0: wichtig, dass man die Begriffe jetzt, da gibt es ja auch Leidenschaft noch, das Thema, oder? Also verliebt sein oder auch Liebe, dass man die auseinanderbeindelt.
1: Jein. Also für viele ist das irgendwo spürbar und klar. Die haben auch sehr eine gute Beziehung zu ihren Gefühlen, Emotionen, zum Körper. Dort ist das klar. Und vielleicht die anderen so ein bisschen, ich sage dem ein bisschen Kopffüßler, wo mehr halt mit dem Kopf übers Leben so nachdenken, denen kann es schon Hilfe sein, das für sich so ein bisschen klar auseinanderzuhalten. Und ich komme ja ursprünglich so aus dem Sprachbereich. Dort ist immer klar, wenn man etwas sprachlich auch klar erfasst, dann ist die Wahrscheinlichkeit, dass man auch körperlich die verschiedenen Gefühle, Emotionen immer besser kann auseinanderhalten, dass das dann eher gelingt. Und es wäre ein bisschen ein Training, aber eben, das ist vielleicht eher für die Kopffüßler. Also mir, ich bin ja in einer, natürlich das Herz doch ein bisschen gewachsen ist in den letzten Jahren.
0: Hast du jetzt gerade gesagt, ja, hättest du gut aufs Herz gelassen?
1: Genau, ja, okay, das ist klar. Also. Aber mir ist es eine Hilfe gewesen, aber für andere, die haben das instinktiv richtig, aber es muss jeder ein bisschen für sich selber herausfinden.
0: Also wir probieren es jetzt irgendwo einmal ein bisschen auseinanderzunehmen, vielleicht hilft es eben genau denen, die fest im Kopf sind, dann da auch ja, einen Zugang oder eben das irgendwo auch zu verorten, oder? Wo stehe ich denn vielleicht gerade? Oder? Wie erlebst du es denn jetzt vielleicht auch, wenn du jetzt die Begrifflichkeiten brauchst, also in deinem Umfeld? Wie hast du das Gefühl, werden die richtig gebraucht oder werden sie vielleicht auch nicht ganz richtig verstanden?
1: Ja gut, ich habe ja schon ein paar Mal darauf hingewiesen, wenn ich da so in meiner Romanengruppe bin. Die haben natürlich auch so ein bisschen verliebt, sie haben mehr dann vielleicht in ein Segelschiff oder in einen Ferrari. Ist jetzt ein bisschen Spass, oder? Aber es sind ja eigentlich auch abstrakte Begriffe und in all diesen Jahrhunderten haben sie ja immer versucht, irgendwo zu übersetzen. Für die Liebe Herz. Und fürs Verliebtsein habe ich letztens einen wunderschönen Ausdruck gehört, das ist so wie ein Feuerwerk. Dort, wo man am 1. August hat, die Feuerwerke hat dürfen starten, als es noch geht. Also wenn einfach da der ganze Himmel voller Bang, oder? Und Eierrosetten an der anderen. Also das ist einfach. Oder der Himmel voller Geigen, oder?
0: Das sagt man auch etwa.
1: Ja, ja. Und Leidenschaft, das wäre vielleicht denen bei einem Feuer, so eine Flamme, oder, wo so lodert, oder ein Strom, wo du einfach plötzlich strömt und man verliert da die Kontrolle, wird mitgerissen. Und Liebe, das wäre ihnen dann vielleicht das Holz um das Feuer, wo man immer wieder mal ein Stück Holz hineinschiebt, dass es wunderschön brennt. Also mindestens, das sind so ein bisschen meine Sprachbilder. Aber jeder hat da natürlich auch noch ein bisschen andere. Aber vielleicht helfen die ja, das ein bisschen zu unterscheiden.
0: Klingt auf jeden Fall schon sehr spannend. Jetzt hast du gesagt, in deinem Umfeld gibt es, dass man vielleicht auch mal verliebt ist in ein Schiff oder so etwas. Also wie fühlt sich denn das an? Also kann es denn auch sein, dass man eben sich auch irgendwie ähnliche Gefühle für irgendwas kann empfinden?
1: Ja, wie der Körper unterscheiden. Also jetzt ist es vielleicht lasse ich mich da ein aufs Glatteis aus, aber der Körper unterscheidet das vielleicht gar nicht so. Der merkt einfach, wow, da ist etwas, wo ich will, wo ich begehre. Im Idealfall ist es natürlich ein Gegenüber, aber das kann vielleicht auch ein Haustier sein, oder? Ich sage, das ist das Haustier, wenn das da ist, dann geht es mir viel besser. Oder vielleicht habe ich das Leben lang vom Segelboot geträumt und jetzt habe ich im Lotto einen, weiss ich was, einen 13er oder einfach irgendeine gute Zahlenkombination, ich kann das. Aber der Körper, da passiert etwas, der lässt dann Phenylethylamin, ich habe es extra nachgeschaut, wie es das heisst. Der lässt dann so einen Neurotransmitter los und der Neurotransmitter, das ist so wie ein Botenstoff, so ein Briefträger im Hirn, der wirkt dann auf das Belohnungssystem. Und das Belohnungssystem, das macht dann unterschiedliches, das macht dich dann Glücksgefühl, das hat also auch Botenstoff. Das ist dort Dopamin und Serotonin. Und gleichzeitig lässt es aber Adrenalin und Noradrenalin los. Und das macht dann so eine Fight-Flight, so eine Kampf-Flucht-Reaktion. Und da ist natürlich Intensität pur im Hirn und im Körper.

0: Und wenn ich dann natürlich so etwas sehe und sage, wow, das ist das Objekt meiner Begierde.
1: Oder dann kommt das alles aufs Mal.
0: Ja, ja, also das rusht dann so durch den Körper. Es ist manchmal so, jetzt muss man natürlich auch sagen, jeder lebt es ein bisschen anders, aber die eine, die überfällt das buchstäblich. Mhm. So wie so ein Flash, so ein Rauschen durch den Körper oder so ein Flash, so ein Blitz. Ich muss aber auch sagen, bei anderen ist das vielleicht auch sehr ruhig. Das ist halt je nach Temperament. Aber es gibt so einen Ausnahmezustand.
1: Jetzt hast du gesagt, es ist so ein bisschen wie ein Flash oder etwas, das einem einfach so überkommt. Ich würde jetzt sagen, das ist ja etwas, das eher kurze Zeit andauert, ja, wenn man so von einem Flash oder eben so redet. Wie lange kann denn das anheben?
0: Ich glaube, das hat die Biologie bei uns auch eingerichtet. Mhm. Einfach, dass man ein höchstes Interesse hat und auch so den Tunnelblick nur noch für den anderen, für seine Geliebte. Mhm. Aber natürlich immer in den Tunnelblick umeinanderlaufen. Und dann ist eben noch so ein bisschen da der Neokortex, das ist da vorne hinter der Hirnschale, ja, dort, wo wir so denken, analysieren, so kritisch sind, das wird da ziemlich runtergefahren. Mhm. Also wir sehen dann nur noch das eine oder die eine. Wir finden natürlich alles total toll. Wir haben natürlich unsere rosa Brille. Das ist gut. Aber wenn ich natürlich später wieder muss die Steuererklärung ausfüllen oder posten, wenn ich dann natürlich nur noch Schoki und Küchen in meinem Einkaufskorb, ist das nicht so gut. Also ich muss ja dann auch wieder funktionieren im Alltag.
1: Das ist ja genau der Punkt, oder? Also ich habe das auch schon als, sag jetzt mal, hast du ein bisschen stressig erlebt, wenn man irgendwie verliebt war, weil man eben vielleicht sich nicht mehr konnte auf das konzentrieren, was man eben hat Zellen machen, weil es einfach anstrengend geworden ist. Obwohl das ja auch schön ist. Manchmal, ich kann mich auch erinnern, manchmal habe ich gedacht, ah, manchmal will ich gar nicht mehr verliebt sein, weil es so anstrengend ist oder so. Warum ist denn das so?
0: Ich glaube, das hat einfach unsere Biologie oder die Schöpfung so eingerichtet, dass wir extrem volles Interesse haben, nur noch für die eine oder den einen. Und so im Kognitiven, im Denken, ist, da verliert man natürlich vieles, auch so ein bisschen vom Kritischsein. Wir vermeiden natürlich, Konflikt hat man dort wahrscheinlich noch nicht gross oder noch kurz. Wir sind auch so ein bisschen in einer Illusion. Wir haben dann wirklich gedacht, oh, jetzt haben wir das Beste vom Besten. Und ich glaube, was auch noch wichtig ist, wir sind ja ein bisschen unsicher. Also der da beim Gänseblümli da zupft, sie liebt mich, sie liebt mich nicht, sie liebt mich, sie liebt mich nicht. Das ist ein Zustand, wo ich weiss einfach nicht, verhebt das oder ist jetzt das nur ein Eintagesflüge und morgen ist er oder sie wieder weg? Weiss es einfach nicht. Also so von Stabilität und so natürlich keine Rede. Aber in dieser ersten Phase ist toll. Und vor allem, vielleicht auch bei den Jüngeren, gut, bei den Älteren kann es natürlich auch noch sein, eben das Stresssystem, Fight, Flight, Kampf, Flucht, wo dann Herzklopfen macht, der Blutdruck geht auf, wir haben Schmetterlinge im Bauch und das Kribbeln, das ist natürlich auch ganz stark. Aber immer in dem Modus von Kampf, Flucht, das haltet natürlich niemand auf lange Zeit aus.
1: Und kann man das denn aktiv, jetzt sagen, besänftigen, wenn man jetzt gerade merkt, es wird einem irgendwie ein bisschen zu viel?
0: Jein. Also, ich habe ja ganz am Anfang gesagt, Liebe, das hat auch mit dem Holz im Feuer zu tun. Jetzt könnte man natürlich, wenn man sagt, ja, ich will da wirklich reduzieren, könnte man natürlich ein paar Schiedchen aus dem Feuer rausnehmen. Brennt es nicht mehr so, aber ob man dann das will. Und es ist ja einfach der Zustand vom Schön schwierig. Also, die meisten Menschen geniessen das total. Oder das High, das man dann hat. So der, es ist ja so, was ist das, ein Drogencocktail? Ist einfach schön. Und will man dann das einfach beenden? Aber
1: eigentlich nicht, oder? Das ist ja etwas Schönes.
0: Ja, wobei, man ist doch innerlich im Konflikt. Genau. Oder der eine Teil möchte das und der andere sagt, du, so back to normality, jetzt wieder einmal ein bisschen low-key und wieder ein bisschen normal, wäre auch nicht schlecht.
1: Und was in dem Zusammenhang gerade mit dem Verliebtsein vielleicht auch noch eine grosse Frage ist, die ich in meinem Umfeld auch schon immer mal wieder gehört habe, manchmal ist man nicht verliebt und man wäre gern verliebt, wenn man vielleicht jemanden kennengelernt hat, wo man super findet, alles stimmt, ja, alles genau. Findet man eigentlich mega toll, aber man ist eben nicht verliebt. Kann man das denn produzieren?
0: Die Frage ist natürlich auch überhaupt, ob man das dann muss. Also ich habe natürlich mich jetzt ein bisschen schlau gemacht, habe mir auch einiges an Sendungen angeschaut und in einer Sendung haben sie so das Thema Eheschließungen. Und da ist klar, weltweit 50% die geht es über das Verliebtsein, lehrt sich keinem, sucht seinen Partner selber. Aber in ganz vielen Kulturen sind das arrangierte Ehen. Mhm. Über 50%. Und sie haben dann so ein paar alte Ehepaare gezeigt, die eine arrangierte Ehe erlebt haben. Die sind über 50 Jahre schon verheiratet. Und als ich mir das angeschaut habe, muss ich sagen, die sind glücklich. Mhm. Die sind dann auch interviewt worden und der Etliche hat gesagt, ja nein, unsere Eltern haben das einfach arrangiert, die haben dann irgendwo vielleicht, weiss ich was, nach Körpergröße und Interesse. Und es hat passt, es war ein Match gewesen, aber es hat nicht das Verliebtsein gemacht, vielleicht wie wir im Westen. Mhm. Aber dass jetzt die wenigen glücklich sind, habe ich gar nicht den Eindruck. Und da glaubt die Statistik zeigt, die sind genauso lang oder wenig lang zusammen. Vielleicht sogar noch viel stabiler als mit unseren nicht arrangierten Ehen. Also, lange Rede, kurzer Sinn. Es gibt häufig, dass das nicht so da ist. Und es sind vielleicht auch Menschen, die es eher ruhig mögen, nicht so. Heftig. Mhm.
1: Aber würdest du jetzt sagen, in unserer heutigen Zeit, du hast jetzt von Paaren geredet, die schon 50 Jahre zusammen sind, hierzulande, Frau und Mann können alleine leben, wir sind ja auch autonom, braucht es einander in dem Sinn nicht. Und wenn du dort nicht das Verliebtheitsgefühl gehabt hast am Anfang, das höre ich noch öppe, findest du dann, es wird heute noch funktionieren?
0: Das ist natürlich eine sehr gute Frage, das müssen wir natürlich auf längere Zeit schauen. Aber selber persönlich bin ich überzeugt, absolut. Weil da kommt natürlich auch wieder ein bisschen Biochemie ins Spiel, oder das Kuschelhormon, das Oxytocin. Oder? Und das wird natürlich aktiviert mit Nähe, mit Vertrautheit, mit Sexualität. Und das ist vielleicht nochmal in einem anderen Bereich als verliebt sein. Und wenn die Nähe da ist und das Oxytocin, also das Hormon, das macht, dass Nähe da ist, auch Bindung, Vertrautheit, das ist jetzt wie auf einer anderen Schiene als verliebt sein. Das macht etwas dann ganz Tiefes. Mhm. Bindung, also da ist wie nochmal eine ganz andere Biochemie. Also es funktioniert, ja, tatsächlich. Also wenn wir jetzt halt bei vielen Paaren schauen.
1: Es kann funktionieren, hä?
0: Okay, du hast jetzt ein bisschen abgeschwächt. Ja, aber jetzt nochmal, wenn ich jetzt nochmal die Menschen aus arrangierten Ehen, wobei interessanterweise hat man dann die auch gefragt, wie ist denn das bei euren Jungen? Tun die dann die auch wieder arrangieren? Die haben dann fast alle gesagt, nein, das machen wir nicht mehr. Jetzt ist eine andere Zeit und die sollen selber wählen. Okay. Vielleicht haben die so ein bisschen gespürt, es hat dann doch noch etwas, so ein bisschen das Verliebtsein am Anfang. Wobei, vielleicht auch bei der einen oder anderen arrangierten Ehe hat das auch stattgefunden. Da müssen wir einfach mehr einfach anschauen.
1: Mhm. Also jetzt ist es ja dann sowieso die Frage, führt das Verliebtsein in eine Beziehung oder in eine Liebe und geht das dann weiter oder nicht? Oder? Also je nachdem, verlieben kann man sich ja dann auch, wenn man in einer Beziehung ist, wo man Liebe erlebt. Oder? Also das könnte ja auch noch sein. Vielleicht können wir da später nochmal drauf ein. Ich würde gerne noch einen Abstecher machen, dazwischen kurz zum Thema Leidenschaft. Okay. Was bedeutet denn Leidenschaft? Also meistens hat man ja Leidenschaft, auch wenn man verliebt ist, kann ich mal sagen. Mhm. Man ist ja dann voll so in diesen Gefühlen drinnen und so. Mhm. Und weißt, wie zeigt sich das jetzt?
0: Ja, genau.
1: Leidenschaft, du hast jetzt gesagt, wie ein Feuer.
0: Jawohl, und so wie eine Flamme. Die Flamme kann klein sein, mittel, oder wenn man da noch ein bisschen Benzin rein tut, oder
1: Stroh,
0: so, dann lodert es. Und vielleicht, aber das ist vielleicht ein bisschen auch eine technische Unterscheidung, aber das kann nochmal anders sein vom Verliebtsein. Mhm. Also Leidenschaft kann man auch mal so ganz kurzfristig erleben, ohne dass jetzt verliebt sein oder Liebe. Man ist einfach irgendwo plötzlich merkt man, so wie man Strom, da rusht, da verliere ich auch die Kontrolle. Das reißt mich mit. Mhm. ist also der völlige Kontrollverlust und aber natürlich auch wieder irgendwo die Hormone, die dann natürlich wieder da so richtig rushen. Also einfach Cocktail pur. Jetzt wollte ich aber nicht einmal sagen, Liebescocktail, aber einfach so der Runner's High, das erleben ja die Läufer manchmal, wenn sie da Kilometer lang rennen, aber das wäre vielleicht noch viel intensiver.
1: Ja.
0: Es ist vielleicht auch so ein bisschen, wenn man manchmal so ein bisschen mit Leuten aus der Drogenszene, die ein bisschen etwas erzählen, dort, wenn sie natürlich so Substanzen konsumieren, die das vielleicht dort auch erleben und das wäre ja wieder biochemisch einen intensiven Impuls aufs Belohnungssystem, dass da hat Dopamin und Serotonin pur.
1: Ja.
0: Also das Glück pur oder wenn der Himmel offen ist. Aber es ist natürlich auch wieder ein extremer Ausnahmezustand und es führt eben auch zu einer, wir sagen in der Psychologie, Habituation, also eine Gewöhnung. Wenn man die Kicks natürlich ständig hat, dann braucht es immer mehr, oder? Und dann sind wir natürlich im Suchtbereich. Und unsere Biologie hat das eigentlich nicht vorgesehen. Belohnung ja, aber punktuell, aber 24/7 in dem Rush, das ist nicht gut. Also das macht Sucht pur.
1: Ah, spannend. Also, und gleich wünscht man sich jetzt gerade zum Beispiel ja, sagen wir mal, in einer langen Beziehung oder so, dass man immer wieder mal ein bisschen Leidenschaft hätte,
0: ja,
1: oder?
0: Genau.
1: Auch für das Gegenüber.
0: Ja.
1: Dass das da wäre. Also eigentlich wünscht man es eigentlich immer, dass man es immer hätte, aber es wäre ja dann gar nicht mehr gesund, wie du jetzt gerade gesagt hast.
0: Ja, und doch. Also ich muss jetzt immer ein bisschen schmunzeln. Im Psychologiestudium haben wir einen Professor gehabt, der biologisch-mathematische Psychologie. Ich habe zuerst gedacht, was hat das mit Mathematik zu tun? Aber der hat gute Konzepte gehabt und der hat jetzt zu dem gesagt, in einer langjährigen Beziehung immer wieder mal verliebt sein, sodass es wieder mal so ein High gibt. Er hat dem gesagt, Erotisierung der Distanz.
1: Okay.
0: Das klingt jetzt so technisch, aber heisst doch eigentlich nichts anderes. Das, wenn man 24/7 immer so da zusammen ist, dann macht das zwar vielleicht eine grosse Vertrautheit, Bindung, aber irgendetwas ist halt mit der ganzen Gewöhnung. Und das andere wäre, wenn man hier und da auch wieder einmal so Distanz, also vielleicht einmal allein in ein Wochenende oder vielleicht in die Ferien oder in meiner Situation, ich glaube eigentlich eine Distanzbeziehung zwischen Zürich und Heilbronn, also meine Frau kommt zu mir im verlängerten Wochenende oder einmal unter der Woche, ich reise zu ihr. Es ist manchmal für mich so ein bisschen wie in die Ferien gehen und sie erlebt das ähnlich und das macht tatsächlich etwas aus. Also man besucht den anderen, man hat Sehnsucht und vielleicht sind auch Blumen auf dem Tisch oder besonders das ist eine warme Umarmung. Also jetzt empfehle ich natürlich nicht. Jeder hat seine andere Beziehungsform. Aber für uns ist es eine grosse Hilfe.
1: Mhm. Also ein bisschen Distanz kann manchmal der Leidenschaft ein bisschen auf die Sprünge helfen.
0: Absolut.
1: So.
0: Distanz und vielleicht dann auch mal so ein bisschen aufschieben, wenn man den anderen gerne möchte sehen und denken so, wish you were here, heisst auf Englisch, ich möchte eigentlich, dass du jetzt da bist, dass der nicht gerade kommt, sondern dass man vielleicht auch noch so ein bisschen zuwartet und auch so ein bisschen das Gefühl von dieser Sehnsucht noch ein bisschen mehr einfach pflegt und ansteigen lässt. Und dann kann tatsächlich etwas auch wieder da so neu also aufflammen.
1: Mhm. Also ist das auch ein Tipp, den du zu jemandem würdest geben, der sagt, hey, wir haben irgendwie die Leidenschaft verloren?
0: Ja, wobei ich würde irgendwo dann nicht sagen, wahrscheinlich hat das Paar die nicht verloren, aber sie schlummert.
1: Mhm.
0: Es ist halt wie ein Feuer, wo dann einfach halt die Glusen sind noch da.
1: Aber, im besten Fall, ja.
0: Ja, aber dann muss man wieder etwas machen. Und wenn es nicht mehr da wäre, ja, jetzt im weniger guten Fall, dann wären wir so ein bisschen wie in den verschiedenen Phasen von einer Liebesbeziehung. Dann wären die noch immer so, wenn man sagt, am Anfang verliebt sein, kommt die Phase 2, so wenn man irgendwo landet und irgendwo merkt, hey, mein Partner hat da noch ein paar Schwächen und jetzt habe ich meine rosa Brille abgezogen. Also da ist jetzt ein bisschen ein anderer Alltag. Wenn man dann irgendwo kann sagen, hey, wir legen die Karte auf den Tisch und jetzt schauen wir mal, was ist denn und was ist eingeschlafen oder wo sind die Klusen gelöst und was hat uns damals geholfen im Verliebtsein und was brauchen wir, was können wir aktivieren oder auch, wie müssen wir unsere Paarbeziehung wie neu erfinden. Mhm. Oder manchmal vielleicht wieder wie eine Hochzeit. Und man sagt, jetzt müssen wir wieder wie vorne, also nicht vorne anfangen. Aber es braucht wie eine Erneuerung. Wir sind älter geworden, wir haben uns entwickelt. Du bist nicht mehr der Mensch, den ich geheiratet habe. Es gibt, glaube ich, sogar ein Buch darüber. Wer bist du denn jetzt, dass ich auch anschauen kann und auch mich anschauen lassen mit meiner Sehnsucht, mit meinen Bedürfnissen.
1: Ja. Mhm. Also da wären wir jetzt schon voll im Thema eigentlich Liebe drin. Also wenn das Verliebtheitsgefühl jetzt nachlässt, Definition von Liebe, gibt es die überhaupt?
0: Ja, das kommt ein bisschen immer darauf an, wer das natürlich definiert. Aber ich glaube, das haben Menschen in all den Jahrhunderten, Philosophen und weiss ich was, in der Literatur gibt es ja viel. Ich glaube, also in der Spiritualität ist natürlich mehr etwas mit einer Haltung, mit Verbindlichkeit. Und wenn man ja in der Bibel liest, da gibt es ja ganz viel, also im Hebräisch, wenn ich mich schlau gemacht, heisst das Chesed. Das ist die absolute treue Liebe von Gott, was halt immer Menschen machen. Ich bin da, auch wenn es ganz schwierig ist. Mhm. Und da haben sie im Griechisch mit Agape, im Lateinisch mit Caritas auch, also das Zugewendetsein, Nächstenliebe. Mhm. Und da gibt es natürlich etwas ganz anderes. Das Eros, oder? Das ist dann die körperliche Liebe eben da auf der Biochemie, oder? Wo natürlich das alles innespielt.
1: Da wäre mehr Leidenschaft oder Verliebt sein.
0: Ja, genau. Eros. Und dann gibt es aber auch noch Philia. Das ist so die freundschaftliche Liebe. Also, wenn wir von Liebe reden, da gibt es ganz vieles. Aber Psychologie? Da geht es vielleicht mehr um Emotionen, auch um Bindungsstile, in welcher Art bin ich mit dieser Person verbunden, mehr auf eine Augenhöhe oder mehr in einer Abhängigkeit und.
1: Mhm.
0: Ja, das wäre vielleicht mehr der psychologische Approach.
1: Was jetzt da geht zum Thema Liebe, genau. Also ich finde auch noch interessant, wenn wir jetzt mal umgangssprachlich so reden, ja, man hat Liebe oder so, dann hat es eben meistens irgendwo mit intensiven Gefühlen auch zu tun oder mit Verliebtheit oder so. Also inwiefern unterscheidet sich es dann? Also du hast jetzt gesagt, es gibt ja verschiedenste Liebe oder gehört denn Gefühl immer dazu? Intensiv?
0: Also wenn wir jetzt halt nochmal so bei der Bibel schauen, dort ist es weniger jetzt, also gut, natürlich im Eros auch. Also wenn wir das Hohe Lied anschauen, oder wenn wir irgendwo im Mittelalter, im 13. Jahrhundert, bei einer deutschen Liebesmystikerin, Mechthild von Magdeburg, also das ist die Liebesmystikerin, wenn die von ihrem himmlischen Geliebten, also das ist in einer Sprache, also ist richtig gewöhnungsbedürftig, weil die ist sowas voll von Erotik.
1: Okay.
0: Und wenn man im gleichen Jahrhundert nach Afghanistan geht, beim Rumi, ein Sufi-Liebesmystiker war, also da ist das natürlich auch die Gefühle intensivst.
1: Mhm.
0: Aber es haben es nicht alle so ausgedrückt. Vor allem die dann Latinisch geredet haben, die haben das dann so ein bisschen auf einer anderen Ebene. Also, es kann intensiv dabei sein, muss es aber im letzten
1: Es muss nicht.
0: Im biblischen Kontext. Aber natürlich, sobald wir dann jetzt auf unsere moderneren Wissenschaften, Psychologie, also da ist natürlich Emotionen, Gefühle, etwas ganz Zentrales.
1: Was hast denn du das Gefühl, was braucht es denn, dass Liebe kann stehen überhaupt auch? Also, wenn man verliebt ist, heisst das ja nicht gleich, man hat auch Liebe.
0: Ja,
1: oder
0: genau.
1: Es wächst Liebe. Man redet ja auch viel von dem. Was braucht es denn für Liebe?
0: Ja, klar. Also, zuerst einmal am Anfang verliebt sein, ich glaube, das braucht es gar nicht.
1: Das passiert einfach.
0: Das passiert, oder it just happens. Oder das sagen die Engländer so schön. Und dann kommt aber irgendwo die Landephase, oder? Landephase heisst eigentlich, jetzt ist meine Rosabrille weg, oder? Und wenn ich natürlich dann sehe, hey, mein Partner hat ja auch noch ein paar irgendwo andere Seiten, irgendwo lässt die Zahnbürste umliegen oder hat halt die Wäsche irgendwo vergessen einzuschalten. Oder mein Partner ist nicht konfliktfähig oder mein Partner hat immer das Gefühl, wegen mir gibt es Probleme.
1: Einfach die negativen Sachen anfangen zu entdecken.
0: Ja, genau. Also wenn ich dann von dem Tunnelblick wegkomme und anfange, genauer schauen. Dann kann ich ja sagen, ja, nein, das ist unaushaltbar, also das geht dann gar nicht. Ich komme in einen riesigen Machtkampf, wir kommen immer weiter auseinander. Wenn das so weitergeht, dann sind wir eines Tages nicht mehr zusammen. Und dann braucht es natürlich etwas. Ja. Dann geht es jetzt irgendwo so ein bisschen auch um einem selber. Wenn ich die Schwächen von meinem Partner sehe, halte ich das aus. Wenn mein Partner irgendwo mit mir einen Konflikt austreibt, gebe ich da einfach nur zurück, oder? Lass ich einmal und sage, du Schatz, ja, es hat etwas, aber gib mir doch ein bisschen Zeit, ich will es gerne für mich mal anschauen. Oder mit jemand Außenstehendem. Wenn ich irgendwo in diese Phase komme und merke, mein Partner hat sich entwickelt, ich bin selber, und merke ich auch als Mann, da muss ich ehrlich sagen, sind wir die Frauen viel weiter, und da bin ich jetzt auch sehr dankbar um. Meine jetzige Frau, die fordert mich da sehr raus, aber jetzt im guten Sinn, weil ich auch merke, irgendwo immer wieder, es hat so kein Befehl mit mir zu tun.
1: Also es braucht aber eine Bereitschaft, sich auch wollen, irgendwo vielleicht ein bisschen verändern, eben, dass man dann vielleicht auch findet, so, ja okay, also wegen der Zahnbürste, wenn es jetzt dir wichtig wäre, dann kann ich mich vielleicht auch ein bisschen verändern. Oder
0: ja,
1: was würdest du sagen? Also es braucht eine
0: Anpassungsfähigkeit. Und, aber wo ich natürlich bei mir auch lange gemerkt habe, natürlich so jüngere Jahre kreist man natürlich um sein Ego, oder? Und da ist Leistung und Performance und natürlich auch in den sozialen Medien sein Profil, da geht es ja alles um sehr um Äußerliches. Und wenn ich da kann, irgendwo ein Stück weit auch bei mir selber anschauen, also ein bisschen Seelenschau, oder eben, was die Griechen früher gnotise auton, erkenne dich selber, ist ein Thema, das durch all die Jahrhunderte oder Jahrtausende durchgegangen ist. Wer bin ich? Und wenn man das so anfängt anzuschauen, dann merkt man, also, man ist da nicht nur der Tori Hecht, also da hat es dann auch Abgründe, also. Schon das, was jetzt, vielleicht auch, wenn man sich mit Psychologie sich mehr beschäftigt oder sonst in einer Beziehung. Also da kommt man sehr stark mit seinem eigenen Schatten in Kontakt. Und den Schatten anschauen, da hat es Konflikte drin, es hat ganz viel ungelebt. Und dann merke ich plötzlich, das hat gar nicht mit meinem Partner zu tun. In meiner jetzigen ist mir natürlich aufgefallen, da hat es Themen drin, die sind uralt, die habe ich einfach immer wieder mitgenommen. Und dann hat man das Gefühl, ja, wegen dem Partner ist es so. Aber nein, es ist halt einfach, weil da einiges noch nicht aufgeschafft ist. Also, lernen bei sich selber anschauen, lernen sein Ego ein Stück weit zurückzunehmen, Schattenarbeit machen, hat unser Schweizer Psychiater C.G. Jung gesagt. Schauen, was ist dort ungelebt? Oder auch schauen, wo sind meine Bedürfnisse, Sehnsucht, aber auch wo sind meine Schwächen?
1: Ich denke auch, also wenn man dort einmal ist und gleichzeitig aber auch herausfinden, wo sind doch Wert und Sachen, die einem wichtig sind, weil du wie gesagt hast, man legt Sachen auf den Tisch, man muss es irgendwie abwägen. Was bringt die andere Person schon mal mit, ohne dass ich jetzt eine riesige Anforderung habe an die andere Person, wie sie sich muss entwickeln muss? Oder würdest du das jetzt nicht sagen? Weil es kann ja auch sein, dass sie sich nicht verändert. Und das ist ja dann oft oder, der Punkt. Dass
0: genau.
1: Dann, man sagt doch das auch. Männer möchten, dass die Frau gleich bleibt und die Frau möchte, dass sich der Mann noch ein bisschen verändert.
0: Jein. Ja, einerseits, klar. Und gleichzeitig möchte man natürlich auch dort, wo halt dann das Gegenüber der Frau irgendwo so ihre Schwächen hat, das möchte man dann doch ändern,
1: doch,
0: oder? Und vor allem das finde ich eben auch noch wichtig. Also ist vielleicht auch ein bisschen wieder aus meiner eigenen Biografie. Also ich bin vielleicht nicht so aufgewachsen, dass man da so Schwäche gezeigt hat. Oder dann hat man es so ein bisschen versteckt gezeigt. Mhm. Also da ist eher halt stark sein, seinen Mann stehen. Und irgendwo mit der Zeit merken, hey, wenn ich Schwäche zeige, dann laufen mir nicht meine Partnerin davon, im Gegenteil. Aber muss ich ehrlich sagen, das ist auch so eine neue Erfahrung. Und da bin ich sehr froh um die jetzige Beziehung, dass ich sogar merke, das macht eher noch Liebesgefühl. Und da hilft mir Frau, wenn ich da auch mal Tränen zeige, Schwäche. Aber das ist doch eine Erfahrung, die noch nicht so wahnsinnig alt ist. Aber ich bin froh, dass ich sie noch machen darf.
1: Jetzt hast du vorhin wo wir über Leidenschaft geredet oder über Verliebtsein geredet haben, gesagt, dass eine Beziehung ja auch zustande kommen kann, wenn jetzt kein Verliebtsein da ist. Jetzt bei der Liebe oder bei der Leidenschaft hast du nachher dann gesagt, ja, man könnte sich ja dann zurückerinnern an die erste Phase von der Verliebtheit, wenn die Leidenschaft vielleicht ein bisschen abhanden kommt. Mhm. Wenn jetzt aber diese Verliebtheitsphase nicht gehabt hast, hast du ja das nicht. Also, wie kann man dort jetzt in der Liebe trotzdem miteinander unterwegs sein, dass es für eine langfristige Beziehung langt?
0: Okay, ja. Also ich selber tue sehr gerne experimentieren. Jetzt also spontan fällt mir ein. Vielleicht habe ich ja auch so ein bisschen herausgefunden, wo fangen die Augen von meiner Geliebten oder meiner Frau oder Freundin an leuchten. Vielleicht, wenn ich ein Kerzchen anzünde oder wenn ich sie einlade, sage, du, machen wir mal ein Candlelight-Dinner. Oder vielleicht gibt es ja auch irgendeinen Kinofilm, wo Tränen fliessen. Also ich glaube, da ist einfach auch so ein bisschen Kreativität gefragt. Und man darf ja den anderen fragen, du, wo fangen die Augen an leuchten? Und vielleicht komme ich ja da gewisse Hinweise über. Und ich habe noch gute Erfahrungen gemacht. Manchmal muss man wirklich auch fragen. Und ich glaube, man kommt da schon Informationen über. Und das andere ist natürlich, man probiert aus und vielleicht hat sie Freude bei einem Candlelight-Dinner, aber man merkt, nein, da braucht es noch wie etwas anderes. Oder vielleicht gibt es auch einen Lieblingsort, wo man kann hin und sich kennengelernt hat. Oder irgendetwas, wo man merkt, da ist es körperlich anders. Und da ist vielleicht auch so ein bisschen Grenzen überschritten, also nicht nur immer die Heime, wobei die kann es ja auch sein. Oder? Aber wo sind die Orte? Und vielleicht auch gibt es andere Menschen, auch wenn die dabei sind, ist es auch etwas. Also irgendwo einfach, würde ich ermutigen, ausprobieren, experimentieren und sich überraschen lassen.
1: Wenn du jetzt das nicht erlebst, dass du jetzt verliebt bist, aber du vielleicht trotzdem ja, irgendwo doch mit jemandem unterwegs bist, also wie kann man lieben, ohne dass man verliebt war? Was würdest du dort sagen? Was braucht
0: es? Ja, genau. Also wenn ich das erlebe, da ist eine tiefe Vertrautheit zwischen uns. Wenn ich spüre, merke ich immer wieder, meine Frau einfach, jetzt auch in den Herausforderungen, die ich in letzter Zeit hatte, sie sieht mich und jetzt, heute Morgen, jetzt auf dem Podcast, hat sie mir ganz ein liebevolles WhatsApp geschrieben und ich spüre einfach, sie denkt daran, also es macht etwas, also es macht eine Verbindung, oder auch eine Fürsorge, dass irgendwo das Spüren, wir sind irgendwo tief verbunden, und wir heben zueinander unabhängig, ob jetzt das Leben da irgendein Heim macht oder vielleicht passiert etwas Schwieriges, auch Leid, Verlust irgendwo in der Familie. Aber mein Partner ist im Letzten da. Auch wenn es Konflikt gibt und auch wenn es manchmal halt schwierig ist. Aber irgendwo auch der Glaube, die Hoffnung und die Liebe, also die christliche Tugend, die ich da ganz fest spüre, das lebt. Und eigentlich wünsche ich das allen, die da zuhören, dass mit diesen Tugenden mehr noch in Kontakt kommen. Aber es ist nicht einfach, es macht Schnapp, Hebel um und dann hat man die. Mm-mm. Also das ist lifelong work. Und da kommt mir vielleicht auch in Sinn, ich habe in jungen Jahren mal gelernt, so ein Slogan, Liebe erhalten, Liebe gestalten. Und es ist eben nicht einfach etwas, es passiert und dann hat man Gefühl. Also es ist ganz fest, halt, dass man genug Holz hat und Sättig so gut brennt, dass man da immer wieder auch kann nachschieben. Und wenn man sieht, hey, da hat es einen guten Vorrat von Holz, dann merke ich auch, okay, ich habe doch mit meinen Möglichkeiten vorgesorgt, auch wenn das nicht im Letzten der Garant ist.
1: Und das Holz, würde ich sagen, eben sind die Sachen, die du aufgezählt hast, die man könnte mal füreinander tun, so wie eben das Candlelight-Dinner, das du vorhin erzählt hast, etc.
0: Ja, so solche Sachen. Ja, ganz vieles. Mhm. Und da ist man vielleicht erstaunt, dass da plötzlich ein ganz grosser Holzhof entstand. Aber es soll jetzt auch niemandem Stress machen, mache ich einfach mal ein Scheitli und dann nochmal eins. Und es denkt ja auch jemand anderem mit, oder? Vielleicht, man könnte sie auch mal im Freundeskreis oder beim Kaffeekränzli, können wir ja mal die anderen fragen, wie machen ihr das?
1: Das ist eine gute Idee, ja, dass man sich austauschen kann.
0: Also wenn wir da fragen. Also, ja.
1: So unter Vertrauten. Was ich auch noch ein wichtiges Thema finde, oder ich vielleicht auch immer mal wieder gehört habe, ist das Thema Entscheiden.
0: Mhm.
1: Also, wie wichtig ist es, dass man sich für die Liebe oder für die Beziehung entscheidet?
0: Ja, das ist genau. Also das ist ja eigentlich vom Standesamt und die, die kirchlich noch heiratet, dort ist ja die Entscheidung ganz, ganz, ganz wichtig. Und
1: inwiefern hat die einen grossen Einfluss oder eben nicht?
0: Wir haben vor einem Monat unseren Hochzeitstag gefeiert und sind wieder in die Kapelle, die mich geheiratet hat. Und das war meiner Frau ganz, ganz, ganz wichtig, dass wir den Amt wieder das Eheversprechen abgeben.
1: Mhm.
0: Und ich glaube, das ist vielleicht noch das andere. Also eine Liebe lebt einfach so Ritual, so eine Art wie von einer Erinnerungskultur. Wir sind einfach Menschen, irgendwo vergessen wir so viel. Und es ist irgendwie ein bisschen viel Kampf gegen das Vergessen, dass etwas immer wieder in Erinnerung gerufen wird. Durch tägliche Rituale, jetzt natürlich einfach Zähneputzen oder mache ich es, aber natürlich auch so Liebesritual, mindestens einmal pro Jahr. Oder man könnte ja, weiss ich, was alle Monate mal oder was immer dran ist.
1: Mhm.
0: Aber dass man das so ganz bewusst eben auch so ein Eheversprechen und immer wieder auch überlegt, hey, was habe ich eigentlich meinem Partner versprochen? Und im Tiefsten wird man ja das auch halten, wo manchmal gelingt es im Letzten. Wer weiß, vielleicht auch nicht. Aber dass man mit dem besten Wissen und Gewissen, mit all seiner Liebe, mit all seiner Kraft, wie es im biblischen Liebesgebot heisst, das versucht. Und vielleicht klingt es dann. Das wäre natürlich zu hoffen für alle jetzt auch, die da zuhören.
1: Jetzt könnten wir da eigentlich einen Abschluss finden. Ich habe aber noch eine Frage bei mir, die ich gleich auch noch stellen möchte. Vielleicht so ein bisschen für die Schlussrunde. Was würdest du jetzt jemandem sagen, der sich fragt, ist es jetzt Liebe oder rede ich es mir nur ein?
0: Das ist eine gute Frage. Also da würde ich natürlich sagen, ziehe vielleicht mal kurz Brüllen ab. Welche Brüllen hast du noch? Ist es die rosa oder ist es schon die ganz klare? Wenn es die rosa ist, ist es gut, oder? Aber rosa Brüllen, da sieht man halt alles ein bisschen rosa. Geniesse es. Aber weiss auch, irgendwo braucht es dann, dass auch deine andere Klarsichtbrille, vielleicht sogar eine Gleitsichtbrille, von Nähe bis Distanz sieht. Und wenn du die andere Brille anhast, aber da siehst du halt andere Sachen. Und schau dann mit einem offenen Herz und schau auch in dein eigenes Herz und brauch all deine Liebe, dass auch, wenn du deinen Partner siehst, mit all seinen Schwierigkeiten und Fehlern, und dich selber auch mit all deinen Schwierigkeiten und Fehlern, dass du für dich einen guten Weg findest und dass ihr zusammen auch einen guten Weg findet. Also, das wäre Liebe, Liebe pur, oder? Dass ich meinen Partner annehmen kann, so wie er ist.
1: Mhm. Und wenn ich es mir jetzt nur einrede, könnte es ja auch sein, dass man dann wie vielleicht neu mit ist, wo man einfach sich würde Liebe sehr fest wünschen.
0: Ja, das ist noch sehr ein guter Punkt. Und da komme ich ja vielleicht auch mit meiner Sehnsucht und mit meinen Bedürfnissen in Kontakt. Und ich denke, wenn ich da irgendwo ganz tief bei dieser Sehnsucht bin, dann hören auch die gute Mächte, dann hört aber auch mein Unbewusstes. Und je mehr ich ein Bild habe von dieser Sehnsucht, was wünscht ich mir dann so? Vielleicht auch Liebe, die ich wenig erlebt habe früher, aber da kann ich sie ja vielleicht auch lernen, mir die selber zu schenken. Und in dem Mass, wo ich mich auch mehr annehmen kann, mache ich vielleicht die Erfahrung, dass auch andere mich mehr annehmen können.
1: Und wo sind die Alarmzeichen, wo man muss sagen, hey, nein, das ist jetzt wirklich eine ungesunde Liebe, die ich lebe?
0: Vielleicht auch, wenn ich die über lange Zeit so lebe und irgendwo vielleicht auch merke, es geht wie nicht weiter, ich bleibe irgendwo allein. Oder wir haben immer ja, Dauerkonflikt. Und da wäre es vielleicht manchmal auch gut, man hat eine gute Begleitung oder professionelle Begleitung, so wo wie die Aussicht hat, wo liebevoll einfach versucht, auch die Kommunikation wieder in Gang zu bringen und auch wo beiden Persönlichkeiten hilft, dass auch die wachsen, vielleicht dann mit in mehr Autonomie, mehr Liebesfähigkeit.
1: Wunderbar. Danke dir vielmals, Ernst. Da gibt es natürlich noch ein riesiges Feld in dem Thema Liebe und Beziehung, Leben. Vielleicht gibt es ja noch eine weitere Folge in die Richtung, wo wir da noch ein bisschen mehr darüber erfahren könnten. Merci dir, Ernst.
0: Das wäre natürlich spannend. Danke dir, Artemia.
1: Wie ist das gegangen? Die Erotisierung der Distanz. Schön, oder? Also das öfter mal ein bisschen auf Abstand gehen, das kann ich die Sehnsucht nacheinander wieder auslösen. Das nehme ich mit von dieser Folge. Und auch, dass man sich auf die Suche macht nach dem Inhalt vom Holz, wo das Feuerchen von der Liebe zum Brennen bringt. Was hast auch du mitnehmen? Schreib es uns doch über Kontakt in den Shownotes und dort darfst du uns sonst auch sehr gerne sagen, was dich mal würde interessieren, dass wir eine Folge in der Psychohygiene darüber machen. 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Und dann bis zum nächsten Mal. 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
1: Die Nachrichten von SRF um 3 mit Patrick Walter. Beim Parkieren nicht aufgepasst und es kann teuer werden. Die Reparaturkosten für Parkschäden am Auto sind in der Schweiz in den letzten Jahren deutlich angestiegen. Das zeigt eine Analyse des Vergleichsdienstes Comparis. Am meisten gestiegen sind die Kosten demnach bei Reparaturarbeiten an einer Hintertür. Das Reparieren hat 2025 im Durchschnitt die Hälfte mehr gekostet als noch 2023. Auch wenn ein Teil nach einem Parkschaden ersetzt werden muss, sind die Kosten gestiegen, allerdings weniger stark. Eine Tür oder eine Rückleuchte ist rund 10% teurer geworden. Diese Entwicklung ist laut Comparis auch auf die komplexere Technik in modernen Autos zurückzuführen. Bei einem scheinbar einfachen Parkschaden könnten zum Beispiel auch Elektronik oder Sensoren kaputt gehen. Aber dies erkläre die teils deutlich teureren Reparaturen nur zum Teil. Ins Ausland mit Kurzmeldungen. Ein Tornado hat ein Dorf in Südfrankreich verwüstet. Dabei sind laut den Behörden 41 Menschen verletzt worden. 15 Personen mussten ins Spital. Das Unwetter hat am späten Nachmittag das Dorf Beaumont in der Nähe der Pyrenäen getroffen und dabei die Dächer von Dutzenden Häusern zerstört. Bilder zeigen auch zahlreiche zerstörte und teils umgekippte Autos. Bei einem nächtlichen Überfall durch eine bewaffnete Bande sind in Haiti über 40 Menschen getötet worden, das berichten Nachrichtenagenturen. Der Angriff ereignete sich nahe der Hauptstadt Port-au-Prince. In der strategisch wichtig gelegenen Nachbarschaft oberhalb der Hauptstadt bekämpfen sich seit Monaten verschiedene Banden. Die Sicherheitslage im Land gilt schon länger als sehr schlecht. US-Präsident Donald Trump versucht vor den Parlamentswahlen im Herbst die Briefwahl einzuschränken. Nun hat er einen Etappensieg errungen. Der oberste Gerichtshof hat den Weg für die Umsetzung einer entsprechenden Trump-Verordnung teilweise freigemacht. Die Vorinstanz hatte dies blockiert und argumentiert, Wahlregeln seien laut Verfassung Sache der Bundesstaaten. Allerdings schreiben Nachrichtenagenturen, der Supreme Court lasse weiterhin die Möglichkeit offen, erneut gegen die Einschränkung der Briefwahl zu klagen. Präsident Donald Trump behauptet seit Jahren, bei der brieflichen Stimmabgabe komme es zu Wahlbetrug im großen Stil, ohne Beweise vorzulegen. Beobachterinnen und Beobachter sehen in der Einschränkung der Briefwahl den Versuch, insbesondere demokratische Wählerinnen und Wähler von der Stimmabgabe abzuhalten. Wir sind beim Wetter. In der Nacht gibt es teils kräftige Gewitter. Tagsüber wird es dann vorübergehend ziemlich sonnig und dann gibt es wieder lokale Schauer. Dies bei 23 bis 26 Grad. Das waren Nachrichten von Radio SRF. Verantwortlich war Patrick Walter.
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2: Dass man Intimität vermeidet, also natürlich auf der einen Seite Nähe und Verbindung sucht, oder? Das ist so wieder dieses Pendel. Aber wenn es dann intim wird, dann springt so der Bedrohungsmechanismus an, dann kommt die Enge oder das enge Gefühl. Deswegen vermeiden bindungsängstliche Personen oft auch Intimität oder wollen sich gar nicht erst auf eine Beziehung einlassen.
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4: Erst habe ich gerade wieder so eine Geschichte gehört von einer Person, die ihren Trauma getroffen hat. Sie haben sich kennengelernt, verliebt, verlobt und wollten heiraten. Und dann kurz vorher hat er sich plötzlich komplett zurückgezogen. Hat den Kontakt abgebrochen und zwar ohne wirkliche Begründung. Ein Verhalten, das man auch schon verfilmt hat. Zum Beispiel, wenn die Braut vor dem Altar plötzlich abhaut, weil sie einfach zu eng geworden ist. In dieser Folge von der Psychohygiene möchte ich darum mehr über die Verhaltensweise, über die Bindungsangst herausfinden. Zusammen mit der Psychotherapeutin Julia Wegmann. Warum haben die einen Menschen plötzlich Mühe, wenn es um mehr Bindung geht? Woher kommt das? Und wie kann man das überwinden? Oder damit umgehen, wenn man vielleicht das Gegenüber ist? Ich bin Tabea Kobel. Julia, mich nimmt mega Wunder, wie du mit dem Thema umgehst. Also du bist verheiratet. Mhm. Ich gehe jetzt mal nicht davon aus, dass du jetzt eine Bindungsangst hast. Sonst wärst du wahrscheinlich nicht in eine Ehe reingestartet, oder? Mhm.
2: Ja, also das kann ich sagen, so in meiner Ehe fühle ich mich sehr sicher und habe da keine Bindungs- oder irgendwelche Verlustängste. Ich kenne das aber tatsächlich, also...

0: Diskussion hinterher, warum ich denn jetzt ihm sage, wo er wie lang fahren muss, zum Beispiel. Und das war so eine Beziehung, wo ich sagen muss, so die Hochs, die waren super schön, aber alles andere, also wo dann auf starke Nähe einfach sehr viel Abwertung oder Kritik gefolgt ist oder dann auch emotionale Distanz. Ich ziehe mich zurück, ich bin nicht erreichbar. Das war wirklich eine ziemliche Achterbahnfahrt, wo ich die Beziehung nach anderthalb Jahren dann beendet habe, weil ich gemerkt habe, ich kann das nicht mehr. Also es hat meinen Selbstwert ziemlich runtergenommen, nachdem ich so gemerkt habe, okay, ich versuche konstruktiv eine Kritik aufzunehmen und irgendwie umzusetzen. Aber es gab immer von meinem damaligen Partner wie so ein Schwächenzoom und irgendwie hat er immer neue Schwächen an mir entdeckt und gefunden, die dann gezeigt haben, ah, das ist doch nicht die Frau, die ich heiraten kann. Mhm. Als ich mich dann aber getrennt habe, kam, und das ist jetzt auch ein typisches Muster eigentlich bei Bindungsängstlichen, wenn dann wirklich ein Break und eine Distanz ist, hat er also wieder vor meiner Tür gestanden und ich will dich zurück und du bist doch die perfekte Frau für mich. Und dann habe ich ihm tatsächlich einmal noch eine Chance gegeben und dann haben sich aber die gleichen Muster wiederholt und dann habe ich gesagt, hey, also hier steige ich jetzt aus. Ich habe nicht das Gefühl, dass du irgendwas erkannt hast und ich kann in dieser Achterbahnfahrt, möchte ich nicht, dass das mein Leben ist. Und das kannte ich auch aus dem privaten Umfeld von Freundinnen, Freunden, die, wenn man in solchen Beziehungen wirklich über Jahre lang, also manche sind tatsächlich 8 Jahre oder länger auch in solchen Beziehungen mit bindungsängstlichen Menschen, wo man einfach in so einer Achterbahn drin ist zwischen, wir sind mega nah und es ist total schön und dann ist da auf einmal eine totale Kälte, emotionale Distanz.
1: Also ein schönes Beispiel, also wo du jetzt selber am eigenen Leib erlebt hast, was es heisst, wenn jemand in einer Bindungsangst ist. Vielleicht können wir das gerade noch mal so ein bisschen in die Definition anschauen. Also was bedeutet es denn, du hast ein paar Sachen gesagt, emotionale Distanz, Distanz, grundsätzliches Thema. Aber so eben, wie erkennt man das? Wie erkennt man das? Was ist denn das Problem an sich, das man muss erkennen? Dass man wie checkt, ah, da ist Bindungsangst rum.
0: Also erstmal kann man sagen Bindungsangst oder man sagt auch manchmal Beziehungsangst oder Beziehungsphobie bezeichnet eben so eine Angst vor emotionaler Nähe und langfristigen Bindungen in zwischenmenschlichen Beziehungen. Mhm. Und eigentlich ist es aber im Kern eine Angst, sich innerhalb von dieser Beziehung selber zu verlieren und auch eine ganz, ganz große Angst, nicht zu genügen. Also das sind Personen, man kann sich das vorstellen wie so ein Pendel, was immer hin und her schwenkt. Ich habe auf der einen Seite ein starkes Bedürfnis nach Bindung. Ich möchte mich liebesfähig und liebenswert erleben und ich möchte sicher gebunden sein. Und auf der anderen Seite brauche ich aber ein starkes oder habe ich ein starkes Bedürfnis nach Autonomie. Ich brauche das Gefühl, ein freier Mensch zu sein. Und die Beziehung engt mich plötzlich ein. Oder ich fühle so eine Enge auf der Brust. Oh je, jetzt wird's konkret. Oder zusammenziehen ist ein Thema. Oder Familie kennenlernen ist ein Thema. Oder Heirat wird ein Thema. Und dann fühlen sich bindungsängstliche Menschen plötzlich zu stark eingeengt und haben dann eigentlich Angst, ihre Autonomie zu verlieren. Oder auch Angst innerhalb eigentlich von dieser Beziehung. Deswegen ist es so schwierig, die Nähe auszuhalten. Sie haben eigentlich Angst, dass sie nicht gut genug sind und dass der Partner, die Partnerin früher oder später das erkennt. Und die stehen unter einem sehr, sehr großen Druck, das Gefühl zu haben, ich muss immer alle Erwartungen erfüllen, oder? Ich muss eigentlich immer performen, ich muss immer perfekt sein, ich darf keine Fehler machen, oder das sind sehr oft auch Menschen, die perfektionistisch sind und die sehr, sehr hohe Ideale und Erwartungen an sich selber haben.
1: Und durch das machen sie eben nachher dann Sachen, die eben eigentlich nicht ins perfekte Bild hineinpassen. Das ist eigentlich noch spannend. Wieso denn?
0: Ja, das wäre eben so dieser Mechanismus, oder? Also wo tatsächlich die Grundbedürfnisse, also wir haben im Kern 5 Grundbedürfnisse und das Wichtigste ist das nach Bindung und Beziehung. Dann gibt es eben das Bedürfnis nach Autonomie. Das ist das, was ich gerade beschrieben habe, wobei Bindungsangst eigentlich so dieses Pendel hin und her schwingt zwischen ich habe einen Wunsch nach Bindung, aber ich brauche auch Autonomie. Ich fühle mich dann durch die Bindung bedroht.
1: Also das sind die 2 Sachen, die hat man eigentlich seit Kind. Also das ist so richtig in uns angelegt.
0: Genau, das sind von den 5 Grundbedürfnissen, die es gibt, sind das die, also das nach Bindung das Wichtigste, dann ist Autonomie, dann haben wir noch ein Bedürfnis nach Selbstwert und Anerkennung, nach Halt und Orientierung, also dass es irgendwo Grenzen gibt in unserem Leben und aber auch nach Spaß und Lust, also Unlustvermeidung. Ne? Ich möchte auch

0: Sachen machen, Bedürfnisse befriedigen zum Beispiel, ne, die Spaß machen, die Lust bereiten. Mhm. Das sind so im Kern unsere Grundbedürfnisse. Und wenn wir über Bindungsangst reden, dann ist natürlich Bindung ein Thema und dann müssen wir in die frühkindliche Bindung eintauchen. Also was passiert denn? Warum entwickeln Menschen eine Bindungsangst, wo man sagen kann, die ersten 2 Lebensjahre prägen die Art und Weise, wie wir in der Lage sind, Bindungen einzugehen. Und prägend ist, also meistens eben die Mutter-Säugling-Beziehung wird auf die Bedürfnisse des Säuglings feinfühlig und man nennt es auch responsiv reagiert. Das heißt, habe ich eine Mutter, die spürt, was ich in dem Moment brauche. Ob ich Hunger habe oder ob die Windel voll ist, ob irgendwas unangenehm ist. Also ein Säugling unterscheidet eigentlich am Anfang nur zwischen angenehm und unangenehm Reizen. Und wenn die Mutter eigentlich gut auf die Bedürfnisse vom Kind eingehen kann, also auch das Bedürfnis nach Nähe, nach Geborgenheit, dann entwickeln wir eine sichere Bindung. Und wenn auf die Bedürfnisse vom Säugling nicht adäquat reagiert wird, das kann sein, oder es gibt ja auch viele Mütter, die haben zum Beispiel postpartale Depressionen, also ich bin nicht schwingungsfähig, ich kann nicht auf die Bedürfnisse vom Kind reagieren oder ich habe so viel Stress in meinem Leben, der Säugling läuft irgendwie nebenher, mhm. ich kann nicht immer drauf eingehen oder ich bin berufstätig, was auch immer, oder ich habe irgendeine Erkrankung, oder es gibt natürlich auch Süchte, wenn jetzt Elternteile drogenabhängig sind, oder dann sind sie auch manchmal einfach schlichtweg nicht in der Lage, auf Bedürfnisse eines Säuglings einzugehen. Mhm. Und das beeinflusst dann, oder das sind eben so die ersten Verbindungen, die in unserem Gehirn entstehen, baue ich ein sogenanntes Urvertrauen auf. Also merke ich, Säuglinge sind ja komplett abhängig, also die können ja nichts alleine, die können schreien, also die können sich bemerkbar machen, wenn sie etwas brauchen, aber sonst können sie nichts alleine. Die können sich nicht alleine ernähren, die können sich noch nicht alleine fortbewegen, oder das ist bei anderen Säugetieren anders. So ein Fohlen kommt auf die Welt und steht sofort und ne, trinkt vielleicht auch noch Muttermilch, aber relativ schnell kann man auch grasen und bewegt sich selbstständig. Das ist beim Menschen nicht so, also wir werden eigentlich geboren in der Abhängigkeit von unserer allerersten Bezugsperson. Und da werden dann auch die ersten Verbindungen im Gehirn entstehen. Dann, was habe ich für ein Bild von der Welt? Was habe ich für ein Bild von Menschen? Und kann ich denen vertrauen oder kann ich denen nicht vertrauen? Mhm. Und man sagt, bei Bindungsangst steckt dahinter, dass die einen sogenannten unsicher vermeidenden Bindungsstil entwickeln. Das heißt, die erleben auf irgendeine Art und Weise eine Zurückweisung ihrer Bedürfnisse und haben deshalb Schwierigkeiten, eben in so einer engeren Bindung dem anderen wirklich zu vertrauen und sich sicher zu fühlen.
1: Mhm. Kann man dem, also jetzt, wenn man jetzt selber jetzt vielleicht gerade ein Säugling hat oder so, also kann man dem irgendwie entgegenwirken? Vielleicht hat man dort gerade einen kleinen Tipp gegeben. Also was kann man denn dort machen, dass das nicht passiert? Weil das möchte man ja eigentlich niemandem antun.
0: Ja, also das Wichtige ist eben auf die Bedürfnisse, ne? Also für Eltern sehr präsent zu sein. Also mhm. so ein kleiner Säugling, der braucht dich 24 Stunden.
1: Mhm. Gerade wenn aber mehrere Kinder rum sind, wenn man ein erstes Kind ist, ist das ja vielleicht einfacher. Mhm. Ist man vielleicht das zweite, dritte oder das vierte Kind oder wie viel dann auch immer, dann ist es ja viel schwieriger, um auf das Kind eingehen.
0: Ja, also wichtig ist, glaube ich, schon in der ersten Phase, Bedürfnisse vom Säugling müssen wahrgenommen werden. Und am Anfang, das muss man ja auch sagen, so ein kleiner Säugling, der schläft ungefähr 20 Stunden am Tag. Mhm. Also so ganz kleine, das habe ich bei meinen Kindern auch. Dann war meine jüngere Tochter, die hatte ich einfach in der Trage immer dabei. Aber wenn die Hunger hatte, dann habe ich die gestillt. Ob wir jetzt auf dem Spielplatz waren, ne, oder irgendwo, dann habe ich die einfach gestillt. Halt so möglichst, ne, dass es andere Leute nicht sehen. Aber das Bedürfnis, ne, zum Beispiel, ich habe jetzt Hunger oder okay, die Windel ist voll, dann wickle ich mein Kind. Mhm. Oder? Also im ersten Moment geht es um das, oder? Das sind wirklich die Basic Needs eigentlich nach Hunger und etwas ist mir unangenehm. Mhm. Später kommt dann natürlich auch dazu soziale Interaktionen, oder? Das erste Lächeln vom Säugling zum Beispiel, was so innerhalb nach den ersten Wochen nach der Geburt kommt, so ein erstes leichtes Lächeln, was dazu führt, dass eine stärkere Bindung entsteht zwischen Eltern und dem Säugling. Und später lachen dann die Kinder erst oder ahmen eben Gesichtszüge nach, oder wenn die Eltern bla bla bla bla oder irgendwie so brabbeln oder irgendwas machen, oder irgendwann entsteht ja dann auch immer mehr Interaktion und dann ist natürlich auch wichtig, eine Umgebung zu schaffen, oder wo der Säugling sich sicher fühlt und wo auch auf Bedürfnisse eingegangen wird, wenn das Kind sich bewegen will, wenn das Kind, also sicher gebundene Kinder entwickeln auch einen Erkundungsdrang. Also ich möchte meine Umwelt erkunden, ich brauche aber auch immer den sicheren Hafen. Und das heißt, als Elternteil muss ich der sichere Hafen sein, auch wenn mehrere Kinder rumspringen, oder? Sobald das Kind probiert, auf den Stuhl zu klettern und rutscht ab und tut sich weh, oder was machen kleine Kinder, die rennen zu ihren Eltern, und dann ist, ne, wichtig, okay, ich bin da und ich nehme dich auf in deiner Emotion, das hat jetzt noch nicht funktioniert, ne? Wir üben weiter zum Beispiel.
1: Also wenn jetzt dort das fehlt, wenn die, die tiefe Verbindung irgendwie zu den Eltern gefehlt hat oder zu der Bindungsperson in dem Sinn, dann kann das eben so eine Bindungsangst irgendwie im späteren Leben auslösen.
0: Ja, und vor allem, also man sagt, dass viele Menschen mit Bindungsangst sehr angepasste Kinder waren. Also das heißt, dass zum Beispiel die aufwachsen in einem Umfeld, wo eben die Bedürfnisse nicht so gesehen werden. Das Kind möchte spielen und dann heißt, nein, ich habe keine Zeit. Ne? So. Also die erleben eigentlich Zurückweisung, und vom kindlichen Denken her ist es so, dass Kinder sehr egozentrisch sind und nicht, ne, in einem negativen Sinn egoistisch, sondern das Gehirn entwickelt sich ungefähr bis Anfang 20 und bestimmte Fähigkeiten, auch die der Perspektivenübernahme, also mich hineinzuversetzen in die Perspektive eines Gegenübers, entwickelt sich so ab dem 4. Lebensjahr, also zwischen dem 4. und dem 8. Lebensjahr. Und das heißt, Kinder sind sehr bei sich und beziehen auch alles auf sich. Also wenn Eltern streiten, beziehen Kinder den Streit häufig auf sich. Und die meisten Paare, die Kinder haben, streiten über die Kindererziehung. Also das ist so unter den Top 3, ist eigentlich das Thema Kindererziehung. Und dann haben Kinder natürlich auch schnell das Gefühl, ich mache etwas falsch, ne? Ich muss mich zurücknehmen, ich muss mich anpassen, ich muss es meinen Eltern recht machen, ich darf nicht zur Last fallen. Mhm. Und Kinder, die sehr, sehr angepasst sind, sind eben die, die häufig auch solche Bindungsängste dann tatsächlich haben, weil sie innerhalb von ihrer Kernfamilie irgendwo das Gefühl vermittelt bekommen haben, ich bin nicht genug. Das, was ich mache, reicht nicht.
1: Mhm. Also ist es, wenn man jetzt, wie merkt, man hat in der jetzige Situation vielleicht irgendwie so ein Verhalten, dass er so plötzlich Ängste bekommt, dass man irgendwie auf Distanz geht, dass man das Fluchtbedürfnis plötzlich hat, kann sein, dass man irgendwo in der Kindheit so irgendwie wie eine, eben, man ist nicht so genug auf einem eingegangen worden, oder man hat sich eben angefangen anzupassen, genau, weil man irgendwie das Gefühl hat, man muss irgendwie den Eltern genügen, es langt irgendwie nicht. Man muss sich mehr anstrengen, dass man mehr Aufmerksamkeit bekommt.
0: Mhm. Oder auch rein intuitiv, ne? Also manche Kinder spüren dann einfach, oh, da ist irgendwas, das ist jetzt Stress für meine Eltern, ich stelle eigene Bedürfnisse zurück und ich passe mich an.
1: Also wenn man das jetzt wie herausfindet, so ja, okay, man hat das, vielleicht weiß man es aber ja gar nicht, vielleicht hat man das Verhalten und man sieht es gar nicht unbedingt in der Kindheit, man weiß gar nicht von so einer Situation. Kann das auch sein, dass das noch später passiert, dass einem das so prägt?
0: Also es ist schon so, dass wirklich ein Kern die frühen Kindheitserfahrungen sind, also wo ich irgend so einen Mangel an stabiler emotionaler Zuwendung erlebe, wo ich vielleicht vernachlässigt werde oder das Fürsorgeverhalten sehr schwankend ist. Also mal kriege ich Aufmerksamkeit, mal bekomme ich keine. Und man weiß auch, bei Geburt ist das Gehirn erst zu 25% ausgebildet und die ersten Bindungserfahrungen prägen dann die ersten Verschaltungen, eigentlich die Architektur in unserem Gehirn. Also deswegen sind die ersten 2 Jahre sehr entscheidend und eben die Feinfühligkeit von den Eltern, was aber dann im späteren Lebensverlauf noch Einfluss auf unsere Bindung oder unser Bindungsverhalten hat, können auch traumatische Erfahrungen sein. Wenn ich natürlich irgendeinen Übergriff, einen sexuellen Übergriff, Missbrauch, wenn ich Gewalt von nahen Bezugspersonen erlebe, also auch dann eben zum Beispiel nach dem 2. Lebensjahr, dann entsteht auch ein Schema von, die Welt ist gefährlich, Menschen verletzen mich, ich kann anderen nicht vertrauen, mein Vertrauen wird missbraucht, und das kann auch zu Bindungsängsten führen.
1: Also es wird irgendwo in der Kindheit oder im frühen Alter von einer Person wird das irgendwie geprägt, dass man irgendwo vielleicht so eine Bindungsangst entwickelt im späteren Leben. Vielleicht können wir da nochmal so ein bisschen genau sagen, was sind so typische Anzeichen, wenn man jetzt das vielleicht gar nicht unbedingt sofort weiss. Was sind so die typischen Sachen von einer Bindungsangst? Du hast ein paar Sachen schon gesagt aus deiner
0: Beziehung. Also es gibt so typische Muster. Das eine wäre, dass man Intimität vermeidet, also natürlich auf der einen Seite Nähe und Verbindung sucht, oder? Das ist so wieder dieses Pendel, aber wenn es dann intim wird, dann springt so der Bedrohungsmechanismus an, dann kommt die Enge, oder? Das enge Gefühl. Deswegen vermeiden bindungsängstliche Personen oft auch Intimität oder wollen sich gar nicht erst auf eine Beziehung einlassen. Friends with Benefits ist vielleicht so ein Schlagwort, oder?
1: Also Sex bin doch, zwar, aber nicht unbedingt.
0: Genau, ich habe zwar irgendwie mit jemandem was, aber ich möchte es nicht Beziehung nennen, weil das ist bedrohlich für mich. Mhm. Oder wenn es zu fix wird oder ne, wenn es eben so schon diesen Namen hat von Beziehung. Das wäre eben so der andere Teil, Schwierigkeiten mit Verpflichtungen, also mich langfristig zu committen auf eine Person. Dann auch eine Angst vor eben Vereinnahmung, also dass die Partnerschaft zu viel Raum einnimmt, dass ich nicht mehr ich selbst sein kann und es nur noch um den Partner geht zum Beispiel. Und eben dieses ambivalente Verhalten, was ich so an meinem persönlichen Beispiel beschrieben habe, so von der Achterbahnfahrt. Also es gibt eben diesen Wechsel nach dem Wunsch nach Nähe und gleichzeitig ein Bedürfnis nach Distanz, oder? Ich will auf der einen Seite ganz eng mit dir sein und dann brauche ich aber ganz viel Freiheit. Mhm. Und dann melde ich mich mein ganzes Wochenende nicht auf einmal, obwohl wir doch gerade eine mega schöne, intime Zeit zusammen hatten. Mhm. Oder? Und dann ist der Mensch auf einmal nicht mehr verfügbar und braucht irgendwie viel Zeit und viel Freiheit. Und häufig finden wir dann, also das sind so die Hauptkennzeichen eigentlich, wie Bindungsängstliche in der Beziehung sind.
1: Dürfen sie sich dann auch nicht melden mehr? Also sie gehen einfach weg und sind einfach wie so, also sie können gar nicht mehr kommunizieren dann auch. Weil es wäre ja völlig legitim, wenn man jetzt sehr intensive Zeit miteinander verbracht hat, dass man dann sagt, hey, ich brauche auch wieder mal ein bisschen Zeit für mich. Mhm. Das wäre ja völlig in Ordnung.
0: Genau, das ist sehr, sehr häufig so. Oder dass viele Bindungsängstliche sich ihr Muster eben nicht bewusst sind und dann eben so handeln, oder weil es geht um die Grundbedürfnisse, ne? Die werden irgendwie bedroht dann, oder? Und wenn ich zu stark in der Bindung bin, dann wird mein Bedürfnis nach Autonomie plötzlich bedroht. Mhm. Und dann kommt auch so ein Kampf-Flucht-Verhalten, ne? Also in der Regel dann eher Flucht und ich brauche Raum, ich fühle mich so eingeengt. Und dann, das höre ich auch oft von Patienten, die in Beziehungen sind mit bindungsängstlichen Menschen, warum reagiert der nicht auf meine Nachricht? Man kann doch nicht 24 Stunden brauchen, um zu antworten. Mhm. Ne? Jede Person, oder davon geht man ja heute aus, ne, jeder ist doch täglich am Handy. Also warum kriege ich jetzt keine Antwort?
1: Mhm. Ja, habe ich auch schon erlebt. Ist ganz, also für mich total unverständlich. Vor allem, wenn man ja in einer Beziehung ist mit jemandem, den man gerne hat, dann wartet man irgendwie auf das. Mhm. Aber also ich finde das noch wichtig, oder? Wie kann man das denn irgendwie verorten? Also was geht da in so einer Person vor? Wieso macht sie das?
0: Mhm. Ja, also das eine ist, ich bin ja sehr Fan auch von der Steffi Stahl, die bezeichnet das so als bindungsängstliche Manöver.
1: Das ist ja eine deutsche Psychotherapeutin.
0: Ja, genau. Mhm. Und die sagt so, also meistens kommt eben diese Angst hoch, ich kann nicht mehr genügen, ich kann nicht mehr ich selber sein. Mhm. Und wenn jetzt der andere merkt, wie ich wirklich bin, dann kann ich nicht genügen. Und dann kommt eigentlich dieser Rückzug und schöne Momente werden eigentlich zerstört. Also plötzlich ist jemand abrupt unzuverlässig. Also das habe ich jetzt auch bei einer Patientin. Dann haben die einen schönen Moment und dann steht so im Raum, ja, ich will dich wieder sehen. Und dann kommt aber nicht so, das wird kurzfristig abgesagt. Man hat etwas abgemacht und dann heißt, oh, ich kann jetzt doch nicht. Mhm. Aber man kriegt dann auch wie keine Erklärung. Hä, was war jetzt los? Ja, ne, ich habe irgendwie, es ging halt nicht. Zum Beispiel. Oder Ghosting. Also plötzlich, ne, bin ich wie ausgelöscht für die Person. Ich bin nicht mehr erreichbar. Es ist, als würde ich für die gerade nicht mehr existieren. Mhm. Ne? Reagiert nicht auf meine Nachrichten. Ich bekomme kein Feedback. Oder ein anderes, so ein destruktives Manöver wäre, in schönen Momenten wird plötzlich ein Streit angefangen. Also das, was ich erzählt habe von meinem Partner, wo dann aus heiterem Himmel plötzlich irgendeine Kritik kam, so dieser Schwächenzoom, jetzt habe ich gerade was bei dir entdeckt, was mich total stört. Und dann endlose Diskussionen, obwohl eigentlich vorher irgendein Moment schön war. Oder
1: ist denn das auch wichtig, dass man irgendwie einfach so, dass der Partner dann irgendwo perfekt ist für die Person. Also muss die Person irgendwie auch perfekt sein, und wenn eben irgendetwas reinkommt, was stört, dann geht das wie nicht mehr im System auf.
0: Mhm. Also es kann sein, ich möchte jetzt nicht alle bindungsängstliche Personen über einen Kamm scheren, aber es kann eben sein, dass die hohen Erwartungen, die man an sich selber hat, dass die dann auch an die Partner gestellt werden, oder wenn einem dieses bindungsängstliche Muster eben nicht bewusst ist, dass man den Fehler nicht bei sich selber sucht, sondern bei der anderen Person.
1: Mhm. Spannend. Also dann geht man so ein bisschen auf die, mit der Lupe anschauen. Also das kann passieren. Mhm. Muss aber nicht.
0: Mhm.
1: Mhm. Hast du sonst noch etwas gehabt, ein Merkmal, wo du sagst?
0: Ja, das eine wäre generell so eine geringe Verabredbarkeit. Also irgendwie gibt es eben so schöne Momente, die ich mit der bindungsängstlichen Person habe, aber dann merke ich, wenn ich frage, hey, wann sehen wir uns wieder, dass die Person so ein bisschen rumdruckst, ah, ich weiß nicht, ich habe gerade so eine strenge Zeit, im Job läuft so viel, oder jetzt bei meiner einen Patientin, da ist sie immer noch in der Schule und jetzt muss ich mich aufs Lernen konzentrieren, ich weiß gerade nicht, ne, wann ich Zeit habe zum dich sehen, es läuft gerade so viel in meinem Leben. Wo jetzt...
1: Es gibt immer irgendetwas.
0: Ich sage jetzt jemand ohne Bindungsangst, wo man ja sagen kann, hey, wenn man doch verliebt ist und jemanden mag, dann macht man das doch irgendwie möglich. Ne? Oder dann hat das oft, ich sage jetzt mal unter der rosaroten Brille, ja Priorität Nummer eins, dass ich die Person sehen kann, egal wann und wie, ich mache es irgendwie möglich.
1: Okay.
0: Und das fehlt halt bei den bindungsängstlichen Menschen, oder? Das sind dann die, wo ich merke, in dem Moment, also wir haben gerade eine super emotionale, intime Nähe, und dann kommt aber so diese Unverbindlichkeiten und das nicht erreichbar sein oder sich nicht festlegen wollen, wann sehen wir uns denn jetzt das nächste Mal.
1: Mhm. Also da kommt irgendwie wirklich etwas rein, wo irgendwie unüberwindbar scheint für die Personen. Ist es denn unüberwindbar?
0: Das ist es nicht unbedingt, aber das habe ich ja vorhin schon gesagt, wenn der Grund sind vor allem erste prägende Kindheitserfahrungen bis zum zweiten Lebensjahr, dann ist die Architektur von unserem Gehirn einfach darauf aufgebaut. Also das heißt, es sind Muster, die sitzen sehr, sehr tief. Und unser Gehirn ist zwar plastisch, das heißt, ich kann neue Verknüpfungen aufbauen, aber ich kann die alten nicht auslöschen.
1: Mhm.
0: Also das heißt, so wie wir geprägt sind, so sind wir geprägt, und das bleibt.
1: Mhm.
0: Ich kann aber eben lernen, ein neues Netzwerk, neue Verschaltungen zu verknüpfen. Und zum Beispiel geht es in einem ersten Schritt, also für alle, die jetzt zuhören und sich selber entdecken in so einem bindungsängstlichen Muster, dann zu verstehen, dass dieser Satz, ich genüge nicht, eigentlich nicht zu mir gehört, sondern dass das eher eine Botschaft ist, die ich früher von meinen Eltern gehört habe, entweder aktiv gehört habe oder aus deren Verhalten mir erschlossen habe, dass ich nicht genug bin, dass ich zum Beispiel nicht immer lieb und brav und artig sein muss, um geliebt zu werden. Also das ist häufig so ein Schlüssel zu verstehen, dass das eigentlich die subjektive Prägung ist und dass ich aber lernen kann, das wie von mir abzugrenzen, das bin nicht ich als Person, sondern das ist meine Prägung. Ich habe das in meiner Kindheit gelernt, dass ich irgendwie nicht genug bin. Das ist ein altes Programm. Und dann kann man im nächsten Schritt das neue Programm aufbauen, also neue konstruktive Glaubenssätze entwickeln, zum Beispiel, ich genüge, ich darf Fehler machen, oder? Also gerade wenn auch so ein Perfektionismus dabei ist, ich darf Fehler machen und werde trotzdem geliebt von meinem Partner, meiner Partnerin.
1: Mhm.
0: Oder da finde ich zum Beispiel auch den christlichen Glauben sehr, sehr heilsam, indem wir glauben an einen Gott, der uns bedingungslos liebt, egal was wir machen. Und jeder Mensch macht Fehler in seinem Leben, ist eigentlich ein Sünder, und Gott spricht uns trotzdem zu, ich schenke dir meine Gnade und ich liebe dich bedingungslos, einfach weil du bist und nicht, weil du irgendetwas machen musst, um für mich gut genug zu sein, sondern du bist von Geburt an für mich genug.
1: Jetzt ist das ein Satz, den kann man einfach lesen. Und man kann dann irgendwie sagen, okay, gut, danke vielmals Gott.
0: Mhm.
1: Aber dass das dann wirklich tief reingeht, was gibt es da für Möglichkeiten? Wie kann man das denn so tief verankern? Weil es ist ja, wie du sagst, es ist in unserer Architektur im Hirn drin.
0: Mhm. Ja, also die Stefanie Stahl bezeichnet das so als ihr Mantra. Es braucht ganz viel so einen Prozess von, ich muss mich ertappen und dann umschalten.
1: Mhm.
0: Also wir haben auch einen Podcast gemacht zum Thema inneres Kind, und das ist der Teil, den sie als Schattenkind bezeichnet. Also wo sind eigentlich die Prägungen, die mir das im Leben schwer machen? Also wo habe ich solche negativen Glaubenssätze? Und dann muss ich anfangen, mich zu ertappen in dem Moment, wenn ich mit meiner Partnerin, weiß ich nicht, gemütlich kuschelnd auf dem Sofa liege und einen Film gucke und da kommt so ein Engegefühl zum Beispiel, ne? Dann muss ich das merken, aha, das ist jetzt meine Bindungsangst. Da meldet sich jetzt meine frühkindliche Prägung von, ich genüge irgendwie nicht oder ne, ich habe Angst davor, nicht zu genügen, dass das so nicht geht oder ne, dass irgendwann meine Partnerin mich wirklich erkennt und dann umzuschalten und eben sich solche konstruktiven Glaubenssätze aufzubauen. Okay, das ist das alte Muster, ich genüge, ich darf jetzt den Moment genießen, meine Partnerin wird mich nicht gerade schrecklich finden, wenn ich jetzt hier pupse oder in der Jogginghose neben ihr auf dem Sofa bin, zum Beispiel. Mhm. Und dann geht es natürlich ne, langsam über lauter solche neuen Lernerfahrungen oder eben auch, wenn so dieses enge Gefühl auf der Brust kommt, sich sagen zu können, also dass ich jetzt hier Nähe erlebe, heißt nicht, dass meine Autonomie beschnitten wird. Ich bin zum Beispiel trotzdem ein Mensch, der eigenständige Entscheidungen treffen kann und der auch innerhalb von der Partnerschaft Freiräume bekommen kann. Ne? Also die meisten Menschen verstehen das ja, oder? Wenn jemand sagt, hey, jetzt brauche ich mal Zeit für mich oder ich merke gerade, es ist wichtig, dass ich mal einen Moment für mich habe, für mich alleine, zum Nachdenken, zum Sport machen, was auch immer.
1: Mhm. Also sich selber irgendwie erkennen in der Situation. Das ist irgendwo das Thema. Also, dass man wie checkt, eben das Bedürfnis, was ist es denn jetzt? Wieso habe ich einen Fluchtreflex? Warum fühle ich mich jetzt nicht mehr genügend? Wieso habe ich das Gefühl, irgendwie fühle ich mich, ist eine Enge da oder so? Also, das mal erkennen. Das ist ja eigentlich sowieso das Grundthema von allem in der Psychologie.
0: Der erste Schritt, ja, ist immer erkennen. Ne? Also erkennen und verstehen. Und dann verstehen, okay, woher kommt das? Und wenn wir über Bindung reden, dann muss man einfach zurück in die Kindheit. Und dann ist vielleicht manchmal schon die Frage, okay, wo muss ich das auch angehen und wo brauche ich vielleicht auch professionelle Hilfe zum das Verarbeiten, was ich erfahren habe, vor allem wenn Traumatisierungen passiert sind.
1: Mhm. Ja, wenn man jetzt das vielleicht jetzt so im Allgemeinen merkt, okay, meine Eltern sind vielleicht viel irgendwie mit etwas anderem beschäftigt gewesen, ich bin da ein bisschen zu kurz gekommen, das hat sich durch das entwickelt und man das irgendwie realisiert, was wäre denn eine Möglichkeit, um das jetzt anzugehen?
0: Mhm. Also das wäre eben so, oder? Der Teil von, ich erkenne, dass ich diesen Glaubenssatz entwickelt habe, aufgrund von den Prägungen und Erfahrungen in meiner Herkunftsfamilie. Und dann bewährt sich auch immer so ein Realitätscheck, wie ist es denn heute? Also ne, auch die andere Brille anzuziehen, wo erlebe ich denn Situationen, wo ich genug bin? Also ne, wo, und das hängt dann natürlich auch damit zusammen, wo habe ich manchmal auch, es gibt so ein Schema von überhöhten Standards, also wo erwarte ich auch zu viel von mir? Also jetzt ne, Thema, was ist ein guter Partner, eine gute Partnerin? Mhm. Was habe ich denn überhaupt für Vorstellungen von einer Partnerschaft, wie ich da performen muss zum Beispiel? Mhm. Oder wo ich gut sein muss oder was darf ich überhaupt in so einer Partnerschaft? Deswegen ist natürlich auch wichtig, sich Gedanken zu machen über das, also was erwarte ich von mir? Und sind die Erwartungen, die ich an mich habe, auch die Erwartungen, die mein Partner, meine Partnerin hat? Weil
1: vielleicht können wir das gerade kurz anschauen. Was ist denn gesund?
0: Ja, das wäre eben so der Teil, ich kann zum Beispiel Nähe aushalten und fühle mich in dem Moment nicht bedroht. Oder? Also Bindungsängstliche erleben ja eben dieses Bedrohungsgefühl oder auch das Gefühl, ich kann nicht ich selber sein. Mhm. Ich würde jetzt sagen, im Rahmen von einer gesunden Beziehung darf ich ich sein und darf auch das Gefühl haben, ne, ich kann einfach so sein, wie ich bin. Ich muss mich nicht verstellen, ich muss nicht irgendeine Maske tragen, um dem anderen zu gefallen. Mhm. Also das wäre eigentlich so ein Hauptkennzeichen. Ich kann sein, wie ich bin und ich werde angenommen, so wie ich bin. Mit allen Macken, mit allen Kanten, mit allen Ecken oder so, wie ich bin, weiß ich in einer gesunden Beziehung, ne, es muss ja nicht nur eine Partnerschaft sein, es kann auch eine Freundschaft sein, werde ich ertragen, ausgehalten, geliebt, ne, so wie ich bin. Mhm. Ich habe mal einen Vortrag gehört von einem, der betreibt so eine Notaufnahme in Obhutnahmestelle in Zürich für Jugendliche und sein Vortrag hieß Die Kunst, einen Kaktus zu umarmen. Und natürlich landen an dieser Notfallstelle häufig bindungsängstliche Jugendliche, junge Erwachsene. Und das ist eben so diese Kunst, oder wenn ich mit einer Person mit Bindungsangst innerhalb von einer Beziehung bin, dann kommen immer wieder diese Piekser und diese Stacheln, oder? Wenn eben dieses Bedrohungsgefühl entsteht, ich kann nicht ich selber sein, ich kriege keine Luft mehr zum Atmen, ich brauche Freiheit, oder dann piekst der Kaktus und wird vielleicht verletzend, zieht sich zurück, oder? Und verletzt das Gegenüber. Und dann eben zu wissen, okay, wenn das ein bindungsängstlicher Partner erkannt hat, oder dass das das Muster ist, ich umarme den Kaktus trotzdem. Ich sage trotzdem, wenn ich geghostet wurde, okay, ich weiß, das war jetzt deine Bindungsangst, oder? Ich bin trotzdem noch da, zum Beispiel. Du kannst zurückkommen.
1: Also das wäre jetzt eigentlich ein Tipp für jemanden, der in einer Beziehung ist, oder ja, jemand in einer Beziehung ist, wo Bindungsangst hat. Also dort in dem Fall das nicht als Zurückweisung anschauen, sondern wie sagen, okay.
0: Das ist das Muster, oder? Das ist dann eben dieses bindungsängstliche Muster, was anspringt und wo auf viel Nähe zum Beispiel plötzlich der Streit folgt oder die plötzliche emotionale Distanz.
1: Was gibt es sonst noch für Tipps für Menschen, die jetzt in Beziehungen sind mit Bindungsängstlichen?
0: Ja, ich glaube, die eine Frage ist ja vielleicht, die sich auch viele stellen. Ich habe ja das ganz am Anfang gesagt, dass ich die Beziehung dann beendet habe an dem Punkt, wo ich gemerkt habe, mir geht es selber nicht mehr
1: gut.
0: Ne? Weil wenn da viel Verletzung kommt und ich bin jetzt ein Mensch, ich habe schon auch ein großes Bedürfnis nach Nähe. Und wenn das dann immer wieder verletzt wird, das war für mich recht schwierig. Oder auch mit dem, dass ich mir viele Gedanken mache, wenn mich jemand kritisiert und mir das sehr zu Herzen genommen habe und gemerkt habe, okay, ich versuche da Erwartungen innerhalb von dieser Beziehung zu erfüllen, so dass der Partner ein Commitment hat und mir sagen kann, oh ja, du bist wirklich, also ne, so setzt es in Gefallen, du bist die Frau, die ich mal heiraten will, und im nächsten Moment war, weiß ich jetzt nicht mehr so genau. Ne? Jetzt hast du da irgendwie komisch gelacht. Das erschüttert jetzt mein ganzes Bild über dich. Ne? Also so, wo ich gemerkt habe, das ging wirklich an die Substanz und das ging an meinen Selbstwert. Und dann ist auch so ein Bereich, wo ich sagen würde, dann muss man sich schützen, wenn der Partner, die Partnerin nicht erkennt, dass es so ein Muster von Bindungsangst gibt. Weil in der Beziehung war das wirklich so, da war immer mehr so der Fingerzeig auf mich. Und wenn ich dann irgendwie hinterfragt habe, hey, also ne, da merke ich auch so einen Perfektionismus oder so irgendwie zum Beispiel, dann gab es immer eine ganz große Abwehr, oder? Also da, bei mir ist da nichts, das ist mehr bei dir. Und es lohnt sich aber, oder, mit so einem bindungsängstlichen Menschen in der Beziehung zu bleiben, wenn ein Verstehen von diesem Muster da ist, oder? Also wenn das jemand erkannt hat, okay, Bindung ist für mich ein Thema. Emotionale Nähe löst bei mir Angst aus. Oder das ist schon mal so der erste Schritt, wenn das jemand erkannt hat, oder dann kann ich sagen, okay, dann lohnt es sich, mit so einem bindungsängstlichen Partner einfach Geduld zu haben, weil das Gehirn muss neue Verschaltungen knüpfen. Jemand muss lernen, hey, in unserer Beziehung bist du genug, oder? Das ist ja dann das Signal, du bist mir genug, so wie du bist. Weil diese Angst ist eben, ich genüge nicht. Das heißt, wichtig ist dann, realistische Erwartungen zu kommunizieren, oder? Also in der Beziehung eben, das habe ich vorhin schon mal gesagt, über Erwartungen zu sprechen. Was erwartest denn du von mir in unserer Partnerschaft? Wo ja dann häufig eigentlich für Bindungsängstliche das Feedback ist, das erwarte ich gar nicht, ne? Ich erwarte gar nicht, dass du immer perfekt bist, dass du immer da bist oder dass wir 24 Stunden am Tag Zeit miteinander verbringen, die ganze Woche. Sondern ne, du darfst deine Freiräume zum Beispiel haben oder du darfst es sagen, wenn es dir mal zu eng wird und du merkst, dass sich deine Bindungsangst meldet. Ja. Oder das wäre so, über die Erwartungen reden und eben auch realistische Erwartungen haben und die Bindungsangst vom Gegenüber auch nicht länger als Ablehnung der eigenen Person zu interpretieren. Mhm. Oder also sich dessen auch bewusst zu sein, okay, jetzt ist da emotionale Distanz, aber das hat in dem Moment nichts mit mir zu tun. Ich habe nichts falsch gemacht, sondern mein Partner, meine Partnerin hat Bindungsangst. Oder?
1: Also das bedeutet ja, also du sagst, es gibt Möglichkeiten. Von wie vielen Leuten reden wir eigentlich, wenn wir über Bindungsangst reden?
0: Ja, also das große Thema ist, es ist immer so ein bisschen schwierig so mit der Studienlage zum Thema Bindung. Es gibt nicht so viele Studien, aber im Schnitt geht man davon aus, dass circa 50% der Menschen sicher gebunden sind. Also das heißt, ein Urvertrauen haben, entwickelt haben, und dass die anderen 50% tatsächlich unsicher gebunden sind. Da gibt es dann noch verschiedene Arten, oder, von dem unsicheren Bindungsstil, wie der sich dann im Einzelnen zeigt. Da gibt es noch drei verschiedene Bindungsmuster. Aber das heißt, circa 50% haben doch ein unsicheres Bindungsmuster.
1: Mhm. Wow. Also es gibt doch viele Menschen, die das irgendwo haben. Ist es denn jetzt, also es gibt Möglichkeiten, da irgendwie mit dieser Person in eine Beziehung können treten. Was mir auffällt, ist, es braucht dann extrem viel Effort vom Gegenüber. Mhm. Also es braucht ja sehr viel Verständnis, auf die Person zugehen, auf sie Rücksicht nehmen und so weiter. Also man muss ja eigentlich sich selber dann extrem anpassen an die Person. Ist denn das noch gesund?
0: Genau, also wichtig ist in dem Punkt auch wirklich klare Grenzen zu setzen und auch gut zu wissen, was kann ich mittragen, wo bleibe ich mental noch gesund. Also ich habe das ja erzählt an meinem Beispiel, ich habe gemerkt, hey, es geht mir nicht mehr gut. Ja. Weil da die Streits, die endlosen Diskussionen, die haben wahnsinnig viel Energie gekostet. Also so, dass ich gemerkt habe, auch mit den Anforderungen vom Job, ich komme schon in Richtung von einem Burnout, wenn jetzt im Privaten auch noch emotional irgendwie so viele Themen sind. Und dann muss man auch klar Grenzen setzen, oder? Das heißt, ich kann auch dem bindungsängstlichen Partner natürlich sagen, hey, was brauche ich von dir? Ich brauche zum Beispiel nicht, dass du mich ghostest, sondern dass du dann schreibst, hey, ich habe wieder das enge Gefühl, ich brauche jetzt mal einen Moment Abstand. Ich melde mich dann wieder. Ne? Oder so, dass man auch solche Sachen abspricht oder sich auch selber bewusst ist, wo ist für mich wirklich eine Grenze, und die ist meistens da, wenn es einem selber nicht mehr gut geht damit. Oder wenn ich anfange, selber psychisch zu leiden aufgrund von der Beziehungsdynamik, die entstehen kann.
1: Also es gibt Chancen auf Heilung, in dem, dass man eben vielleicht sich gleich auf ein Gegenüber einlässt. So sehe ich das. Also, wie du jetzt sagst. Es braucht aber extrem viel Effort von der Gegenseite und Verständnis und auch klare Abgrenzung. Also, ich kann mir vorstellen, das gelingt eben nicht allen, weil man wahrscheinlich auch ja vielleicht andere Bedürfnisse hat. Also, gelingt es dann vielleicht einer Person, die gleich ist, wie jetzt diese Person, eine gute Bindung zu haben mit dieser Person? Also, wo das gut nachvollziehen kann, das Bedürfnis nach Rückzug zum Beispiel.
0: Also, meinst du zwei bindungsängstliche Personen, wenn die aufeinandertreffen? Es ist tatsächlich häufig eher so von der Dynamik her, dass Bindungsängstliche und dann eher Menschen mit Verlustangst sich wie gegenseitig anziehen. Aha. Also gerade die, die viel Nähe brauchen und Angst haben, wieder jemanden zu verlieren, dass die oft in Beziehungen landen mit bindungsängstlichen Menschen.
1: Also das wäre auch noch ein spannendes Thema, das langt jetzt heute nicht mehr zum Ausbreiten, aber das könnte man sonst wirklich auch noch anschauen, vielleicht das ganze Verlustthema. Das wäre vielleicht auch noch spannend. Nehmen wir uns mal vor, um eine nächste Folge noch zu machen. Also dort in dem Fall ist es schwieriger. Weil, warum?
0: In der Konstellation Verlustangst und Beziehungsangst ist natürlich so, dass Menschen mit Verlustangst häufiger auch klammern und dann das natürlich bei der bindungsängstlichen Person das enge Gefühl verstärkt. Also schaukelt sich das dann eigentlich noch eher auf oder kann dann noch extremer sein, oder? Dass der Bindungsängstliche sich stärker eingeengt fühlt als jetzt bei einer Person, die sehr sicher ist oder die das dann gut abgrenzen kann und weiß, hey, okay, wenn du auf Distanz gehst, weiß ich, du kommst wieder zurück, wie ein Bumerang, ne? Also so, du kommst wieder zu mir zurück, ich weiß, dass du mich liebst. Und jemand, der natürlich eine Verlustangst hat, hat dann immer Angst, okay, jetzt habe ich die Person verloren und jetzt erreiche ich die nicht. Jetzt 24 Stunden nichts gehört, ne? Und dann geht natürlich Alarm und Panik und dann ist einfach so die emotionale Ladung in solchen Beziehungen viel, viel stärker. Als wenn ich jetzt jemand Bindungsängstliches mit einer Person zusammen ist, ohne Bindungsangst und ohne Verlustangst, oder mit einem gesunden, stabilen Selbstwert, dann kann man das mittragen und dann kann man das aushalten und dann kann für den Bindungsängstlichen auch Heilung passieren, oder, in der Beziehung. Aber so bei Bindungs- und Verlustangst in Kombination, die können sich gegenseitig schlecht heilen, oder? Das verstärkt sich dann eher.
1: Also wir haben so einen kurzen Überblick über das Ganze. Es ist möglich, eine Beziehung einzugehen mit so einer Person, braucht aber ganz viel Effort. Selber muss man wahrscheinlich irgendwie mal sich ertappen lassen, irgendwie, dass man kann herschauen kann und dort auch Veränderung kann irgendwo in den Weg leiten, dass es irgendwo geht. Vielleicht nochmal so zum Schluss zusammengefasst, was man jetzt noch nicht sicher ist, ob man jetzt mit Bindungsangst irgendwo ein Thema hat, gibt es irgendwie so Sätze oder so Sachen, wo du kannst sagen, hey, ja, das ist immer wieder das das ist so typisch nochmal für jemanden, der Bindungsangst hat, wo die wahrscheinlich wiedererkennen.
0: Ja, also was man rausfiltern kann oder was so Fragen sind, die man sich selber stellen kann, ist, was denke ich über mich? Also was halte ich von mir selbst? Was denke ich, was ich wert bin? Also zum die Glaubenssätze rausfiltern, oder? Und wenn dann kommt, ich fühle mich eigentlich minderwertig, ich habe den Eindruck, ich genüge nicht, ich bin nicht genug, oder? Dann ist das natürlich ein Signal, okay, da muss ich hinschauen, oder? Da sind scheinbar starke Prägungen, weil diese Glaubenssätze ja eben entstehen durch die Prägungen in der frühen Kindheit. Das ist so der eine Teil, also was denke ich eigentlich über mich selbst? Und der andere Teil ist dann, was glaube ich, was ich tun muss, um geliebt zu werden? Fühle ich mich überhaupt so, dass man mich lieben kann? Oder habe ich immer Angst, dass ich eben nicht genüge? Oder das wären so die Fragen, die sich jetzt jeder selber stellen kann zum Rausfiltern. Ja, bin ich jetzt so jemand, der Bindungsangst haben könnte? Oder habe ich oft das Gefühl, nicht genug zu sein? Oder dass man mich nicht lieben kann? Dass wenn ich mein wahres Ich zeige, wenn ich so bin, wie ich wirklich bin, dann werde ich abgelehnt.
1: Und wahrscheinlich passiert es ja genau.
0: Ja, das ist häufig so ein Muster. Also ich habe zum Beispiel einen Patienten, den begleite ich jetzt seit über 8 Jahren. Den kenne ich noch aus einer Zeit, wo ich in einem Jugendwohnheim gearbeitet habe, bei dem Bindungsangst wirklich ein starkes Thema ist. Also der immer wieder der pieksige Kaktus ist, der Menschen dann wegstößt oder auch Beziehungen wie schon sabotiert, zum dieses Selbstbild bestätigen. Das ist manchmal so eine Dynamik, die dann entsteht, wenn ich von mir selber denke, dass ich nicht genüge. Dann verhalte ich mich unbewusst oft auch so, dass dieser Glaubenssatz bestätigt wird. Und da ist so das, was wir vorhin besprochen haben, viel Geduld haben, immer wieder da sein. Also der taucht auch oft zur Therapie nicht auf, aber ich habe ihn nicht rausgeschmissen. So mit dem, du hast hier immer einen Platz, die Beziehung ist sicher. Ne? Also das ist natürlich eine professionelle Beziehung oder vielleicht auch ein bisschen mehr, weil ich ihn schon so lange kenne und schon so lange begleite. Aber das eben zu erfahren, okay, es gibt wie so einen sicheren Hafen und zu dem kann ich immer kommen.
1: Ja.
0: Und da werde ich angenommen mit meinen Stacheln.
1: Also vielleicht auch mal, was ist das Erste, was man machen kann, zum Schluss, wenn man jetzt wie merkt, okay, ich kenne die Sätze, ich kenne die Themen, ich habe so Glaubenssätze. Was ist das Erste, was du empfiehlst? Für die Person selber.
0: Ja, große Frage ist natürlich, ist das in einem Rahmen, wo ich das alleine angehen kann oder wie stark ist das ausgeprägt? Also ne, diese Bindungsangst, das kann ja auch in der Stärke variieren. Schaffe ich es trotzdem, in Beziehungen zu bleiben, aber muss mich immer wieder distanzieren oder bin ich gar nicht erst in der Lage, wirklich eine Beziehung einzugehen, weil vorher mein Bedrohungssystem so stark anspringt, dass ich mich überhaupt auf gar nichts einlege und gar nicht festlege. Also da kann sicherlich die Intensität der Bindungsangst variieren. Wo das vielleicht erstmal so ein erstes, okay, welche Beziehungen führe ich? Wo habe ich Beziehungen, die Bestand haben oder habe ich die gar nicht? Wenn die natürlich gar nicht vorhanden sind, dann würde ich sagen, okay, dann braucht es auch professionelle Hilfe. Dann ist nicht mit, ich ertappe einfach meine Bindungsangst und ich konstruiere einen positiven Glaubenssatz, einen konstruktiven Glaubenssatz und sag mir den dann zum Beispiel immer wieder oder ich rede in meiner Partnerschaft über die Erwartungen, dann würde ich sagen, da braucht es dann tatsächlich professionelle Unterstützung.
1: Aber sonst gibt es Möglichkeit, um das irgendwo anzugehen, wenn man es irgendwo erkennt, wenn man irgendwo merkt, ja, eben, man hat da damit irgendwo ein Thema und das lohnt sich ja dann auch, irgendwo das anzugehen, nehme ich an.
0: Also, ja, also das, was man machen kann, von der Stefanie Stahl zum Beispiel, gibt es das eine Buch, Das Kind in mir muss Heimat finden, wo es um das Schattenkind und das Sonnenkind geht und sie hat auch jetzt, ich glaube relativ neu, gibt es auch so ein Workbook, so ein Arbeitsbuch dazu, wo man wirklich wie in einem Therapieprozess angeleitet wird, selber für sich durchzugehen, was ist mein Sonnenkind, was ist mein Schattenkind, also wo jetzt Bindungsangst eben ein Teil vom Schattenkind wäre und dann auch ganz viele Übungen drin sind, also wie kann ich eigentlich mein Sonnenkind stärken und das Schattenkind zum Beispiel kleiner werden lassen und zu dem Thema haben wir ja auch einen Podcast gemacht, eigentlich Umgang mit dem inneren Kind.
1: Und was ist so das, wo die Aussicht stellst, warum lohnt es sich denn überhaupt, das Thema anzugehen?
0: Ich glaube grundsätzlich, dass wir Menschen so geschaffen sind, dass es uns gut geht im Rahmen von Beziehungen, weil das für mich, und das belegt auch die Forschung, das wichtigste Grundbedürfnis ist das nach Bindung. Also ich glaube, es kann uns nur gut gehen, wenn wir positive Beziehungserfahrungen und Bindungserfahrungen machen können in unserem Leben. Deswegen glaube ich, dass jeder, der bindungsängstlich ist, darunter auch leidet unter diesem Muster. Und für das eigene Wohlbefinden, dass es sich lohnt, da hinzuschauen und Beziehungen irgendwann positiv gestalten zu können.
1: Sehr gut. Nehmen wir es als Schlusswort. Ich danke dir vielmals für die ganze Folge über das Thema Bindungsängste. Julia, merci vielmals.
0: Ja, danke auch.
1: Es ist mir einst mehr klar geworden, wie viel in der Kindheit kann kaputt gemacht oder eben auch gestärkt werden und was das für eine Auswirkung auf das ganze Leben kann haben. Ich kann das Verhalten von Menschen mit Bindungsangst jetzt viel besser nachvollziehen mit dem Wissen, dass in ihnen da ein ganzes Bedrohungssystem losgeht, bei zu viel Nähe. Und ich bin auch wirklich froh über die gute Nachricht, dass auch eine Bindungsangst kann angegangen werden kann, wenn man denn will. Das Pendant dazu, Verlustangst, die greifen wir dann in einer weiteren Folge noch auf. Und ich hoffe, dass auch du etwas hast mitnehmen aus dieser Folge. Ich freue mich über dein Feedback und wenn du findest, dass der Psychohygiene immer wieder gute Impulse gibt, dann freuen wir uns, wenn du uns auch finanziell unterstützt. 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Schön, dass du mit dabei warst heute. Hab's gut. 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
1: Die Nachrichten von SRF um 4 mit Patrick Walter. Beim Parkieren nicht aufgepasst und es kann teuer werden. Die Reparaturkosten für Parkschäden am Auto sind in der Schweiz in den letzten Jahren deutlich angestiegen. Das zeigt eine Analyse des Vergleichsdienstes Comparis. Am meisten gestiegen sind die Kosten demnach bei Reparaturarbeiten an einer Hintertür. Das Reparieren hat 2025 im Durchschnitt die Hälfte mehr gekostet als noch 2023. Auch wenn ein Teil nach einem Parkschaden ersetzt werden muss, sind die Kosten gestiegen, allerdings weniger stark. Eine Tür oder eine Rückleuchte ist rund 10% teurer geworden. Diese Entwicklung ist laut Comparis auch auf die komplexere Technik in modernen Autos zurückzuführen. Bei einem scheinbar einfachen Parkschaden könnten zum Beispiel auch Elektronik oder Sensoren kaputt gehen. Aber diese kläre die teils deutlich teureren Reparaturen nur zum Teil. Weiter mit Kurzmeldungen. Ein Tornado hat ein Dorf in Südfrankreich verwüstet. Dabei sind laut den Behörden 41 Menschen verletzt worden, 15 Personen mussten ins Spital. Das Unwetter hat am späten Nachmittag das Dorf Pomar in der Nähe der Pyrenäen getroffen und dabei die Dächer von Dutzenden Häusern zerstört. Bilder zeigen auch zahlreiche zerstörte und teils umgekippte Autos. Und im US-Bundesstaat Nevada hat ein Buschfeuer mehr als 30 Häuser zerstört. Und laut der örtlichen Feuerwehr dürften es noch mehr werden. Gleichzeitig melden die Einsatzkräfte Fortschritte im Kampf gegen die Flammen. Das Feuer nahe der Stadt Reno sei zu gut einem Viertel eingedämmt. Wegen des Brandes waren zeitweise über 40.000 Menschen aufgerufen worden, sich in Sicherheit zu bringen. US-Präsident Donald Trump versucht vor den Parlamentswahlen im Herbst die Briefwahl einzuschränken. Nun hat er einen Etappensieg errungen. Der oberste Gerichtshof hat den Weg für die Umsetzung einer entsprechenden Trump-Verordnung teilweise freigemacht. Die Vorinstanz hatte dies blockiert und argumentiert, Wahlregeln seien laut Verfassung Sache der Bundesstaaten. Allerdings schreiben Nachrichtenagenturen, der Supreme Court lasse weiterhin die Möglichkeit offen, erneut gegen die Einschränkung der Briefwahl zu klagen. Präsident Donald Trump behauptet seit Jahren, bei der brieflichen Stimmabgabe komme es zu Wahlbetrug im großen Stil, ohne Beweise vorzulegen. Beobachterinnen und Beobachter sehen in der Einschränkung der Briefwahl den Versuch, insbesondere demokratische Wählerinnen und Wähler von der Stimmabgabe abzuhalten. Das Wetter. In der Nacht gibt es teils kräftige Gewitter. Tagsüber wird es vorübergehend ziemlich sonnig. Dann gibt es wieder lokale Schauer bei 23 bis 26 Grad. Das waren Nachrichten von Radio SRF. Am Mikrofon und verantwortlich war Patrick Walter.
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2: Liebe erhalten, Liebe gestalten. 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
4: Manchmal überkommt es einem doch einfach und man verliebt sich in jemanden. Was für ein schönes Gefühl, oder? Vielleicht manchmal aber auch ein bisschen Unangenehmes. So, dass man es vielleicht auch lieber nicht mehr hätte. Warum ist das eigentlich so? Und wo haben wir denn eigentlich den Unterschied vom Verliebtsein zum Lieben? Was gehört dort dazu? Was braucht es, dass eine Beziehung über das Verliebtsein herauskommen kann? Oder dass man auch nach einem Zeitchen von einer Partnerschaft die Leidenschaft wieder neu entfachen kann? Der Psychotherapeut Ernst Meier redet hier von einem Feuerli, wo man immer wieder ein bisschen Holz nachgeben muss. Er erzählt uns in dieser Folge, was er da damit meint. Und unter anderem behandeln wir auch mal die Begrifflichkeiten, wie verliebt sie Liebe und Leidenschaft auseinander. Ich bin Tobias Kobel, schön bist du mit dabei. Ernst, wir haben ein paar Themen, die wir eigentlich gefunden haben, die würden wir jetzt noch interessant finden. Ich habe dir eine Auswahl geschickt und du hast dann gerade als erstes gesagt, hey, ich möchte jetzt gerade über das Thema gerne schwätzen mit dir. Warum eigentlich?
2: Ich habe natürlich ein bisschen mit meinem inneren Team Kontakt aufgenommen und der Kopf hat gesagt, wow, alles spannende Themen. Der Bauch hat gesagt, es muss irgendwo da ein Rumores mit da, so ein bisschen Hormon und so. Und dann habe ich das Herz befragt und das Herz hat gesagt, komm, das ist das Thema. Aha. Ohne Liebe geht dann gar nicht. Ich habe ganz unterschiedlich und in deinem Leben hat es ja immer irgendwo eine Rolle gespielt. Manchmal eine sehr schöne, manchmal eine sehr schwierige. Mach das. Und ich war dann meinem Herz gehorsam und habe dir gemeldet, das machen wir.
4: So gut. Aber empfindest du es eigentlich als wichtig, dass man die Begriffe jetzt, da gibt es ja auch Leidenschaft noch, das Thema, mhm, oder? Also verliebt sein oder auch Liebe, dass man die auseinanderbeindelt?
2: Jein. Also für viele ist das irgendwo spürbar und klar. Die haben auch sehr gute Beziehung zu ihren Gefühlen, Emotionen, zum Körper. Dort ist

0: Kopfhüßler. Also mir, ich bin ja in einer, ja, ein und weil jetzt das Herz doch ein bisschen gewachsen ist in den letzten Jahren.
1: Hast du jetzt gerade gesagt, ja, hättest du gut aufs Herz gelassen?
0: Genau, ja, okay, das ist klar. Also. Aber mir ist es eine Hilfe gewesen, aber für andere, die haben das instinktiv richtig, aber es muss jeder ein bisschen für sich selber herausfinden.
1: Mhm. Also wir probieren es jetzt irgendwo einmal ein bisschen auseinanderzunehmen, vielleicht hilft es eben genau denen, die fest im Kopf sind, dann da auch, ja, einen Zugang oder eben das irgendwo zu können verorten, oder? Wo stehe ich denn vielleicht gerade, oder? Wie erlebst du es denn jetzt vielleicht auch, wenn jetzt die Begrifflichkeiten brauchst, also in deinem Umfeld? Wie hast du das Gefühl, werden die richtig gebraucht oder werden sie vielleicht auch nicht ganz richtig verstanden?
0: Ja gut, ich habe ja schon ein paar Mal darauf hingewiesen, wenn ich da so in meiner Mannengruppe bin. Die haben natürlich auch so ein bisschen verliebt, sie haben mehr dann vielleicht in ein Segelschiff oder in einen Ferrari. Ist jetzt ein bisschen Spass, oder? Aber es sind ja eigentlich auch abstrakte Begriffe und in all diesen Jahrhunderten haben sie ja immer versucht, irgendwo zu übersetzen, für die Liebe Herz. Und fürs Verliebtsein habe ich letztens so einen wunderschönen Ausdruck gehört, das ist so wie ein Feuerwerk. Dort, wo man am 1. August hat, die Feuerwerke hat starten lassen, was noch geht. Also wenn einfach da der ganze Himmel voller Bang, oder? Und Eierrosetten an der anderen, also das ist einfach. Oder der Himmel voller Geigen, oder?
1: Das sagt man auch etwa.
0: Ja, ja. Und Leidenschaft, das werfe ich denen bei einem Feuer, so eine Flamme, oder, wo so lodert, oder ein Strom, wo du einfach plötzlich strömt und man verliert da auch Kontrolle, wird mitgerissen. Und Liebe, das wäre ihnen dann vielleicht das Holz um das Feuer, wo man immer wieder mal ein Stück Holz hineinschiebt, dass es wunderschön brennt. Also mindestens, das sind so ein bisschen meine Sprachbilder, aber jeder hat da natürlich auch noch ein bisschen andere. Aber vielleicht helfen die ja, das ein bisschen zu unterscheiden.
1: Klingt auf jeden Fall schon sehr spannend. Jetzt hast du gesagt, in deinem Umfeld gibt es, dass man vielleicht auch mal verliebt ist in ein Schiff oder so etwas. Also, wie fühlt sich denn das an? Also, kann es denn auch sein, dass man eben sich auch irgendwie ähnliche Gefühle für irgendwas kann empfinden?
0: Ja, wie der Körper unterscheiden. Also jetzt ist es, vielleicht lasse ich mich da ein aufs Glattis aus, aber der Körper unterscheidet das vielleicht gar nicht so. Der merkt einfach, wow, da ist etwas, was ich will, was ich begehre. Mhm. Im Idealfall ist es natürlich ein Gegenüber, aber das kann vielleicht auch ein Haustier sein, oder? Mhm. Ich sage, das ist das Haustier, wenn das da ist, dann geht es mir viel besser. Oder vielleicht habe ich das Leben lang vom Segelboot geträumt und jetzt habe ich im Lotto einen, weiss ich was, einen 13er oder einfach irgendeine gute Zahlenkombination, kann das. Aber der Körper, da passiert etwas. Der lässt dann Phenylethylamin, ich habe es extra nachgeschaut, wie es das heisst. Aha. Der lässt dann so einen Neurotransmitter los und der Neurotransmitter, das ist so wie ein Botenstoff, so ein Briefträger im Hirn, der wirkt dann auf das Belohnungssystem. Mhm. Und das Belohnungssystem, das macht dann unterschiedliches, das macht sich dann Glücksgefühl, das hat also auch Botenstoff. Das ist dort Dopamin und Serotonin. Und gleichzeitig lässt es aber Adrenalin und Noradrenalin los. Und das macht dann so eine Fight-Flight, so eine Kampf-Flucht-Reaktion. Und da ist natürlich Intensität pur im Hirn und im Körper. Und wenn ich dann natürlich so etwas sehe und sage, wow, das ist das Objekt meiner Begierde.
1: Oder dann kommt das alles aufs Mal.
0: Ja, ja, also das rusht dann so durch den Körper. Es ist manchmal so, jetzt muss man natürlich sagen, jeder erlebt es ein bisschen anders, aber die eine, die überfällt das buchstäblich. Mhm. So wie so ein Flash, mhm, so ein Rauschen durch den Körper oder so ein Flash, so ein Blitz. Ich muss aber auch sagen, bei anderen ist das vielleicht auch sehr ruhig. Das ist halt je nach Temperament. Aber es gibt so einen Ausnahmezustand.
1: Jetzt hast du gesagt, es ist so ein bisschen wie ein Flash oder etwas, das einem einfach so überkommt. Ich würde jetzt sagen, das ist ja etwas, das eher kurze Zeit andauert, ja, wenn man so von einem Flash oder eben so redet. Wie lange kann denn das anheben?
0: Ich glaube, das hat die Biologie bei uns auch eingerichtet. Mhm. Einfach, dass man höchstes Interesse hat und

0: Also der Tunnelblick nur noch für den anderen, für seine Geliebte. Mhm. Aber natürlich immer in dem Tunnelblick umeinanderlaufen. Und dann ist eben auch so ein bisschen da der Neokortex, das ist da hinter der Hirnschale, ja. Dort, wo wir so denken, analysieren, so kritisch sind, das wird da ziemlich runtergefahren. Mhm. Also wir sehen dann nur noch das eine oder die eine. Wir finden natürlich alles total toll. Wir haben natürlich unsere rosa Brille. Das ist gut. Aber wenn ich natürlich später wieder die Steuererklärung ausfüllen muss, oder posten, wenn ich dann natürlich nur noch Schoki und Küchen in meinem Einkaufskorb habe, ist das nicht so gut. Also ich muss ja dann auch wieder funktionieren im Alltag.
1: Das ist ja genau der Punkt, oder? Also ich habe das auch schon als, sag jetzt mal, hast du ein bisschen stressig erlebt, wenn man irgendwie verliebt war, weil man eben vielleicht sich nicht mehr konnte auf das konzentrieren, was man eben hat selber machen, weil es einfach anstrengend geworden ist. Obwohl dass es ja auch schön ist. Manchmal, ich kann mich erinnern, manchmal habe ich gedacht, ah, manchmal möchte ich gar nicht mehr verliebt sein, weil es so anstrengend ist oder so. Warum ist denn das so?
0: Ich glaube, das hat einfach unsere Biologie oder die Schöpfung so eingerichtet, dass wir extrem volles Interesse haben, nur noch für die eine oder den einen. Und so im Kognitiven, im Denken, ist, da verlieren wir natürlich vieles, auch so ein bisschen vom Kritischen. Wir vermeiden natürlich, ja, Konflikte hat man dort wahrscheinlich noch nicht gross oder noch kurz. Wir sind auch so kleiner in Illusion. Wir haben wirklich gedacht, oh, jetzt haben wir das Beste vom Besten. Und ich glaube, was auch noch wichtig ist, wir sind ja ein bisschen unsicher. Also der da beim Gänseblümli da zupft, sie liebt mich, sie liebt mich nicht, sie liebt mich, sie liebt mich nicht. Das ist ein Zustand, wo ich weiss einfach nicht, verhebt das oder ist jetzt das nur ein Eintagesflüge und morgen ist er oder sie wieder weg? Weiss es einfach nicht. Also so von Stabilität und so natürlich keine Rede. Aber in dieser ersten Phase ist toll. Und vor allem, vielleicht auch bei den Jüngeren, gut, bei den Älteren kann es natürlich auch noch sein, eben das Stresssystem, Fight, Flight, Kampf, Flucht, wo dann Herzklopfen macht, der Blutdruck geht auf, wir haben Schmetterlinge im Bauch und das Kribbeln, das ist natürlich auch ganz stark. Aber immer in dem Modus von Kampf, Flucht, das hält natürlich niemand auf lange Zeit aus.
1: Und kann man das denn aktiv, jetzt sagen, besänftigen, wenn man jetzt gerade merkt, es wird einem irgendwie ein bisschen zu viel?
0: Jein. Also, ich habe ja ganz am Anfang gesagt, Liebe, das hat auch mit dem Holz im Feuer zu tun. Jetzt könnte man natürlich, wenn man sagt, ja, ich will da wirklich reduzieren, könnte man natürlich ein paar Schiedchen aus dem Feuer rausnehmen. Dann brennt es nicht mehr so, aber ob man dann das will. Und es ist ja einfach der Zustand vom Schön schwierig. Also, die meisten Menschen geniessen das total. Oder das High, das man dann hat. So der, es ist ja so, was ist ein Drogencocktail? Ist einfach schön und will man dann das einfach beenden? Aber
1: eigentlich nicht, oder? Ja, das ist ja etwas Schönes.
0: Ja, ja. Wobei, man ist doch innerlich im Konflikt. Genau. Oder? Der eine Teil möchte das und der andere sagt, du, so back to normality, jetzt wieder einmal ein bisschen low-key und wieder ein bisschen normal, wäre auch nicht schlecht.
1: Und was in dem Zusammenhang gerade mit dem Verliebtsein vielleicht auch noch eine grosse Frage ist, die ich in meinem Umfeld auch schon immer mal wieder gehört habe. Manchmal ist man nicht verliebt und man wäre gern verliebt, wenn man vielleicht jemanden kennengelernt hat, den man super findet, alles stimmt, ja, alles findet man eigentlich mega toll, aber man ist eben nicht verliebt. Kann man das denn produzieren?
0: Die Frage ist natürlich auch überhaupt, ob man das dann muss. Also ich habe natürlich mich jetzt ein bisschen schlau gemacht, habe mir auch einiges an Sendungen angeschaut und in einer Sendung haben sie so das Thema Eheschließungen. Und da ist klar, weltweit 50%, da geht es über das Verliebtsein, man lehrt sich kennen, man sucht seinen Partner selber. Aber in ganz vielen Kulturen sind das arrangierte Ehen, über 50%. Und sie haben dann so ein paar alte Ehepaare gezeigt, die eine arrangierte Ehe erlebt haben. Die sind über 50 Jahre schon verheiratet. Und wenn ich mir das angeschaut habe, muss ich sagen, die sind glücklich. Mhm. Die sind dann interviewt worden und der Etliche hat gesagt, ja nein, unsere Eltern haben das einfach arrangiert, die haben dann irgendwo vielleicht, weiss ich was, nach Körpergröße und Interesse. Und es hat gepasst, es war ein Match gewesen, aber es hat nicht das Verliebtsein gemacht, vielleicht wie wir im Westen. Mhm. Aber dass jetzt die weniger glücklich sind, habe ich gar nicht den Eindruck. Und da glaubt die Statistik zeigt, die sind genauso lang oder wenig lang zusammen, vielleicht sogar noch viel stabiler als mit unseren nicht arrangierten Ehen. Also, lange Rede, kurzer Sinn, es gibt häufig, dass das nicht so da ist und sind vielleicht auch Menschen, die es eher ruhig mögen, nicht so heftig. Mhm.
1: Aber würdest du jetzt sagen, in unserer heutigen Zeit, du hast jetzt von Paaren geredet, die schon 50 Jahre zusammen sind, hierzulande, Frau und Mann können alleine leben, wir sind ja auch autonom, braucht es einander in dem Sinn nicht. Und wenn du dort nicht das Verliebtheitsgefühl gehabt hast am Anfang, das höre ich noch öppe, findest du dann, es wird heute noch funktionieren?
0: Das ist natürlich eine sehr gute Frage, das müssen wir natürlich auf längere Zeit schauen. Aber selber persönlich bin ich überzeugt, absolut. Weil da kommt natürlich auch wieder ein bisschen Biochemie ins Spiel, oder das Kuschelhormon, das Oxytocin, oder? Und das wird natürlich aktiviert mit Nähe, mit Vertrautheit, mit Sexualität. Und das ist vielleicht nochmal in einem anderen Bereich als verliebt sein. Und wenn die Nähe da ist und das Oxytocin, also das Hormon, das macht, dass Nähe da ist, auch Bindung, Vertrautheit, das ist jetzt wie auf einer anderen Schiene als verliebt sein. Das macht etwas dann ganz Tiefes. Mhm. Bindung, also da ist wie nochmal eine ganz andere Biochemie. Also es funktioniert, ja, tatsächlich. Also wenn wir jetzt halt bei vielen Paaren schauen.
1: Es kann funktionieren, hä?
0: Okay, du hast jetzt ein bisschen abgeschwächt. Ja, aber jetzt nochmal, wenn ich jetzt nochmal die Menschen aus arrangierten Ehen, wobei interessanterweise hat man dann die auch gefragt, wie ist denn das bei euren Jungen? Tun die dann die auch wieder arrangieren? Die haben dann fast alle gesagt, nein, das machen wir nicht mehr. Jetzt ist eine andere Zeit und die sollen selber wählen. Okay. Vielleicht haben die so ein bisschen gespürt, es hat dann doch noch etwas, so ein bisschen das Verliebtsein am Anfang. Wobei, vielleicht auch bei der einen oder anderen arrangierten Ehe hat das auch stattgefunden. Da müssen wir einfach mehr einfach anschauen.
1: Mhm. Also jetzt ist es ja dann sowieso die Frage, führt das Verliebtsein in eine Beziehung oder in eine Liebe und geht das dann weiter oder nicht? Oder? Also je nachdem, verlieben kann man sich ja dann auch, wenn man in einer Beziehung ist, wo man Liebe erlebt. Oder? Also das könnte sie auch noch sein. Vielleicht gehen wir da später nochmal darauf ein. Ich würde gerne noch einen Abstecher machen, dazwischen kurz zum Thema Leidenschaft. Okay. Was bedeutet denn Leidenschaft? Also, ja, also meistens hat man ja Leidenschaft, auch wenn man verliebt ist, kann ich mal sagen. Man ist ja dann voll so in diesen Gefühlen drinnen und so. Und weißt, wie zeigt sich das jetzt?
0: Ja, genau.
1: Leidenschaft, du hast jetzt gesagt, wie ein Feuer.
0: Jawohl, und so wie eine Flamme. Die Flamme kann klein sein, mittel, oder wenn man da noch ein bisschen Benzin reintut, oder Stroh, so, dann lodert es. Und vielleicht, aber das ist vielleicht ein bisschen eine technische Unterscheidung, aber das kann nochmal anders sein vom Verliebtsein. Mhm. Also Leidenschaft kann man einmal so ganz kurzfristig erleben, ohne dass jetzt verliebt sein oder Liebe. Man ist einfach irgendwo plötzlich merkt man, so wie man Strom da rusht, da verliere ich auch die Kontrolle, das reisst mich mit. Mhm. Ist also der völlige Kontrollverlust und aber natürlich auch wieder irgendwo die Hormone, die dann natürlich wieder da so richtig rushen. Also einfach Cocktail pur. Jetzt habe ich aber nicht einmal wollen sagen, Liebescocktail, aber einfach so der Runner's High, das erleben ja die Läufer manchmal, wenn es da Kilometer lang rennen, aber das wäre vielleicht noch viel intensiver. Ja. Es ist vielleicht auch so ein bisschen, wenn man manchmal so ein bisschen mit Leuten aus der Drogenszene, die es ein bisschen etwas erzählen, oder? Wenn sie natürlich so Substanzen konsumieren, die das vielleicht dort auch erleben und Das wäre ja wieder biochemisch ein intensiver Impuls aufs Belohnungssystem. Das hat Dopamin und Serotonin pur. Ja. Also das Glück pur oder wenn der Himmel offen ist. Aber es ist natürlich auch wieder ein extremer Ausnahmezustand. Und es führt eben auch zu einer, wir sagen in der Psychologie, Habituation, also Gewöhnung. Wenn man die Kicks natürlich ständig hat, dann braucht es immer mehr, oder? Und dann sind wir natürlich im Suchtbereich. Und unsere Biologie hat das eigentlich nicht vorgesehen. Belohnung ja, aber punktuell, aber 24-7 in dem Rush, das ist nicht gut. Also das macht Sucht pur.
1: Ah, spannend. Also, und gleich wünscht man sich jetzt gerade zum Beispiel ja, sag jetzt mal, in einer langen Beziehung oder so, dass man immer wieder mal ein bisschen Leidenschaft hätte, ja, oder? Genau. Auch für das Gegenüber.
0: Ja.
1: Dass das da wäre. Also, eigentlich wünscht man es eigentlich immer, dass man es immer hätte, aber es wäre ja dann gar nicht mehr gesund, wie du jetzt gerade gesagt hast.
0: Ja. Und doch, also ich muss jetzt immer ein bisschen schmunzeln, im Psychologiestudium haben wir einen Professor gehabt, der biologisch-mathematische Psychologie. Ich habe zuerst gedacht, was hat das mit Mathematik zu tun? Aber der hat gute Konzepte gehabt und der hat jetzt zu dem gesagt, in einer langjährigen Beziehung immer wieder mal verliebt sein, sodass es wieder mal so ein High gibt. Er hat dem gesagt, Erotisierung der Distanz.
1: Okay.
0: Das klingt jetzt so technisch, aber heisst doch eigentlich nichts anderes. Wenn man 24-7 immer so da zusammen ist, dann macht das zwar vielleicht eine grosse Vertrautheit, Bindung, aber irgendetwas ist halt mit der ganzen Gewöhnung. Und das andere wäre, wenn man hier und da auch wieder einmal so Distanz, also vielleicht einmal allein in ein Wochenende oder vielleicht in die Ferien oder in meiner Situation, ich lebe eigentlich eine Distanzbeziehung zwischen Zürich und Heilbronn, also meine Frau kommt zu mir im verlängerten Wochenende oder einmal unter der Woche, ich reise zu ihr. Es ist manchmal für mich so ein bisschen wie in die Ferien gehen und sie erlebt das ähnlich und das macht tatsächlich etwas aus, also man besucht den anderen, man hat Sehnsucht und vielleicht sind auch Blumen auf dem Tisch oder besonders das ist eine warme Umarmung. Also jetzt empfehle ich natürlich nicht. Jeder hat seine andere Beziehungsform. Aber für uns ist es eine grosse Hilfe.
1: Mhm. Also ein bisschen Distanz kann manchmal der Leidenschaft ein bisschen auf die Sprünge helfen.
0: Absolut.
1: So.
0: Distanz und vielleicht auch mal so ein bisschen aufschieben, wenn man den anderen gerne möchte sehen und denken so, wish you were here, heisst es auf Englisch, ich möchte eigentlich, dass du jetzt da bist, dass der nicht gerade kommt, sondern dass man vielleicht auch noch so ein bisschen zuwartet und auch so ein bisschen das Gefühl von dieser Sehnsucht noch ein bisschen mehr einfach pflegt und ansteigen lässt. Und dann kann tatsächlich etwas auch wieder da so neu so aufflammen.
1: Mhm. Also ist das auch ein Tipp, den du zu jemandem würdest geben, der sagt, hey, wir haben irgendwie die Leidenschaft verloren?
0: Ja, wobei ich würde irgendwo dann nicht sagen, wahrscheinlich hat das Paar die nicht verloren, aber sie schlummert.
1: Mhm.
0: Es ist halt wie ein Feuer, wo dann einfach halt die Glusen sind noch da.
1: Aber, im besten Fall, ja.
0: Ja, aber dann muss man wieder etwas machen. Und wenn es nicht mehr da wäre, ja, jetzt im weniger guten Fall, dann wäre man so ein bisschen wie in den verschiedenen Phasen von einer Liebesbeziehung. Dann wären die noch immer so, wenn man sagt, am Anfang verliebt sein kommt, die Phase 2, so wenn man irgendwo landet und irgendwo merkt, hey, mein Partner hat da noch ein paar Schwächen und jetzt habe ich meine rosa Brille abgezogen. Also da ist jetzt ein bisschen ein anderer Alltag. Wenn man dann irgendwo kann sagen, hey, wir legen die Karte auf den Tisch und jetzt schauen wir mal, was ist denn und was ist eingeschlafen oder wo sind die Klusen gelöst und was hat uns damals geholfen im Verliebtsein und was brauchen wir, was können wir aktivieren oder auch, wie müssen wir unsere Paarbeziehung wie neu erfinden oder manchmal vielleicht wieder wie eine Hochzeit. Und man sagt, jetzt müssen wir wieder wie vorne, also nicht vorne anfangen, aber es braucht wie eine Erneuerung. Wir sind älter geworden, wir haben uns entwickelt. Du bist nicht mehr der Mensch, den ich geheiratet habe. Es gibt, glaube ich, sogar ein Buch darüber. Wer bist du denn jetzt, dass ich auch anschauen kann und auch mich anschauen lassen mit meiner Sehnsucht, mit meinen Bedürfnissen.
1: Ja. Also da wären wir jetzt schon voll im Thema eigentlich Liebe drin. Also wenn das Verliebtheitsgefühl jetzt nachlässt, Definition von Liebe? Gibt es die überhaupt?
0: Ja, das kommt ein bisschen immer darauf an, wer das natürlich definiert. Aber ich glaube, also das haben Menschen in all den Jahrhunderten, Philosophen und weiss ich was, in der Literatur gibt es ja viel. Ich glaube, also in der Spiritualität ist natürlich mehr etwas mit einer Haltung, mit Verbindlichkeit. Und wenn man ja in der Bibel liest, da gibt es ja ganz viel, also im Hebräisch, wenn ich mich schlau gemacht, heisst das Chesed. Das ist die absolute treue Liebe von Gott, was halt immer Menschen machen. Ich bin da, auch wenn es ganz schwierig ist. Mhm. Und da haben sie im Griechisch mit Agape, im Latein, mit Caritas auch, also das zugewendet sein, Nächstenliebe. Mhm. Und da gibt es natürlich etwas ganz anderes. Das Eros, oder? Das ist dann die körperliche Liebe, eben da auf der Biochemie, oder? Wo natürlich das alles innespielt.
1: Da wäre mehr Leidenschaft oder Verliebt sein.
0: Ja, genau. Eros. Und dann gibt es aber auch noch Philia, das ist so die freundschaftliche Liebe. Also, wenn wir von Liebe reden, da gibt's ganz vieles. Aber Psychologie, da geht's vielleicht mehr um Emotionen, auch um Bindungsstile, welcher Art bin ich mit der Person verbunden, mehr auf Augenhöhe oder mehr in einer Abhängigkeit und. Mhm. Ja, das wäre vielleicht mehr der psychologische Approach.
1: Was jetzt da geht zum Thema Liebe, genau. Also ich finde auch noch interessant, wenn wir jetzt, sagen jetzt mal umgangssprachlich so redet, ja, man hat Liebe oder so, dann hat es eben meistens irgendwo mit intensiven Gefühlen auch zu tun, klar. Oder mit Verliebtheit oder so. Also, inwiefern unterscheidet sich's denn? Also, du hast jetzt gesagt, es gibt ja verschiedenste Liebe. Oder gehört denn Gefühl immer dazu? Intensiv?
0: Also wenn wir jetzt halt nochmal so bei der Bibel schauen, dort ist weniger jetzt, also gut, natürlich Eros auch. Also jetzt, wenn wir das Hohe Lied anschauen, oder wenn wir irgendwo im Mittelalter, im 13. Jahrhundert, bei einer deutschen Liebesmystikerin, Mechthild von Magdeburg, also das ist die Liebesmystikerin, wenn die von ihrem himmlischen Geliebten, also das ist in einer Sprache, also ist richtig gewöhnungsbedürftig, weil die ist so als voll von Erotik.
1: Okay.
0: Und wenn man im gleichen Jahrhundert nach Afghanistan geht, beim Rumi, ein Sufi-Liebesmystiker war, also da ist das natürlich auch die Gefühle intensivst. Mhm. Aber es haben es nicht alle so ausgedrückt. Vor allem die, die dann Latinisch geredet haben, die haben das dann so ein bisschen auf einer anderen Ebene. Also, es kann intensiv dabei sein, muss es aber im letzten
1: Es muss nicht.
0: Im biblischen Kontext. Aber natürlich, sobald wir dann jetzt auf unsere moderneren Wissenschaften, Psychologie, also da ist natürlich Emotionen, Gefühl, etwas ganz Zentrales.
1: Was hast denn du das Gefühl, was braucht es denn, dass Liebe kann stehen überhaupt auch? Also, wenn man verliebt ist, heisst das ja nicht gleich, man hat auch Liebe.
0: Ja,
1: oder
0: genau.
1: Es wächst Liebe. Man redet ja auch viel von dem. Was braucht es denn für
0: also,
1: Liebe?
0: Ja, klar. Also, zuerst einmal am Anfang verliebt sein, ich glaube, das braucht es gar nicht.
1: Das passiert einfach.
0: Das passiert, oder it just happens. Oder das sagen die Engländer so schön. Und dann kommt aber irgendwo die Landephase, oder? Landephase heisst eigentlich, jetzt ist meine Rosabrille weg, oder? Und wenn ich natürlich dann sehe, hey, mein Partner hat ja auch noch ein paar irgendwo andere Seiten, irgendwo lässt er die Zahnbürste umliegen oder hat halt die Wäsche irgendwo vergessen einzuschalten. Oder mein Partner ist nicht konfliktfähig oder mein Partner hat immer das Gefühl, wegen mir gibt es Probleme.
1: Einfach die negativen Sachen anfangen
0: zu
1: entdecken.
0: Ja, genau. Also wenn ich dann von dem Tunnelblick wegkomme und anfange, genauer schauen, dann kann ich ja sagen, ja, nein, das ist unaushaltbar, also das geht dann gar nicht. Ich komme in einen riesigen Machtkampf, wir kommen immer weiter auseinander. Wenn das so weitergeht, dann sind wir eines Tages nicht mehr zusammen. Und dann braucht es natürlich etwas. Dann geht es jetzt irgendwo so ein bisschen auch um einem selber. Wenn ich die Schwächen von meinem Partner sehe, halte ich das aus. Wenn mein Partner irgendwo mit mir einen Konflikt austreibt, gebe ich da einfach nur zurück, oder Los ich einmal und sage, du Schatz, ja, es hat etwas, aber gib mir doch ein bisschen Zeit. Ich will es gerne für mich mal anschauen. Oder mit jemand Außenstehendem. Wenn ich irgendwo in diese Phase komme und merke, mein Partner hat sich entwickelt, ich bin selber, und merke ich auch als Mann, da muss ich ehrlich sagen, sind wir Frauen viel weiter. Und da bin ich jetzt auch sehr dankbar um. Meine jetzige Frau, die fordert mich da sehr raus, aber jetzt im guten Sinn, weil ich auch merke, irgendwo immer, wie das hat, so kein Befehl mit mir zu tun.
1: Also es braucht aber eine Bereitschaft, sich auch wollen, irgendwo vielleicht ein bisschen verändern, eben, dass man dann vielleicht auch findet, so, ja okay, also wegen der Zahnbürste, wenn es jetzt dir wichtig wäre, dann kann ich mich vielleicht auch ein bisschen verändern. Oder
0: ja,
1: was würdest du sagen? Also es braucht eine Anpassungsfähigkeit.
0: Es braucht etwas. Aber wo ich natürlich bei mir auch lange gemerkt habe, natürlich so jüngere Jahre kreist man natürlich um sein Ego, oder? Und da ist Leistung und Performance und natürlich auch in den sozialen Medien sein Profil, da geht es ja alles um sehr um Äußerliches. Und wenn ich da kann, irgendwo ein Stück weit auch bei mir selber anschauen, auch so ein bisschen Seelenschau, oder eben, was die Griechen früher gnotise auton, erkenne dich selber, ist ein Thema, das durch all die Jahrhunderte oder Jahrtausende durchgegangen ist. Wer bin ich? Und wenn man das so anfängt anzuschauen, dann merkt man, also, man ist da nicht nur der Tori Hecht, also da hat es dann auch Abgründe, also. Schon das, was jetzt, vielleicht auch, wenn man sich mit Psychologie sich mehr beschäftigt oder sonst in einer Beziehung. Also da kommt man sehr stark mit seinem eigenen Schatten in Kontakt. Und den Schatten anschauen, da hat es Konflikte drin, es hat ganz viel ungelebt. Und dann merke ich plötzlich, das hat gar nicht mit meinem Partner zu tun. Meiner jetzigen ist mir natürlich aufgefallen, da hat es Themen drin. Die sind uralt, die habe ich einfach immer wieder mitgenommen. Und dann hat man das Gefühl, ja, wegen dem Partner ist es so. Aber nein, es ist halt einfach, weil da einiges noch nicht aufgeschafft ist. Also, lernen bei sich selber anschauen, lernen sein Ego ein Stück weit zurückzunehmen, Schattenarbeit machen, hat unser Schweizer Psychiater C.G. Jung gesagt. Schauen, was ist dort ungelebt? Oder auch schauen, wo sind meine Bedürfnisse, Sehnsüchte, aber auch wo sind meine Schwächen?
1: Ich denke auch, also wenn man dort einmal ist und gleichzeitig aber auch herausfinden, wo sind doch Werte und Sachen, die einem wichtig sind, weil du wie gesagt hast, man legt Sachen auf den Tisch, man muss es irgendwie abwägen. Was bringt die andere Person schon mal mit, ohne dass ich jetzt eine riesige Anforderung habe an die andere Person, wie sie sich muss entwickeln muss? Oder würdest du das jetzt nicht sagen? Weil es kann ja sein, dass sie sich nicht verändert. Und das ist ja dann das, oft oder, der,
0: ja,
1: der Punkt. Dass
0: genau.
1: Dann, man sagt doch das auch. Männer möchten, dass die Frau gleich bleibt und die Frau möchte, dass sich der Mann noch ein bisschen verändert.
0: Jein. Ja, einerseits, klar. Und gleichzeitig möchte man natürlich auch dort, wo halt dann das Gegenüber der Frau irgendwas so ihre Schwächen hat, das möchte man dann doch ändern,
1: doch,
0: oder? Und vor allem das finde ich eben auch noch wichtig. Also ist vielleicht auch wieder jetzt aus meiner eigenen Biografie. Also ich bin vielleicht nicht so aufgewachsen, dass man da so Schwäche gezeigt hat. Oder dann hat man es so ein bisschen versteckt gezeigt. Mhm. Also da ist eher halt stark sein, seinen Mann stehen. Und irgendwo mit der Zeit merken, hey, wenn ich Schwäche zeige, dann laufen mir nicht meine Partnerin davon, im Gegenteil. Aber muss ich ehrlich sagen, das ist auch so eine neue Erfahrung. Und da bin ich sehr froh um die jetzige Beziehung, dass ich sogar merke, das macht eher noch Liebesgefühl. Und da hilft mir Frau, wenn ich da auch mal Tränen zeige. Schwäche, aber das ist doch eine Erfahrung, die noch nicht so wahnsinnig alt ist. Aber ich bin froh, dass ich sie noch machen durfte.
1: Jetzt hast du vorhin, wo wir über Leidenschaft geredet oder über Verliebtsein geredet haben, gesagt, dass eine Beziehung ja auch zustande kommen kann, wenn jetzt kein Verliebtsein da ist. Jetzt bei der Liebe oder bei der Leidenschaft hast du nachher dann gesagt, ja, man könnte sich ja dann zurückerinnern an die erste Phase von der Verliebtheit. Wenn die Leidenschaft vielleicht ein bisschen abhanden kommt. Wenn jetzt aber die Verliebtheitsphase nicht gehabt hast, hast du ja das nicht. Also, Wie kann man dort jetzt in der Liebe trotzdem miteinander unterwegs sein, dass es für eine langfristige Beziehung langt?
0: Okay, ja, also ich selber tue sehr gerne experimentieren. Jetzt also spontan fällt mir ein. Vielleicht habe ich ja so ein bisschen herausgefunden, wo fangen die Augen von meiner Geliebten oder meiner Frau oder Freundin an leuchten. Vielleicht, wenn ich ein Kerzchen anzünde oder wenn ich sie einlade und sage, du, machen wir mal ein Candlelight-Dinner. Oder vielleicht gibt es ja auch irgendeinen Kinofilm, wo Tränen fliessen. Also ich glaube, da ist einfach auch so ein bisschen Kreativität gefragt. Und man darf ja den anderen fragen, du, wo fangen die Augen an leuchten? Und vielleicht komme ich ja da auch gewissen Hinweis über. Und ich habe noch gute Erfahrungen gemacht. Manchmal muss man wirklich auch fragen. Und ich glaube, man kommt da schon Informationen über. Und das andere ist natürlich, man probiert aus und vielleicht hat sie Freude bei einem Candlelight-Dinner, aber man merkt nicht, da braucht es noch wie etwas anderes. Oder vielleicht gibt es auch einen Lieblingsort, wo man kann hin und sich kennengelernt hat. Oder irgendetwas, wo man merkt, da ist es körperlich anders. Und da ist vielleicht auch so ein bisschen Grenzen überschritten, also nicht nur immer die Heime, wobei die kann sie auch sein, oder? Aber wo sind die Orte? Und vielleicht auch gibt es andere Menschen, auch wenn die dabei sind, ist es auch etwas. Also irgendwo einfach würde ich ermutigen, ausprobieren, experimentieren und sich überraschen lassen.
1: Wenn jetzt das nicht erlebst, dass du jetzt verliebt bist, aber du vielleicht trotzdem ja, irgendwo doch mit jemandem unterwegs bist, also wie kann man lieben, ohne dass man verliebt war? Was würdest du dort sagen? Was braucht
0: es? Ja, genau. Also wenn ich das erlebe, da ist eine tiefe Vertrautheit zwischen uns. Wenn ich spüre, merke ich immer wieder, meine Frau einfach, jetzt auch in den Herausforderungen, die ich in letzter Zeit hatte, sie sieht mich und jetzt, heute Morgen, jetzt auf dem Podcast, hat sie mir ganz ein liebevolles WhatsApp geschrieben und ich spüre einfach, sie denkt daran, also es macht etwas, also es macht eine Verbindung, oder auch eine Fürsorge, dass irgendwo das spüren, wir sind irgendwo tief verbunden. Und wir heben zueinander unabhängig, ob jetzt das Leben da irgendein Heim macht oder vielleicht passiert etwas Schwieriges, auch ein Verlust irgendwo in der Familie. Aber mein Partner ist im Letzten da. Auch wenn es Konflikte gibt und auch wenn es manchmal halt schwierig ist. Aber irgendwo auch der Glaube, die Hoffnung und die Liebe, also die christlichen Tugend, die ich da ganz fest spüre, das lebt. Und eigentlich wünsche ich das allen, die da zuhören, dass mit diesen Tugenden mehr noch in Kontakt kommen. Aber es ist nicht einfach, es macht Schnapp, Hebel um und dann hat man die. Also das ist lifelong work. Und da kommt mir vielleicht auch in den Sinn, ich habe in jungen Jahren mal gelernt, so ein Slogan, Liebe erhalten, Liebe gestalten. Und es ist eben nicht einfach etwas, es passiert und dann hat man Gefühl. Also es ist ganz fest, halt, dass man genug Holz hat und Sättig so gut brennt, dass man da immer wieder auch kann nachschieben. Und wenn man sieht, hey, da hat es einen guten Vorrat von Holz, dann merke ich auch, okay, ich habe doch mit meinen Möglichkeiten vorgesorgt, auch wenn das nicht im Letzten der Garant ist.
1: Und das Holz, würde ich sagen, eben sind die Sachen, die du aufgezählt hast, die man könnte mal füreinander tun, so wie eben das Candlelight-Dinner, das du vorhin erzählt hast, etc.
0: Ja, so solche Sachen. Ja, ganz vieles. Mhm. Und da ist man vielleicht erstaunt, dass da plötzlich ein ganz grosser Holzhof entstand. Aber es soll jetzt auch niemandem Stress machen, mache ich einfach mal eins Scheitli und dann nochmal eins. Und es denkt ja auch jemand anderem mit, oder? Vielleicht, man könnte sie einmal im Freundeskreis oder beim Kaffeekränzli, können wir ja mal die anderen fragen, wie machen ihr das?
1: Das ist eine gute Idee, dass man sich austauschen
0: kann. Ja, also wenn wir da fragen. Also, ja.
1: So ja. Unter Vertrauten. Was ich auch noch ein wichtiges Thema finde, oder ich vielleicht auch immer mal wieder gehört habe, ist das Thema Entscheiden. Also Wie wichtig ist es, dass man sich für die Liebe oder für die Beziehung entscheidet?
0: Ja, das ist genau. Also das ist ja eigentlich im Standesamt und die, die kirchlich noch heiratet, dort ist ja die Entscheidung ganz, ganz, ganz wichtig. Und
1: inwiefern hat die einen grossen Einfluss oder eben nicht?
0: Wir haben vor einem Monat unseren Hochzeitstag gefeiert und sind wieder in die Kapelle, die mich geheiratet hat. Und das ist meiner Frau ganz, ganz, ganz wichtig gewesen, dass wir den Amt wieder das Eheversprechen abgeben. Mhm. Und ich glaube, das ist vielleicht noch das andere. Also eine Liebe lebt einfach so Ritual, so eine Art wie von einer Erinnerungskultur. Wir sind einfach Menschen, irgendwo vergessen wir so viel. Und es ist irgendwo ein bisschen Kampf gegen das Vergessen, dass etwas immer wieder in Erinnerung gerufen wird. Durch tägliche Rituale, jetzt natürlich einfach Zähne putzen oder mache ich es. Aber natürlich auch so Liebesritual, mindestens einmal pro Jahr. Oder man könnte ja, weiss ich, was alle Monate mal oder was immer dran ist. Mhm. Aber dass man das so ganz bewusst eben auch so ein Eheversprechen und immer wieder auch überlegt, hey, was habe ich eigentlich meinem Partner versprochen? Und im Tiefsten will man ja das auch halten, wo manchmal gelingt es im Letzten. Wer weiß, vielleicht auch nicht. Aber dass man mit bestem Wissen und Gewissen, mit all seiner Liebe, mit all seiner Kraft, wie es im biblischen Liebesgebot heisst, das versucht. Und vielleicht blinzt es dann. Das wäre natürlich zu hoffen für alle jetzt auch, die da zuhören.
1: Jetzt könnte man da eigentlich einen Abschluss finden. Ich habe aber noch eine Frage bei mir, die ich gleich auch noch stellen möchte. Vielleicht so ein bisschen für die Schlussrunde. Was würdest du jetzt jemandem sagen, der sich fragt, ist es jetzt Liebe oder rede ich es mir nur ein?
0: Das ist eine gute Frage. Also da würde ich natürlich sagen, ziehe vielleicht mal kurz Brüllen ab. Welche Brüllen hast du noch? Ist es die rosa oder ist es schon die ganz klare? Wenn es die rosa ist, ist es gut, oder? Aber rosa Brüllen, da sieht man halt alles ein bisschen rosa. Geniesse es. Aber weiss auch, irgendwo braucht es dann, dass auch deine andere Klarsichtbrille, vielleicht sogar eine Gleitsichtbrille, von Nähe bis Distanz sieht. Und wenn die andere Brille anhast, aber da siehst du halt andere Sachen. Und schau dann mit einem offenen Herz und schau auch in dein eigenes Herz und brauch all deine Liebe, dass auch, wenn dein Partner siehst, mit all seinen Schwierigkeiten und Fehlern, und dich selber auch mit all deinen Schwierigkeiten und Fehlern, dass du für dich einen guten Weg findest und dass ihr zusammen auch einen guten Weg findet. Also, das wäre Liebe, Liebe pur, oder? Dass ich meinen Partner kann annehmen kann, so wie er ist.
1: Mhm. Und wenn ich es mir jetzt nur einrede, könnte es ja auch sein, dass man dann wie vielleicht neu mit ist, wo man einfach sich würde Liebe sehr fest wünschen.
0: Ja, das ist noch ja, sehr ein guter Punkt. Und da komme ich ja vielleicht auch mit meiner Sehnsucht und mit meinen Bedürfnissen in Kontakt. Und ich denke, wenn ich da irgendwo ganz tief bei dieser Sehnsucht bin, dann hört auch die gute Mächte, dann hört aber auch mein Unbewusste. Und je mehr ich ein Bild habe von dieser Sehnsucht, was wünscht ich mir dann so? Vielleicht auch Liebe, die ich wenig erlebt habe früher, aber da kann ich sie ja vielleicht auch lernen, mir die selber zu schenken. Und in dem Maß, wo ich mich auch mehr annehmen kann, mache ich vielleicht die Erfahrung, dass auch andere mich mehr annehmen können.
1: Und wo sind die Alarmzeichen, wo man muss sagen, hey, nein, das ist jetzt wirklich eine ungesunde Liebe, die ich lebe?
0: Vielleicht auch, wenn ich die über lange Zeit so lebe und irgendwo vielleicht auch merke, es geht wie nicht weiter, ich bleibe irgendwo allein. Oder wir haben immer einen halt Dauerkonflikt. Und da wäre es vielleicht manchmal auch gut, man hat eine gute Begleitung oder professionelle Begleitung, so wo wie die Aussicht hat, wo liebevoll einfach versucht, auch die Kommunikation wieder in Gang zu bringen und auch wo beiden Persönlichkeiten hilft, dass auch die wachsen, vielleicht dann mit in mehr Autonomie, mehr Liebesfähigkeit.
1: Wunderbar. Danke dir vielmals, Ernst. Da gibt es natürlich noch ein riesiges Feld in dem Thema Liebe und Beziehung, Leben. Vielleicht gibt es ja noch eine weitere Folge in die Richtung, wo wir da noch ein bisschen mehr darüber erfahren könnten. Merci dir.
0: Das wäre natürlich spannend. Danke dir, Artemia.
1: Wie ist das gegangen? Die Erotisierung der Distanz. Schön, oder? Also das öfter mal ein bisschen auf Abstand gehen. Das kann ich die Sehnsucht nacheinander wieder auslösen. Das nehme ich mit von dieser Folge. Und auch, dass man sich auf die Suche macht nach dem Inhalt vom Holz, das das Feuerchen von der Liebe zum Brennen bringt. Was hast du auch mitnehmen? Schreib es uns doch über Kontakt in den Shownotes. 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
1: Die Nachrichten von SRF um 5 mit Patrick Walter. Guten Morgen, das sind die Schlagzeilen. Die USA wollen den Iran wirtschaftlich in die Knie zwingen. Unser USA-Korrespondent ordnet ein. In Frankreich zerstörte ein Tornado zahlreiche Häuser in einem Dorf mit 1000 Einwohnerinnen und Einwohnern. Über 40 werden verletzt. Und wer an seinem Auto einen Parkschaden reparieren lässt, der muss häufig tiefer in die Tasche greifen als noch vor wenigen Jahren. Das Wetter. In den Morgenstunden gibt es noch Regen, tagsüber wird es zeitweise sonnig und es gibt nur lokale Schauer. Die USA kündigen neue Sanktionen gegen den Iran an und wollen so den wirtschaftlichen Druck auf das iranische Regime erhöhen. Man wolle dem Regime möglichst alle Einnahmen entziehen, sagte US-Finanzminister Scott Bessent. Außerdem drohen die USA auch anderen Ländern mit Konsequenzen, falls sie ihre Wirtschaftsbeziehungen zum Iran nicht abbrechen. Diese Drohung dürfte sich unter anderem gegen China richten. China kauft laut Schätzungen 80% des iranischen Öls. Ob die US-Regierung von Präsident Donald Trump ihre Drohungen wahrmacht, sei aber alles andere als klar, sagt USA-Korrespondent Roger Ebli in der Sendung 10 vor 10.
2: Man will mit diesen Wirtschaftssanktionen eben genau das erreichen, was man bis jetzt militärisch nicht erreicht hat, nämlich das Regime in Teheran in die Knie zu zwingen. Die Frage ist einfach, werden die USA diese Drohungen auch umsetzen? Denn gemeint dürften damit vor allem Länder wie China und Russland sein. Und besonders im Fall von China hat Donald Trump in den letzten Monaten darauf hingearbeitet, die Beziehungen mit China, mit Xi Jinping zu verbessern. Xi Jinping wird in einem Monat im Weißen Haus auf Staatsbesuch sein. Da kämen Sanktionen gegen chinesische Finanzinstitute wohl zur Unzeit. Deshalb stellen hier Experten noch in Frage, ob die USA denn das auch wirklich so durchziehen werden,
1: sagt USA-Korrespondent Roger Ebli. Ein Tornado hat ein Dorf in Südfrankreich verwüstet. Dabei sind laut den Behörden 41 Menschen verletzt worden. 15 Personen mussten ins Spital. Das Unwetter hat am späten Nachmittag das Dorf Beaumont in der Nähe der Pyrenäen getroffen und dabei die Dächer von dutzenden Häusern zerstört. Bilder zeigen auch zahlreiche zerstörte und teils umgekippte Autos. Außerdem waren am Abend hunderte Haushalte in der Region wegen des Tornados ohne Strom. Und an mehreren Flughäfen in Frankreich führte das Unwetter zu Beeinträchtigungen des Flugbetriebs. US-Präsident Donald Trump versucht vor den Parlamentswahlen im Herbst die Briefwahl einzuschränken. Nun hat er einen Etappensieg errungen. Der oberste Gerichtshof hat den Weg für die Umsetzung einer entsprechenden Trump-Verordnung teilweise freigemacht. Die Vorinstanz hatte dies blockiert und argumentiert, Wahlregeln seien laut Verfassung Sache der Bundesstaaten. Allerdings schreiben Nachrichtenagenturen, der Supreme Court lasse weiterhin die Möglichkeit offen, erneut gegen die Einschränkung der Briefwahl zu klagen. Präsident Donald Trump behauptet seit Jahren, bei der brieflichen Stimmabgabe komme es zu Wahlbetrug im großen Stil, ohne Beweise vorzulegen. Beobachterinnen und Beobachter sehen in der Einschränkung der Briefwahl den Versuch, insbesondere demokratische Wählerinnen und Wähler von der Stimmabgabe abzuhalten. Weiter mit Kurzmeldungen. Im US-Bundesstaat Nevada hat ein Buschfeuer mehr als 30 Häuser zerstört und laut der örtlichen Feuerwehr dürften es noch mehr werden. Gleichzeitig melden die Einsatzkräfte Fortschritte im Kampf gegen die Flammen. Das Feuer nahe der Stadt Reno sei zu gut einem Viertel eingedämmt. Wegen des Brandes waren zeitweise über 40.000 Menschen aufgerufen worden, sich in Sicherheit zu bringen. Bei einem nächtlichen Überfall durch eine bewaffnete Bande sind in Haiti über 40 Menschen getötet worden. Das berichten Nachrichtenagenturen. Der Angriff ereignete sich nahe der Hauptstadt Port-au-Prince. In der strategisch wichtig gelegenen Nachbarschaft oberhalb der Hauptstadt bekämpfen sich seit Monaten verschiedene Banden. Die Sicherheitslage im Land gilt schon länger als sehr schlecht. Beim Parkieren nicht aufgepasst und es kann teuer werden. Die Reparaturkosten für Parkschäden am Auto sind in der Schweiz in den letzten Jahren deutlich angestiegen. Das zeigt eine Analyse des Vergleichsdienstes Comparis. Am meisten gestiegen sind die Kosten demnach bei Reparaturarbeiten an einer Hintertür. Das Reparieren hat 2025 im Durchschnitt die Hälfte mehr gekostet als noch 2023. Auch wenn ein Teil nach einem Parkschaden ersetzt werden muss, sind die Kosten gestiegen, allerdings weniger stark. Eine Tür oder eine Rückleuchte ist rund 10% teurer geworden. Diese Entwicklung ist laut Comparis auch auf die komplexere Technik in modernen Autos zurückzuführen. Bei einem scheinbar einfachen Parkschaden könnten zum Beispiel auch Elektronik oder Sensoren kaputt gehen. Aber dies erkläre die teils deutlich teuren Reparaturen nur zum Teil. Dann das Wetter. Der Regen zieht in den Morgenstunden allmählich nach Nordosten weiter. Am Vormittag wird es aus Westen immer sonniger. Am Nachmittag bringen Quellwolken wieder lokale Regengüsse. Die Temperaturen erreichen 23 bis 27 Grad. Das waren Nachrichten von Radio SRF. Am Mikrofon und verantwortlich war Patrick Walter.
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1: Die Nachrichten von SRF um 6 Uhr mit Marco Kolle. Die USA haben neue Sanktionen gegen den Iran angekündigt. Sie setzen dabei auch andere Länder unter Druck. Und Hausärzte können seit Anfang Jahr ihre Beratungen zu Palliativpflege besser verrechnen. Eine erste Bilanz dazu. Das Wetter heute: in den Morgenstunden regnet es noch. Tagsüber wird es dann zeitweise sonnig und es gibt nur noch lokale Schauer bei 23 bis 27 Grad. Was militärisch nicht funktioniert hat, wollen die USA nun wirtschaftlich versuchen, den Iran in die Knie zu zwingen. Darum hat die Regierung von Präsident Donald Trump neue Sanktionen angekündigt. US-Finanzminister Scott Bessent sagte, man nehme 5 zentrale Einnahmequellen des Irans ins Visier, wie USA-Korrespondentin Barbara Colpi erklärt.
2: Bessent meint damit die 5 Bereiche, über die der Iran weiterhin Einnahmen erzielt oder Sanktionen umgehen kann. Das sind digitale Vermögenswerte, Technologie, Gold, Luftfahrt und Schifffahrt. Und diese Bereiche sollen jetzt stärker kontrolliert und eben mit Sanktionen belegt werden. Das US-Finanzministerium hat knapp 60 Unternehmen, Personen und Schiffe auf die Sanktionsliste gesetzt.
1: Außerdem drohen die USA auch anderen Ländern mit Konsequenzen für den Fall, dass sie ihre Wirtschaftsbeziehungen zum Iran nicht abbrechen. Diese Strategie könne den Iran durchaus empfindlich treffen, aber
2: ob daraus tatsächlich ein politisches Einlenken entsteht, ist eine andere Frage. Entscheidend wird, ob die USA tatsächlich internationale Partner hinter sich bringen können. Besonders wichtig ist China. Chinesische Banken spielen eine wichtige Rolle beim Handel mit iranischem Öl. Wenn die USA auch chinesische Banken oder Unternehmen mit Sanktionen bedrohen, könnte das einen neuen Konflikt zwischen Washington und Peking auslösen.
1: China kauft laut Schätzungen etwa 80% des iranischen Öls. Dann 3 Meldungen in Kürze. Ein Tornado hat in der Nähe von Carcassonne in Südfrankreich ein Dorf verwüstet. 41 Menschen wurden verletzt, wie französische Medien berichten. Das Unwetter zerstörte die Dächer von Dutzenden Häusern. Auf Bildern sind auch zahlreiche zerstörte und teils umgekippte Autos zu sehen. Viele Haushalte hatten keinen Strom. Die Reparaturkosten für Parkschäden am Auto sind in der Schweiz deutlich gestiegen. Das zeigt eine Analyse des Vergleichsdienstes Comparis. Ein Grund dafür sei die komplexe Technik in modernen Autos. Teurer geworden sind vor allem Schäden an einer Hintertür. Wenn diese repariert werden muss, kostet das die Hälfte mehr als noch 2 Jahre zuvor. Und US-Präsident Donald Trump kann einen Zwischensieg verbuchen bei seinem Ziel, bei den Parlamentswahlen im Herbst die Briefwahl einzuschränken. Das oberste Gericht hat für eine Verordnung von Trump den Weg teilweise freigemacht. Laut Medienberichten sind aber weitere Klagen gegen die Einschränkung der Briefwahl möglich. Wenn jemand unheilbar krank ist, erhält er im letzten Stadium oft eine palliative Behandlung. Diese soll die Schmerzen lindern und eine bestmögliche Lebensqualität bis zum Tod ermöglichen. Je nachdem, wo jemand palliative Pflege erhält, kostet diese aber unterschiedlich viel. Bei Pflege zu Hause zahlt man einen Teil selber. Seit Anfang Jahr können aber immerhin Hausärztinnen und Hausärzte ihre Beratungen zu palliativen Behandlungen besser abrechnen, nämlich über den sogenannten ambulanten Tarif. Was sind die ersten Erfahrungen damit? Christine Wanner hat nachgefragt.
3: Zum neuen Tarif hat der Bund noch keine Zahlen. Auch bei der Schweizerischen Gesellschaft für Palliative Medizin, Pflege und Begleitung, Palliativ-CH, sagt Geschäftsführerin Corinna Wirth.
4: Da gibt es noch keine Statistiken dazu. Aber von den Versicherungen wissen wir, dass dieser Tarif auch gebraucht wird. Das bedeutet, dass die Menschen in der Schweiz auch diese Behandlung bekommen, die sie benötigen.
3: Palliativ-CH fordert einen schweizweiten Zugang zur palliativen Pflege und dass die Kosten für Behandlung und Begleitung in den letzten Tagen, Wochen oder Monaten vor dem Tod übernommen werden. Heute ist das nur bei einem Spitalaufenthalt der Fall. Bei Palliativbehandlungen zu Hause oder in einem Hospiz hingegen müssen die Betroffenen einen Teil der Kosten übernehmen. Der Krankenkassenverband PrioSwiss schreibt auf Anfrage, das solle so bleiben.
5: Aus Sicht von PrioSwiss wurden bereits substanzielle Anpassungen vorgenommen. Einen weiteren gesetzlichen Ausbau der Finanzierung zulasten der obligatorischen Krankenpflegeversicherung erachten wir vor diesem Hintergrund derzeit nicht als angezeigt.
3: Anders die zuständige Parlamentskommission. Sie sieht dringenden Handlungsbedarf, denn das Thema beschäftigt Bund und Politik schon seit fast 2 Jahrzehnten.
1: Dann die Börsendaten von SIX. Der Dow Jones Index in New York hat 0,3% gewonnen und der Nikkei Index in Tokio steigt um 0,1%. Der Euro wird zu 93,70 Rappen gehandelt, den Dollar gibt es für 80,35 Rappen. Das waren Nachrichten von Radio SRF, verantwortlich Adrian Huber.
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6: Häufig haben wir es bei Extremismus, dass eine gewisse Gruppe von Menschen ausgrenzt wird, wegen der Meinung oder der Herkunft oder was auch immer.
7: Aber dann wäre ja eigentlich das Gegenteil davon vielleicht ein gutes Miteinander, oder?
6: Ja, irgendwie, vielleicht schon. Ja.
7: Und das passiert jetzt eben in der Schweiz noch ein bisschen mehr. Also Bund, Kantone und Gemeinden wollen jetzt zusammen gegen Extremismus vorgehen und am gleichen Strang ziehen.
6: Und wie sie das machen wollen, das gerade nachher. Bis dann wünschen wir euch einen guten Morgen.
7: Mit dem Raphael Stegmeier
6: und der Julia Anliker.
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0: Equal to the Fall von Satellite Soul haben wir auch gehört. Extremismus, Radikalisierung, das sind so Schlagwörter, die leider auch bei uns in der Schweiz immer mehr zu Tatsachen werden. Ein Übergriff oder eine Messerattacke, das sind zum Beispiel die Folgen davon. Und darum soll es in der Schweiz einen neuen Aktionsplan geben, der dem entgegenwirkt.
1: Ja, eine sogenannte Charta, eine Erklärung, die Bund, Kantone und Gemeinden in der Schweiz dazu führen soll, dass sie dann eben besser zusammenarbeiten. Ein Bekenntnis gegen Radikalisierung, so hat es der Justizminister Beat Jans Ende letzte Woche gesagt an der Medienkonferenz.
0: Ja, schauen wir mal rein. Was sind denn die wichtigsten Punkte aus dieser Erklärung?
1: Ja, also es hat drei Grundprinzipien drin. Erstens, sie wollen den Zusammenhalt stärken. Zweitens, kritisches Denken fördern. Und drittens, man will dann miteinander am gleichen Strick ziehen. Das bedeutet, dass zum Beispiel die Kantone noch stärker zusammenarbeiten und auch Infos, die sie haben, austauschen. Das klappt heute nämlich noch nicht so gut, steht in einer Medienmitteilung.
0: Und was ist mit dem kritischen Denken gemeint? Also wie will man das fördern?
1: Ja, das Problem ist, dass gerade junge Personen eine Ideologie mitnehmen, zum Beispiel von daheim oder durch einen Kontakt, den sie halt online kennengelernt haben. Das gibt es scheinbar noch oft, dass eben junge Leute im Internet kontaktiert werden sogar und dann radikalisiert. Und da will man fördern, dass sie das auch hinterfragen tun von sich aus. Zum Beispiel will man Trainerinnen und Trainer oder Lehrpersonen sensibilisieren, dass sie dann mit den Jugendlichen über das Thema reden.
0: Also dann, wenn sie merken, dass sich jemand negativ verändert und zurückzieht, oder wie ist das gemeint?
1: Ja, also in der Mitteilung steht, dass man schon bei den ersten Warnsignalen handeln muss und eben die Jugendlichen darauf ansprechen. Da wird zum Beispiel auch die Polizei geschult und die Ausbildung wird laufend angepasst, sodass man dann kann früher reagieren kann.
0: Und im besten Fall kann man so eine Radikalisierung dann auch stoppen. Erste Ziel von diesem Aktionsplan wird man bis Ende 2027 umsetzen und dann wieder auswerten.

0: Deathbed von Great Awakening war das. Wir haben 6:30.
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0: Es tut am Morgen, vor allem im Osten und über den Bergen, noch zu regnen. Sonst wird es aber dann gleich recht sonnig. Am Nachmittag zieht es aber vor allem über dem Jura und den Bergen wieder mehr Wolken auf. Und dort kann es dann auch regnen oder auch gewittern. Und das kann es auch im Flachland. Vereinzelt gibt es da Niederschläge. Die Temperaturen sind im Verlauf dieses Tages bei ungefähr 26 Grad.
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0: Mit den neuen Medien kommt ganz viel Neues und auch super Kommunikationsmöglichkeiten. Du kannst anrufen, schreiben, ein paar Bilder aus den Ferien schicken. Aber alte Sachen sterben eben auch aus.
2: Ja, also ich habe das Gefühl, der Brief zum Beispiel, oder? Mm. Also merkt man auch ein bisschen den Post an, habe ich das Gefühl.
0: Ja, also ich schreibe schon lange keine Briefe mehr, höchstens vielleicht selten mal eine Postkarte.
2: Ja, also Lea Stricker, die führt uns aber gerade nachher dann schön vor Augen, wie durch das jetzt eben der Wert von so einem persönlichen, handgeschriebenen, selber auf Post gebrachten Brief immer grösser wird.
0: Ja, das gerade als nächstes nach den drei Songs. Jetzt hier Gentleman unter Michael Patrick Kelly mit Wildfire.

0: Nobody But You, Social Beings. Schön, dass ich zu hier auf Live Channel.
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0: Heute mit der Lea Stricker.
2: Letzte habe ich wieder mal einen Brief bekommen. Also so einen richtigen. Nicht einen mit einem Logo vorne drauf, der schon klarstellt, dass es sich entweder um eine Rechnung, eine Spendenanfrage oder ein amtliches Dokument handelt. Nein, so einen richtig von Hand geschriebenen Brief. Von jemandem, der mit Geduld und Liebe all diese Buchstaben aneinandergereiht und sich Zeit genommen hat, all diese Sätze zu formulieren. Die Person hat ein Papier rausgesucht, die Adressen aufs Kuvert geschrieben, eine Marke gezahlt und ist noch extra zum Briefkasten gelaufen. Auf diese Art eine Nachricht zu bekommen, hat schon an sich eine Wirkung. Ein Kuvert, das zwischen allen anderen sofort ins Auge sticht. Es ist ein Kommunikationsmittel, das man heute nicht mehr oft nutzt. Für mich eine besondere Art, neben dem Wertschätzung zu zeigen. Und gerade weil man es nicht mehr oft erlebt, ist der Effekt wohl gerade noch grösser, wenn es denn mal passiert. Das Empfinden von der Wertschätzung ist auf alle Fälle bei mir auch schon an sich stärker gewesen, als wenn die Person mir da einfach als WhatsApp geschickt hat. Auch viele Aussagen in Gottes Wort kann man wie einen Brief verstehen. Als Brief, wo er an einem persönlich adressiert hat. Wenn man mit dem Blick in die Bibel schaut, kann man manchmal genau auch diesen Effekt erleben. Man spürt Wertschätzung, Annahme und Liebe von Gott zu uns Menschen. Die Kraft, die also in so einem persönlich geschriebenen Brief steckt, die kann man nutzen. Auch wenn es nur ein paar Ziele sind mit einem «Du bist mir wichtig», «Ich denke an dich», «Ich bete für dich» oder wieder mal aufschreibt, was man am anderen schätzt und wieso man froh ist, die Person im Leben zu haben, da lohnt sich doch, zum wieder mal zu sagen. Und eben, vielleicht ist auch bei deinen Liebsten der Effekt noch stärker, wenn man es wieder mal von Hand aufschreibt, per Post schickt oder einfach aufs Kopfkissen lädt.
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0: Es ist 7 Uhr.
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2: Die Nachrichten von SRF um 7 Uhr mit Marco Kalle. Guten Morgen. Neue US-Sanktionen, die die iranische Wirtschaft empfindlich treffen sollen. Und die Kosten für Palliativpflege, die sich unterscheiden, je nachdem, wo man diese Pflege erhält. Das sind zwei der Themen. Das Wetter, zuerst regnet es noch, dann wird es zeitweise sonnig bei 23 bis 27 Grad. Was militärisch nicht funktioniert hat, wollen die USA nun wirtschaftlich versuchen, den Iran in die Knie zu zwingen. Darum hat die Regierung von Präsident Donald Trump neue Sanktionen angekündigt. Das Ziel sei es, dem Regime möglichst alle Einnahmen zu entziehen, sagte Finanzminister Scott Bessent. Außerdem drohen die USA auch anderen Ländern mit Konsequenzen für den Fall, dass sie ihre Wirtschaftsbeziehungen zum Iran nicht abbrechen. Im Fokus dürfte dabei China sein, denn China kauft laut Schätzungen etwa 80% des iranischen Öls. Diese Strategie könne den Iran durchaus empfindlich treffen, sagt USA-Korrespondentin Barbara Kolpi. Aber
3: ob daraus tatsächlich ein politisches Einlenken entsteht, ist eine andere Frage. Entscheidend wird, ob die USA tatsächlich internationale Partner hinter sich bringen können. Besonders wichtig ist China. Chinesische Banken spielen eine wichtige Rolle beim Handel mit iranischem Öl. Wenn die USA auch chinesische Banken oder Unternehmen mit Sanktionen bedrohen, könnte das einen neuen Konflikt zwischen Washington und Peking auslösen. Das ist auch mit Blick auf das geplante Treffen zwischen Donald Trump und Xi Jinping heikel. Dieses Treffen in Washington ist schon länger abgemacht, in einem Monat. Ganz grundsätzlich ist die Wirksamkeit von Sanktionen langfristig keineswegs garantiert. Die US-Regierung braucht im Iran-Konflikt aber Erfolgsmeldungen und will mit dieser Ankündigung nun Härte zeigen. Doch selbst wenn die Strategie wirtschaftlich wirkungsvoll wird, ist nach wie vor offen, ob sie eben den gewünschten politischen Durchbruch bringt,
2: sagt USA-Korrespondentin Barbara Kolpi. Dann weiter mit drei Meldungen in Kürze. Ein Tornado hat in der Nähe von Carcassonne in Südfrankreich ein Dorf verwüstet. 41 Menschen wurden verletzt, wie französische Medien berichten. Das Unwetter zerstörte die Dächer von dutzenden Häusern. Auf Bildern sind auch zahlreiche zerstörte und teils umgekippte Autos zu sehen. Viele Haushalte hatten keinen Strom. US-Präsident Donald Trump kann einen Zwischensieg verbuchen bei seinem Ziel, bei den Parlamentswahlen im Herbst die Briefwahl einzuschränken. Das oberste Gericht hat für eine Verordnung von Trump den Weg teilweise freigemacht. Laut Medienberichten sind aber weitere Klagen gegen die Einschränkung der Briefwahl möglich. Und die Reparaturkosten für Parkschäden am Auto sind in der Schweiz deutlich gestiegen. Das zeigt eine Analyse des Vergleichsdienstes Comparis. Ein Grund dafür sei die komplexere Technik in modernen Autos. Teurer geworden sind vor allem Schäden an einer Hintertür. Wenn diese repariert werden muss, kostet das die Hälfte mehr als noch 2 Jahre zuvor. Wer unheilbar krank ist, erhält im letzten Stadium oft eine palliative Behandlung. Diese soll die Schmerzen lindern und eine bestmögliche Lebensqualität bis zum Tod ermöglichen. Je nachdem, wo jemand palliative Pflege erhält, kostet diese aber unterschiedlich viel. Bei Pflege zu Hause zahlt man einen Teil selber. Seit Anfang Jahr können aber immerhin Hausärztinnen und Hausärzte ihre Beratungen zu palliativen Behandlungen besser abrechnen, nämlich über den sogenannten ambulanten Tarif. Was sind die ersten Erfahrungen damit? Christine Wanner hat nachgefragt.
4: Zum neuen Tarif hat der Bund noch keine Zahlen. Auch bei der Schweizerischen Gesellschaft für palliative Medizin, Pflege und Begleitung, Palliativ.ch, sagt Geschäftsführerin Corinna Wirth.
5: Da gibt es noch keine Statistiken dazu. Aber von den Versicherungen wissen wir, dass dieser Tarif auch gebraucht wird. Das bedeutet, dass die Menschen in der Schweiz auch diese Behandlung bekommen, die sie benötigen.
4: Palliativ.ch fordert einen schweizweiten Zugang zur palliativen Pflege und dass die Kosten für Behandlung und Begleitung in den letzten Tagen, Wochen oder Monaten vor dem Tod übernommen werden. Heute ist das nur bei einem Spitalaufenthalt der Fall. Bei Palliativbehandlungen zu Hause oder in einem Hospiz hingegen müssen die Betroffenen einen Teil der Kosten übernehmen. Der Krankenkassenverband PrioSwiss schreibt auf Anfrage, das solle so bleiben.
0: Aus Sicht von PrioSwiss wurden bereits substanzielle Anpassungen vorgenommen. Einen weiteren gesetzlichen Ausbau der Finanzierung zulasten der obligatorischen Krankenpflegeversicherung erachten wir vor diesem Hintergrund derzeit nicht als angezeigt.
4: Anders die zuständige Parlamentskommission. Sie sieht dringenden Handlungsbedarf, denn das Thema beschäftigt Bund und Politik schon seit fast 2 Jahrzehnten.
2: Die Börsendaten von SIX, der Dow Jones Index in New York hat 0,3% gewonnen und der Nikkei Index in Tokio steigt ebenfalls um 0,3%. Der Euro wird zu 93,68 gehandelt, den Dollar gibt es für 80,40. Das waren Nachrichten von Radio SRF, verantwortlich Adrian Huber.
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6: Raphael, du und ich sind heute ja beide mit dem Auto arbeiten. Und es ist bei uns auch nicht so lange her, dass wir ein Autobillett gemacht haben. Was würdest du jetzt sagen? Wie sicher fühlst du dich noch, wenn es um die Strassenregeln geht?
7: Also eigentlich schon noch recht sicher, würde ich jetzt sagen. Mhm. Also ich weiss die Regeln noch etwas, ist noch nicht so lange her, aber ich bin doch auch noch recht regelmässig auf der Straße. Mhm. Also ich übe viel.
6: Ja, ja, voll. Also ich würde sagen, bei mir ist es gleich. Aber trotzdem gibt es ja auch so ein paar Fragen, wo ich mir denke, also wie war das jetzt nochmal? Und ich denke, jetzt, da bin ich nicht die Einzige.
7: Ich denke, es gibt halt die Regeln, die vielleicht ein bisschen vergessen gehen oder aus dem Gedächtnis verschwinden. Mhm. Vielleicht, weil man die nicht so viel braucht. Oder auch, weil es halt schon auch in diesen wenigen Jahren von uns schon Änderungen gegeben hat. Mhm. Zum Beispiel das mit dem Rechtsvorbeifahren auf der Autobahn, oder?
6: Ja, genau. Und über die und noch mehr so Autoregeln reden wir diese Stunde. Da gibt es ein kurzes Refresh plus ein Mini-Quiz, das dir gefragt seid, die zuhört. Das alles mit uns beiden.
7: Mit dem Raphael Stegmeier.
6: Und mir, der Julia Anniker.

0: Angel, Flava and Stevenson featuring Fiji.
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0: Es ist so eine Sache mit den Verkehrsregeln. Jeder und jede, die am Steuer sitzt, hat sie mal büffelt und gleich ist man dann amigs nicht mehr ganz sicher, was da jetzt wirklich gilt.
2: Ja, gerade bei so Fragen wie ist das jetzt schon wieder mit dem rechts vorbeifahren auf der Autobahn? Oder wenn ich mit dem Velo fahre im Kreisel, oder auf was muss ich genau schauen? Und wenn ich jetzt das Velo überhole, wiederum als Autofahrer, wie viel Abstand braucht es dort?
0: Fragen über Fragen. Bei uns gibt es Antworten heute Morgen. Wir machen einen kurzen Refresh, auch gerade zu den Regeln, die eher neu sind. Mhm. Starten wir mit dem Rechtsvorbeifahren auf der Autobahn.
2: Ja, das ist seit gut 5 Jahren erlaubt und gleich ist es irgendwie ein bisschen unklar, habe ich das Gefühl. Mhm. Lustig ist auch, wenn man zum Beispiel jetzt KI fragt, ChatGPT oder so, dann gibt es auch nicht so eine klare Antwort. Hm. Aber wir orientieren uns jetzt am ASTRA, also am Bundesamt für Strassen und an der Beratungsstelle für Unfallverhütung BFU. Die sind sich einig.
0: Also sagen wir mal, wir haben die Situation. Ich fahre auf der rechten Spur, auf der Autobahn und links neben mir, also auf der Überholspur, fährt es an Stauen und Bremsen. Was mache ich?
2: Grundsätzlich darfst du weiterfahren. Also Tempo beibehalten, nicht extra nochmal beschleunigen und dann mit der nötigen Vorsicht einfach vorbeifahren.
0: Aber es muss auf der linken Seite einen Stau geben, oder kann ich auch einfach rechts mit 120 vorbeifahren, wenn der links nur 100 fährt?
2: Das ist laut diesen beiden Quellen verboten. Also dann musst du eigentlich links hinter der anderen fahren mit Abstand und halt warten, bis er die Spur wechselt. Auch wenn das kann mühsam sein oder es die einen halt nicht machen. Rechts vorbeifahren geht eigentlich nur, wenn es stockt oder Stau hat. Und wichtig, nach dem Vorbeifahren rechts, oder? Darfst du nicht gerade wieder auf die linke Spur wechseln, sonst gilt es dann auch als rechts überholen und das würde einen Buss geben.
0: Hätten wir das also mal geklärt? Also bei einer zweiten Situation, da geht es ums Velo überholen und da werden wir ein bisschen interaktiv geschwingen, eine Frage in der Runde. Was für einen Abstand ist angemessen, wenn ich ein Velo überhole?
2: Also, wenn du mit dem Auto kommst, oder? Blinker raus, links, oder? Und dann einen halben Meter zum Velo, ein Meter oder schön auf die Gegenfahrbahn raus.
0: Ja, wir machen eine kurze Umfrage. Schreib uns doch ein WhatsApp ins Studio 078 410 19 45. Was denkst du, welcher Abstand ist angemessen, wenn man mit dem Auto ein Velo überholt?
2: Ich sage nochmal die Nummer 078 410 19 45.
0: Auflösung gibt es dann im Verlauf von dieser Stunde.
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1: Lichtgepäck. André, es ist 7:30 Uhr.
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1: Am Morgen regnet es vor allem im Osten und über den Bergen noch ein bisschen, sonst wird es aber dann gleich recht sonnig. Am Nachmittag zieht vor allem über dem Jura und den Bergen wieder mehr Wolken auf, was dann zu Regen oder auch Gewitter führt. Und auch im Flachland kann es vereinzelt Niederschläge geben. Die Temperaturen sind heute bei ungefähr 26 Grad.
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1: Wie ist jetzt das schon wieder mit dem Velofahren im Kreisel oder mit dem Rechtsüberholen auf der Autobahn? Es gibt so Regeln im Strassenverkehr, die vergisst man schnell mal. Darum gibt es bei uns einen kurzen Refresh heute Morgen. Gehen wir zu dem Beispiel mit dem Kreisel. Was gilt da?
3: Zuerst mal links schauen und den Vortritt beachten. Eigentlich gleich, wie wenn du normaler anderer Verkehrsteilnehmer bist, das Auto oder so. Und dann, wenn wir von einem einspurigen Kreisel redet, wenn du links geschaut hast, dann fährst du mit dem Velo in der Mitte von der Spur im Kreisel. Also nicht am Rand und im Kreisel nicht überholen.
1: Also Mitte fahren und nicht überholen, so schwierig ist es doch gar nicht.
3: Nein, eigentlich nicht. Und man muss dann einfach noch daran denken, im Moment, wo man in den Kreisel einfährt, und am Schluss, wenn man aus dem Kreisel rausfahren will, dann noch den Arm rausheben. Also eigentlich wie blinken beim Auto oder TÜV oder so. Und was auch noch schnell vergessen geht, wenn man vor dem Kreisel in einer Kolonne steht, dann darf man die Autos zwar überholen, aber bitte nicht direkt dann am Kreisel selber noch geschwind rechts vorbeiziehen. Mhm. Dort muss man sich dann schon hinter dem Auto einreihen.
1: Ja, und wenn wir schon gerade beim Velo oder beim Töffli sind, auch so ein Thema ist rechts abbiegen an einer Ampel, die auf Rot steht. Erlaubt oder nicht?
3: Wenn es neben der Ampel so ein kleines Täfeli hat mit einem gelben Velo und einem Pfeil, dann ist es erlaubt. Aber wichtig, einfach gut auf die Fußgänger schauen, wenn es zum Beispiel dort noch einen Fußgängerstreifen hat, weil die haben gleich Vortritt.
1: Aber es ist schon noch nicht so weit verbreitet, dass man das weiss. Oder liege ich da falsch?
3: Ich habe jetzt keine Umfrage vor mir, aber es gibt Fälle, wo Autofahrer und Autofahrerinnen hupen. Wenn jemand auf dem Velo bei Rot rechts abbiegt, darum, ich glaube, es ist schon noch nicht bei allen Intus.
1: Ja, jetzt kommen wir aber noch zu einem weiteren Fall. Wie viel Abstand braucht es, wenn man mit einem Auto ein Velo überholt? Wir wollen das von euch wissen.
3: Schreib uns doch kurz mal deine Meinung. Braucht es einen halben Meter oder einen Meter Abstand oder zwei Meter? Was ist dein Gefühl per WhatsApp auf 078 410 19 45?
1: Also, wir wollen wissen, was deine Meinung ist. Ich wiederhole die Nummer nochmal. 078 410 19 45. Weil im Gesetz gibt es noch keinen fixen Abstand, der definiert ist. Es gibt aber einen Vorschlag und den schauen wir uns gerade in ein paar Minuten an.
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1: Das sie für King & Country, Tori Kelly und Kirk Franklin mit Together.
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1: Einen halben Meter, einen Meter oder doch besser auf die Gegenfahrbahn ausweichen. Wie viel Abstand braucht es, wenn man mit dem Auto ein Velo überholen will? Wir haben euch das heute schon gefragt.
3: Also, und wir haben auch Antworten bekommen auf WhatsApp und coolerweise unterschiedliche. Unsere Hörerin Monika zum Beispiel, sie tippt auf 2 Meter Abstand beim Überholen. Unser Hörer der Philipp findet, es bräuchte mindestens 1 Meter. Merci vielmals für eure Nachrichten auf WhatsApp.
1: Ja, und jetzt wollen wir es natürlich auch wissen. Wie sieht es denn aus, wenn man mit dem Auto ein Velo überholt? Was braucht es für einen Abstand?
3: Also gesetzlich gesehen gibt es keinen definierten Abstand. Das heisst einfach mit genug Distanz und mit genug Rücksicht. Das ist aber dann schon ein bisschen Definitionsfrage, finden wir. Pro Velo Schweiz oder auch der VCS, der Verkehrsclub von der Schweiz, sie fordern aber einen Abstand von mindestens 1,5 Meter, der dann auch im Gesetz so verankert wäre.
1: Also 1,5 Meter ist jetzt schon auch noch ein rechter Abstand. Das würde ja bedeuten, dass ich eigentlich auf die Gegenfahrbahn muss ausweichen, oder?
3: Ja, je nachdem wie breit die Strasse ist. Ich kann jetzt aber als Velofahrer sagen, es fühlt sich auch manchmal recht nahe an, sie überholen, oder? Im Durchschnitt ist eine Strasse etwa zwischen 6 und 7 Meter breit. 2 Spuren, das heisst, wenn mein Auto jetzt 2 Meter breit wäre, dann muss ich wirklich relativ weit dann auf die andere Spur über. Das bedeutet, dass man natürlich besonders vorsichtig muss sein.
1: Und wie ist denn der Stang heute? Also wie gut wird der Abstand heute schon eingehalten?
3: Das ist eben genau der Punkt. So eine Untersuchung vom VCS zeigt, dass in 8 von 10 Fällen der Abstand nicht eingehalten wird. Und bei mehr als einem Drittel ist der Abstand dann sogar kleiner als der 1 Meter. Und auch dann, wenn es zum Beispiel ein Velo mit einem Anhänger dran ist, für den VCS ist klar, es gibt ein Problem für die Sicherheit.
1: Und wie kann man das lösen?
3: Einerseits, wenn man darüber redet, wie wir das jetzt gerade auch machen, oder? Dass es einfach allen ein bisschen bewusster wird. Und dann braucht es breitere Strassen und breitere Velostreifen. Das würde aber dann bedeuten, dass man die Strassen wieder stark müsste aus- und umbauen. Dazu würde dann vielleicht das Gesetz sicher auch helfen.
1: Ja, da braucht es also noch ein bisschen Vorarbeit mit dem Ziel, dass es im besten Fall weniger Unfälle gibt auf der Strasse.
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0: Es ist 8 Uhr.
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2: Die Nachrichten von SRF um 8 Uhr mit Marco Kaller. Guten Morgen. Die USA wollen den Iran mit weiteren Wirtschaftssanktionen zum Einlenken zwingen. Was für Sanktionen das sind, ob sie überhaupt etwas bewirken und wieso die Sanktionen auch innenpolitische Gründe haben, dazu gleich zuerst. Dann, das oberste Gericht in den USA gibt Präsident Donald Trump in Sachen Briefwahl teilweise recht. Und das Wetter heute, zuerst regnet es noch, dann wird es zeitweise sonnig bei 23 bis 27 Grad. Was militärisch nicht funktioniert hat, wollen die USA nun wirtschaftlich versuchen, den Iran in die Knie zu zwingen. Darum hat die Regierung von Präsident Donald Trump neue Sanktionen angekündigt. Finanzminister Scott Bessent sagte, man nehme 5 wichtige Einnahmequellen des Irans ins Visier, wie USA-Korrespondentin Barbara Kolby erklärt.
3: Bessent meint damit die 5 Bereiche, über die der Iran weiterhin Einnahmen erzielt oder Sanktionen umgehen kann. Das sind digitale Vermögenswerte, Technologie, Gold, Luftfahrt und Schifffahrt. Und diese Bereiche sollen jetzt stärker kontrolliert und eben mit Sanktionen belegt werden. Das US-Finanzministerium hat knapp 60 Unternehmen, Personen und Schiffe auf die Sanktionsliste gesetzt.
2: Außerdem drohen die USA auch anderen Ländern mit Konsequenzen für den Fall, dass sie ihre Wirtschaftsbeziehungen zum Iran nicht abbrechen. Im Fokus dürfte dabei vor allem China sein, denn China kauft laut Schätzungen etwa 80% des iranischen Öls. Fragt sich, ob man den wirtschaftlichen Druck gegenüber dem Iran überhaupt noch spürbar erhöhen kann? Nicht wirklich, sagt Nahost-Korrespondent Thomas Gutersohn.
4: Die iranische Wirtschaft würde ich mit einem Wasserhahn vergleichen, der seit Jahren nur noch tropft, eben wegen dieser Sanktion. Und wenn man jetzt versucht, diesen Wasserhahn noch etwas weiter zuzudrehen, wird es sicherlich noch etwas weniger tropfen, aber man kann die Wassermenge nicht mehr drastisch reduzieren. Also der Effekt dieses ökonomischen D-Days, wie Trump dies angetönt hat, wird wahrscheinlich wenig Wirkung haben.
2: Diese neuen US-Sanktionen gegen den Iran hätten auch einen innenpolitischen Grund, sagt Barbara Kolby in den USA.
3: Die US-Regierung braucht im Iran-Konflikt Erfolgsmeldungen und will mit dieser Ankündigung nun Härte zeigen. Doch selbst wenn die Strategie wirtschaftlich wirkungsvoll wird, ist nach wie vor offen, ob sie eben den gewünschten politischen Durchbruch bringt.
2: Im Herbst finden in den USA Parlamentswahlen statt. Wir bleiben gleich bei der US-Politik. Brieflich wählen statt im Wahllokal, das ist Präsident Donald Trump seit Jahren ein Dorn im Auge. Immer wieder behauptet er, es komme dabei zu Wahlbetrug. Er will die Briefwahl darum einschränken. Dabei kann er nun einen Zwischensieg verbuchen. Der oberste Gerichtshof hat den Weg teilweise freigemacht, damit eine Verordnung zur Einschränkung der Briefwahl umgesetzt werden kann. Die Vorinstanz hatte dies noch blockiert und argumentiert, Wahlregeln seien laut Verfassung Sache der einzelnen Bundesstaaten. Laut Medienberichten sind aber weitere Gerichtsprozesse noch möglich. Beobachter sagen, mit der Einschränkung der Briefwahl wolle Trump demokratische Wählerinnen und Wähler von der Stimmabgabe abhalten. Dann 2 Meldungen in Kürze. Ein Tornado hat in der Nähe von Carcassonne in Südfrankreich ein Dorf verwüstet. 41 Menschen wurden verletzt, wie französische Medien berichten. Das Unwetter zerstörte die Dächer von Dutzenden Häusern. Auf Bildern sind auch zahlreiche zerstörte und teils umgekippte Autos zu sehen. Viele Haushalte hatten keinen Strom. Und die Reparaturkosten für Parkschäden am Auto sind in der Schweiz deutlich gestiegen. Das zeigt eine Analyse des Vergleichsdienstes Comparis. Ein Grund dafür sei die komplexere Technik in modernen Autos. Teurer geworden sind vor allem Schäden an einer Hintertür. Wenn diese repariert werden muss, kostet das die Hälfte mehr als noch 2 Jahre zuvor. Wir kommen zu den Börsendaten, mitgeteilt von SIX. Der Dow Jones Index in New York hat 0,3% gewonnen und auch der Nikkei Index in Tokio steigt und zwar um 0,4%. Der Euro wird zu 93,69 gehandelt und den Dollar gibt es zurzeit für 80,40. Das waren Nachrichten von Radio SRF. Verantwortlich ist heute Morgen Adrian Huber.
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0: Wir haben ja jetzt beide nicht unbedingt die seltensten Namen, Raphael und Julia. Die hört man schon noch recht viel hier in der Schweiz.
5: Ich würde schon sagen, also ja, sind Namen sicher jetzt, aber auch in den letzten Jahren nicht mehr so die beliebtesten Namen gewesen, wie vielleicht hier, wo du und ich auf die Welt gekommen sind.
0: Ja, also ich würde sagen, wahrscheinlich die beliebtesten Namen gerade so in letzter Zeit, also bei den Buben sicher mal Noah. Also mit euch diesen Namen, da hat man so viel gehört.
5: Stimmt, also Noah, Liam und Gabriel, das sind die Top 3 beliebtesten Bubennamen gewesen letztes Jahr hier in der Schweiz.
0: Und was ist denn bei den Mädchen?
5: Das wären Sophia, Emma und Mia.
0: Oh, auch schöne Namen. Und wie sieht es mit uns beiden aus? Also wo sind wir gestanden im letzten Jahr?
5: Also du bist viel weiter vorne als ich. Aha. Also du bist auf Platz 44 und Raphael mit 2F, so geschrieben wie bei mir, das ist auf Platz 790.
0: Oh. Ja, das ist ein rechter Unterschied. Ja. Aber also, wenn man jetzt alle Schreibweisen zusammennehmen von Raphael, also 1F, Doppel-F, PH, dann gehört dein Name sicher auch so in die Top 100.
5: Ja, nach den Zahlen, die ich hier auf Watson gelesen habe, würde ich sagen schon.
0: Yeah, also beide Top 100. Und dann würde ich sagen, sagen wir doch einen guten Morgen.
5: Guten Morgen.

0: TFR haben wir da gehört.
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0: Heute hören wir Psalm 57, Vers 3. Und die Gedanken dazu die kommen von Miriam Merz und Thomas Zink.
2: Zu Gott, dem Höchsten, schreie ich. Zu ihm, der sich auf meine Seite stellt.
3: Ja, der Vers ist eingebettet in einem Psalm und der ganze Psalm ist vom David geschrieben worden. Er befindet sich da gerade auf der Flucht vor dem Saul, ist in einer Höhle und er fühlt sich umzingelt und eigentlich bedroht am Leben. Und in seiner Angst schreit er da zu Gott.
4: Genau, eine Geschichte, wo wir jetzt vielleicht nicht gerade sofort können, irgendwie eine Verbindung herstellen, weil wir ja jetzt in unserem Kontext nicht irgendwie auf der Flucht sind oder irgendwie um unser Leben bangen müssen, weil irgendjemand hinter uns her ist. Aber so Höhlenmomente kennen wir wahrscheinlich gleich. Momente, wo wir uns irgendwie herausgefordert fühlen, wo wir vielleicht Angst haben, eben, wenn auch nicht gerade um unser Leben, aber vielleicht sonst wegen etwas. Und uns dann immer wieder Gott zuzuwenden und ihn im Gebet zu suchen und auch unser Vertrauen auf ihn zu setzen. Da, zu dem inspiriert uns eigentlich der Psalm.
3: Hm. Ja, er will uns irgendwie ermutigen, auch in diesen Momenten uns immer wieder einfach dem Gott herzugeben und eben sagen, hey, ich bete nicht zu irgendeinem, sondern wenn, dann bete ich Gott zum Allerhöchsten. Mhm. Und weder David da so eine innere Gewissheit scheint zu haben, um zu sagen, hey, sein Ende oder seine Zukunft liegt eigentlich nicht in der Hand von ihm selber, auch nicht unbedingt in der Hand von Saul, sondern nämlich von dem höchsten Gott, den er auch darum bittet, dass er ihm zu Hilfe eilt.
4: Ja, die Herausforderung ist ja, dass das ja keine Garantie ist, dass er dann auch wirklich hilft. Ich habe gerade kürzlich wieder mit jemandem geredet, der gesagt hat, hey, jetzt bräuchte ich ihn mal wirklich im Leben und jetzt habe ich das Gefühl, er schwickt. Mhm. Also von diesen Situationen sind wir natürlich irgendwie nicht gefeit, das kann passieren, aber ich habe auch dort gesagt, halt, die Alternativen sind halt nicht besser. Also die Alternative ist halt Rückzug, ist halt konsterniert sein, ist halt die Hoffnung, in irgendetwas anderes zu setzen und das tröstet ja dann auch nicht mehr. Also es ist wohl immer eine Spannung in dem Sinne, dass es dann halt nicht garantiert ist, dass er wirklich hilft, aber weil die Alternativen nicht wirklich attraktiv sind, finde ich, kann man auch gut einfach an Gott dranbleiben und ihm vertrauen, so gut es geht.
3: Ja, und ich finde, es ist manchmal doch ein langes Ausharren und Warten auf seine Hilfe. Manchmal zeigt er sich schnell und manchmal muss man wirklich beißen. Das ist ja so. Das ist Teil vom Glauben.
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0: Nous dansons Glorious, es ist 8:30.
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0: Am Morgen regnet es vor allem im Osten und über den Bergen ein bisschen, sonst wird es aber recht sonnig. Am Nachmittag zieht er vor allem über dem Jura und den Bergen wieder mehr Wolken auf und dort kommt es auch regnen oder gewittern. Und auch im Flachland kann es vereinzelt Niederschlag geben. Die Temperaturen liegen bei ca. 26 Grad.
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0: Ihr hört ja jetzt Radio, aber es gibt natürlich auch noch das Fernsehen. Und der grosse Unterschied ist da ja, dass man nicht nur hört, sondern auch sieht.
2: Ja, und heute ist natürlich klar, dass das Bild klar ist, also in bester Auflösung. Ich mag mich aber noch erinnern, als ich ein Kind war, und das ist jetzt noch nicht so lange her, dort ist langsam HD eingeführt worden, also High Definition. Vorher war einfach alles irgendwie ein bisschen unschärfer gewesen.
0: Ja, also es entwickelt sich natürlich ja auch dauernd weiter. Und krass ist ja, es war auch mal schwarz-weiss gewesen.
2: Das ist aber schon ein Zeitchen her.
0: Ja, ziemlich lange noch. Ja, was sagst du, wie lange?
2: Also es ist damals natürlich aufs Gerät drauf angekommen. Also es gibt Leute, die haben viel länger schwarz-weiss geschaut als andere. Aber eingeführt wurde in der Bundesrepublik Deutschland zum Beispiel ist vor 59 Jahren das Farbfernsehen. Und zwar genau heute am 25. August 1967.
0: Also ein grosses Jubiläum für unsere Medienkollegen beim Fernsehen.

0: Oldtimer, Terry Ann mit A Wake Up gehört. Schön, bist du mit dabei und lass es zu hier auf Live Channel.
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0: Was würdest du riskieren, wenn du wüsstest, dass vor dir gerade die Liebe von deinem Leben steht? Würdest du alles loslassen? Würdest du vielleicht auch ein paar Regeln brechen? Vielleicht sogar das Risiko eingehen, dass du am Ende mit einer Verletzung dastehst? Mit genau diesem Gedanken spielen der Bushley G oder Jake Isaac in ihrem Song «I Would Lose It All». Der Dodo Albrecht übersetzt uns diesen Song.
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1: «I would lose it all» – Pusha T oder Jake Isaac. Wir haben es gehört, es ist ein Song über die Liebe, der so stark ist, dass er sogar bereit wäre, um alles zu riskieren. Spannend, der Song hat Pusha T geschrieben, bevor er seine Partnerin gefunden hat. Er hat sich schon vorher gefragt, wie viel ist uns die wahre Liebe wert und wie weit würden wir dafür gehen?
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1: Und da kommt jetzt nochmal der ganze Song, aber ohne Übersetzung. Der Pusha T und der Jake Isaac mit I Would Lose It All. 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

0: Es ist 9 Uhr.
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2: Die Nachrichten von SRF um 9 Uhr mit Marco Koller. Die USA wollen den Iran mit weiteren Wirtschaftssanktionen zum Einlenken zwingen. Was für Sanktionen das sind und was sie bewirken können, dazu gleich zuerst. Dann, oberhalb von Randa im Wallis drohen Teile eines Gletschers abzubrechen. In der Nähe des Flughafens von Leipzig ist offenbar eine weitere Drohne aufgetaucht. Und das Wetter heute, zuerst regnet es noch, dann wird es zeitweise sonnig bei 22 bis 27 Grad. Was militärisch nicht funktioniert hat, wollen die USA nun wirtschaftlich versuchen, nämlich den Iran in die Knie zu zwingen. Darum hat die Regierung von Präsident Donald Trump neue Sanktionen angekündigt. Finanzminister Scott Bessent sagte, man nehme 5 wichtige Einnahmequellen des Irans ins Visier, wie USA-Korrespondentin Barbara Kolpi erklärt.
3: Bessent meint damit die 5 Bereiche, über die der Iran weiterhin Einnahmen erzielt oder Sanktionen umgehen kann. Das sind digitale Vermögenswerte, Technologie, Gold, Luftfahrt und Schifffahrt. Und diese Bereiche sollen jetzt stärker kontrolliert und eben mit Sanktionen belegt werden. Das US-Finanzministerium hat knapp 60 Unternehmen, Personen und Schiffe auf die Sanktionsliste gesetzt.
2: Außerdem drohen die USA auch anderen Ländern mit Konsequenzen für den Fall, dass sie ihre Wirtschaftsbeziehungen zum Iran nicht abbrechen. Im Fokus dürfte dabei vor allem China sein, denn China kauft laut Schätzungen etwa 80% des iranischen Öls. Fragt sich, ob man den wirtschaftlichen Druck gegenüber dem Iran überhaupt noch spürbar erhöhen kann. Nicht wirklich, sagt Nahost-Korrespondent Thomas Gutersohn.
4: Die iranische Wirtschaft würde ich mit einem Wasserhahn vergleichen, der seit Jahren nur noch tropft, eben wegen dieser Sanktionen. Und wenn man jetzt versucht, diesen Wasserhahn noch etwas weiter zuzudrehen, wird es sicherlich noch etwas weniger tropfen, aber man kann die Wassermenge nicht mehr drastisch reduzieren. Also der Effekt dieses ökonomischen D-Days, wie Trump dies angetönt hat, wird wahrscheinlich wenig Wirkung haben.
2: Diese neuen US-Sanktionen gegen den Iran hätten auch einen innenpolitischen Grund, sagt Barbara Kolpi in den USA.
3: Die US-Regierung braucht im Iran-Konflikt Erfolgsmeldungen und will mit dieser Ankündigung nun Härte zeigen. Doch selbst wenn die Strategie wirtschaftlich wirkungsvoll wird, ist nach wie vor offen, ob sie eben den gewünschten politischen Durchbruch bringt.
2: Im Herbst finden in den USA Parlamentswahlen statt. Am Weißhorn oberhalb von Randa im Wallis droht schon länger ein Gletscher abzubrechen. Nun teilt die Gemeinde mit, die Eismassen hätten sich beschleunigt. In den nächsten Tagen seien Abbrüche möglich. Die Gemeinde hat am Rand des Dorfs eine Gefahrenzone festgelegt, die bis auf Weiteres nicht betreten werden darf. Wohngebäude seien aber nicht betroffen, sagte der Gemeindepräsident dem Walliser Boten. Die Lage werde laufend überwacht. Ein Gletscherabbruch wäre nicht das erste Naturereignis, das Randa trifft. Im Jahr 1991 kam es dort zu einem großen Felssturz. Vor 3 Wochen wurde am Flughafen der deutschen Stadt Leipzig eine Drohne mit Sprengstoff gefunden. Zudem soll ein weiteres Fluggerät mit einem Frachtflugzeug kollidiert sein. Nun gibt es Berichte, wonach eine dritte Drohne gefunden wurde, und zwar in einem Feld, das an den Flughafen Leipzig grenzt. Diese dritte Drohne sei möglicherweise ebenfalls mit Sprengstoff präpariert gewesen, berichten deutsche Medien übereinstimmend. Sie beziehen sich unter anderem auf Sicherheitskreise. Die deutsche Bundesanwaltschaft wollte sich nicht zu den Berichten äußern. Dann noch 2 Meldungen in Kürze. Ein Tornado hat in der Nähe von Carcassonne in Südfrankreich ein Dorf verwüstet. 41 Menschen wurden verletzt, wie französische Medien berichten. Das Unwetter zerstörte die Dächer von Dutzenden Häusern. Auf Bildern sind auch zahlreiche zerstörte und teils umgekippte Autos zu sehen. Viele Haushalte hatten keinen Strom. Und die Reparaturkosten für Parkschäden am Auto sind in der Schweiz deutlich gestiegen. Das zeigt eine Analyse des Vergleichsdienstes Comparis. Ein Grund dafür sei die komplexere Technik in modernen Autos. Teurer geworden sind vor allem Schäden an einer Hintertür. Wenn diese repariert werden muss, kostet das die Hälfte mehr als noch 2 Jahre zuvor. Die Devisenkurse von SIX, der Euro wird zurzeit zu 93,70 Rappen gehandelt und den Dollar gibt es für 80,37 Rappen. Das Wetter: im Osten regnet es zuerst noch, im Laufe des Vormittags wird es dann immer sonniger. Am Nachmittag bringen Quellwolken aber wieder lokale Regengüsse. Die Temperatur erreicht heute 22 bis 27 Grad. Das waren Nachrichten von Radio SRF. Verantwortlich ist heute Morgen Adrian Huber.
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0: So langsam macht sich bei mir ein Hüngerli breit, so um die 9-Uhr-Zeit herum. Und da wäre es doch jetzt mega, wenn ich einfach an den Tisch könnte hocken und dann wird mir Essen serviert. Das gibt es an der Foodsafe-Bankette. Und wie es der Name schon auf Englisch sagt, es gibt nicht nur Essen dort, sondern es wird auch noch Essen damit gerettet. Mehr dazu gibt es dann um die 4 Uhr ab im Studio, Julia Anliker.

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1: Der Luca Brille haben wir hier gehört mit Traveller. Ein Festessen gegen Verschwendung. Das kann wie ein Widerspruch tönen, hat aber ein Konzept dahinter. Die Foodsafe-Bankette, die sind seit dem 18. August überall in der Schweiz verteilt. An 22 Orten gibt es die noch bis am 22. November und die sind für alle Menschen zugänglich. Die Vera Geisbühler ist Projektleiterin vor der Koordinationsstelle der Foodsafe-Bankette und sie erzählt genauer, um was es bei diesem Projekt geht.
2: Das sind öffentliche Festessen aus Lebensmittelüberschuss und alle Lebensmittel, die man mit ihnen kocht, wären zu Food Waste geworden, wenn sie nicht für das Bankett wären verwendet worden. Wir wollen mit diesen Foodsafe-Banketten auf Lebensmittelverschwendung aufmerksam machen und die Leute dazu anregen, die Heime weniger Food Waste zu produzieren.
1: Die Bankette selber werden immer von lokalen Teams organisiert.
2: Und die Teams, die schauen nachher in ihrer Umgebung, wo könnte es Food Waste geben. Und das gibt es ja in der ganzen Lebensmittelkette. Sie fragen dann an bei Produzenten zum Teil, also bei Landwirten. Oder sie fragen manchmal sogar auch bei Läden an. Vielleicht Sachen, die die Läden müssen ausschrauben müssen, wegen der Haltbarkeitsdaten, die drauf sind. Oder sie fragen bei Bäckereien an, für Brot vom Vortag. Oder vielleicht gibt es auch in den lokalen Verarbeitungsbetrieben noch etwas beisteuern zum Gutsöffnen.
1: Und dann wird daraus ein Festessen gekocht. Und neben dem, dass die Lebensmittel vor Food Waste gerettet werden können, sensibilisieren die Foodsafe-Bankette aber auch noch anders.
2: Also die Lokalteams, die können bei uns, bei Koordinationsstellen, Tischset beziehen. Und die Tischset haben dann noch ganz viele Tipps drauf, wie man die Heimkauf Food Waste vermeiden kann. Und zudem gibt es immer wieder ganz viele kreative Aktionen, die die Teams selber gestalten. Zum Beispiel hat es mal eine grosse Installation gegeben mit Tausigernötchen, die so aufgehängt wurden, um zu signalisieren, wie viel Geld uns das eigentlich kostet, das Essen und Kaufen, aber nicht konsumieren.
1: Oder zum Teil gibt es auch Ausstellungen oder auch Workshops über Food Waste, die man kann besuchen kann. Oder es hat auch schon Theater- oder Podiumsdiskussionen gegeben. Da sind der Kreativität keine Grenzen gesetzt, sagt Vera Geisbühler.

0: Hold You Up, Shane Harper. Wir haben eins ab halb zehn.
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0: Am Morgen regnet es vor allem im Osten und über den Bergen noch ein bisschen. Sonst wird es aber gleich doch noch recht sonnig. Am Nachmittag zieht gerade über dem Jura und den Bergen wieder mehr Wolken auf, was zu Regen oder Gewitter führt. Und auch im Flachland kann es vereinzelt Niederschläge geben. Die Temperaturen sind heute bei etwa 26 Grad.
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0: Gute Gemeinschaft haben und ein Zeichen gegen Food Waste setzen, das ist die Vision von der Food Safe Bankett. An 22 Orten in der Schweiz werden Festessen gemacht mit überschüssigen Lebensmitteln, die aber noch genießbar sind. Jede und jeder ist dort willkommen, das sagt Vera Geisbühler. Sie ist Projektleiterin der Koordinationsstelle der Food Safe Bankett.
2: Also man darf einfach unangemeldet kommen an die Bankett und es sind alle willkommen. Man darf einfach dazu sitzen. Es gibt eine Kollekte, wo man etwas beitragen kann für die Organisation des Anlasses. Und es ist ganz ein bunt gemischtes Publikum, jeweils ja ganz verschiedene Altersstufen, die nachher dort nebeneinander am Tisch sitzen. Und dadurch gibt es immer wieder tolle Gespräche miteinander.
0: Die Leute reagieren meistens sehr positiv auf die Bankette, die sich gegen Food Waste einsetzen, sagt Vera Geisbühler.
2: Sie sind froh, dass jemand etwas macht und finden es eben auch ein wichtiges Thema, das man darauf aufmerksam machen soll. Es gibt immer wieder Leute, die sehr betroffen sind, die so finden, das war jetzt so fein gewesen, das Menü, wie hätte es sein können, dass man jetzt die Lebensmittel einfach hätte weggeworfen, weil es sind ja wie einwandfreie Lebensmittel. Das ist ja das Schlimme daran am Food Waste. Und es gibt auch Leute, die helfen spontan mit und sagen, hey, ich bleibe noch ein bisschen länger und ich tue noch abwaschen. Und es gibt auch viele, die dann jedes Jahr auch wieder kommen.
0: Das erste von diesen sogenannten Herbstbanketten hat am 18. August angefangen. Die Vera Geisbühler sagt, es ist jedes Jahr schön, wenn viele Menschen zusammenkommen, eine gute Gemeinschaft können haben und zum Thema Food Waste sensibilisiert werden.
2: Dann ist es natürlich schön, wenn wir neue Orte inspiriert werden. Also wenn jemand findet, wow, das mache ich doch auch bei mir im Dorf oder bei mir in der Stadt, wie darum ein paar andere Organisationen zusammen für so etwas auf die Beine stellen. Und da tun wir nachher auch gerne die neuen Teams unterstützen. Und bestenfalls natürlich gibt es dann auch lokal eine Lösung für ein Food Waste Problem, das dauerhaft ist und über das Food Safe Bankett rausgeht.
0: Bis noch am 22. November gibt es die Bankette in der ganzen Schweiz verteilt. Wo das wenn welches Bankett ist, verlinken wir dir online unter diesem Beitrag auf livechannel.ch.

0: ausgehen, Amy Warning. In der aktuellen Folge «Endlich leben» geht es um ein Thema, wo man nicht so gerne darüber redet, und zwar Kindstod. Evelyn Gutknecht, wie ist es dir beim Produzieren von dieser Folge gegangen?
1: Ja, also ehrlich gesagt habe ich schon recht Respekt gehabt, das Thema anzupacken. Mhm. Ich rede wirklich nicht so gerne über Babys, die sterben. Und gleich ist es einfach eine Realität und ich finde es darum auch wichtig, dass man darüber redet. Aber ja, ich bin dann morgen mit einem recht komischen Gefühl in den Zug gestiegen, um auf Bern zu reisen. Mhm. Und bin im ersten Moment dann fast ein bisschen erleichtert gewesen, als ich in Zürich am HB angekommen bin und gelesen habe, dass alle Züge auf Bern ausfallen, weil es irgendein Problem mit den Gleisen gibt.
0: Hast du ja so fast können drücken vor diesem Interview, aber eben nur fast.
1: Ja, nach 2 Stunden am HB verharren sind dann die Züge wieder gefahren und ich habe es doch noch auf Bern geschafft. Meine Interviewpartnerin, Anna-Margareta Neff, sagt, hat auch extra ihre Termine verschoben, sodass sie mich doch auch noch hat können treffen, trotz 2 Stunden Verspätung von meiner Seite. Und ja, da bin ich schon auch froh gewesen, weil sie ist sehr eine gefragte Frau, die schon Monate zum Voraus ausgebucht ist. Also es wäre nicht so einfach gewesen, um wieder einen Termin zu finden mit ihr.
0: Ja, sag mal noch geschwind etwas zu ihr. Wer ist Anna-Margareta Neff?
1: Sie ist über 50, ist Hebamme und Trauerbegleiterin und sie leitet die Fachstelle kindsverlust.ch. Bei dieser Fachstelle bekommen Eltern, die ein Kind in der Schwangerschaft oder auch rund um die Geburt verlieren, gratis Hilfe und Beratung. Mhm. Und die Fachstelle tut auch Fachpersonen schulen und sensibilisieren auf das Thema.
0: Und du hast gesehen, du bist mit einem komischen Gefühl als Interview. Ist das komische Gefühl geblieben oder wie ist das Gespräch rausgekommen?
1: Hey, nein, das ungute Gefühl war im Fall gerade weg, als ich Anna-Margareta getroffen habe. Mhm. Sie ist so eine warmherzige Frau und ich habe auch gemerkt, dass ich mit ihr wirklich einfach ganz offen und ehrlich über das schwierige Thema reden kann, dass ich auch sagen kann, hey, ja, es ist mir irgendwie unangenehm oder es geht mir nahe. Und ja, sie hat so viel Erfahrung, da habe ich mich einfach gerade mit meinen Fragen ungut aufgehoben gefühlt.
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1: Die Nachrichten von SRF um 10 mit Jan von Tobel. Am Weißhorn oberhalb von Randa im Wallis droht schon länger ein Gletscher abzubrechen. Nun teilt die Gemeinde mit, die Eismassen hätten sich beschleunigt. In den nächsten Tagen seien Abbrüche möglich. Die Gemeinde hat am Rand des Dorfs eine Gefahrenzone festgelegt, die bis auf Weiteres nicht betreten werden darf. Wohngebäude seien aber nicht betroffen, sagt der Gemeindepräsident dem Walliser Boten. Die Lage werde laufend überwacht. Ein Gletscherabbruch wäre nicht das erste Naturereignis, das Randa trifft. Im Jahr 1991 kam es dort zu einem großen Felssturz. Wir bleiben in der Schweiz mit zwei Kurzmeldungen. In Basel ist für den Samstag eine Demonstration angekündigt mit dem Titel Death to Zionism, also Tod dem Zionismus. Die Polizei sagt, es sei kein Bewilligungsgesuch eingegangen und wegen des expliziten Gewaltaufrufs würde die Demonstration auch nicht bewilligt. Man werde Vorkehrungen treffen, um die Sicherheit zu gewährleisten, insbesondere für die jüdische Gemeinschaft. Die Schweizer Wirtschaft ist im letzten Jahr stärker gewachsen als zunächst gedacht. Das Bruttoinlandprodukt BIP hat im Vergleich zum Jahr davor um 1,6% zugenommen, um 0,2% mehr als bisher angenommen. Das sagen Zahlen des Bundesamts für Statistik. Wir wechseln ins Ausland. Vor drei Wochen wurde am Flughafen der deutschen Stadt Leipzig eine Drohne mit Sprengstoff gefunden. Zudem soll ein weiteres Fluggerät mit einem Frachtflugzeug kollidiert sein. Nun gibt es Berichte, wonach eine dritte Drohne gefunden wurde, und zwar in einem Feld, das an den Flughafen Leipzig grenzt. Diese dritte Drohne sei möglicherweise ebenfalls mit Sprengstoff präpariert gewesen, berichten deutsche Medien übereinstimmend. Sie beziehen sich unter anderem auf Sicherheitskreise. Die deutsche Bundesanwaltschaft wollte sich nicht zu den Berichten äußern. Die Börsendaten von SIX. Der Swiss Market Index liegt im Moment bei 14.454 Punkten und ist damit im Vergleich zum Vortag unverändert. Der Euro wird zu 93,74 Rappen gehandelt, der Dollar zu 80,39 Rappen. Das Wetter. Im Osten hat es zunächst noch Regen, sonst ist es zeitweise sonnig und lokal kann es aber noch Schauer geben. Die Temperaturen reichen 22 bis 27 Grad. Das waren Nachrichten von Radio SRF, verantwortlich Adrian Huber.
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2: Mit den neuen Medien kommt ganz viel Neues und auch super Kommunikationsmöglichkeiten. Du kannst anrufen, schreiben, ein paar Bilder aus den Ferien schicken. Aber alte Sachen sterben eben auch aus, zum Beispiel der Brief. Natürlich merkt man ja auch ein bisschen der Post an, habe ich das Gefühl. Also zum Beispiel jetzt, ich schreibe schon lange keine Briefe mehr eigentlich, also höchst selten mal vielleicht eine Postkarte noch. Lea Stricker führt uns aber gerade nachher schön vor Augen, wie jetzt eben der Wert von so einem persönlichen, handgeschriebenen Brief eigentlich grösser geworden ist. Das dann gerade als nächstes am Mikrofon Julia Anliker.

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2: Letztens habe ich wieder mal einen Brief bekommen. Also so einen richtigen. Nicht einen mit einem Logo vorne drauf, der schon klarstellt, dass es sich entweder um eine Rechnung, eine Spendenanfrage oder ein amtliches Dokument handelt. Nein, so einen richtig von Hand geschriebenen Brief. Von jemandem, der mit Geduld und Liebe all die Buchstaben aneinandergereiht und sich Zeit genommen hat, all die Sätze zu formulieren. Die Person hat ein Papier rausgesucht, die Adressen aufs Kuvert geschrieben, eine Marke gezahlt und ist noch extra zum Briefkasten gelaufen. Auf diese Art eine Nachricht zu bekommen, hat schon an sich eine Wirkung. Ein Kuvert, das zwischen allen anderen sofort ins Auge sticht. Es ist ein Kommunikationsmittel, das man heute nicht mehr oft nutzt. Für mich eine besondere Art, neben dem Wertschätzung zu zeigen. Und gerade weil man es nicht mehr oft erlebt, ist der Effekt wohl gerade noch grösser, wenn es dann mal passiert. Das Empfinden von der Wertschätzung ist auf alle Fälle bei mir auch schon an sich stärker gewesen, als wenn die Person mir da einfach als WhatsApp geschickt hat. Auch viele Aussagen in Gottes Wort kann man wie einen Brief verstehen. Als Brief, wo er an einem persönlich adressiert hat. Wenn man mit dem Blick in die Bibel schaut, kann man manchmal genau auch diesen Effekt erleben. Man spürt Wertschätzung, Annahme und Liebe von Gott zu uns Menschen. Die Kraft, die also in so einem persönlich geschriebenen Brief steckt, die kann man nutzen. Auch wenn es nur ein paar Ziele sind mit einem «Du bist mir wichtig», «Ich denke an dich», «Ich bete für dich» oder wieder mal aufschreibt, was man am anderen schätzt und wieso man froh ist, die Person im Leben zu haben, da lohnt sich doch, zum wieder mal zu sagen. Und eben, vielleicht ist auch bei deinen Liebsten der Effekt noch stärker, wenn man es wieder mal von Hand aufschreibt, per Post schickt oder einfach aufs Kopfkissen lädt.
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1: Am Morgen regnet es vor allem im Osten und über den Bergenwitz, sonst wird es aber recht sonnig. Am Nachmittag zieht er vor allem über dem Jura und den Bergen wieder mehr Wolken auf und dort kommt es dann auch regnen oder gewittern. Und auch im Flachland kann es vereinzelt Niederschlag geben. Die Temperaturen liegen bei ca. 26 Grad.
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1: Die hören ja jetzt Radio, aber es gibt natürlich auch noch das Fernsehen. Und der grosse Unterschied ist da ja, dass man nicht nur hört, sondern auch sieht.
2: Ja, und heute ist natürlich klar, dass das Bild klar ist, also in bester Auflösung. Mhm. Ich mag mich aber noch erinnern, als ich ein Kind war, und das ist jetzt noch nicht so lange her, dort ist langsam HD eingeführt worden, also High Definition. Mhm. Vorher war einfach alles irgendwie ein bisschen unschärfer gewesen.
1: Ja, also es entwickelt sich natürlich ja auch dauernd weiter. Und krass ist ja, es war auch mal schwarz-weiss gewesen.
2: Das ist aber schon ein Zeitchen her.
1: Ja, ziemlich lange noch. Ja, was sagst du, wie lange?
2: Also es ist damals natürlich aufs Gerät drauf angekommen. Also es gibt Leute, die haben viel länger schwarz-weiss geschaut als andere. Aber eingeführt wurde in der Bundesrepublik Deutschland zum Beispiel ist vor 59 Jahren das Farbfernsehen. Hm. Und zwar genau heute am 25. August 1967.
1: Also ein grosses Jubiläum für unsere Medienkollegen beim Fernsehen.

0: Extremismus, Radikalisierung, das sind so Schlagwörter, die leider auch bei uns in der Schweiz immer mehr zu Tatsachen werden. Ein Übergriff oder eine Messerattacke, das sind zum Beispiel die Folgen davon. Und darum soll es in der Schweiz einen neuen Aktionsplan geben, der dem entgegenwirkt.
1: Ja, eine sogenannte Charta, eine Erklärung, die Bund, Kantone und Gemeinden in der Schweiz dazu führen soll, dass sie dann eben besser zusammenarbeiten. Ein Bekenntnis gegen Radikalisierung, so hat es der Justizminister Beat Jans Ende letzte Woche gesagt an der Medienkonferenz.
0: Ja, schauen wir mal rein. Was sind denn die wichtigsten Punkte aus dieser Erklärung?
1: Ja, also es hat drei Grundprinzipien drin. Erstens, sie wollen den Zusammenhalt stärken. Zweitens, kritisches Denken fördern. Und drittens, man will dann miteinander am gleichen Strick ziehen. Das bedeutet, dass zum Beispiel die Kantone noch stärker zusammenarbeiten und auch Infos, die sie haben, austauschen. Das klappt heute nämlich noch nicht so gut, steht in einer Medienmitteilung.
0: Und was ist mit dem kritischen Denken gemeint? Also wie will man das fördern?
1: Ja, das Problem ist, dass gerade junge Personen eine Ideologie mitnehmen, zum Beispiel von daheim oder durch einen Kontakt, den sie halt online kennengelernt haben. Das gibt es scheinbar noch oft, dass eben junge Leute im Internet kontaktiert werden sogar und dann radikalisiert. Und da will man fördern, dass sie das auch hinterfragen tun von sich aus. Zum Beispiel will man Trainerinnen und Trainer oder Lehrpersonen sensibilisieren, dass sie dann mit den Jugendlichen über das Thema reden.
0: Also dann, wenn sie merken, dass sich jemand negativ verändert und zurückzieht, oder wie ist das gemeint?
1: Ja, also in der Mitteilung steht, dass man schon bei den ersten Warnsignalen handeln muss und eben die Jugendlichen darauf ansprechen. Da wird zum Beispiel auch die Polizei geschult und die Ausbildung wird laufend angepasst, sodass man dann früher reagieren kann.
0: Und im besten Fall kann man so eine Radikalisierung dann auch stoppen. Erste Ziel von diesem Aktionsplan wird man bis Ende 2027 umsetzen und dann wieder auswerten.

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2: Die Nachrichten von SRF um 11 mit Jan von Tobel. Das Walliser Dorf Randar wird von einem Gletschersturz bedroht. Die Eismassen am Weißhorn oberhalb von Randar hätten sich beschleunigt, teilt die Gemeinde mit. In den nächsten Tagen seien Abbrüche möglich. Direkte Folgen für die Einwohnerinnen und Einwohner hat die aktuelle Lage noch nicht. Die Gemeinde hat zwar am Rand des Dorfs eine Gefahrenzone festgelegt, die bis auf Weiteres nicht mehr betreten werden darf. Wohngebäude seien aber keine betroffen, sagt der Gemeindepräsident. Die Lage werde laufend überwacht. Ein Gletscherabbruch wäre nicht das erste Naturereignis, das Randar trifft. Im Jahr 1991 kam es dort zu einem großen Felssturz. Zu drei Kurzmeldungen. Ein Swiss-Flugzeug musste heute Morgen auf den Azuren einen ungeplanten Stopp einlegen, auf dem Weg von Chicago nach Zürich. Der Grund: An Bord gab es einen chemischen Geruch. Die Boeing 777 mit 238 Personen an Bord sei sicher gelandet, sagt die Swiss. Die Passagiere sollen noch heute in die Schweiz mit einem Ersatzflugzeug gebracht werden. Die Schweizer Wirtschaft ist im letzten Jahr stärker gewachsen als zunächst gedacht. Das Bruttoinlandprodukt BIP hat im Vergleich zum Jahr davor um 1,6% zugenommen, um 0,2% mehr als bisher angenommen. Das zeigen Zahlen des Bundesamtes für Statistik. Und die Polizei bereitet sich auf eine unbewilligte Demonstration in Basel am Samstag vor. Es geht um eine Demonstration mit dem Titel «Tod dem Zionismus». Die Basler Polizei sagt, man werde Vorkehrungen treffen, um die Sicherheit zu gewährleisten, insbesondere für die jüdische Gemeinschaft. Wir wechseln ins Ausland. Vor drei Wochen wurde am Flughafen der deutschen Stadt Leipzig eine Drohne mit Sprengstoff gefunden. Zudem soll ein weiteres Fluggerät mit einem Frachtflugzeug kollidiert sein. Nun gibt es Berichte, wonach eine dritte Drohne gefunden wurde, und zwar in einem Feld, das an den Flughafen Leipzig grenzt. Diese dritte Drohne sei möglicherweise ebenfalls mit Sprengstoff präpariert gewesen, berichten deutsche Medien übereinstimmend. Sie beziehen sich unter anderem auf Sicherheitskreise. Die deutsche Bundesanwaltschaft wollte sich nicht zu den Berichten äußern. Es bleibt noch der Blick aufs Wetter. Im Osten gibt es zunächst noch Regen, sonst ist es zeitweise sonnig. Lokal kann es aber am Nachmittag wieder Schauer geben. Die Temperaturen erreichen 22 bis 27 Grad. Das waren Nachrichten von Radio SRF. Verantwortlich Dominik Brandt.
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4: Verliebt sein. Eigentlich total schön. Man ist hibbelig, fühlt viel, hat die rosarote Brille auf. Es gibt aber doch auch noch die andere Seite. Man kann sich kaum konzentrieren, hat auch eine gewisse Unsicherheit, ob jetzt das wirklich so das Richtige ist und so weiter. Wir reden über das Verliebtsein und was da im Körper passiert, das in dieser Stunde im Studio Julia Anliker.

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1: Wasteland, Need to Breathe.
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1: Verliebt sein, Liebe und Leidenschaft. Drei Begriffe, die irgendwie aus dem gleichen Themenbereich kommen. Aber was ist da wirklich der Unterschied? Der Psychotherapeut Ernst Meyer hat mit der Tabea Kobel über das Thema geredet und uns die drei Begriffe eingeordnet.
2: Fürs Verliebtsein habe ich letztens einen wunderschönen Ausdruck gehört, das ist so wie ein Feuerwerk. Mhm. Dort, wo man am 1. August hat, die Feuerwerke hat dürfen starten lassen, noch geht. Also wenn einfach da der ganze Himmel voller Bang oder, und Eierrosetten an der anderen, also das ist einfach... Oder der Himmel voller Geigen, oder?
3: Das sagt man auch etwa.
2: Ja, ja. Mhm. Und Leidenschaft, das werfe ich denen bei einem Feuer, so eine Flamme, oder, die so lodert, oder ein Strom, wo du einfach plötzlich strömt und man verliert da die Kontrolle, wird mitgerissen. Und Liebe, das wäre ihnen dann vielleicht das Holz um das Feuer, wo man immer wieder mal ein Stück Holz hineinschiebt, dass es wunderschön brennt. Also mindestens, das sind so ein bisschen meine Sprachbilder, aber jeder hat da natürlich auch noch ein bisschen andere. Aber vielleicht helfen die ja, das ein bisschen zu unterscheiden.
3: Klingt auf jeden Fall schon sehr spannend. Jetzt hast du gesagt, in deinem Umfeld gibt es, dass man vielleicht auch mal verliebt ist in ein Schiff oder so etwas. Also, wie fühlt sich denn das an? Also, kann es denn auch sein, dass man eben sich auch irgendwie ähnliche Gefühle für irgendwas kann empfinden?
2: Ja, wie der Körper unterscheiden. Also jetzt ist es vielleicht lasse ich mich da ein bisschen aufs Glattis aus, aber der Körper unterscheidet das vielleicht gar nicht so. Der merkt einfach, wow, da ist etwas, was ich will, was ich begehre. Mhm. Im Idealfall ist es natürlich ein Gegenüber, aber das kann vielleicht auch ein Haustier sein, oder? Mhm. Ich sage, das ist das Haustier, wenn das da ist, dann geht es mir viel besser. Oder vielleicht habe ich das Leben lang vom Segelboot geträumt und jetzt habe ich im Lotto einen, weiss ich was, einen 13er oder einfach irgendeine gute Zahlenkombination, das kann das. Aber der Körper, da passiert etwas.
1: Und was da passiert im Körper, das erklärt uns der Psychotherapeut Ernst Meyer natürlich auch noch. Das hörst du aber echt kurz nach dem Hobby.
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0: Das ist Pop- und Soul-Band aus Kanada, New World Sun, mit Learning to be a Light.
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0: Im Osten ist es recht bewölkt, gegen Westen eher sonnig. Am Nachmittag nehmen die Wolken generell wieder mehr zu und da kann es auch regnen oder gewittern. Die Temperaturen sind bei etwa 26 Grad.
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0: Verliebt sein, ein schönes Gefühl und da passiert auch einiges im Körper.
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0: Laut dem Psychotherapeut Ernst Meyer kann man sich auch in ein Schiff verlieben oder ein Haustier. Das Verliebtsein sei nämlich einfach eine Art Begehren, erklärt er im Podcast Psychohygiene Artabia Kobel. Im Körper passiert da einiges. Und was da passiert, das erklärt der Psychotherapeut so.
2: Der lässt dann so einen Neurotransmitter los und der Neurotransmitter, das ist so wie ein Botenstoff, so ein Briefträger im Hirn, der wirkt dann auf das Belohnungssystem.
0: Mhm.
2: Und das Belohnungssystem, das macht dann unterschiedlich. Das macht dich dann Glücksgefühl, das hat also auch Botenstoff. Das ist dort Dopamin und Serotonin. Und gleichzeitig lässt es aber Adrenalin und Noradrenalin los.
0: Und das löst sich wie eine Art Kampf-Fluchtreaktion aus. Und das sei die Intensität pur im Hirn und im Körper.
2: Und wenn ich dann natürlich so etwas sehe und sage, wow, das ist das Objekt meiner Begierde.
3: Oder dann kommt das alles aufs Mal.
2: Ja, ja, also das rascht dann so durch den Körper. Es ist manchmal so, jetzt muss man natürlich sagen, jeder lebt es ein bisschen anders, aber die eine, die überfällt das buchstäblich.
0: Mhm.
2: So wie so ein Flash, mhm, so ein Rauschen durch den Körper oder so ein Flash, so ein Blitz.
0: Ein Flash, also wie ein Ausnahmezustand, der auch ein bisschen anhaltet, aber nicht für immer. Über das redet der Psychotherapeut auch noch um die Viertel vor.
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0: Chris Momento.
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0: Verliebt sein, das sei wie ein Flash, ein Ausnahmezustand für den Körper. So erklärt es der Psychotherapeut Ernst Meyer im Podcast Psychohygiene an Tabea Kobel. Aber dieser Ausnahmezustand, der bleibe auch nicht für immer.
2: Das hat Biologie bei uns auch eingerichtet. Mhm. Einfach, dass man höchstes Interesse hat und auch so den Tunnelblick nur noch für den andere für seine Geliebte. Mhm. Aber natürlich immer in dem Tunnelblick umeinander laufen. Und dann ist eben auch so ein bisschen da der Neokortex, das ist da vorne hinter der Hirnschale. Ja. Dort, wo wir so denken, analysieren, so kritisch sind, das wird da ziemlich runtergefahren.
0: Also da redet man dann eben auch von dieser rosaroten Brille. Man findet alles super, was die Person macht, sieht nur noch den eine oder die eine. Und das sei super, aber wenn man sich dann so nicht mehr konzentrieren kann, wenn man zum Beispiel die Steuererklärung ausfüllt, dann sei das nicht so gut. Man müsste im Alltag ja auch wieder funktionieren.
2: Und ich glaube, was auch noch wichtig ist, wir tun es auch antun, wir sind ja ein bisschen unsicher. Also der da beim Gänseblümli da zupft, sie liebt mich nicht. Das ist ein Zustand, wo ich weiss einfach nicht, verhebt das oder ist jetzt das nur ein Eintagesflüge und morgen ist er oder sie wieder weg? Mhm. Weiss es einfach nicht. Also so von Stabilität und so natürlich keine Rede. Aber in dieser ersten Phase ist toll.
0: Also ja, das Verliebtsein ist nicht nur schön, die Gedanken sind auch viel im Kreisen.
2: Das Stresssystem, Fight, Flight, Kampf, Flucht, wo dann Herzklopfen macht, der Blutdruck geht auf, wir haben Schmetterlinge im Bauch und das Kribbeln, das ist natürlich auch ganz stark. Aber immer in dem Modus von Kampf, Flucht. Das hält natürlich niemand auf lange Zeit aus.
0: Ja, und irgendwann kann sich das Verliebtsein dann in die Liebe ändern. Aber die Liebe muss nicht zwingend immer mit einem grossen Feuerwerk anfangen. Das erklärt der Psychotherapeut in der Podcast-Folge «Verliebtheit oder Liebe und was es für eine Beziehung braucht». 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

0: Es ist 12 Uhr.
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2: Die Nachrichten von SRF um 12 mit Jan von Tobel. Der Europäische Gerichtshof für Menschenrechte fordert die Türkei auf, den Intellektuellen und Menschenrechtler Osman Kavala sofort freizulassen. Die Verurteilung Kavalas in seiner Heimat habe vor allem ein Ziel gehabt, ihn als Menschenrechtsverteidiger zum Schweigen zu bringen, erklärte der Richter. Osman Kavala sitzt seit November 2017 in der Türkei in Haft. Er war 2020 zwar freigelassen worden, nur Stunden später wurde er aber erneut verhaftet. Später wurde er zu einer lebenslangen Haftstrafe verurteilt, wegen versuchten Umsturzes der Regierung. Ihm wurde vorgeworfen, die regierungskritischen Gezi-Proteste finanziell unterstützt zu haben. Drei Meldungen des Vormittags in der Übersicht. Ein Swiss-Flugzeug musste heute Morgen auf den Azoren einen ungeplanten Stopp einlegen, auf dem Weg von Chicago nach Zürich. Der Grund: an Bord gab es einen chemischen Geruch. Die Boeing 777 mit 238 Personen an Bord sei sicher gelandet, sagt die Swiss. Die Passagiere sollen noch heute mit einem Ersatzflugzeug in die Schweiz gebracht werden. Die Polizei bereitet sich auf eine unbewilligte Demonstration in Basel am Samstag vor. Es geht um eine Demonstration mit dem Titel «Tod dem Zionismus». Die Basler Polizei sagt, man werde Vorkehrungen treffen, um die Sicherheit zu gewährleisten, insbesondere für die jüdischen Gemeinschaften. Und aus Deutschland gibt es Berichte, wonach beim Flughafen Leipzig eine dritte Drohne gefunden wurde. Diese sei möglicherweise ebenfalls mit Sprengstoff präpariert gewesen, melden deutsche Medien übereinstimmend. Vor drei Wochen wurden am Flughafen Leipzig eine Drohne mit Sprengstoff gefunden. Ein weiteres Fluggerät soll mit einem Frachtflugzeug kollidiert sein. In Afghanistan sind letztes Jahr fast 1100 Menschen ausgepeitscht worden. Die Zahl der Auspeitschungen hat sich im Vergleich zum Vorjahr fast verdoppelt. Das zeigen Zahlen der für Afghanistan zuständigen Menschenrechtsorganisation AHRDU mit Sitz in Kanada. Häufig seien Menschen wegen angeblicher Sexualdelikte ausgepeitscht worden, etwa wegen außerehelicher Beziehungen oder wegen Homosexualität. In vielen Provinzen seien die Strafen öffentlich vollzogen worden, sagt die Menschenrechtsorganisation. In Afghanistan haben vor 5 Jahren die Taliban die Macht übernommen. Sie führen das Land seither mit strengen, religiös motivierten Regelungen. Die Börsendaten von SIX. Der Swiss Market Index liegt im Moment bei 14.479 Punkten plus 0,2%. Der Euro wird zu 93,67 Rappen gehandelt, der Dollar zu 80,27 Rappen. Bleibt noch der Blick aufs Wetter. Heute ist es teilweise sonnig mit lokalen Schauern bei 21 bis 26 Grad. Morgen ist es dann ziemlich sonnig bei 27 Grad. Das waren Nachrichten von Radio SRF. Verantwortlich Dominik Brand.
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4: Gerade nachher haben wir Good News und es geht unter anderem um Nashörner.
5: Ah ja, gell, das hast du schon gemerkt vorher, als ich das Video aufgenommen habe für Instagram.
4: Ja, genau.
5: Also Julia, sie hat kurz für das Video sogar ein Nashorn gespielt, ganz improvisiert. Man kann das auf unserem Live-Channel Instagram Kanal anschauen in der Story.
4: Ja, und dann weiss man auch schon eine von den News, die gerade nachher noch kommen.
5: Genau, die mit dem Nashorn und zwei andere dann gerade nachher hier auf Live-Channel.
4: Ja, wir wünschen einen guten
5: mit dem Raphael Stegmeier
4: und der Julia Anniker.

0: flowers for Sersina haben wir auch gehört.
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0: Der Raphael Stegmeier erzählt uns, was für Hoffnung heute wir haben.
2: Der Ansprechbar ist ein Gesprächsangebot zu Basel für Jugendliche. Ganz in der Nähe vom Bahnhof SBB der Basler Märthalle ist jetzt die Anlaufstelle. Das schreibt SRF. Der Ansprechbar ist anonym und gratis. Jugendliche können dort ihre Sorgen anderen jungen Menschen erzählen. Das sind sogenannte Listeners, also Zuhörer. Das können zum Beispiel Studentinnen sein, die sind aber auch noch extra geschult für das. Begleitet wird das Projekt auch von der Fachhochschule Nordwestschweiz. Sie tun das dann auch bewerten. Sarah Bestgen ist Dozentin für soziale Arbeit an der Fachhochschule Nordwestschweiz und hat die Ansprechbar aufgebaut.
3: Wir können nicht mehr Therapieplätze aus dem Boden stampfen. Darum ist da gibt es verschiedene Massnahmen, die man ansetzen kann, aber die gehört in die Prävention. Also im Idealfall kommen die Leute zu uns, bevor sie schwerwiegende Probleme haben. Oder dass sie eben rechtzeitig können aufgefangen werden können. Oder vielleicht sogar dadurch, dass sie sich nicht mehr so allein fühlen, sich gar nichts Schlimmeres entwickelt.
2: Mit dem einfachen darüber reden entlastet ansprechbares Gesundheitssystem, das in diesem Bereich schon genug zu tun hat. In Namibia im südlichen Afrika ist die Wilderei auf Nashörner letztes Jahr um mehr als die Hälfte zurückgegangen. Das meldet utopia.de. 2025 sind nur noch 41 Nashörner gewildert worden. Das ist der niedrigste Wert seit 2014. Und auch die Wildtierkriminalität allgemein sei gesunken, zum Beispiel bei den Elefanten oder auch den Schuppentieren. Der Erfolg sei der Zusammenarbeit von Behörden, einheimischen Naturschutzorganisationen und internationalen Partnern zu verdanken. Christliche Netzwerke werden unterschätzt, das schreibt die Organisation Samaritan's Purse in einer Pressemitteilung. Ihnen geht es da vor allem um Krisengebiete, die Hilfe brauchen. Sie machen darauf aufmerksam, dass internationale Hilfe auch viel bewirkt. Medikamente, medizinisches Personal.

0: Material, Hilfsgüter und auch Logistik. Aber Vertrauen, Ortskenntnis, Zugang zu den Menschen, das können wir nicht so gut einfliegen. Und da sind dann die örtlichen christlichen Gemeinden auch oft eine mega wichtige Ressource. Samaritan's Purse selber arbeite jetzt seit dem Erdbeben zu Venezuela beispielsweise mit rund 100 solchen Gemeinden aus dem Land zusammen. Sie wissen zum Beispiel, wo das alte Leute leben, wer das Hilfe nötig hat und sie bleiben vor Ort, auch wenn die internationale Hilfe wieder aufhört.
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0: SMS. Shine, David Crowder Band. Es ist 12:30.
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0: In den westlichen Regionen ist es eher sonnig. Gegen Osten ist es recht bewölkt. Am Nachmittag nehmen die Wolken generell zu und es kommt darum an einigen Orten auch regnen oder gewittern. Temperaturen liegen bei ca. 26 Grad.
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0: Über Umwege hat der Claudio Minder einmal bei einer Modenschau mitgemacht und eine Agentur hat ihn nachher angefragt, ob er für sie modeln will. Im Podcast «Vis-à-vis» erzählt er an Ruth Stutz, dass er keine Ahnung hatte, was das bedeutet, aber er hat gedacht, dass es ein bisschen Geld gibt. Und die Agentur hat ihn dann auch auf die Mr. Schweizwahl angesprochen.
2: Dann haben sie erst mal abgesagt, weil ich so im Kopf hatte, das sind da die braun gebrannten Bodybuilder, die dann auf der Bühne stehen und ihre Muskeln zeigen und ich entspricht dem gar nicht. Und darum habe ich dann irgendwie gedacht, nein, das ist nicht, also da, wie kommen die überhaupt auf die Idee? Und habe dann auch festgestellt, sie haben immer wieder aus ihrer Kartei Leute motiviert, um bei dieser Wahl mitzumachen, weil wenn sie dann nachher sozusagen jemanden entdecken oder wenn dann ihre Kandidat gewinnt, können sie sagen, wow, der ist aus unserer Agentur rausgekommen oder aus unserer Welt. Also wir haben den entdeckt.
0: Zu diesem Zeitpunkt war die Mr. Schweizwahl noch nicht so bekannt gewesen. Nachdem ihm erklärt worden ist, um was es genau geht, hat er sich für ein Casting angemeldet. Der Claudio Minder ist dann aber doch plötzlich unsicher geworden.
2: Wenn du dann vor einer Jury musst laufen und Laufsteg machen und so Zeug und ich habe das auch nie richtig wirklich gelernt. Ich habe das mir eingeredet, dass man das so und so macht und habe es dann gemacht. Aber eben, Learning by Doing ist das bei mir gewesen. Ich hatte dort noch nicht so viel Selbstvertrauen gehabt.
0: Das Feedback ist aber so gut gewesen, dass er die Mr. Schweizwahl sogar gewonnen hat. Mit der Zeit hat er sich aber ein bisschen distanzieren von dem Titel Mr. Schweiz.
2: Ich habe gemerkt, eigentlich wollte ich nicht einfach auf das reduziert werden. Und schon dort habe ich gewusst, eigentlich wollte ich unternehmerisch tätig sein und nicht einfach mit Schönheit punkten. Schönheit kommt und geht, da ist kein Wert, der Bestand hat. Und vor allem eben, das ist ein Geschenk von Gott. Und die einen haben es, die anderen haben es vielleicht ein bisschen weniger, aber das ist auch aus der Sicht von betrachtet und auf das kannst du nicht bauen. Und mich hat das gestört, oder, dass ich oft auf das reduziert worden bin.
0: Aber man könnte ja meinen, dass wenn man so einen Titel gewinnt, dass man dann so richtig selbstbewusst durchs Leben geht. Das war aber nicht der Fall gewesen. Mehr dazu hören wir in einer

0: Das war der Singer und Songwriter aus London, der Jake Isaac mit «Waiting Here». Schön, dass du zu und bist mit dabei hier auf Live Channel. Der Claudio Minder ist als 20-Jähriger zum Mr. Schweiz gewählt worden. Das gibt so richtig Selbstvertrauen, so ein Selbstbewusstsein, das total hoch ist. Ja, könnte man meinen. Das war jedoch nicht der Fall, erzählt Claudio Minder an Rutschstutz im Podcast «Vis-à-vis».
1: Ehrlich gesagt, ich habe mich oft minderwertig gefühlt. Oder? Ich habe mich immer noch verglichen mit den grossen, gut durchtrainierten Jungs, die dann wirklich ein Sixpack haben. Oder? Und ich habe gewusst, ich erfülle nie. Aber immer dem Vergleichsdenken drin. Und das war absurd, oder? Offiziell der schönste Mann, aber trotzdem habe ich mich nicht wirklich so gefühlt.
0: Und dann hat es auch noch Schlagzeilen gegeben aus den verschiedensten Medienhäusern, die manchmal hart waren, erzählt Claudio Minder.
1: Nach der Wahl hat der Tagesanzeiger berichtet, die Schlagzeilen «Milchgesicht Minder gewinnt Mr. Schweiz Wahlen». Und ich sehe das, beziehungsweise meine Grossmutter hat es gesehen, oder? Und hat mir das, also die hat ja noch nicht WhatsApp gehabt, weißt du, das ist ja dann telefonisch, du, ich habe das gelesen und so, wie geht's dir, oder? Und ich denke, hey, wie meinst du, wie geht's mir? Mhm. Ja, da die Schlagzeile und ich, ja, um was geht's? Und dann, als ich sie gehört habe, ich denke, oh, deftig.
0: Das hat ihn dazu mal schon mega verunsichert und er hat da eine gewisse Menschenfurcht entwickelt. Heute kann er damit aber besser umgehen und in diesem Prozess innen hat ihm das Bild sehr geholfen.
1: Andere Meinungen sind sozusagen wie wenn dir jemand ein Geschenk überreicht. Und du kannst das Geschenk annehmen für dich und auspacken und dich daran freuen oder eben dann überrascht sein. Oder du kannst auch ein Geschenk ablehnen und sagen, du, danke vielmals, schau, kannst du es dort auf den Tisch stellen und gut ist und weitergehen. Und das ist vielleicht auch ein Dazulernen. Und als junger Mann hat mir das niemand gesagt. Und ich musste meine Strategie entwickeln oder finden, um mit dem umzugehen.
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Ach, wieder wenig nach, einfach ein super Song, Sorry, vom US-amerikanischen Rapper NF und dem britischen Singer und Songwriter James Arthur. Und mit guter Musik geht es für dich da auch noch weiter. Und zwar geht es noch mit Schweizer Musik von Two and the Sun oder der Song Let's Pretend von Willy Weeks. Das noch vor der News. Und nachher gibt es für dich Musik nonstop bis um 4 Uhr. Ich wünsche dir ganz einen schönen Abend. Am Mikrofon war Julia Anliker. 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
2: Die Nachrichten von SRF um 1 mit David Burkhardt. Der Europäische Gerichtshof für Menschenrechte fordert die Türkei auf, den Intellektuellen und Menschenrechtler Osman Kavala sofort freizulassen. Kavala sitzt seit November 2017 in der Türkei in Haft. 2022 wurde er zu einer lebenslangen Haftstrafe verurteilt, weil er 2016 am Putschversuch gegen den türkischen Präsidenten Recep Tayyip Erdogan beteiligt gewesen sein soll. Nun fordert der Europäische Gerichtshof für Menschenrechte also die sofortige Freilassung Kavalas. Wie das Gericht die Forderung begründet, erklärt unser diplomatischer Korrespondent Fredrik Steiger.
3: Die Verurteilung von Osman Kavala sei null und nichtig, sagte heute Vormittag der Präsident des Europäischen Gerichtshofs für Menschenrechte, Matthias Guillaumard, bei der Urteilsverkündung. Und erst recht ungewöhnlich ist die Schärfe der Urteilsbegründung. Osman Kavalas Verurteilung basiere auf überhaupt nicht konkretisierten und schon gar nicht belegten Vorwürfen. Das Resultat, die Verurteilung zu lebenslanger Haft, widerspreche jeglichen Rechtsgrundsätzen und vorgeworfen wird den türkischen Gerichten auch die Weigerung, Zeugen der Verteidigung anzuhören. Und die Rede ist explizit von der politischen Abhängigkeit und vom politischen Druck auf die türkischen Richter. Im Grunde genommen stellt dieses EGMR-Urteil ein völliges Versagen der türkischen Justiz fest,
2: sagt unser diplomatischer Korrespondent Fredrik Steiger. Nun zu zwei Meldungen des Vormittages in der Übersicht. Ein Swiss-Flugzeug musste heute Morgen auf den Azoren einen ungeplanten Stopp einlegen, auf dem Weg von Chicago nach Zürich. Der Grund: an Bord gab es einen chemischen Geruch. Die Boeing 777 mit 238 Personen an Bord sei sicher gelandet, sagt die Swiss. Die Passagiere sollen noch heute mit einem Ersatzflugzeug in die Schweiz gebracht werden. Und die Polizei bereitet sich auf eine unbewilligte Demonstration in Basel am Samstag vor. Es geht um eine Demonstration mit dem Titel «Tod dem Zionismus». Die Basler Polizei sagt, man werde Vorkehrungen treffen, um die Sicherheit zu gewährleisten, insbesondere für die jüdische Gemeinschaft. Nun nach Afghanistan. Dort sind letztes Jahr fast 1100 Menschen ausgepeitscht worden. Die Zahl der Auspeitschungen hat sich im Vergleich zum Vorjahr fast verdoppelt. Das zeigen Zahlen der für Afghanistan zuständigen Menschenrechtsorganisation ARDO mit Sitz in Kanada. Häufig seien Menschen wegen angeblicher Sexualdelikte ausgepeitscht worden, etwa wegen außerehelicher Beziehungen oder wegen Homosexualität. In vielen Provinzen seien die Strafen öffentlich vollzogen worden, sagt die Menschenrechtsorganisation. In Afghanistan haben vor 5 Jahren die Taliban die Macht übernommen. Sie führen das Land seither mit strengen religiös motivierten Regelungen. Das Wetter: heute teilweise sonnig mit lokalen Schauern bei 21 bis 26 Grad, morgen dann ziemlich sonnig bei 27 Grad. Das waren Nachrichten von Radio SRF, verantwortlich Dominik Brandt.
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2: Die Nachrichten von SRF um 2 mit Frank Estermann. Die Türkei muss seinen Menschenrechtler sofort freilassen, sagt der Europäische Menschenrechtsgerichtshof. Konsequenzen dürfte das Urteil für die Türkei aber nicht haben. Die Flugzeuge am Flughafen Zürich waren in diesem Sommer pünktlicher unterwegs. Die Swiss hingegen konnte ihre Pünktlichkeit nicht verbessern. Und neue Runde im Streit der Besitzer des FC Luzern. Ein Gericht hat entschieden, dass Bernhard Albsteg wieder Mehrheitsaktionär des Clubs ist. Das Wetter, heute teilweise sonnig mit lokalen Schauern, morgen dann ziemlich sonnig. Der Europäische Gerichtshof für Menschenrechte fordert die Türkei auf, den Intellektuellen und Menschenrechtler Osman Kavala sofort freizulassen. Die Verurteilung Kavalas in seiner Heimat habe vor allem ein Ziel gehabt, ihn als Menschenrechtsverteidiger zum Schweigen zu bringen, erklärte das Gericht. Kavala sitzt seit knapp 9 Jahren in Haft. Er wurde zu einer lebenslangen Haftstrafe verurteilt, weil er 2016 am Putschversuch gegen den türkischen Präsidenten Recep Tayyip Erdogan beteiligt gewesen sein soll. Welche möglichen Konsequenzen könnte dieses Urteil nun für die Türkei haben? Dazu sagt unser diplomatischer Korrespondent Fredrik Steiger.
3: Es macht aller Welt einmal mehr und diesmal erst recht deutlich, dass in der Türkei eine Unrechtsjustiz herrscht, aber am Schicksal von Osman Kavala, der seit nunmehr 3221 Tage unschuldig im Kerker sitzt, daran dürfte es nichts ändern. Und damit verletzt die Türkei gravierend ihre Pflichten als Mitglied des Europarats und in solchen Fällen könnte ein Ausschlussverfahren eingeleitet werden gegen die Türkei. Das wäre konsequent und es wäre für Erdogan eine Schmach, aber vermutlich kommt es nicht dazu.
2: Denn bisher sei erst ein einziges Land aus dem Europarat ausgeschlossen worden, Russland, nach dem Einmarsch in die Ukraine, sagt Fredrik Steiger. Im Juli sind mehr Menschen über den Flughafen Zürich gereist und die Flugzeuge am größten Schweizer Flughafen waren pünktlicher unterwegs. Gut 3,3 Millionen Reisende zählte der Flughafen im Juli, 2,4% mehr als im letzten Juli. 56% der Flugzeuge seien pünktlich abgeflogen, sagt der Flughafen. Das heißt, sie hatten weniger als eine Viertelstunde Verspätung. Damit sei die Pünktlichkeit um 5 Prozentpunkte angestiegen. Die Fluggesellschaft Swiss hat bei der Pünktlichkeit diesen Sommer keine Fortschritte gemacht. Ihr Ziel, dass 2/3 ihrer Flüge pünktlich sind, hat sie nicht erreicht. Der Hauptgrund war laut der Swiss das Wetter. So seien diesen Sommer die Gewitter stärker gewesen. Nun in die Zentralschweiz nach Luzern. Dort hat das Bezirksgericht entschieden, dass Bernhard Albsteg wieder Mehrheitsaktionär des FC Luzern wird. Es gab Albsteg in einem Zivilprozess als erste Instanz Recht. Er habe die Mehrheit der Aktien rechtmäßig gekauft. Albsteg hatte vor 11 Jahren Aktien des ehemaligen Präsidenten des FC Luzern übernommen. Die Führung des FCL sagte, der Kauf sei unrechtmäßig gewesen und strich vor 4 Jahren Albsteg als Eigentümer dieser Aktien. Das Urteil ist noch nicht rechtskräftig. Zu 2 weiteren Meldungen in der Übersicht. Der Bund unterstützt auch weiterhin 10 Schweizer Filmfestivals von nationaler und internationaler Bedeutung mit insgesamt 4 Millionen Franken. Am meisten Geld fließt mit rund 1,7 Millionen Franken ans Filmfestival Locarno. Ebenfalls unterstützt werden unter anderem das Vision du Réel in Nyon, die Solothurner Filmtage und das Zurich Film Festival. Das Gebiet des Walliser Dorfs Randa wird von einem Gletschersturz bedroht. Die Eismassen am Weißhorn oberhalb von Randa hätten sich beschleunigt, teilt die Gemeinde mit. In den nächsten Tagen seien Abbrüche möglich. Es wurde eine Gefahrenzone eingerichtet und die Überwachung des Gletschers wurde verstärkt. Wohngebäude seien aber nicht bedroht. ins Ausland. In Afghanistan sind letztes Jahr fast 1100 Menschen ausgepeitscht worden. Die Zahl der Auspeitschungen hat sich im Vergleich zum Vorjahr fast verdoppelt. Das zeigen Zahlen einer Menschenrechtsorganisation, die sich mit der Situation in Afghanistan befasst. Häufig seien Menschen wegen angeblicher Sexualdelikte ausgepeitscht worden, etwa wegen außerehelicher Beziehungen oder wegen Homosexualität. In vielen Provinzen seien die Strafen öffentlich vollzogen worden, sagt die Menschenrechtsorganisation. In Afghanistan haben vor 5 Jahren die Taliban die Macht übernommen. Sie führen das Land seither mit strengen, religiös motivierten Regelungen. Die Börsendaten von SIX, der Swiss Market Index, liegt im Moment bei 14.493 Punkten plus 0,3%. Der Euro wird zu 93,60 Rappen gehandelt und der Dollar zu 80,29 Rappen. Das Wetter, heute ist es teils sonnig, teils bewölkt mit einzelnen lokalen Regengüssen. Es gibt 21 bis 26 Grad. Morgen scheint die Sonne häufig, im Tessin hat es etwas mehr Wolken. Es gibt rund 27 Grad. Das waren Nachrichten von Radio SRF, verantwortlich Livia Schmitz.
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1: Die Nachrichten von SRF um 3 mit Frank Estermann. Die Zahl der Asylgesuche in der Schweiz nimmt weiter ab. Im ersten Halbjahr 2026 sind weniger als 10.000 Gesuche eingegangen, so wenige wie seit 2022 nicht mehr. Das steht in einem Faktenblatt des Staatssekretariats für Migration, SEM. Den größten Rückgang gab es bei den Gesuchen aus Afghanistan, der Türkei und Eritrea. Dies habe zwei Gründe. Einerseits habe es weniger Überfahrten auf der zentralen Mittelmeerroute gegeben. Andererseits waren auch auf der Balkanroute weniger Menschen unterwegs als noch im letzten Jahr. Weiter korrigiert das SEM seine Prognose zu den Asylgesuchen für das ganze Jahr nach unten auf noch 22.000. Ursprünglich rechnete der Bund mit 26.000 Gesuchen. Zu drei weiteren Meldungen in der Übersicht. Im Juli sind gut 3,3 Millionen Menschen über den Flughafen Zürich geflogen. Das sind 2,4% mehr als noch im Juli letztes Jahr, wie der Flughafen mitteilt. Zudem seien die Flugzeuge pünktlicher unterwegs gewesen. 56% der Flugzeuge seien pünktlich abgeflogen. Das heißt, sie hatten weniger als eine Viertelstunde Verspätung. Damit sei die Pünktlichkeit um 5 Prozentpunkte angestiegen. Der Bund unterstützt auch weiterhin 10 Schweizer Filmfestivals von nationaler und internationaler Bedeutung mit insgesamt 4 Millionen Franken. Am meisten Geld fließt mit rund 1,7 Millionen Franken ans Filmfestival Locarno. Ebenfalls unterstützt werden unter anderem das Vision du Réel in Nyon, die Solothurner Filmtage und das Zurich Film Festival. Und das Gebiet des Walliser Dorfs Randau wird von einem Gletschersturz bedroht. Die Eismassen am Weißhorn oberhalb von Randau hätten sich beschleunigt, teilt die Gemeinde mit. In den nächsten Tagen seien Abbrüche möglich. Es wurde eine Gefahrenzone eingerichtet und die Überwachung des Gletschers wurde verstärkt. Wohngebäude seien aber nicht bedroht. Nun in die Zentralschweiz nach Luzern. Dort hat das Bezirksgericht entschieden, dass Bernhard Alpsteg wieder Mehrheitsaktionär des FC Luzern wird. Es gab Alpsteg in einem Zivilprozess als erste Instanz Recht. Er habe die Mehrheit der Aktien rechtmäßig gekauft. Alpsteg hatte vor 11 Jahren Aktien des ehemaligen Präsidenten des FC Luzern übernommen. Die Führung des FCL sagte, der Kauf sei unrechtmäßig gewesen und strich vor 4 Jahren Alpsteg als Eigentümer dieser Aktien. Das Urteil ist noch nicht rechtskräftig. Das Wetter. Heute ist es teilweise sonnig mit lokalen Schauern bei 21 bis 26 Grad. Morgen ist es dann ziemlich sonnig bei 27 Grad. Das waren Nachrichten von Radio SRF. Verantwortlich Livia Schmid.
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1: Die Nachrichten von SRF um 4 mit Frank Estermann. Der Bund rechnet für dieses Jahr mit weniger Asylgesuchen, denn es kommen weniger Menschen über das Mittelmeer und den Balkan nach Europa. Der Prozess zum tödlichen Bergsturz am Piz Cengolo ist abgeschlossen. Die Angeklagten hätten nichts falsch gemacht, sagen ihre Verteidiger. Das Wetter, heute ist es teilweise sonnig mit lokalen Schauern, morgen ist es dann ziemlich sonnig. Die Zahl der Asylgesuche in der Schweiz nimmt weiter ab. Im ersten Halbjahr 2026 sind weniger als 10'000 Gesuche eingegangen, so wenige wie seit 2022 nicht mehr. Das steht in einem Faktenblatt des Staatssekretariats für Migration, SEM. Den größten Rückgang gab es bei den Gesuchen aus Afghanistan, der Türkei und Eritrea. Dies habe zwei Gründe. Einerseits habe es weniger Überfahrten auf der zentralen Mittelmeerroute gegeben. Andererseits waren auch auf der Balkanroute weniger Menschen unterwegs als noch im letzten Jahr. Weiter korrigiert das SEM seine Prognose zu den Asylgesuchen für das ganze Jahr nach unten auf noch 22'000 Gesuche. Ursprünglich rechnete der Bund mit 26'000 Gesuchen. Beim Bergsturz am Piz Cengolo im bündnerischen Bergell kamen vor 9 Jahren 8 Wanderer ums Leben. Hätte ihr Tod verhindert werden können? Diese Frage muss das Regionalgericht Maloja klären. 5 Behördenvertreter mussten sich vor Gericht verantworten, darunter auch die heutige Bündner FDP-Nationalrätin Anna Giacometti. Gestern hat der Prozess begonnen und früher als geplant ist er heute zu Ende gegangen. Regionalredaktorin Julia Kapaul fasst zusammen.
2: Der tödliche Bergsturz am Piz Cengolo sei nicht vorhersehbar gewesen. Das unterstrichen die Anwälte der Beschuldigten vor Gericht. Die Berechnungen der 2 angeklagten Geologen und die Risikobeurteilung durch das Bündner Amt für Wald- und Naturgefahren seien korrekt gewesen. Die Fachleute kamen 9 Tage vor dem Bergsturz zum Schluss. Das Risiko am Berg habe sich nicht maßgeblich verändert. Sie rechneten mit einem Bergsturz in den nächsten Wochen oder Monaten. Auf diese Angabe habe sich seine Mandantin verlassen müssen, sagte der Anwalt der damaligen Gemeindepräsidentin von Bregaglia und heutige Nationalrätin Anna Giacometti. Deshalb habe sie keinen Grund gesehen, die Wanderwege zu sperren. Mehrfach war am Prozess die Rede vom Restrisiko in den Bergen. Wer in den Schweizer Bergen unterwegs sei, der müsse mit Steinschlägen rechnen. Im Fall des Piz Cengolo wurden Wanderer mit Hinweistafeln auf die Gefahrenzone hingewiesen. Der Staatsanwalt hingegen argumentierte, die Angeklagten hätten die Lage am Piz Cengolo falsch eingeschätzt. Es habe zahlreiche Vorboten für einen Bergsturz gegeben. Eine Sperrung der Wanderwege habe sich aufgedrängt. Wären die Wanderwege gesperrt worden, dann wären die 8 Wanderer mit größter Wahrscheinlichkeit nicht ums Leben gekommen.
1: Julia Kapaul. Der Staatsanwalt fordert für die Angeklagten eine bedingte Geldstrafe. Das Urteil wird kommende Woche am 4. September verkündet. Beim Weisshorn im Kanton Wallis droht ein Gletschersturz. Man habe Spaltbildungen am Gletscher beobachtet, sagt Norbert Karlen, der sich beim Kanton mit Naturgefahren beschäftigt. Wohngebiete seien aktuell nicht bedroht. Es sei gar ein Vorteil, dass jetzt im Sommer Bewegung in den Gletscher gekommen sei, sagt Karlen.
3: Ich hoffe, dass der Gletscher in Portionen herunterkommt. Ich hoffe, dass es herunterkommt, weil im Winter hätten wir größere Probleme, weil das noch die Schneemenge oben hinzuzurechnen. Und ich hoffe, dass diese heißen Tage doch wieder einen kleinen Abbruch mit sich bringen werden.
1: So, dass sich die Lage beruhige. Neben dem Dorf Randa ist ein Gebiet zur Gefahrenzone erklärt worden. Bis auf Weiteres darf man sich dort nicht mehr aufhalten. Häuser sind nicht betroffen. Die Zone liegt außerhalb des Wohngebiets. Nun in die Zentralschweiz nach Luzern. Dort hat das Bezirksgericht entschieden, dass Bernhard Alpsteg wieder Mehrheitsaktionär des FC Luzern wird. Es gab Alpsteg in einem Zivilprozess als erste Instanz Recht. er habe die Mehrheit der Aktien rechtmäßig gekauft. Alpsteg hatte vor 11 Jahren Aktien des ehemaligen Präsidenten des FC Luzern übernommen. Die Führung des FCL sagte, der Kauf sei unrechtmäßig gewesen und strich vor 4 Jahren Alpsteg als Eigentümer dieser Aktien. Das Urteil ist noch nicht rechtskräftig. Sie galt als wichtigste Helferin des verstorbenen US-Sexualstraftäters Jeffrey Epstein, seine Ex-Freundin Ghislaine Maxwell. Unter anderem wegen Beihilfe zum sexuellen Missbrauch von Minderjährigen und wegen Menschenhandels wurde sie Ende 2021 zu einer 20-jährigen Gefängnisstrafe verurteilt. Maxwell zog das Urteil weiter und verlangte, dass es aufgehoben wird. Ohne Erfolg. Ein Bundesrichter in New York wies die Berufung als unbegründet ab. Angebliche neue Beweise, die Maxwell vorgelegt habe, bezeichnete der Richter als haltlos. Die Börsendaten von SIX, der Swiss Market Index, liegt im Moment bei 14.485 Punkten, plus 0,3%. Der Dow Jones Index in New York ist im Vergleich zum Vortag unverändert. Der Euro wird zu 93,66 gehandelt und der Dollar zu 80,27. Soweit die Meldungen. Das Wetter. Heute ist es teils sonnig, teils bewölkt mit einzelnen lokalen Regengüssen. Es gibt 21 bis 26 Grad. Morgen scheint die Sonne häufig. Im Tessin hat es etwas mehr Wolken. Es gibt rund 27 Grad. Das waren Nachrichten von Radio SRF. Verantwortlich Livia Schmitz.
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4: Raphael, du und ich sind heute ja beide mit dem Auto arbeiten. Und es ist bei uns auch nicht so lange her, dass wir ein Autobillett gemacht haben. Was würdest du jetzt sagen? Wie sicher fühlst du dich noch, wenn es um die Strassenregeln geht?
5: Also eigentlich schon noch recht sicher, würde ich jetzt sagen. Mhm. Also ich weiss die Regeln noch etwas, ist noch nicht so lange her, aber ich bin doch auch noch recht regelmäßig auf der Straße. Mm. Also ich übe viel.
4: Ja, ja, voll. Also ich würde sagen, bei mir ist es gleich, aber trotzdem gibt es ja manchmal so ein paar Fragen, wo ich mir denke, also wie ist jetzt das nochmal gewesen? Und ich denke jetzt, da bin ich nicht die Einzige.
5: Ich denke, es gibt halt die Regeln, die vielleicht ein bisschen vergessen gehen oder aus dem Gedächtnis verschwinden. Mm-hmm. Vielleicht, weil man die nicht so viel braucht oder auch, weil es halt schon auch in diesen wenigen Jahren von uns schon Änderungen gegeben hat. Mhm. Zum Beispiel das mit dem Rechtsvorbeifahren auf der Autobahn, oder?
4: Mm, ja, genau. Und über die und noch mehr so Autoregeln reden wir diese Stunde. Da gibt es ein kurzes Refresh plus ein Mini-Quiz, das dir gefragt seid, die zulässt. Das alles mit uns beiden.
5: Mit dem Raphael Stegmeier.
4: Und mir, der Julia Anliker.

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1: Es ist so eine Sache mit diesen Verkehrsregeln. Jeder und jede, die am Steuer sitzt, hat sie mal büffelt. Und gleich ist man dann amigs nicht mehr ganz sicher, was denn jetzt wirklich gilt.
2: Ja, gerade bei so Fragen wie ist das jetzt schon wieder mit dem Rechtsvorbeifahren auf der Autobahn? Oder wenn ich mit dem Velo fahre im Kreisel, oder auf was muss ich genau schauen? Und wenn ich jetzt das Velo überhole, wiederum als Autofahrer, wie viel Abstand braucht es dort?
1: Fragen über Fragen. Bei uns gibt es Antworten heute Morgen. Wir machen einen kurzen Refresh, auch gerade zu den Regeln, die eher neu sind. Mhm. Starten wir mit dem Rechtsvorbeifahren auf der Autobahn.
2: Ja, das ist seit gut 5 Jahren erlaubt und gleich ist es irgendwie ein bisschen unklar, habe ich das Gefühl. Mhm. Lustig ist auch, wenn man zum Beispiel jetzt KI fragt, ChatGPT oder so, dann gibt es auch nicht so eine klare Antwort. Hm. Aber wir orientieren uns jetzt am ASTRA, also am Bundesamt für Strassen und an der Beratungsstelle für Unfallverhütung BFU. Die sind sich einig.
1: Also sagen wir mal, wir haben die Situation. Ich fahre auf der rechten Spur, auf der Autobahn, und links neben mir, also auf der Überholspur,

0: Uhr fährt an Stauen und Bremsen. Was mache ich?
1: Grundsätzlich darfst du weiterfahren. Also Tempo beibehalten, nicht extra nochmal beschleunigen und dann mit der nötigen Vorsicht einfach vorbeifahren.
0: Aber es muss auf der linken Seite einen Stau geben, oder kann ich auch einfach rechts mit 120 vorbeifahren, wenn der links nur 100 fährt?
1: Das ist laut diesen beiden Quellen verboten. Also dann musst du eigentlich links hinter der anderen fahren mit Abstand und halt warten, bis er die Spur wechselt, auch wenn das kann mühsam sein oder es die einen halt nicht machen. Rechts vorbeifahren geht eigentlich nur, wenn es stockt oder Stau hat. Und wichtig, nach dem Vorbeifahren rechts, oder? Darfst du nicht gerade wieder auf die linke Spur wechseln, sonst gilt es dann auch als rechts überholen und das würde einen Buss geben.
0: Hätten wir das also mal geklärt? Also bei einer zweiten Situation, da geht es ums Velo überholen und da werden wir ein bisschen interaktiv geschwingen. Eine Frage in der Runde. Was für einen Abstand ist angemessen, wenn ich ein Velo überhole?
1: Also, wenn du mit dem Auto kommst, oder? Blinker raus, links, oder? Und dann einen halben Meter zum Velo, einen Meter oder schön auf die Gegenfahrbahn raus.
0: Ja, wir machen eine kurze Umfrage. Schreib uns doch ein WhatsApp ins Studio 078 410 19 45. Was denkst du, welcher Abstand ist angemessen, wenn man mit dem Auto ein Velo überholt?
1: Ich sage nochmal die Nummer 078 410 19 45.
0: Auflösung gibt es dann im Verlauf von dieser Stunde.
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1: Es ist vielerorts stark bewölkt und teils kommt es darum auch regnen oder gewittern. Am Abend wird der Niederschlag dann aber wieder weniger. Die Temperaturen sind bei ca. 26 Grad.
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1: Wie ist jetzt das schon wieder mit dem Velofahren im Kreisel oder mit dem Rechtsüberholen auf der Autobahn? Es gibt so Regeln im Strassenverkehr, die vergisst man schnell mal. Darum gibt es bei uns einen kurzen Refresh. Gehen wir zu dem Beispiel mit dem Kreisel. Was gilt da?
2: Zuerst mal links schauen und den Vortritt beachten. Eigentlich gleich, wie wenn du normaler anderer Verkehrsteilnehmer bist, das Auto oder so. Und dann, wenn man von einem einspurigen Kreisel redet, wenn du links geschaut hast, dann fährst du mit dem Velo in der Mitte von der Spur im Kreisel. Also nicht am Rand und im Kreisel nicht überholen.
1: Also Mitte fahren und nicht überholen, so schwierig ist es doch gar nicht.
2: Eigentlich nicht. Und man muss dann einfach noch daran denken, im Moment, wo man in den Kreisel einfährt, und am Schluss, wenn man aus dem Kreisel rausfahren will, dann noch den Arm rausheben. Also eigentlich wie blinken beim Auto oder TÜV oder so. Und was auch noch schnell vergessen geht, wenn man vor dem Kreisel in einer Kolonne steht, dann darf man die Autos zwar überholen, aber bitte nicht direkt dann am Kreisel selber noch geschwind rechts vorbeiziehen. Mhm. Dort muss man sich dann schon hinter dem Auto einreihen.
1: Ja, und wenn wir schon gerade beim Velo oder beim Töffli sind, auch so ein Thema ist rechts abbiegen an einer Ampel, die auf Rot steht. Erlaubt oder nicht?
2: Wenn es neben der Ampel so ein kleines Täfeli hat mit einem gelben Velo und einem Pfeil, dann ist es erlaubt. Aber wichtig, einfach gut auf die Fußgänger schauen, wenn es zum Beispiel dort noch einen Fußgängerstreifen hat, weil die haben es gleich Vortritt.
1: Aber es ist schon noch nicht so weit verbreitet, dass man das weiss, oder liege ich da falsch?
2: Ich habe jetzt keine Umfrage vor mir, aber es gibt Fälle, wo Autofahrer und Autofahrerinnen hupen. Wenn jemand auf dem Velo bei Rot rechts abbiegt, darum, ich glaube, es ist schon noch nicht bei allen Intus.
1: Ja, jetzt kommen wir aber noch zum einem weiteren Fall. Wie viel Abstand braucht es, wenn man mit einem Auto ein Velo überholt? Wir wollen das von euch wissen.
2: Schreib uns doch kurz mal deine Meinung. Braucht es einen halben Meter oder einen Meter Abstand oder zwei Meter? Was ist dein Gefühl per WhatsApp auf 078 410 19 45?
1: Also, wir wollen wissen, was deine Meinung ist. Ich wiederhole die Nummer nochmal. 078 410 19 45. Weil im Gesetz gibt es noch keinen fixen Abstand, der definiert ist. Es gibt aber einen Vorschlag und den schauen wir uns dann gerade in ein paar Minuten an.
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1: Einen halben Meter, einen Meter oder doch besser auf die Gegenfahrbahn ausweichen. Wie viel Abstand braucht es, wenn man mit dem Auto ein Velo überholen will? Wir haben euch das heute schon gefragt.
2: Also, und wir haben auch Antworten bekommen auf WhatsApp und coolerweise unterschiedliche. Unsere Hörerin Monika zum Beispiel, sie tippt auf 2 Meter Abstand beim Überholen. Unser Hörer der Philipp findet, es bräuchte mindestens 1 Meter. Merci vielmals für eure Nachrichten auf WhatsApp.
1: Ja, und jetzt wollen wir es natürlich auch wissen. Wie sieht es denn aus, wenn man mit dem Auto ein Velo überholt? Was braucht es für einen Abstand?
2: Also gesetzlich gesehen gibt es keinen definierten Abstand. Das heisst einfach mit genug Distanz und mit genug Rücksicht. Das ist aber dann schon ein bisschen Definitionsfrage, finden wir. Pro Velo Schweiz oder auch der VCS, der Verkehrsclub von der Schweiz, sie fordern aber einen Abstand von mindestens 1,5 Meter, der dann auch im Gesetz so verankert wäre.
1: Also 1,5 Meter ist jetzt schon auch noch ein rechter Abstand. Das würde ja bedeuten, dass ich eigentlich auf die Gegenfahrbahn muss ausweichen, oder?
2: Ja, je nachdem wie breit die Strasse ist. Ich kann jetzt aber als Velofahrer sagen, es fühlt sich auch manchmal recht nahe an, sie überholen. Oder? Im Durchschnitt ist eine Strasse etwa zwischen 6 und 7 Meter breit. 2 Spuren, das heisst, wenn mein Auto jetzt 2 Meter breit wäre, dann muss ich wirklich relativ weit dann auf die andere Spur über. Das bedeutet, dass man natürlich besonders vorsichtig muss sein.
1: Und wie ist denn der Stang heute? Also wie gut wird der Abstand heute schon eingehalten?
2: Das ist eben genau der Punkt. So eine Untersuchung vom VCS zeigt, dass in 8 von 10 Fällen der Abstand nicht eingehalten wird. Und bei mehr als einem Drittel ist der Abstand dann sogar kleiner als der 1 Meter. Und auch dann, wenn es zum Beispiel ein Velo mit einem Anhänger dran ist, für den VCS ist klar, es gibt ein Problem für die Sicherheit.
1: Und wie kann man das lösen?
2: Einerseits, wenn man darüber redet, wie wir das jetzt gerade auch machen, oder? Dass es einfach allen ein bisschen bewusster wird. Und dann braucht es breitere Strassen und breitere Velostreifen. Das würde aber dann bedeuten, dass man die Strassen wieder stark aus- und umbauen müsste. Dazu würde dann vielleicht das Gesetz sicher auch helfen.
1: Ja, da braucht es also noch ein bisschen Vorarbeit mit dem Ziel, dass es im besten Fall weniger Unfälle gibt auf der Strasse.
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1: Die Nachrichten von SRF um 17 Uhr mit Lara Kresten. Rückgang bei den Asylgesuchen. Im ersten Halbjahr sind so wenige eingegangen wie seit Jahren nicht mehr. Und eine neue Studie zeigt, ein Großteil der Menschen in der Schweiz nutzt regelmäßig KI. Das Wetter, morgen ist es neben Wolken ziemlich sonnig bei 27 Grad. Die Zahl der Asylgesuche in der Schweiz nimmt weiter ab. Im ersten Halbjahr 2026 sind weniger als 10.000 Gesuche eingegangen. So wenige wie seit 2022 nicht mehr. Das steht in einem Faktenblatt des Staatssekretariats für Migration, SEM. Den größten Rückgang gab es bei den Gesuchen aus Afghanistan, der Türkei und Eritrea. Dies habe zwei Gründe. Einerseits habe es weniger Überfahrten auf der zentralen Mittelmeerroute gegeben, andererseits waren auch auf der Balkanroute weniger Menschen unterwegs als noch im letzten Jahr. Weiter korrigiert das SEM seine Prognose zu den Asylgesuchen für das ganze Jahr nach unten, auf noch 22.000. Ursprünglich rechnete der Bund mit 26.000 Gesuchen. Künstliche Intelligenz. Ein Großteil der Menschen in der Schweiz nutzt sie regelmäßig. Das zeigt der Digimonitor, eine Studie, die die Interessensgemeinschaft Elektronische Medien jedes Jahr herausgibt. Jan von Tobel von der Nachrichtenredaktion. Wie fest ist KI schon im Alltag angekommen?
2: Ja, sehr fest, das kann man wohl schon so sagen. 80% nutzen KI nämlich mindestens ab und zu. Vor 2 Jahren waren es noch halb so viele. Und 1/3 nutzt mittlerweile täglich KI. Wenig überraschend, Jüngere nutzen sie häufiger als Ältere.
1: Und was machen die Leute mit KI? Für was setzen sie künstliche Intelligenz ein?
2: Am meisten, um Texte zu erstellen. Also sie lassen sich Texte entweder ganz schreiben oder überarbeiten. Dann wird sie als Suchmaschine genutzt oder fürs Übersetzen. Das ist schon länger so. Vermehrt eingesetzt wird KI beim Einkaufen. Man lässt sich also beraten. Und dann wird sie auch immer mehr als Coach benutzt, also um sich etwas Neues beizubringen.
1: Fast in allen Lebensbereichen ist KI also auf dem Vormarsch. Auf welche künstliche Intelligenz setzen Menschen in der Schweiz?
2: Nummer 1 ist nach wie vor ChatGPT. 4,3 Millionen Menschen nutzen die KI von OpenAI. Google hat mit Gemini knapp halb so viele Nutzerinnen und Nutzer, knapp dahinter folgt Microsoft mit seinem Copilot. Die anderen KI-Anbieter haben deutlich weniger Nutzende in der Schweiz. Die Daten, die basieren auf knapp 2000 Interviews in der ganzen Schweiz, befragt wurden Menschen im Alter von 15 bis 75 Jahren, die das Internet nutzen.
1: Danke, Jan von Tobel. Beim Bergsturz am Piz Cengalo im bündnerischen Bergell kamen vor 9 Jahren 8 Wanderer ums Leben. Seit gestern mussten sich 5 Behördenvertreter vor Gericht verantworten. Heute ist die Gerichtsverhandlung zu Ende gegangen. Regionalredaktorin Julia Kapaul fasst zusammen.
3: Der tödliche Bergsturz am Piz Cengalo sei nicht vorhersehbar gewesen. Das unterstrichen die Anwälte der Beschuldigten vor Gericht. Die Berechnungen der 2 angeklagten Geologen und die Risikobeurteilung durch das Bündner Amt für Wald- und Naturgefahren seien korrekt gewesen. Die Fachleute kamen 9 Tage vor dem Bergsturz zum Schluss. Das Risiko am Berg habe sich nicht maßgeblich verändert. Sie rechneten mit einem Bergsturz in den nächsten Wochen oder Monaten. Auf diese Angabe habe sich seine Mandantin verlassen müssen, sagte der Anwalt der damaligen Gemeindepräsidentin von Bregaglia und heutige Nationalrätin Anna Giacometti. Deshalb habe sie keinen Grund gesehen, die Wanderwege zu sperren. Mehrfach war am Prozess die Rede vom Restrisiko in den Bergen. Wer in den Schweizer Bergen unterwegs sei, der müsse mit Steinschlägen rechnen. Im Fall des Piz Cengalo wurden Wanderer mit Hinweistafeln auf die Gefahrenzone hingewiesen. Der Staatsanwalt hingegen argumentierte, die Angeklagten hätten die Lage am Piz Cengalo falsch eingeschätzt. Es habe zahlreiche Vorboten für einen Bergsturz gegeben. Eine Sperrung der Wanderwege habe sich aufgedrängt. Wären die Wanderwege gesperrt worden, dann wären die 8 Wanderer mit größter Wahrscheinlichkeit nicht ums Leben gekommen.
1: Der Staatsanwalt fordert für die Angeklagten eine bedingte Geldstrafe. Die Anwälte der Angeklagten Freispruch. Das Urteil wird kommende Woche verkündet. Sie galt als wichtigste Helferin des verstorbenen US-Sexualstraftäters Jeffrey Epstein, seine Ex-Freundin Ghislaine Maxwell. unter anderem wegen Beihilfe zum sexuellen Missbrauch von Minderjährigen und Menschenhandels, wurde sie Ende 2021 zu einer 20-jährigen Gefängnisstrafe verurteilt. Maxwell zog das Urteil weiter und verlangte, dass es aufgehoben wird, ohne Erfolg. Ein Bundesrichter in New York wies die Berufung als unbegründet ab. Angeblich neue Beweise, die Maxwell vorgelegt habe, bezeichnete der Richter als haltlos. Die Börsendaten von SIX, der Swiss Market Index, liegt im Moment bei 14.516 Punkten plus 0,5%. Der Dow Jones Index in New York ist im Vergleich zum Vortag unverändert. Der Euro wird zu 93,67 gehandelt und der Dollar zu 80,26. Und das Wetter? Es ist teils sonnig, teils bewölkt. Morgen scheint neben Wolken oft die Sonne. Im Tessin hat es am Nachmittag etwas mehr Wolken. Es gibt rund 27 Grad. Das waren Nachrichten von Radio SRF. Verantwortlich Livia Schmid.
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4: 10 Jahre in Israel gelebt und dort ein Unternehmen gegründet. Das hat Tabea Oppliger gemacht. Sie erzählt uns von dem und auch, wie für sie die Umstellung war von der Schweiz in so eine ganz andere Kultur. Mehr dazu dann um die 4 Uhr ab. Am Mikrofon Julia Anliker.

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1: 10 Jahre lang hat Tabea Obliger zusammen mit ihrer Familie in Israel gelebt. Dort hat sie mit ihrem Mann unter anderem ein soziales Unternehmen gegründet. Sie war zu Gast bei der Ruth Stutz im Podcast «Vis-à-vis». Ursprünglich aus der Schweiz sei es für sie am Anfang gar nicht so einfach gewesen, in eine neue Kultur hineinzufinden.
2: Am Anfang habe ich wirklich, es ist nicht einfach, in eine fremde Kultur hineinzukommen. Und es war wirklich extrem fremd gewesen. Wir haben ja überhaupt keine jüdischen Wurzeln oder dazu mal Freunde gehabt, die dort gelebt haben. Und es hat uns niemand empfangen, außer der dreckigen Wohnung. Und schon nur das und Sprache und alles. Es war wirklich ein harter Einstieg.
1: Aber jetzt, nach 10 Jahren, sei es für Tabea Obliger zu einer Heimat geworden. Ihr gefällt sehr vieles an Israel, vor allem auch die Kultur dort. Und wenn sie Israel in einem Wort zusammenfassen würde, dann wäre das Leben.
2: Dort lebt man, wie es kein Morgen gibt. Man lebt im Moment. Man ist extrem präsent. Love your neighbor ist ein Lifestyle. Mhm. Und das ist so mega cool zu sehen. Es ist so ein Miteinander, füreinander, ein Netzwerk. Alle kennen irgendwie alle und sie wirklich wie die Heroes sind. Und es wird wirklich einfach gelebt.
1: Auch das Wetter und die Sonne seien in Israel sehr schön. Das, was aber für sie ausgemacht hätte, seien vor allem die Menschen. Auch beim Start des Krieges in Israel mit der Hamas war die Familie Obliger noch in Israel gewesen. Die Atmosphäre hat sich ab dann im Land schon sehr verändert.
2: Was man hat gemerkt, ist plötzlich wirklich eine extreme Bedrücktheit, wirklich, das kann man kann es so sagen. Und es ist wirklich wie so ein der Mantel, den man in der Schweiz spürt, wenn die ganze Zeit nur Nebel ist. Mhm. Die drückende Stimmung, auch bei den Leuten dann plötzlich, das ist wirklich die ersten paar Wochen voll vorhanden gewesen. Also es ist eine tiefe Trauer da gewesen, wo ich noch nie erlebt habe.
1: Der Krieg hat dazu mal angefangen mit einem Angriff von der Hamas auf ein Festival im Norden. Dort sind junge Menschen aus ganz Israel dabei gewesen und auch umgekommen. Und darum sind ja das ganze Land betroffen, sagt Tabea Obliger.
2: So ein bisschen von den Raketen und Sirenen, die abgehen und so, mit dem lebt man einfach, mit dem haben wir auch gelebt dort. Ja, das ist immer wieder ein Thema. Aber das Mal waren es wirklich Terroristen gewesen, die einem so Angst haben gemacht. Und ich habe wirklich mit meinen engsten Freunden geredet, die plötzlich gesagt haben, so etwas habe ich noch nie erlebt, ich habe Angst, aus dem Haus zu gehen. Weil Terroristen sind unberechenbar.
1: In dieser Angst innen und diesen Unsicherheiten hat Familie Obliger aber immer noch wollen, zu Israel bleiben. Wie sie damals Trauer im Land erlebt haben und warum sie jetzt trotzdem wieder in der Schweiz sind, das erzählt uns Tabea Obliger gerade kurz nach dem Halbi.

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1: Es ist vielerorts stark bewölkt und teils kommt es darum auch regnen oder gewittern. Am Abend wird der Niederschlag dann aber wieder weniger. Temperaturen sind bei ca. 26 Grad.
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1: Israel, das ist das Meer, die Sonne, die Menschen und ihre Art vom Leben, die uns begeistern können. Die Begeisterung hat auch Tabea Oppliger und ihre Familie gespürt. Sie haben 10 Jahre lang in Israel gelebt. Auch beim Start des Krieges zwischen Israel und der Hamas waren sie noch dunkel. Und das Leid, das das Land in diesem Moment erfasst hätte, kam dann plötzlich extrem nöch. Auch in dieser Surfer-Community, wo sie unterwegs war.
2: Man kennt wirklich einander, man weiss viel voneinander. Das ist einfach so ein Unterschied zu den Schweizern. Man redet miteinander, auch wenn man sich nicht in dem Sinn kennt oder Freunde ist. Sondern einfach, wenn man sich immer wieder sieht, weiss man einfach vom Leben. Mhm. Und man teilt das Leben. Und dann bin ich einfach so am Rauspaddeln gewesen und habe noch gedacht, wer kenne ich alles? Und dann kommt eine und sagt, ja, mein Bruder ist umgekommen. Und dann ist es, kommt es so nahe, es kommt so nahe.
1: Eine herausfordernde Zeit für alle im Land. Und auch für sie und ihre Familie. Das sei eine Zeit gewesen, wo sie jeden Tag hat können an eine Beerdigung gehen konnte.
2: Und mein Sohn hat in einem Kaffee gearbeitet, gerade unterhalb von unserem Haus. Und dort sind die Eltern von einer Geisel jeden Tag ein und aus. Und sie haben mir dann auch alles erzählt. Und es ist wirklich, du nimmst einen an die Arme, du nimmst teil an ihrem Leben, auch wenn du sie nicht gut kennst.
1: Also man traure dann wirklich zusammen mit den Betroffenen. In Israel ging man insgesamt offener um mit dem Trauern als hier in der Schweiz. Trotz dieser herausfordernden Situation haben sie sich dazu mal als Familie entschieden, zum Wollen in Israel bleiben.
2: Du bist so Teil von diesem Volk. Ich habe mich so identifiziert mit Israelis. Ich meine, du nimmst plötzlich so Sachen wie Antisemitismus und all diese Sachen extrem persönlich, obschon ich ja gar nicht Israeli bin. Und es ist wie so, es sind Gesichter dahinter, es sind Leute dahinter. Das Unrecht, ja wirklich ein riesen Sense for Justice.
1: Also ein riesiger Sinn für Gerechtigkeit, wie sie es sagt. Und natürlich auch die Liebe zum Land hat Tabea Oppliger dazu mal zu Israel behalten. Trotzdem ist sie jetzt mit ihrer Familie wieder in der Schweiz. Das habe ich aber nichts mit dem Krieg zu tun gehabt.
2: Alle unsere Visa-Optionen waren ausgeschöpft gewesen, nach bald 10 Jahren. Und dann schon vor bald einem Jahr, jetzt, haben wir einen Prozess angefangen, um eine Niederlassungsbewilligung zu beantragen. Mhm. Und weil wir nicht jüdisch sind, haben wir in dem Sinn kein Recht oder wir können uns auf kein Gesetz beruhen, um dass wir wie das Recht hätten, das überzukommen.
1: Schlussendlich sind sie dann auch wegen diesen Hürden wieder zurück in die Schweiz gekommen. Für Tabea Oppliger war das die schwierigste Entscheidung von ihrem Leben gewesen. Die ganze Geschichte von ihr und ihrer Familie hörst du im Podcast «Vis-à-vis». Sie war dort bei Rutschstutz zu Gast gewesen. 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
1: Der Raphael Stegmeier erzählt uns, was heute Hoffnung macht.
2: Ansprechbar ist ein Gesprächsangebot zu Basel für Jugendliche. Ganz in der Nähe vom Bahnhof SBB in der Basler Märthalle ist jetzt die Anlaufstelle, das schreibt SRF. Die Ansprechbar ist anonym und gratis. Jugendliche können dort ihre Sorgen anderen jungen Menschen erzählen. Das sind sogenannte Listeners, also Zuhörer. Das können zum Beispiel Studentinnen sein, die sind aber dann schon auch noch extra geschult für das. Begleitet wird das Projekt auch von der Fachhochschule Nordwestschweiz. Sie tun das dann auch bewerten. Sarah Bestgen ist Dozentin für soziale Arbeit an der Fachhochschule Nordwestschweiz und sie hat die Ansprechbar aufgebaut.
3: Wir können nicht mehr Therapieplätze aus dem Boden stampfen. Darum ist da gibt es verschiedene Massnahmen, die man ansetzen kann, aber die gehört in die Prävention. Also im Idealfall kommen die Leute zu uns, bevor sie schwerwiegende Probleme haben. Oder dass sie eben rechtzeitig können aufgefangen werden können. Oder vielleicht sogar dadurch, dass sie sich nicht mehr so allein fühlen, sich gar nichts Schlimmeres entwickelt.
2: Mit dem einfachen darüber reden entlastet ansprechbares Gesundheitssystem, das in diesem Bereich schon genug zu tun hat. In Namibia im südlichen Afrika ist die Wilderei auf Nashörner letztes Jahr um mehr als die Hälfte zurückgegangen. Das meldet utopia.de. 2025 sind nur noch 41 Nashörner gewildert worden. Das ist der niedrigste Wert seit 2014. Und auch die Wildtierkriminalität allgemein sei gesunken, zum Beispiel bei den Elefanten oder auch den Schuppentieren. Der Erfolg sei die Zusammenarbeit von Behörden, einheimischen Naturschutzorganisationen und internationalen Partnern zu verdanken. Christliche Netzwerke werden unterschätzt, das schreibt die Organisation Samaritan's Purse in einer Pressemitteilung. Ihnen geht es da vor allem um Krisengebiete, die Hilfe brauchen. Sie machen darauf aufmerksam, dass internationale Hilfe auch viel bewirkt. Medikamente, medizinisches Personal, Hilfsgüter und auch Logistik. Aber Vertrauen, Ortskenntnis, Zugang zu den Menschen, das können wir nicht so gut einfliegen. Und da sind dann die örtlichen christlichen Gemeinden auch oft eine mega wichtige Ressource. Samaritan's Purse selber arbeitet jetzt seit dem Erdbeben in Venezuela beispielsweise mit rund 100 solchen Gemeinden aus dem Land zusammen. Sie wissen zum Beispiel, wo das alte Leute leben, wer das Hilfe nötig hat und sie bleiben vor Ort, auch wenn die internationale Hilfe wieder aufhört. 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
2: Die Nachrichten von SRF um 6 mit Frank Estermann. Die Asylzahlen in der Schweiz gehen zurück und der Bund arbeitet an Massnahmen, um die Zahl der Verfahren weiter zu senken. Rund 80% der Schweizer Bevölkerung nutzt künstliche Intelligenz. Das sind doppelt so viele wie noch vor 2 Jahren. Und Kanada verkündet Gegenzölle von bis zu 50% auf Produkte aus den USA. Das Wetter am Abend ist es teils sonnig, teils bewölkt. Morgen scheint neben Wolken oft die Sonne. Die Zahl der Asylgesuche in der Schweiz nimmt weiter ab. Mit weniger als 10'000 Gesuchen im ersten Halbjahr war die Zahl so tief wie seit 2022 nicht mehr. Trotz sinkender Zahlen wollen Bund und Kantone das Asylsystem weiter entlasten. Im Rahmen der Asylstrategie 2027 sind Massnahmen gegen kriminelle Asylsuchende und gegen Personen ohne Aussicht auf Asyl geplant. Noch dieses Jahr möchte das Staatssekretariat für Migration ein Gesetzespaket in den Bundesrat bringen mit sogenannten vorgelagerten Verfahren, wie Staatssekretär Vincenzo Mascioli sagt.
3: Bei diesem vorgelagerten Verfahren besteht das Ziel in, dass wir offensichtlich unbegründete Asylgesuche, dass wir die Zahl dieser Gesuche reduzieren können.
2: Konkret, Menschen, die keine Aussicht auf Asyl haben, sollen gar nicht erst in ein Asylverfahren kommen, sondern vorher schon eine Absage erhalten. Bund und Kantone denken laut Staatssekretär Mascioli dabei an 4 Gruppen.
3: Personen aus Staaten mit sehr tiefer Schutzquote. Zweitens handelt es sich um Medizinalfälle, die ausschließlich medizinische Gründe haben. Drittens um EU-Bürger und viertens um Personen, die in anderen Staaten bereits einen Schutzstatus haben.
2: Der Bund geht davon aus, dass dieses vorgelagerte Verfahren bei rund 20% der Gesuche zum Einsatz kommen könnte, also bei rund 4.000 bis 5.000 Personen. Künstliche Intelligenz. Ein Großteil der Menschen in der Schweiz nutzt sie regelmäßig. Das zeigt der Digimonitor, eine Studie, die die Interessensgemeinschaft Elektronische Medien jedes Jahr herausgibt. Jan von Tobel.
4: 80% nutzen KI mindestens ab und zu. Im Vergleich zur Befragung vor 2 Jahren ist das eine Verdoppelung. Und ein Drittel nutzt mittlerweile täglich KI, vor allem Jüngere. Am meisten nutzen Menschen in der Schweiz KI, um Texte zu schreiben oder zu überarbeiten. Dann wird sie häufig auch als Suchmaschine eingesetzt oder fürs Übersetzen. Das ist schon länger so. Vermehrt eingesetzt wird KI neuerdings beim Einkaufen. Man lässt sich also beraten. Und dann wird sie auch immer mehr als Coach benutzt, also um sich etwas Neues beizubringen. Die Daten basieren auf knapp 2000 Interviews in der ganzen Schweiz. Befragt wurden Menschen im Alter von 15 bis 75 Jahren, die das Internet nutzen.
2: Jan von Tobel hat berichtet. Der Zollstreit zwischen den USA und Kanada ist um eine Episode reicher. Auf die neuen US-Zölle reagiert Kanada mit Gegenzöllen. Nun ist klar, in welchem Umfang. Das Land erhebt ab dem 8. September Zölle von 15-50% auf rund 700 US-Produkte. Es geht um Zölle im Wert von umgerechnet rund 16 Milliarden Franken. Kanadas Finanzminister François-Philippe Champagne sagte bei der Ankündigung, Kanada antworte auf die US-Abgaben mit gleich hohen Zöllen, Dollar für Dollar.
5: Today I'm announcing that Canada will match the United States tariffs dollar for dollar. Rate for rate.
2: Gleichzeitig will die kanadische Regierung Branchen unterstützen, die besonders von den neuen US-Zöllen betroffen sind. Sie kündigte ein Hilfspaket von umgerechnet knapp 4,5 Milliarden Franken an. Am Wochenende waren Verhandlungen zwischen den beiden Ländern gescheitert. Die USA verhängten deshalb 50% Zölle auf weitere Produkte aus Kanada. Seit Wochen beklagt der ukrainische Präsident Volodymyr Zelensky, sein Land habe zu wenige Patriot-Flugabwehrraketen. Nun hat die Ukraine neue Munition bekommen. Das Land habe einige Patriot-Raketen erhalten, sagte Zelensky an einer Medienkonferenz. Wie viele der Abfangraketen sein Land bekommen hat, sagt er nicht. Auch nicht, wer sie geliefert hat. Der ukrainische Präsident bedankte sich für die Unterstützung, sagte aber auch, es brauche noch mehr. In den letzten Wochen hatten vermehrt russische Raketen in der Ukraine eingeschlagen. Die Ukraine kann russische Raketen wegen fehlender Patriot-Munition praktisch nicht mehr abfangen. Sie galt als wichtigste Helferin des verstorbenen US-Sexualstraftäters Jeffrey Epstein, seine Ex-Freundin Ghislaine Maxwell, unter anderem wegen Beihilfe zum sexuellen Missbrauch von Minderjährigen und wegen Menschenhandels wurde sie Ende 2021 zu einer 20-jährigen Gefängnisstrafe verurteilt. Maxwell zog das Urteil weiter und verlangte, dass es aufgehoben wird. Ohne Erfolg. Ein Bundesrichter in New York wies die Berufung als unbegründet ab. Angebliche neue Beweise, die Maxwell vorgelegt hatte, bezeichnete der Richter als haltlos. Die Börsendaten von SIX. Der Swiss Market Index schließt bei 14.525 Punkten plus 0,5%. Der Dow Jones Index in New York steigt um 0,1%. Der Euro wird zu 93,67 gehandelt und der Dollar zu 80,27. Soweit die Meldungen. Das Wetter, es ist teils sonnig, teils bewölkt. Morgen scheint neben Wolken oft die Sonne. Im Tessin hat es am Nachmittag etwas mehr Wolken. Die Höchstwerte erreichen rund 27 Grad. Das waren Nachrichten von Radio SRF, verantwortlich Mario Sturni.
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0: Verliebt sein. Eigentlich total schön. Man ist hibbelig, fühlt viel, hat die rosarote Brille auf. Es gibt aber doch auch noch die andere Seite. Man kann sich kaum konzentrieren, hat auch eine gewisse Unsicherheit, ob jetzt das wirklich so das Richtige ist und so weiter. Wir reden über das Verliebtsein und was da im Körper passiert, das in dieser Stunde im Studio Julia Anliker.

0: Hobby und Leidenschaft. Drei Begriffe, die irgendwie aus dem gleichen Themenbereich kommen. Aber was ist da wirklich der Unterschied? Der Psychotherapeut Ernst Meyer hat mit der Tabea Kobel über das Thema geredet und uns die drei Begriffe eingeordnet.
1: Fürs Verliebtsein habe ich letztens einen wunderschönen Ausdruck gehört, das ist so wie ein Feuerwerk. Dort, wo man am 1. August hat, die Feuerwerke hat starten lassen, als es noch geht. Also wenn einfach da der ganze Himmel voller Bang oder, und Eierrosetten an der anderen, also das ist einfach... Oder der Himmel voller Geigen. Oder?
2: Das sagt man auch etwa.
1: Ja, ja. Und Leidenschaft, das wäre vielleicht denen bei einem Feuer, so eine Flamme, oder, wo so lodert, oder ein Strom, wo du einfach plötzlich strömt und man verliert da die Kontrolle, wird mitgerissen. Und Liebe, das wäre ihnen dann vielleicht das Holz um das Feuer, wo man immer wieder mal ein Stück Holz hineinschiebt, dass es wunderschön brennt. Also mindestens, das sind so ein bisschen meine Sprachbilder. Aber jeder hat da natürlich auch noch ein bisschen andere. Aber vielleicht helfen die ja, das ein bisschen zu unterscheiden.
2: Klingt auf jeden Fall schon sehr spannend. Jetzt hast du gesagt, in deinem Umfeld gibt es, dass man vielleicht auch mal verliebt ist in ein Schiff oder so etwas. Also, wie fühlt sich denn das an? Also, kann es denn auch sein, dass man eben sich auch irgendwie... ähnliche Gefühle für irgendwas kann empfinden.
1: Ja, wie der Körper unterscheidet, also jetzt ist es vielleicht lasse ich mich da ein aufs Glattis aus, aber der Körper unterscheidet das vielleicht gar nicht so, der merkt einfach, wow, da ist etwas, wo ich will, wo ich begehre. Im Idealfall ist es natürlich ein Gegenüber, aber das kann vielleicht auch ein Haustier sein, oder? Ich sage, das ist das Haustier, wenn das da ist, dann geht es mir viel besser. Oder vielleicht habe ich das Leben lang vom Segelboot geträumt und jetzt habe ich im Lotto einen, weiss ich was, einen 13er oder einfach irgendeine gute Zahlenkombination, ich kann das. Aber der Körper, der, da passiert etwas.
0: Und was da passiert im Körper, das erklärt uns der Psychotherapeut Ernst Meyer natürlich auch noch. Das hörst du aber echt kurz nach dem Halbi.
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2: Vielerorts ist es am Regnen, teils am Gewittern, das vor allem über dem Jura und den Bergen. Auf den Abend und in der Nacht wird es dann wieder trockener und die Temperaturen liegen bei etwa 26 Grad. Morgen ist es vor allem am Morgen noch stärker bewölkt und regnet es teils. Gegen Nachmittag gibt es dann aber auch vermehrt Sonne. Die Temperaturen sind morgen bei ca. 28 Grad.
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2: Laut dem Psychotherapeut Ernst Meyer kann man sich auch in ein Schiff verlieben oder ein Haustier. Das Verliebtsein sei nämlich einfach eine Art Begehren, erklärt er im Podcast Psychohygiene Artabia Kobel. Im Körper passiert da einiges. Und was da passiert, das erklärt der Psychotherapeut so.
3: Der lässt dann so einen Neurotransmitter los und der Neurotransmitter, das ist so wie ein Botenstoff, so ein Briefträger im Hirn, der wirkt dann auf das Belohnungssystem. Mhm. Und das Belohnungssystem, das macht dann unterschiedliches. Das macht sich dann Glücksgefühl, das hat also auch Botenstoff. Das ist dort Dopamin und Serotonin. Und gleichzeitig lässt es aber Adrenalin und Noradrenalin los.
2: Und das löse ich dann wie eine Art Kampf-Flucht-Reaktion aus. Und das sei die Intensität pur im Hirn und im Körper.
3: Und wenn ich dann natürlich so etwas sehe und sage, wow, das ist das Objekt meiner Begierde.
4: Oder dann kommt das alles aufs Mal.
3: Ja, also das rasch dann so durch den Körper. Es ist manchmal so, jetzt muss man natürlich sagen, jeder erlebt es ein bisschen anders, aber die eine, die überfällt das buchstäblich. Mhm. So wie so ein Flash, mhm, so ein Rauschen durch den Körper oder so ein Flash, so ein Blitz.
2: Ein Flash, also wie ein Ausnahmezustand, der auch ein bisschen anhaltet, aber nicht für immer. Über das redet der Psychotherapeut auch noch um die Viertel vor.
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1: Verliebt sein, das sei wie ein Flash, ein Ausnahmezustand für einen Körper. So erklärt es der Psychotherapeut Ernst Meyer im Podcast Psychohygiene an Tabea Kobel. Aber dieser Ausnahmezustand, der bleibe auch nicht für immer.
2: Das hat die Biologie bei uns auch eingerichtet. Mhm. Einfach, dass man ein höchstes Interesse hat und auch so den Tunnelblick nur noch für den andere für seine Geliebte. Mhm. Aber natürlich immer in dem Tunnelblick umeinander laufen. Und dann ist eben auch so ein bisschen da der Neokortex, das ist da hinter der Hirnschale, ja. Dort, wo wir so denken, analysieren, so kritisch sind, das wird da ziemlich runtergefahren.
1: Also da redet man dann eben auch von dieser rosaroten Brille. Man findet alles super, was die Person macht, sieht nur noch den eine oder die eine. Und das sei super, aber wenn man sich dann so nicht mehr konzentrieren kann, wenn man zum Beispiel die Steuererklärung ausfüllt, dann sei das nicht so gut. Man müsste im Alltag ja auch wieder funktionieren.
2: Und ich glaube, was auch noch wichtig ist, wir sind ja ein bisschen unsicher. Also der da beim Gänseblümchen da zupft, sie liebt mich nicht. Das ist ein Zustand, wo ich weiss einfach nicht, verhebt das oder ist jetzt das nur ein Eintagesflüge und morgen ist er oder sie wieder weg? Mhm. Weiss es einfach nicht. Also so von Stabilität und so natürlich keine Rede. Aber in dieser ersten Phase ist toll.
1: Also ja, das Verliebtsein ist nicht nur schön, die Gedanken sind auch viel am Kreisen.
2: Das Stresssystem, Fight, Flight, Kampf, Flucht, wo dann Herzklopfen macht, der Blutdruck geht auf, wir haben Schmetterlinge im Bauch und das Kribbeln, das ist natürlich auch ganz stark. Aber immer in dem Modus von Kampf, Flucht. Das hält natürlich niemand auf lange Zeit aus.
1: Ja, und irgendwann kann sich das Verliebtsein dann in die Liebe ändern. Aber die Liebe muss nicht zwingend immer mit einem grossen Feuerwerk anfangen. Das erklärt der Psychotherapeut in der Podcast-Folge «Verliebtheit oder Liebe und was es für eine Beziehung braucht». 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
1: Die Nachrichten von SRF um 19 Uhr mit Lara Christen. Wie soll die Aufrüstung der Schweizer Armee finanziert werden? Zu dieser Frage macht die Finanzkommission des Ständerats einen neuen Vorschlag. So soll die Mehrwertsteuer weniger stark erhöht werden als vom Bundesrat geplant, nämlich um 0,2 Prozentpunkte. Zudem soll es bereits ab nächstem Jahr einen Rüstungsfonds geben. Damit könnte die Armee jährlich zusätzlich 6 Milliarden Franken erhalten. In den Fonds soll unter anderem Geld fließen, das bislang in den Schuldenabbau geht. Als nächstes befasst sich die Sicherheitspolitische Kommission des Ständerats mit dem Vorschlag, wie Bundeshausredaktor Andreas Stüdli sagt.
2: Dort wird sich in 2 Wochen zeigen, ob er hält. Angesichts der deutlichen Mehrheit in der Finanzkommission sind die Chancen zumindest intakt. Dann wird der Ständerat in der Herbstsession darüber entscheiden und ein grosses Fragezeichen bleibt, nämlich ob der Nationalrat auch zustimmen wird. Das zeigt sich dann in der Wintersession. Würde der Rüstungsfonds dort angenommen und würde kein Referendum ergriffen, dann könnte der Rüstungsfonds sogar vor der Mehrwertsteuerabstimmung in Kraft treten und die Armee könnte so früher mehr Geld ausgeben.
1: So Andreas Stüdli im Bundeshaus. Im Kanton Aargau sollen Mädchen an Schulen keine Kopftücher tragen dürfen, bis sie 16 sind. Das Kantonsparlament hat sich für eine entsprechende Motion ausgesprochen, die das Tragen von religiös geprägten Kleidungsstücken für Mädchen an Schulen verbietet. Der Vorstoß wurde mit 78 zu 54 Stimmen gutgeheißen. Die Aargauer Regierung lehnte den Vorstoß aus den Reihen von FDP, EDU, Mitte und SVP ab. Sie begründete dies unter anderem mit rechtlichen Hürden sowie verfassungsrechtlichen Bedenken. Dennoch muss der Regierungsrat nun ein Gesetz für ein entsprechendes Kopftuchverbot ausarbeiten. Der Zollstreit zwischen den USA und Kanada ist um eine Episode reicher. Auf die neuen US-Zölle reagiert Kanada mit Gegenzöllen. Nun ist klar, in welchem Umfang. Das Land erhebt ab dem 8. September Zölle von 15-50% auf rund 700 US-Produkte. Es geht um Zölle im Wert von umgerechnet rund 16 Milliarden Franken. Kanadas Finanzminister François-Philippe Champagne sagt bei der Ankündigung, Kanada antworte auf die US-Abgaben mit gleich hohen Zöllen, Dollar für Dollar.
3: Today I'm announcing that Canada will match the United States tariffs dollar for dollar, rate for rate.
1: Gleichzeitig will die kanadische Regierung Branchen unterstützen, die besonders von den neuen US-Zöllen auf kanadische Produkte betroffen sind. Sie kündigte ein Hilfspaket von umgerechnet knapp 4,5 Milliarden Franken an. Am Wochenende waren Verhandlungen zwischen den beiden Ländern gescheitert. Die USA verhängten deshalb 50% Zölle auf weitere Produkte aus Kanada. Das Wetter, morgen ist es neben Wolken ziemlich sonnig bei 27 Grad. Das waren Nachrichten von Radio SRF, verantwortlich Mario Sturni.
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4: Du hörst ja jetzt Radio, aber es gibt natürlich auch noch das Fernsehen. Und der grosse Unterschied ist ja, dass man da nicht nur hört, sondern auch sieht. Und generell tut sich ja die Technik immer auch verändern und verbessern. Also gerade wenn ich jetzt an meine Kindheit zurückdenke und das Fernsehen, dann weiss ich noch, die Auflösung ist dann wirklich einfach schlechter gewesen, also viel unschärfer. Und was für mich mega unvorstellbar ist, ist, dass Fernsehen mal einmal schwarz-weiss gewesen ist. Zum Beispiel in der Bundesrepublik Deutschland ist das jetzt 25 Jahre her. Am 25. August 1967 ist der das Farbfernsehen eingeführt worden. Also gerade ein schönes Jubiläum. Und ich muss sagen, finde ich also schon noch cool, dass es Farbfernsehen gibt. Jetzt aber zurück zum Radio hören. Schön bist du da mit dabei und hörst zu. Am Mikrofon Julia Anliker.

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1: Heute hören wir Psalm 57, Vers 3. Und die Gedanken dazu die kommen von Miriam Merz und Thomas Zink.
2: Zu Gott, dem Höchsten, schreie ich. Zu ihm, der sich auf meine Seite stellt.
3: Ja, der Vers ist eingebettet in einem Psalm und der ganze Psalm ist vom David geschrieben worden. Er befindet sich da gerade auf der Flucht vor dem Saul, ist in einer Höhle und er fühlt sich umzingelt und eigentlich bedroht am Leben. Und in seiner Angst schreit er da zu Gott.
4: Genau, eine Geschichte, die man jetzt vielleicht nicht gerade sofort könnte irgendwie eine Verbindung herstellen, weil wir ja jetzt in unserem Kontext nicht irgendwie auf der Flucht sind oder irgendwie um unser Leben bangen müssen, weil irgendjemand hinter uns her ist. Aber so Höhlenmomente kennen wir wahrscheinlich gleich. Momente, wo wir uns irgendwie herausgefordert fühlen, wo wir vielleicht Angst haben, eben wenn auch nicht gerade um unser Leben, aber vielleicht sonst wegen etwas. Und uns dann immer wieder Gott zuzuwenden und ihn im Gebet zu suchen und auch unser Vertrauen auf ihn zu setzen. Da, zu dem inspiriert uns eigentlich der Psalm. Hm.
3: Ja, er will uns irgendwie ermutigen, auch in diesen Momenten uns immer wieder einfach dem Gott herzugeben und eben sagen, hey, ich bete nicht zu irgendeinem, sondern wenn, dann bete ich Gott zum Allerhöchsten. Hm. Und weder David da so eine innere Gewissheit scheint zu haben, um zu sagen, hey, sein Ende oder seine Zukunft liegt eigentlich nicht in den Händen von ihm selber, auch nicht unbedingt in den Händen von Saul, sondern nämlich von dem höchsten Gott, den er auch darum bittet, dass er ihm zu Hilfe eilt.
4: Ja, die Herausforderung ist ja, dass das ja keine Garantie ist, dass er dann auch wirklich hilft. Ich habe gerade kürzlich wieder mit jemandem geredet, der gesagt hat, hey, jetzt bräuchte ich ihn mal wirklich im Leben und jetzt habe ich das Gefühl, er schwickt. Mhm. Also von diesen Situationen sind wir natürlich irgendwie nicht gefeit, das kann passieren, aber ich habe auch dort gesagt, halt, die Alternativen sind halt nicht besser. Also die Alternative ist halt Rückzug, ist halt konsterniert sein, ist halt Hoffnung, in irgendetwas anderes zu setzen und das tröstet ja dann auch nicht mehr. Also es ist wohl immer eine Spannung in dem Sinne, dass es dann halt nicht garantiert ist, dass er wirklich hilft. Aber weil die Alternativen nicht wirklich attraktiv sind, finde ich, kann man auch gut einfach an Gott dranbleiben.

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1: Vielerorts ist es am Regnen, teils am Gewittern, das vor allem über dem Jura und den Bergen. Auf den Abend und in der Nacht wird es dann wieder trockener und die Temperaturen liegen bei etwa 26 Grad. Morgen ist es vor allem am Morgen noch stärker bewölkt und regnet es teils. Gegen Nachmittag gibt es dann aber auch vermehrt Sonne. Die Temperaturen sind morgen bei ca. 28 Grad.
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1: Was würdest du riskieren, wenn du wüsstest, dass vor dir gerade die Liebe von deinem Leben steht? Würdest du alles loslassen? Würdest du vielleicht auch ein paar Regeln brechen? Vielleicht sogar das Risiko eingehen, dass du am Ende mit einer Verletzung dastehst? Mit genau diesem Gedanken spielen der Bushley G und Jake Isaac in ihrem Song «I Would Lose It All». Der Dodo Albrecht übersetzt uns diesen Song.
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1: «I would lose it all» – Pusha T oder Jake Isaac. Wir haben es gehört, es ist ein Song über die Liebe, der so stark ist, dass er sogar bereit wäre, um alles zu riskieren. Spannend, diesen Song hat Pusha T geschrieben, bevor er seine Partnerin gefunden hat. Er hat sich schon vorher gefragt, wie viel ist uns die wahre Liebe wert und wie weit würden wir dafür gehen?
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1: Und da kommt jetzt nochmal der ganze Song, aber ohne Übersetzung. Der Pusha T und der Jake Isaac mit «I would lose it all».

0: aktuellen Folge «Endlich leben» geht es um ein Thema, wo man nicht so gerne darüber redet, und zwar Kindstod. Evelyn Gutknecht, wie ist es dir beim Produzieren von dieser Folge gegangen?
1: Ja, also ehrlich gesagt habe ich schon recht Respekt gehabt, das Thema anzupacken. Mhm. Ich rede wirklich nicht so gerne über Babys, die sterben. Und gleich ist es einfach eine Realität und ich finde es darum auch wichtig, dass man darüber redet. Aber ja, ich bin dann morgen mit einem recht komischen Gefühl in den Zug gestiegen, um auf Bern zu reisen. Mhm. Und bin im ersten Moment dann fast ein bisschen erleichtert gewesen, als ich in Zürich am HB angekommen bin und gelesen habe, dass alle Züge auf Bern ausfallen, weil es irgendein Problem mit den Gleisen gibt.
0: Hast du also fast können drücken vor diesem Interview, aber eben nur fast.
1: Ja, nach 2 Stunden am HB verharren sind dann die Züge wieder gefahren und ich habe es doch noch auf Bern geschafft. Meine Interviewpartnerin, Anna-Margareta Neff, sagt, hat auch extra ihre Termine verschoben, sodass sie mich doch auch noch hat können treffen, trotz 2 Stunden Verspätung von meiner Seite. Und ja, da bin ich schon auch froh gewesen, weil sie ist sehr eine gefragte Frau, die schon Monate zum Voraus ausgebucht ist. Also es wäre nicht so einfach gewesen, um wieder einen Termin zu finden mit ihr.
0: Ja, sag mal noch geschwind etwas zu ihr. Wer ist Anna-Margareta Neff?
1: Sie ist ein bisschen über 50, ist Hebamme und Trauerbegleiterin und sie leitet die Fachstelle kindsverlust.ch. Bei dieser Fachstelle bekommen Eltern, die ein Kind in der Schwangerschaft oder auch rund um die Geburt verlieren, gratis Hilfe und Beratung. Mhm. Und die Fachstelle tut auch Fachpersonen schulen und sensibilisieren auf das Thema.
0: Und du hast gesehen, du bist mit einem komischen Gefühl als Interview. Ist das komische Gefühl geblieben oder wie ist das Gespräch rausgekommen?
1: Hey, nein, das ungute Gefühl ist im Fall gerade weg gewesen, als ich Anna-Margareta getroffen habe. Mhm. Sie ist so eine warmherzige Frau und ich habe auch gemerkt, dass ich mit ihr wirklich einfach ganz offen und ehrlich über ein schwieriges Thema reden kann, dass ich auch sagen kann, hey, ja, es ist mir irgendwie unangenehm oder es geht mir nahe. Und ja, sie hat so viel Erfahrung, da habe ich mich einfach gerade mit meinen Fragen ungut aufgehoben gefühlt.
0: Ja, die aktuelle Folge «Endlich leben» mit der Hebamme und Trauerbegleiterin Anna-Margareta Neff-Seitz findest du auf rfmedia.ch/podcast oder überall, wo sonst deine Podcasts hörst. Oder du kannst noch gerade dranbleiben, die Podcast-Folge «Endlich leben» zum Thema vom Kindstod, die läuft jetzt gegen 8 Uhr hier auf dem Sender. Ich wünsche ein gutes Zuhören und noch einen schönen Hinweis. Ich verabschiede mich für heute. Am Mikrofon war Julia Hafiger.
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1: Die Nachrichten von SRF um 20 Uhr mit Lara Christen. Bei der Frage, wie die Aufrüstung der Schweizer Armee finanziert werden soll, macht die Finanzkommission des Ständerats einen neuen Vorschlag. So soll die Mehrwertsteuer weniger stark erhöht werden als vom Bundesrat geplant, nämlich um 0,2 Prozentpunkte. Zudem soll es laut Vorschlag bereits ab nächstem Jahr einen Rüstungsfonds geben. Damit könnte die Armee jährlich zusätzlich 6 Milliarden Franken erhalten. In den Fonds soll unter anderem Geld fließen, das bislang in den Schuldenabbau geht. Als nächstes befasst sich die Sicherheitspolitische Kommission des Ständerats mit dem Vorschlag und in der Herbstsession dann der Ständerat. Zwei Meldungen aus der Schweiz in Kürze. Im Kanton Aargau sollen Mädchen bis 16 Jahre an Schulen künftig keine Kopftücher tragen dürfen. Das Kantonsparlament hat einen entsprechenden Vorstoß gutgeheißen. Das geplante Verbot betrifft religiös geprägte Kleidungsstücke für Mädchen an Schulen. Die Aargauer Regierung hatte rechtliche Bedenken und war gegen den Vorstoß. Sie muss jetzt aber ein entsprechendes Gesetz ausarbeiten. Die eigenen vier Wände sind in der Schweiz ein häufiger Unfallort. Allein im vergangenen Jahr registrierten die Unfallversicherungen rund 194.000 Unfälle in Haus und Garten. Das sind mehr als 500 pro Tag und so viele wie seit 10 Jahren nicht mehr. Die SUVA beziffert die jährlichen Kosten solcher Unfälle auf rund 830 Millionen Franken. Die Polizei in der Slowakei hat nach eigenen Angaben einen Brandanschlag auf eine Drohnenfabrik verhindert. Ziel sei mutmaßlich ein Werk im Osten des Landes gewesen, so die Behörden. Zwei Verdächtige seien in der Slowakei festgenommen worden, zudem ein mutmaßlicher Komplize in Deutschland. Bei Hausdurchsuchungen beschlagnahmte die Polizei unter anderem Brandmittel, Werkzeuge und Mobiltelefone. Weitere Angaben zu den Hintergründen gibt es nicht. Die slowakische Polizei sagte auch nicht, ob in der Fabrik Drohnen für die Ukraine produziert werden. Das Raumfahrt- und Technologieunternehmen SpaceX von Milliardär Elon Musk will einen neuen Weltraumbahnhof bauen. Dieser soll für mindestens 100 Milliarden Dollar im US-Bundesstaat Louisiana entstehen, wie SpaceX mitteilt. Die geplante Startbasis soll tausende Starship-Flüge pro Jahr ermöglichen. Bei Starship handelt es sich um eine Rakete, die SpaceX derzeit entwickelt. Mit dem Bau des Raumfahrtzentrums soll nächstes Jahr begonnen werden. Der erste Start einer Starship-Rakete ist für 2029 geplant. Das Wetter: Morgen ist es neben Wolken ziemlich sonnig bei 27 Grad. Das waren Nachrichten von Radio SRF. Verantwortlich Mario Sturni.
0: 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Es könnte Zeitbezüge drin haben, die nicht mehr ganz aktuell sind. Das Thema bleibt aber trotzdem top aktuell. 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
2: Endlich leben. Oder auch endlich leben. Ja, beides hat miteinander zu tun. Weil wenn wir wissen, dass das Leben endlich ist, dann können wir auch endlich leben. Und über den Zusammenhang zwischen Tod und Leben reden wir in diesem Podcast. Wir treffen Leute, die sich mit Tod, Sterben und Trauer auskennen. Und fragen, wie gehen sie mit ihrer Endlichkeit um?
3: Ich bin Evelyn Gutknecht und Mami von 3 Kindern. 3 gesunden Kindern. Dass das überhaupt nicht selbstverständlich ist, das habe ich beim Produzieren von dieser Folge wieder ganz neu realisiert. Das ist mir recht eingefahren. Ich habe nämlich Anna Margareta Neef Seitz getroffen. Sie ist Hebamme und Trauerbegleiterin.
4: Als ich nachher eine Hebamme geworden bin, war für mich von Anfang an klar, zum Leben gehört Sterben dazu. Und wir haben es nicht in der Hand. Und eigentlich ist es normal, dass wir Menschen sterben und ob es früher oder später ist, ist eigentlich hat nur mit unserer Vorstellung zu tun. Und darum, für mich von Anfang an zum Hebammen sein, hat gehört, mich auch beschäftigen damit, dass es passieren kann, dass ein Kind früh wird sterben.
3: Anna Margareta ist auch die Leiterin der Fachstelle kindsverlust.ch. Sie beraten und begleiten Eltern, die ein Baby in der Schwangerschaft oder nach der Geburt verlieren. Und sie machen als Fachstelle ganz viel Aufklärungsarbeit unter Fachpersonen und auch Weiterbildungen. Ich habe ehrlich gesagt recht Respekt vor dem Gespräch mit der Anna-Margareta Neef-Seitz, weil das Thema ist ja schon recht heftig. Und da hatte ich eben auch so viele Fragen. Ja, was brauchen denn Eltern, die das Baby in der Schwangerschaft verlieren? Wie kann man als Umfeld für sie da sein? Und was passiert da rein medizinisch im Körper der Frau? Und. Mit all diesen Fragen bin ich dann auf Bern gereist, ins Büro von kindsverlust.ch. Und das komische Gefühl, das ist mir dann übrigens schnell vergangen, als ich vis-à-vis von der erfahrenen Hebamme gesessen bin und ich sie ganz ehrlich damit konfrontiert habe.
5: Wir reden heute über ein schwieriges Thema. Ich merke auch, ich bin selber Mami von 3 Kindern und über das Thema Kindstod, Babys, die im Bauch sterben, die tot auf die Welt kommen, da rede ich nicht so gerne drüber. Wie erlebst du das? Bin ich da wahrscheinlich nicht die Einzige?
6: Du bist absolut nicht die Einzige. Und ich denke gerade den meisten von uns so, dass darüber reden, wenn ein Kind so früh stirbt, macht mit uns allen etwas. Und wie es so als Haus mit dem Tod ja gerne ist, dass man eigentlich auch lieber nicht über etwas redet, das auch mit Sachen konfrontieren kann, die schwierige Gefühle auslösen. Und darum bist du absolut nicht die Einzige. Es geht den meisten Menschen geht so, dass man es fast nicht aushaltet, um überhaupt darüber zu reden.
5: Ich merke auch so, also wenn ich jetzt jemanden in meinem Umfeld hätte, ich muss gerade überlegen, habe ich das aktuell? Jetzt gerade nicht, aber ich habe sicher in der Vergangenheit auch schon gehabt, Mütter, die das Baby verloren haben, fühle ich mich dann auch so hilflos, machtlos. Wie soll ich jetzt diesen Müttern begegnen? Ja, ich merke, da ist so eine grosse Hemmschwelle, fast noch mal grösser, als wenn sonst jemand stirbt. Also wenn jetzt ein Grossvater stirbt. Oder ja, ist wie anders dann damit umzugehen. Wenn ich weiss, da ist ein Baby gestorben, fühle ich mich sehr hilflos.
6: Auch da bist du wirklich im grossen Grof von allen Menschen. Wir fühlen uns hilflos. Weil was man kann sagen kann, ist, wenn ein Mensch, eigentlich haben wir ja Vorstellungen vom Leben und auch vom Sterben. Und was eine kleine Normalität hat, wenn ein Mensch auf die Welt, ein Baby auf die Welt kommt, dann wird's, hat eine Kindheit, wird erwachsen. Und wenn, dann stirbt man mit 80 oder 90. Das ist so in unserem Denken drin. Und die Vorstellung, dass ein Kind, das noch gar nicht gelebt hat, oder eben hat ja gelebt, aber nur im Bauch hinein gelebt, zum Beispiel, das ist etwas, was macht, das darf nicht wahr sein, das darf eigentlich gar nicht passieren. Und darum macht es, dass wir alle hilflos sind und übrigens auch mehr Fachpersonen, dass wir eigentlich fast kein Wort haben und auch nicht geübt sind. Wie können wir Eltern ansprechen? Was wäre für sie hilfreich?
5: Auf das werde ich unbedingt dann auch noch während unserem Gespräch darauf eingehen, was wäre denn hilfreich, was soll man dann machen? Aber zuerst möchte ich noch ein bisschen zu dir, zu deiner Person oder deinem Beruf kommen, Anna-Margareta. Das ist ja schon noch spannend, du bist Hebamme. Viele Jahre sicher auch leidenschaftliche Hebamme gewesen, wenn ich dich jetzt so erlebe. Du wirkst auf mich sehr als ein leidenschaftlicher Mensch. Jetzt bist du aber Trauerbegleiterin für eben Eltern, die ein Kind verloren haben oder werden verlieren. Also Eltern, die erfahren während der Schwangerschaft, dass ja, wird vielleicht sterben, das Kind, oder es hat auch eine schwierige Diagnose. Nimm uns mal ein bisschen mit auf deinen Weg. Wie kommt man von einer Hebamme, die ja eben so am Anfang vom Leben ist oder den Anfang vom Leben wird begleiten, zu einer Trauerbegleiterin, die am Ende vom Leben begleitet? Was ist da passiert?
6: Also ist schon viel früher passiert. Ich bin in Appenzell Innerrhoden, Brüllisau, bin ich aufgewachsen auf einem Bauernhof und habe dort von klein auf mitbekommen, dass wir Tiere im Stall hatten und junge Kälbli sind auf die Welt gekommen. Und dort ist immer wieder mal auch passiert, dass ein Kälbli ganz normal gestorben ist und hat einfach dazugehört. Oder mein Grossvater war noch daheim aufgebahrt, wo er gestorben ist. Also wir Kinder waren in der Stube drin, sind rumgesprungen, die 3 Tage, wo er daheim aufgebahrt war. Und die Erwachsenen haben dann immer wieder gesagt, pst, sind ruhig. Und wir haben es natürlich wieder vergessen und sind wieder rumgesprungen. Also es hat eine Normalität gegeben, dass Sterben zum Leben gehört. Mhm. Und aus dem heraus, wo ich nachher eine Hebamme geworden bin, ist für mich von Anfang an klar gewesen, zum Leben gehört Sterben dazu. Und für jede Hebamme, aber auch für jede Fachperson, die in diesem Bereich arbeitet, auch übrigens Ärzte und Ärztinnen, wenn man auch alles machen will, dass es gut kommt und dass Menschen wieder gesund werden, wir können nicht alles machen. Und wir haben es nicht in der Hand. Und eigentlich ist es normal, dass wir Menschen sterben. Und ob es früher oder später ist, ist eigentlich hat nur mit unserer Vorstellung zu tun. Und darum, für mich von Anfang an zum Hebammen sein, hat gehört, mich auch beschäftigen damit, dass es passieren kann, dass ein Kind früh wird sterben.
5: Aber ist das dann wie auch etwas, weißt, was man jetzt in seinem normalen Hebammenjob häufig erlebt? Oder weißt, ist der Tod ein grosses Thema im Alltag?
6: Unterschiedlich. Es ist wirklich so, dass glaub, gewisse Menschen einfach auch mehr anziehen, dass es bei ihnen passiert. Und das ist, hat sicher etwas auch mit mehr zu tun. Schon in der Hebammenausbildung habe ich immer wieder Situationen, bin ich daran hergekommen, wo ein Kind gestorben ist. Und auch zum Beispiel, wo ich mein Hebammendiplom gemacht habe, die praktische Prüfung, ist eine Frau mit Zwillingen gekommen, in der 23, also so im vierten, fünften Monat schwanger. Und dann ist es zur Geburt von einem von diesen Kindern gekommen. Und das war an meinem Prüfungstag. Das ist etwas, was einfach immer wieder passiert ist. Oder frische Hebammen, ich habe Herztöne gelesen, eine Frau ist mit Wehen gekommen, die Herztöne gelesen, und ich habe kein Herztöne gefunden. Und dann ist natürlich der Arzt dazu gekommen, um einen Ultraschall zu machen, zum bestätigen. Und das Kind war gestorben gewesen und die Frau in der Wehe und hat nachher ihr totes Kind geboren. Mhm. Und von dem her habe ich es, glaube ich, immer wieder auch ein bisschen angezogen. Und wenn man von Zahlen redet, wenn du fragst, ja, wie viel passiert es denn oder wie häufig, dann kann man sagen, so in der zweiten Hälfte der Schwangerschaft ist pro Tag 1 bis 2 Familien in der Schweiz, wo das Kind stirbt.
5: Mhm. Man sagt ja, in der zweiten Schwangerschaftshälfte ist es nicht mehr so häufig.
6: Also, und gleich sind es etwa 600 bis 700 Familien pro Jahr, die es betrifft.
5: Ja, das ist eigentlich schon noch viel, wenn man dann diese Zahl hört, oder? Mhm. Natürlich ist die andere Zahl, also vor der 12. Schwangerschaftswoche, wahrscheinlich viel grösser, wahrscheinlich auch viel grössere Dunkelziffern, oder? Genau. Weil viele ihr Baby verlieren, ohne dass sie überhaupt vielleicht gemerkt haben, dass sie wirklich schwanger sind oder dass man nicht darüber redet.
6: Und es gibt auch nur Schätzungen, weil dort, wir haben keine Statistik, die wirklich aufnimmt, bei frühen Fehlgeburt, das heisst bis zur 22. Schwangerschaftswoche, wie viele Kinder das dort wirklich sterben. Mhm. Es gibt keine Statistik. Und das heisst, dass es Schätzungen gibt und dort redet man wirklich davon, dass über ein Viertel von der schwangeren Frauen ihr Kind früh in der Schwangerschaft verliert.
5: Das ist echt mega viel.
6: Es sind etwa 20'000 Frauen pro Jahr in der Schweiz.
5: Und für das finde ich jetzt, ist es mega weniges Thema, oder wie erlebst du das?
6: In den letzten Jahren ist es immer mehr ein Thema geworden. Noch, ich würde sagen, bis vor etwa 10 Jahren noch fast kein Thema, um über frühe Fehlgeburt zu reden. Jetzt hat es wirklich angefangen und zum Glück auch, ich bin sehr froh darüber, dass viele Frauen, die eine frühe Fehlgeburt erleben, dass sie nicht mehr still sind, sondern wirklich das darüber reden und sagen, ich habe das erlebt. Mhm. Und bis vor ein paar Jahren hat einfach niemand darüber geredet und durch das ist es wie, hat es nicht existiert.
5: Ja. Mir ist nochmal die Zahl im Kopf von diesen 600 Familien im Jahr in der Schweiz, die ein Baby verlieren, wo das Baby ja schon, man hat es schon gespürt als Mami, oder? Der Bauch ist schon gross gewesen, man wird darauf angesprochen auf die Schwangerschaft, man hat wahrscheinlich schon einen Namen für das Baby. Ich würde nachher mega gerne ein bisschen von dir wissen, wie ist der Moment eigentlich für diese Familien, weißt? Und was ist dann deine Aufgabe im Begleiten dieser Familie? Jetzt nimmt es mich aber noch Wunder, weißt, hat es irgendwann einmal in deiner Laufbahn den Moment gegeben, wo du gesagt hast, jetzt muss ich quasi den Beruf wechseln. Jetzt bin ich nicht mehr nur die Hebamme, sondern jetzt gehe ich eben in die Begleitung von trauernden Eltern. Hat es da irgendwie so einen Moment gegeben, den dich magst erinnern, wo du gemerkt hast, das ist jetzt wichtig, oder ist das so schleichend gekommen?
6: Ist für mich von Anfang an klar gewesen. Ich muss vielleicht dazu sagen, dass ich zuerst einen anderen Beruf hatte und dann Familienfrau geworden bin. Ich habe zwei Söhne, die jetzt erwachsen sind. Und auch schon einiges erlebt habe und natürlich auch Verlusterfahrungen in meinem Leben gemacht habe. Und durch das, wo ich mich mit 32 entschieden habe, zum Hebammen zu lernen, ist für mich von Anfang an klar gewesen, es gehört dazu, dass auch Kinder sterben oder dass zum Leben gehört der Tod. Oder zum auf die Welt kommen, ist ein Kommen und ein Gehen. Und durch das habe ich schon immer wieder auch Kontakt während der Ausbildung gehabt mit Familien, wo das Kind gestorben ist. Und ich würde es gar nicht so trennen von, ist ein oder zwei oder ist ein anderer Beruf geworden. Weil ist für mich genau der gleiche Beruf. Ist wunderbar zum Eltern begleiten, wenn es ein lebendiges Kind im Bauch hat und alles gut kommt. Und ich begleite das auch oft, nämlich in Folgeschwangerschaften, denn wenn voraus eine grosse Geschichte war und nachher eine Frau wieder schwanger wird.
5: Aber wenn ich das richtig verstehe, hat es nicht den Moment gegeben, wo du gefunden hast, hey, ich muss mehr in die Trauerbegleitung investieren. Da ist vielleicht auch zu wenig um an Fachpersonen, die da geschult sind.
6: Der Moment hat es in dem Sinn gegeben, rein von der Struktur her. Also ich habe den Abschluss von der Hebammenausbildung im Frauenspital Bern gemacht, was natürlich ein Universitätsspital ist und dort ganz viel halt die Fälle zusammenkommen, wo es eben nicht regelrichtig läuft. Und dort habe ich gerade nachdem dass ich die Ausbildung abgeschlossen habe, ist die Stelle frei geworden für Lebens- und Trauerbegleitung im Haus. Und dort habe ich nicht eine Sekunde müssen überlegen, sondern ist für mich klar gewesen, in diesem Spezialgebiet wollte ich mich weiterbilden, ich wollte mehr Wissen haben und vor allem auch Sicherheit erlangen, wie kann ich Eltern hilfreich begleiten.
5: Ja. Ich habe gelesen, dass noch vor einigen Jahren, dass eben kaum gegeben hat, dass Mütter, die jetzt ja, ein Baby tot gebären, heimgeschickt worden sind und kaum begleitet worden sind. Was hat sich da verändert in den letzten Jahren?
6: Das ist sicher noch vor etwa 30 Jahren ist das der Fall gewesen, dass die Eltern wirklich nach der Geburt oder dass, wenn sie ein Kind geboren haben, dass man ihnen vielleicht noch nicht gesagt hat, ist ein Bub oder ein Mädchen, sondern man hat wirklich das Gefühl kam, durch das Schützen der Eltern, dass man ihnen etwas Gutes tut, dass wenn man nicht, sich fest mit dem toten Kind beschäftigt, dass es dann wie einfacher ist, um damit weiterleben können. Und das hat man im besten Wissen und Glauben gemacht, nicht aus Bösartigkeit, weil man das Gefühl hatte, das ist wirklich das Bessere für die Eltern.

0: das so gibt, weil dieses Mal habe ich und dann kommt ihre ganz persönliche Geschichte. Und wirklich, wo man merkt, auch mit 80 oder 90 ist noch unglaublich ein Schmerz und ein Leidensdruck da, weil sie nie hin können über ihr Kind reden.
1: Und eben so, dass dem Kind können zugestehen, es ist eine Person, es ist ein Menschlich gewesen, oder? Also wenn du sagst, dort mal, hat man noch nicht einmal sagen, welches Geschlecht es ist, weil es möglichst vergessen, so tönt es für mich. Man will vergessen, dass da ein Mensch auf die Welt gekommen ist, der nicht hat leben durfte. Wie wichtig ist es denn, dass die totgeborenen Kinder wirklich auch dürfen eine Persönlichkeit sein, sage ich jetzt mal, was ich meine?
0: Ich weiss gut, was du meinst. Der grosse Unterschied ist ja, wenn ein Kind so früh stirbt, dass die Eltern selber noch keine Erfahrungen oder auch zum Beispiel noch nie einen ersten Geburtstag mit ihrem Kind haben können feiern. Sie haben noch keine gemeinsame Geschichte können erleben, außer die Zeit, wo die Frau schwanger war. Mhm. Und das macht, dass sie sich auch nicht als Eltern haben können erleben. Und trotzdem für sie ist das Kind da gewesen. Und wenn es zum Beispiel das erste Kind war, es wird immer ihr erstes Kind bleiben, auch wenn es noch ein Folgekind gibt. Und das macht es so wichtig, dass die Zeit, wo das verstorbene Kind noch da ist, zum Beispiel, und das klingt manchmal im ersten Moment das ganz komisch für gewisse Menschen, auch wenn jemand gestorben ist, dann will man nicht mehr mit dem Kind oder mit dem Körper zu tun nicht haben. Mhm. Und das ist etwas, was für Eltern, wenn das Kind so früh stirbt, ganz wichtig ist, dass sie noch gemeinsame Erinnerungen und eine gemeinsame Geschichte machen können. Weil das ist das Einzige, was ihnen bleibt als Eltern.
1: Und wie kann das aussehen, die Erinnerung oder die Geschichte?
0: Wichtig wäre, wenn Eltern erfahren, und das ist häufig durch einen Ultraschall, dass das Kind im Bauch zum Beispiel, dass kein Herztön gefunden wäre, dass das Kind gestorben ist. Und es könnte so aussehen, dass man dann nicht ganz schnell handelt und das Gefühl hat, oh, das Kind muss jetzt raus, ich halte es nicht mehr aus. Sondern dass zum Beispiel dort, ich frage die Eltern häufig, gibt es einen schönen Ort, wo ihr, oder einen wichtigen Ort, wo ihr vielleicht dort, wo ihr geheiratet habt, sei es in einer Kirche oder auch sonst an einem Ort, wo euch wichtig ist, schaut, wenn ihr noch gemeinsam mit dem Kind im Bauch, wo immer noch im Bauch ist, zum Beispiel den Ort besuchen, dass ihr könnt miteinander noch eine Geschichte machen könnt. Mhm. Erinnerungen sammeln. Die wenigen, die es gibt bis zur Geburt, das heisst auch zum Beispiel eine Geburtsvorbereitung machen. Miteinander darüber reden, wie wird mir dass unser Kind auf die Welt kommt. Wie werden wir uns vorbereiten? Vielleicht auch etwas parat machen für das Kind, weil ist ihre Sohn oder ihre Tochter.
1: Obwohl sie wissen, dass das Kind nicht mehr lebt.
0: Genau.
1: Ich finde jetzt mega einen spannenden Gedanken, weil mein erster Impuls wäre so, wenn ich jetzt wieder erfahre, mein Kind ist tot in meinem Körper, könnte ich mir vorstellen, es ist immer schwierig zu sagen, gell, haben wir es nicht erlebt, aber ich könnte mir vorstellen, ich würde gerade sagen, oh, ich will das möglichst schnell loswerden, weil das Kind ist tot in mir. Ich will das auf die Welt bringen und will das nicht mit mir tragen. Ist das die Reaktion von vielen Frauen oder Eltern?
0: Ist die Reaktion, die eigentlich immer kommt, wenn es unvorbereitet passiert ist. Ja. Die erste Notfallreaktion, das ist ja dann eine grosse Krise, die eintretet in dem Moment. Und was dort häufig oder eigentlich muss passieren und auch normal ist, dass es passiert, dass man entweder will man ganz schnell raus und eben sagen, das Kind soll so schnell wie möglich raus, oder man kommt in die Starrheit, dass man überhaupt nicht mehr reagieren kann. Mhm. Und beides sind Notfallreaktionen. Es gibt auch immer wieder Väter vor allem, oder werdende Väter dann ja noch, die zum Beispiel sagen, helfe ich meiner Frau, mache ich den Kaiserschnitt, es muss etwas passieren, weil sie es nicht aushaltet. Und das ist völlig normal. Ja. Und das muss auch passieren. Und mehr Fachpersonen ist aber wichtig, dass wir in dem Moment wissen, ist nicht nachhaltig, wenn wir jetzt ganz schnell einfach aus dem raus will, weil dann ist es einfach ein Flüchen von dem und wirklich ein nicht hilfreich zum Weiterleben für die Eltern. Und dem braucht es vor allem mal Halt, also Schutz, dass die Eltern aus dem Schock wieder man sagt ja so schön, aus

0: sich raus. Ich habe aussen mehr gehandelt oder ich habe mich nicht mehr gespürt, weil ich war aussen mehr gewesen. Und das passiert. Und eigentlich wäre es dann der Moment, innezuhalten und zu schauen, wie können die Eltern wieder bei sich ankommen. Und das ist häufig so, dass es 3, 4, 5 Tage braucht, bis aus dem ersten Schock können überhaupt erahnen, was das für ihr Weiterleben bedeutet. Mhm. Und dort müssen wir als Fachpersonen zur Seite sein, das ist unser Job, zum Halt zu geben. Und zum Beispiel, das wissen viele Eltern dann nicht, dass sie sich dann auch, wenn sie noch keine Hebammen haben, eine Hebamme suchen, wo sie in dieser Zeit bis zur Geburt kann begleiten kann.
1: Ja. Also wenn du sagst, bis zur Geburt, wenn das Kind tot ist, muss es dann nicht so schnell wie möglich, weißt du, rein körperlich, gesundheitlich, meine ich
0: jetzt. Medizinisch.
1: Medizinisch, genau. Muss es dann gar nicht so schnell wie möglich rausgeholt werden? Oder, ja, weißt du, wie ist das rein medizinisch der Vorgang dann?
0: Es ist ja eine Vorstellung von uns, da hat man von früher gehört, auch ein Leich ist vergiftig und gefährlich. Und das hat ja viel mehr damit zu tun, dass wir mit dem Thema nicht konfrontiert werden. Und jetzt rein medizinisch auf den Körper bezogen, auch wenn das Kind gestorben ist, das ist ein, für sich in der Fruchtblase ist das ein Raum, der geschlossen ist im System, in der Gebärmutter und der grundsätzlich nicht gefährlich ist. Mhm. Und dort braucht es ganz klar eine Überwachung, vielleicht alle Wochen, wo man eine Blutentnahme nimmt, um ein paar Faktoren abklären, dass es nicht zu einer Infektion oder zu einer Greiningsstörung kommt. Grundsätzlich können wir sagen, man kann zuwarten und dort möglichst viel Zeit lassen, dass die Eltern können bei sich wieder andocken und aus dem heraus schauen, wie können sie es gestalten, dass das in ihren Händen bleibt.
1: Ja.
0: Was ganz wichtig ist, eigentlich passiert etwas, wo die Kontrolle ja genommen wird, die Eltern, wenn das Kind stirbt. Sie können in einer Art Ohnmacht. Und wenn wir dort als Fachpersonen ganz schnell reagieren, dann unterstützen wir eigentlich die Ohnmacht und wir machen von außen etwas. Und wenn es dort gelingt, dass Frauen und oder Partner wieder können aus sich heraus, aus ihren Ressourcen heraus schauen, wie wir es gestalten, dann können sie wieder ihre Selbstkräfte. Mhm. Und das wäre nachhaltig fürs Weiterleben.
1: Also braucht es irgendwo den Raum, die Ruhe, um wieder Entscheidungen treffen und überlegen, was wollen wir jetzt. Aber was gibt es denn für Möglichkeiten? Also weißt du, Kaiserschnitt oder eine Geburt einleiten? Oder ja, wie sieht das aus, rein medizinisch?
0: Rein medizinisch zum Glück in der heutigen Zeit immer so, dass eine Frau ihr Kind wird gebären und dass es keinen Kaiserschnitt gibt. Außer ist natürlich eine Notfallsituation, wo die Gefahr von der Frau da ist. Aber das passiert sehr, sehr selten. Grundsätzlich ist es so, es ist keine gefährliche Situation und die Frau wird das Kind gebären.
1: Stelle ich mir aber unheimlich brutal vor. So die Schmerzen von einer Geburt. Und du weißt, wie das Ergebnis ist nicht ein Baby, das ich dann aufwachsen kann, sondern es ist ein totes Baby. Wie schaffen die Frauen das, auf sich zu nehmen? Was braucht es da?
0: Das müssen wir jetzt eine betroffene Mutter fragen. Sie können sicher dort
1: weißt du, mein Gedanke ist, ich will wahrscheinlich ja, denke ja. Ich an Kaiserschnitt, dass ich nicht noch wenigstens die Schmerzen genau. Muss auf mich nehmen muss. Also, oder wieso raten dir denn das?
0: Das, was du jetzt sagst, eben ein Kaiserschnitt oder zumindest eine PDA, also eine Periduralanästhesie, dass man weniger Schmerzen hat, das ist so die übliche Reaktion, die von der Gynäkologin gekommen ist oder auch von der Hebamme oder einfach von den Betreuenden. Und bei mir leuchtet immer ein rotes Lämpchen auf, wenn so der Touch kommt von Achtung, wir wollen die Familie schonen. Weil das hat ja mit Schonen zu tun. Sie sollen das nicht auch noch machen müssen, wenn es schon so schlimm ist. Mhm. Und was die Erfahrung wirklich ist, dass wenn wir den Eltern oder vor allem auch der zukünftigen Mutter die Möglichkeit geben, dass sie sich erfahren kann als Mutter. Und durch die Geburt wird sie Mutter werden. Und wenn man ihr das nennt, in allem ganz Schlimmen, ich gebe dir absolut recht, ist eigentlich unvorstellbar. Und gleichzeitig ist es die einzige Möglichkeit, wo geht, dass das Kind rauskommt. Und es kann, und das passiert zum Glück sehr oft, dass eine Frau nach einer achten Geburt kann sagen, und das sage ich häufig dann sehr verschämt, auch ich darf es sonst niemandem sagen, aber ich habe die Geburt total als schön erlebt.
1: Mhm. Also ist es fast noch so ein bisschen heilsam dann in dem Moment.
0: Genau. Ja. Also der körperliche Schmerz ist ja auch etwas, das dem unglaublichen seelischen Schmerz gegenübersteht. Und für Frauen ist es manchmal auch wirklich heilsam, können etwas Körperliches auch wirklich dann so spüren und erfahren, weil der seelische Schmerz, der ist ja der, der nicht so sichtbar ist und nicht so spürbar ist, sondern einfach in ihr hinein tut.
1: Ja.
0: Und Geburt ist etwas, wo sie auch wieder in Kraft kommt, weil sie macht es selber. Also es wird nicht mit ihr gemacht. Und das ist etwas, wo mitträgt, dass sie Mutter wird.
1: Mhm.
0: Und Mutter wird sie. Auch wenn es fast nicht vorstellbar ist mit einem verstorbenen Kind. Ich sage dort immer, es wird ein Leben geben, nicht mit keinem Kind, sondern mit einem verstorbenen Kind. Und das ist der Weg dazu, dass sie selber in diesen Prozess kommt, ist ein grosser Schritt, dass sie parat wird zum selber gebären.
1: Das sind jetzt ganz schöne Gedanken, die du gesagt hast. Ich kann mir vorstellen, wenn eine Frau eben zum ersten Mal schwanger ist und dann erlebt, dass das Kind stirbt, dass sie sich vielleicht fast nicht getraut, sich selber Mutter zu nennen nachher, oder? Weil eben das Kind ist ja gar nicht da. Von wem soll sie eine Mutter sein? Aber ihr wie können sagen, mal, du bist Mutter, auch wenn das Kind nicht mehr da ist und du nie Zeit mit dem Kind so hast können verbringen, du bist Mutter.
0: Das ist etwas sehr Heilsames für die Frauen, für die Mütter. Was immer wieder passiert und was wir an der Fachstelle Kindsverlust Schweiz wirklich viel erleben, dass die Frauen von einer grossen Isolation erzählen und einfach das Gefühl, ich bin total allein. Niemand rundum spricht mich auf das Kind an. Und nach ein paar Monaten manchmal auch sagen, ah, ist es überhaupt passiert? Weil niemand rundum Zeuge ist von dem für sie grossen Ereignis.
1: Mhm.
0: Und wenn wir es natürlich nicht nur sagen können und sagen, ah, du bist Mutter, sondern wenn sie es selber erfahren kann, gerade durch die Geburt, die sie macht, dann ist es natürlich noch viel bestärkender für sie, weil sie es erfahren hat.
1: Ja. Jetzt gibt es ja auch den Fall, dass eine Schwangerschaft total unkompliziert verläuft, unspektakulär. Das Pärli freut sich auf ein gesundes Kind, in Anführungszeichen. Und dann stirbt das Kind aus unerklärlichen Gründen während der Geburt oder nach der Geburt kommt plötzlich aus, das Kind hat eine schwere Erkrankung, die man vorher nicht hat gesehen in den Untersuchungen. Das Kind stirbt kurz nach der Geburt. Was brauchen da Eltern? Ist das der gleiche Fall wie während der Schwangerschaft? Oder ja, tust du da nochmal explizit anders beraten?
0: Also dann ist auch in solchen Situationen, das sind wirklich absolute Notfallsituationen, wo plötzlich etwas passiert, was nicht vorgesehen war in den Köpfen von uns Menschen. Und was dort vor allem braucht, ist weniger Beratung, sondern einfach dabei bleiben. Also, und dabei bleiben heisst, Präsenz haben im Zimmer, also das heisst, vielleicht auch Blickkontakt mit der Mutter, mit dem Vater und eigentlich mehr ein Anzeigen, ich bleibe da, ich stehe mit euch das durch, dass sie sich nicht allein fühlen. Häufig ist es so, in so Momenten braucht es kein Wort, weil im Schock kann man auch gar nicht so viel hören oder man kann gar nicht viel aufnehmen. Wichtig ist es dann, dass man Sicherheit kann vermitteln kann. Und dort Sicherheit vermitteln, im Anzeigen, signalisieren, ich bleibe da.
1: Mhm.
0: Wir machen das gemeinsam. Sie sind nicht allein. Das ist meistens am hilfreichsten.
1: Mhm.
0: Und was aber häufig passiert, dass wir Fachpersonen dort genau auch in Notfallmodus können und auch Notfallstrategien haben im Sinne von, wir halten jetzt nicht auf und wir wollen jetzt etwas ganz Gutes machen für das Paar und eigentlich, wir wollen jetzt das Paar retten, dass ihnen nicht so, dass für sie nicht so schlimm ist. Und das ist nicht hilfreich. Häufig reden wir dort ganz viel, wir wollen ihnen Tipps geben, Ratschläge, was sie machen können. die Eltern sind einfach im Schock und kommt eigentlich gar nichts an. Und eines vom Schwierigsten ist dort nicht zu reden, sondern dabei bleiben.
1: Aushalten.
0: Und das ist etwas, wo mehr als Fachstelle auch dafür wirklich arbeitet, dass Fachpersonen viel mehr über Krisensituationen wissen und auch dort viel mehr Sicherheit bekommen, was ist hilfreich, was kann ich eben machen oder noch hilfreicher, was muss ich nicht machen, sondern was würde es heissen, wie kann ich dabei sein, wie kann ich es mit aushalten. Und das ist eines vom Schwierigsten.
1: Und ich nehme an, dort kommt eben auch wieder das Thema Ruhe bewahren rein, nicht gerade handeln, Zeit geben.
0: Also dort geht es natürlich sehr darum, wie kann ich mich als Fachperson, wie kann ich mich selbst regulieren. Weil mit mir macht es auch etwas. Das ist etwas, wo ich am Anfang, wo ich neu, oder eben, wo ich die Hebammen Schule abgeschlossen hatte, wo ich noch überhaupt nicht realisiert habe, dass wenn ich in so einer Situation dabei bin, das mit mir auch viel macht. Dass mich genauso in einen Notfallmodus mitnimmt. Und da mein Job als Fachperson ist, möglichst schnell wieder aus dem Strudel aussteigen und wirklich für mich ein paar Werkzeuge haben, wie kann ich mich wieder beruhigen, wie kann ich für mich sorgen, um dann können wieder da sein fürs Bad.
1: Ja. Du hast gesagt, eben keine Tipps geben, einfach da sein, aber irgendwann wird es wahrscheinlich zu dem Moment kommen, wo die Frage ist, ja und jetzt, wie weiter? Jetzt ist das Baby gestorben und dann geht man heim als Bärli ohne das Baby? Oder ja, weißt du, was passiert dann?
0: Hilfreich ist, wenn man sich mal so erlaubt, Gedanken zu machen, was wäre denn, wenn das Kind daheim auf die Welt käme und daheim gestorben wäre. Dann würde sie wahrscheinlich einfach daheim an einem Ort auf einem Bettli oder auf einer Kommode sein und man könnte immer wieder hergehen, man würde wieder schauen, ist es wirklich so passiert, wie fühlt sich das Kind an. Und man würde wahrscheinlich auch so die nächsten Menschen, sechs Familien, vielleicht Großmutter, wo dann das Enkelkind gestorben ist, oder Götti Gotti einladen und wird mit ihnen schauen, ja, wie machen wir es jetzt? Oder sind einfach zusammen und brüeli zusammen oder reden zusammen und lernen das Kind kennen, weil es ja da ist mit dem Körper. Und der Unterschied ist, wenn es im Spital auf die Welt kommt, dass wir dort natürlich viel fragmentierter sind und verstückelter im Sinne von, ah, was passiert jetzt? Was machen wir als Nächstes? Weil die Frau und das Paar soll wieder aus dem Zimmer, weil muss ja wieder frei werden für ein anderes Paar, das kommt zur Geburt. Also ganz auch strukturelle Themen, wo man muss lösen.
1: Recht brutal stelle ich mir das jetzt gerade vor.
0: Genau. Also eigentlich ist es ja so eine außerordentliche Situation, wo man eigentlich immer auch außerordentlich handeln können. Und das ist halt in der Struktur des Spitals die Realität ist, dass es nicht immer möglich ist. Und was dort viele Eltern oder auch Fachpersonen leider immer noch nicht wissen, ist, dass man ein Kind auch mit heimnehmen kann, wenn es gestorben ist.
1: Okay. Und die Heim aufbauen. Und, ja.
0: Genau. In einem Körbchen rein. Einfach auch der Transport wäre so, dass man ein Kind darf mit heimnehmen darf.
1: Ja, also nicht im Sarg mit dem Bestatter?
0: Muss nicht sein. Die Vorlage ist einfach, dass die Todesbescheinigung dabei ist und das bekommt man ja im Spital und dass es in einer Hülle ist oder geschützt ist, dass es nicht von außen so gesehen wird. Und ich habe schon Eltern erlebt, die ihr Kind im Tragtuch mit heimgenommen haben. Ja. Oder dann vielleicht gleich in einem Sarg vom Spital, einfach für den Transport, aber in einem Privatauto. Heute gibt es sehr schöne so geflochtene Körbchen, wo die Kinder hineinbettet werden können und dass man es so mit heimnimmt. Es ist leider immer noch so, dass sehr wenige Eltern Kinder mit heimnehmen. Und ich höre immer wieder von Eltern, die sagen, oder sicher von der Mutter, ist einer der schlimmsten Momente gewesen, wo ich dann im Spital haben müssen, Tschüss sagen am Kind und Abschied nehmen und allein heimgehen. Und halt meistens passiert es dann auch innerhalb von ein, zwei, drei Tagen, dass das muss passieren. Und eigentlich weiss man, ist viel zu früh.
1: Ja. Also da ratest du in dem Fall Eltern, ja, sich da auch getrauen. Ich stelle mir das halt auch noch es braucht ja auch noch Mut, irgendwo ein totes Kindli ins Auto packen oder, wie du vorhin gesagt hast, ins Tragtuch packen und mit heimnehmen. So, ich stelle mir vor, man hat doch, oder ich hätte Berührungsängste irgendwo.
0: Häufig ist es die Vorstellung, dass man Berührungsängste hat. Wenn wirklich eine Frau im Modus ist, sie hat geboren und ist Mutter geworden, kommt es häufig von der Mutter selber, dass es eine Selbstverständlichkeit ist. Ich habe schon Frauen erlebt, die das Kind heimgenommen haben und sie hat es auch daheim immer wieder in ein Tuch genommen und zu sich auf die Brust und hat es berührt und gehabt, zum Teil wirklich wie wenn das Kind noch gelebt hat, weil sie so verbunden ist. Ich meine, die Realität ist, sie war vielleicht 9 Monate bei ihr im Bauch hinein. Und dann wird es geboren und sie muss sich einfach trennen von dem Kind, das sie 9 Monate bei sich getragen hat. Und auch wenn es nur noch der Körper ist, ist es gleich noch die verbindende Hülle mit ihrem Kind. Mhm. Und das kann so etwas verbindend sein, dass sie dort noch mal sagt, den Bonding mit dem Kind hat, dass es für sie, fürs Weiterleben, wirklich unglaublich wichtig kann sein. Ja. Ich möchte aber noch sagen, ich würde nie raten, allen Eltern, nehmt euer Kind mit heim. Ich finde, es ist wichtig, dass die Eltern wissen, sie könnten es mit heimnehmen.
1: Ja.
0: Und dass sie selber die Entscheidungsmöglichkeit haben und auch Zeit, um herauszufinden, was ist für sie am lebbarsten. Es geht nie um sagen, das ist das Richtige oder mache ich das oder das ist weniger gut. So, auch keine Wertung, weil ist so individuell, wie Eltern traurig und wie sie ihr Leben gestalten, genauso, was sie schon erfahren haben in ihrem Leben. Und aus dem heraus sollen die Eltern die Möglichkeit haben, wieder sehr viel an die eigene Hand zu nehmen und aus sich heraus Entscheidungen zu treffen.
1: Jetzt, wenn das alles wie durch ist, sage ich jetzt einmal blöd gesagt, in Anführungszeichen. Also das Kind ist tot auf die Welt gekommen, hat müssen Abschied nehmen, es hat vielleicht auch eine Beerdigung gegeben. Das kann man ja ab der 23. Woche, habe ich es richtig im Kopf, oder später erst?
0: Eigentlich, der Unterschied ist, ab 22.07. Schwangerschaftswoche wird ein Kind meldepflichtig. Das heisst, wird angemeldet im Zivilstandsregister, dass das Kind mit Namen eingetragen wird.
1: Ja.
0: Und vor der 22. Woche ist es nicht meldepflichtig und mit dem hat es eigentlich keine Pflichten, aber auch keine Rechte. Ist aber so, dass sich das sehr verändert hat in der heutigen Zeit, dass auf sehr vielen Friedhöfen möglich ist, um ein Kind auch bestatten vor der 22. Schwangerschaftswoche. Gibt Gemeinschaftsgräben für früh verstorbene Kinder und auch, was in der Schweiz möglich ist, dass ein Kind kremiert wird, auch wenn es früh stirbt. Und den Turnen kann irgend an einem Ort vielleicht verstreut werden, wieder zurück in die Natur gegeben werden kann.
1: Also da gibt es Möglichkeiten,
0: gibt auch auf Fall so Abschied Möglichkeiten. Nehmen, oder? Und ja. Das empfehle ich sehr. Dort, weil was hilfreich ist zum Verstehen, wenn ein Kind im Bauch von einer Frau heranwächst, dann ist ja eigentlich, dass der ganze Körper von Frau stellt sich zur Verfügung, dass das Kind wachsen darf. Und die Fürsorge für das Kind ist rein im Körper da, aber natürlich dann auch auf der seelischen Ebene. Alles machen, dass dem Kind gut geht.
1: Mhm.
0: Und die Fürsorge wächst und wächst während der Schwangerschaft. Und wenn ein Kind stirbt, dann ist die Fürsorge nicht einfach weg, sondern die Fürsorge, die Sorge ums Kind, die lebt weiter. Und eigentlich auch aus der Fürsorge und Liebe zum Kind entsteht ja der Schmerz. Wenn man nicht etwas so gerne hat, dann würde es ja nicht so wehtun. Und wenn das Eltern erfahren oder auch merken, eigentlich ist sie aus der grossen Liebe entstanden und aus der Fürsorge, können sie häufig den Schmerz auch mehr annehmen. Und auch verstehen, weil die Liebe ja dann zu dem Kind wie ins Leere läuft, weil das Kind ist nicht mehr da. Dass auch darum schauen können, wie können wir es machen, was können wir mit dieser Liebe zu dem Kind, wie können wir die gestalten und zum Beispiel ein Abschiedsritual machen, wo auch Zeugen dabei sind, also andere Menschen, die das bestärken und bekräftigen, kann mithelfen, dass sie einen anderen Umgang und ihre Liebe gleich Ausdruck geben.
1: Ja. Also würdest du sagen, das ist etwas sehr Wichtiges auch?
0: Ist etwas sehr Wichtiges und das geht weiter. Also wenn du fragst, ja und was passiert nachher? Mhm. Eigentlich geht es immer wieder darum, dass Eltern Ausdruck finden, zum dem Gefühl von Liebe, aber vielleicht auch vom Schmerz, von dieser Leere, weil das Kind ist nicht mehr da, dass dem weiter Ausdruck geben können. Und die Rituale, die tönen sich und sollen sich auch immer wieder verändern.
1: Mhm. Ich nehme an, eben dein Job geht ja dann wie weiter im Beraten von so Eltern, die das Kind verloren haben, wenn sie aus dem Spital draußen sind, wenn der Alltag in Anführungszeichen wieder weitergeht, wenn vielleicht das Umfeld nicht mehr so daran denkt. Was ist da wichtig für die Eltern, wenn eben das alles langsam so ein bisschen vorbei ist, könnte man meinen, oder? Das Kind ist beerdigt. Was brauchen da Eltern?
0: Nach der Geburt oder nach der ersten Zeit wird sehr spürbar, ob das Umfeld der Familie eben die wie ein Teil dieser Geschichte geworden sind. Also wenn es vielleicht eben eine Grossmutter gegeben hat, die das Enkelkind auch kennenlernen konnte, oder liebe Menschen rundum, die dabei waren, die Teil haben können an dieser Geschichte, dann fällt es natürlich den Eltern einfacher, um über das Kind zu reden, weil meistens haben die Eltern ein grosses Bedürfnis, um über ihr verstorbenes Kind zu reden. Und der Umgebung fällt es auch einfacher, um es ansprechen. Und dort ermutige ich wirklich alle Menschen rundum, spreche die Eltern darauf an. Ihr könnt nichts falsch machen, wenn ihr den Eltern wirklich als Eltern begegnet. Mhm. Und normal würde man ja nach einer Geburt würde man anderen Mutter fragen, ah, wie war die Geburt gewesen? Wie hast du es erlebt? Wie ist es gegangen? Und häufig, wenn ein Kind dann verstorben ist, dann wird sie nicht mehr gefragt. Sie wird noch nicht gefragt, ist es ein Bub oder ein Mädchen gewesen, sondern als sie hört, das Kind ist gestorben, vielleicht wechselt sie schon gerne die Strassenseite, weil sie nicht weiss, wie auf diese Frau reagieren. Und das erzähle ich die Mütter immer wieder, dass das sehr verletzend ist. Mhm. Und wir können viel an der Kindsverlust Schweiz so Telefon über, wo Eltern sich sehr einfach allein fühlen und dort Unterstützung brauchen. Wie können sie wieder Fuß fassen im Alltag und gleichzeitig auf der Beziehungsebene mit dem verstorbenen Kind können weiterleben und teilhaben mit dem verstorbenen Kind.
1: Wie könnte das zum Beispiel aussehen? Hast du da gerade eine konkrete Idee?
0: Ja, also wenn es zum Beispiel einen Ort gibt, wo das verstorbene Kind einen Platz bekommt, sei es jetzt auf dem Friedhof oder an einem schönen Ort im Wald, dass zum Beispiel dort Menschen rundum sich interessieren, wie war die Geburt gewesen, oder auch woher ist das Kind nachher gekommen, wo ist jetzt das Kind? Und wenn dort die Eltern sagen, ah, wir haben ein Plätzchen im Wald, wo wir Taschen quasi vergraben haben, dass zum Beispiel von den Menschen rundherum kommen können, das würde mich interessieren, ich würde gerne mal mitkommen, ich würde gerne teilhaben an eurem Familie sein und dort mal mitgehen, dorthin, wo das Kind ist. Und nachfragen, hey, wie ist es gegangen bei der Geburt? Oder auch fragen, und jetzt, wie machst du es? Was häufig eine Frage ist, die schwierig ist für die Eltern, wenn jemand rundherum fragt, ah, und wie geht es denn jetzt? Weil, ja, wie will es an Eltern gehen, wo das Kind gestorben ist? Es gibt eigentlich kein Wort zum Sagen. Mhm. Und dort wäre es sicher hilfreicher, zum Beispiel fragen, ah, und jetzt, wie kannst du es machen? Oder wie lebst du die Beziehung zu deiner Tochter? Wie geht es dir in dem Schmerz? Wie kannst du den Schmerz aushalten? Oder auch, und das ist schon häufig so, wenn man wirklich kein Wort findet, durchaus auch mal sagen, hey, das macht mich gerade sprachlos. Also von sich reden, was mit uns macht, ja, als Zuhörende. Ich finde kein Wort. Ich war einfach unglaublich betroffen oder ich war unglaublich traurig, wo ich gehört habe, dass unser Kind gestorben ist.
1: Ja, aber benennen, also nicht einfach aus dem Weg gehen, das Ganze totschweigen, sondern benennen, was mit einem macht, was man für Fragen vielleicht auch hat oder auch konkret, wie kann ich helfen oder wie kann ich für dich da sein? Genau.
0: Also unbedingt benennen. Und was häufig wirklich der einfachste Zugang ist, nach dem Kind fragen. Also zum Beispiel, ist es ein Bub oder ein Mädchen? Was für einen Namen hat es? und dann einfach mal hören, wie die Eltern reagieren. Oder häufig, wenn die Eltern eine Frage bekommen, die sehr offen gestellt ist und wo sie spüren, da ist wirklich das Interesse da, erzählen sie sehr gerne von ihrem Kind.
1: Anna-Margareta, du hast so viel Erfahrungen in diesem Thema. Ich könnte wahrscheinlich noch ganz lange mit dir darüber reden und auch ganz konkret ja, Beispiele von dir hören. Aber ich möchte gerne noch so ein bisschen aufs Persönliche gehen. Du arbeitest so viel mit Eltern, die ein Kind verloren haben. Du hast so viel mit dem Tod zu tun, mit Leid, mit Trauer. Was macht das mit dir persönlich?
0: Also es macht mich einfach unglaublich dankbar. Und zwar dankbar im Sinn, ich kann so an der Quelle vom Leben arbeiten. Die grossen Übergänge im Leben sind, wenn man auf die Welt kommt und wenn man stirbt. Und in meinem Beruf kommt beides zusammen. Und das ist so unglaublich intensiv. Und auch mit den Eltern in solchen Situationen zusammen sein und miteinander arbeiten, das ist etwas, was so am Sinn vom Leben anknüpft für mich. Also ist für mich unglaublich sinnvoll und bereichernd. Ich kann immer wieder dazulernen, weil jede Situation, jede Begleitung ist individuell und ist einfach nie, sind so intensive Begegnungen möglich mit den Eltern, die mich einfach unglaublich dankbar machen, dass ich so arbeiten darf. Und was man wirklich, vielleicht, ich werde viel gefragt, wie kannst du die Arbeit überhaupt machen? Mhm. Und dort habe ich immer so ein Bild, ist ja wie so ein Orkan oder ein Vulkan, der passiert, wenn so eine grosse, grosse Krise bei den Eltern ist. Und wenn ich dort so am Rand dabei bin, ist es etwas, wo mir ja auch ganz viel gibt, weil es einfach hat so mit dem Leben zu tun hat. Und Sterben hat immer mit dem Leben zu tun. Und schlussendlich macht es einfach auch, dass jeder Tag, wo ich selber darf leben, mit dem Nichtwissen, wenn das mal anders ist, wo mich einfach wirklich dazu auffordert, umso mehr den heutigen Tag zu leben. Und eigentlich holt sie das Leben. Immer wieder mit dem Sterben arbeiten, holt sie das Leben.
1: Also würdest du sagen, du hast einen anderen Blick aufs Leben, dank deiner Arbeit?
0: Ja, das würde ich schon so können sagen. Weil ich glaube, was in unserer Gesellschaft oder in unserer Kultur häufig passiert, ist, dass wir vermeintlich das Gefühl haben, wir leben jetzt und der Tod kommt irgendwann. Und wenn er dann kommt, dann ist es halt so. Aber jetzt möglichst weg mit dem Tod und ich lebe es einfach. Und aber immer so, ja, gleich so hinterrücks eine Angst da ist, ui, aber irgendwann werde ich dann sterben. Mhm. Und wenn wir, und das habe ich gelernt in meiner Arbeit als Trauerbegleiterin, der Umgang mit Gefühlen heisst, dass alle Gefühle dürfen Platz haben und dass etwas ausgrenzen viel mehr diffus macht und auch viel mehr das Gefühl von Angst oder könnte etwas passieren, dass das wie gestärkt wird. Und wenn wir im Sterben im Leben einen Platz geben, dann gehört der Tod einfach dazu. Und das ist eine Bereicherung für das ganze Leben.
1: Mhm. Unser Podcast heisst ja «Endlich leben». Wie deutest du das oder was bedeutet es dir?
0: Ich finde es sehr schön, weil es eben das Ende drin hat von unserem Leben. Und das ist ja auch eine Vorstellung, unser Leben, das hier auf dieser Welt passiert. Und «Endlich leben» eigentlich sagt genau das, was ich vorne habe probiert, mit Worten auszudrücken. Das Leben bedeutet, dass Sterben auch ein Teil davon ist. Und von dem her finde ich es sehr einen schönen Namen.
1: Danke. Anna-Margareta, vielen Dank für das sehr persönliche und inspirierende Gespräch. Ich wünsche dir weiterhin alles Gute für deine wichtige Arbeit, die ja sicher auch immer sehr viel Kraft von dir braucht. Danke.
0: Bitte, danke auch.
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0: Es ist 9 Uhr.
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2: Die Nachrichten von SRF um 21 Uhr mit Lara Christen. Sie gilt als Country-Ikone. Nun ist die US-amerikanische Sängerin Dolly Parton gestorben. Die Jolene-Sängerin ist im Alter von 80 Jahren gestorben, wie ihre Familie bekannt gab. Dolly Parton hatte ihren weltweiten Durchbruch in den 70er Jahren. Sie schrieb Hits wie Jolene, 9 to 5 oder auch I Will Always Love You. Parton wurde mehrfach mit einem Grammy ausgezeichnet und in die Rock'n'Roll Hall of Fame aufgenommen. Zu drei Meldungen aus der Schweiz in Kürze. Die Finanzkommission des Ständerats schlägt einen neuen Weg vor, wie die zusätzlichen Ausgaben für die Armee finanziert werden könnten. Statt um 0,5 Prozentpunkte soll die Mehrwertsteuer lediglich um 0,2 Punkte steigen. Und bereits ab nächstem Jahr soll es einen Rüstungsfonds geben, aus dem die Armee jährlich bis zu 6 Milliarden Franken erhalten könnte. Als nächstes berät die Sicherheitspolitische Kommission des Ständerats über den Vorschlag. Im Kanton Aargau sollen Mädchen bis 16 Jahre an Schulen künftig keine Kopftücher tragen dürfen. Das Kantonsparlament hat einen entsprechenden Vorstoß gutgeheißen. Das geplante Verbot betrifft religiös geprägte Kleidungsstücke für Mädchen an Schulen. Die Aargauer Regierung hatte rechtliche Bedenken und war gegen den Vorstoß. Sie muss jetzt aber ein entsprechendes Gesetz ausarbeiten. Die eigenen vier Wände sind in der Schweiz ein häufiger Unfallort. Allein im vergangenen Jahr registrierten die Unfallversicherungen rund 194.000 Unfälle in Haus und Garten. Das sind mehr als 500 pro Tag und so viele wie seit 10 Jahren nicht mehr. Die SUVA besichert die jährlichen Kosten solcher Unfälle auf rund 830 Millionen Franken. Das Raumfahrt- und Technologieunternehmen SpaceX von Milliardär Elon Musk will einen neuen Weltraumbahnhof bauen. Dieser soll für mindestens 100 Milliarden Dollar im US-Bundesstaat Louisiana entstehen, wie SpaceX mitteilt. Die geplante Startbasis soll tausende Starship-Flüge pro Jahr ermöglichen. Bei Starship handelt es sich um eine Rakete, die SpaceX derzeit entwickelt. Mit dem Bau des Raumfahrtzentrums soll nächstes Jahr begonnen werden. Der erste Start einer Starship-Rakete dort ist für 2029 geplant. Das Wetter: Morgen ist es neben Wolken ziemlich sonnig bei 27 Grad. Das waren Nachrichten von Radio SRF. Verantwortlich Mario Sturni.
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3: Einerseits hatte ich einen offiziellen Titel gehabt. Der ist mir verliehen worden, mal sicherlich für das Jahr. Und man könnte ja meinen, ja, du müsstest dich ja fühlen, du bist es ja, oder? Mhm. Und ehrlich gesagt, ich habe mich oft minderwertig gefühlt. Und darum, das hat irgendwie, man hat mich noch mehr in die Schiene gebracht. Jetzt muss ich eigentlich an einem Bild entsprechen, wo ich an und für sich gar nicht bin. Oder wo ich mich nicht in dieser Rolle fühle.
4: 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Sie können gut reden, sehen gut aus, sind interessant. Die Menschen, die wir in den sozialen Medien folgen oder im Fernsehen beobachten können. Der Claudio Minder hat eine Weile von seinem Leben auch in diesem Rampenlicht verbracht. Das ist aber schon über 20 Jahre her. Ich habe Claudio besucht und einen völlig geerdeten, sympathischen Mann getroffen, der heute mit Leidenschaft ein Unternehmen führt. Schön ist er definitiv immer noch, der ehemalige Mr. Schweiz. Aber das ist nur ein gäbiges Detail. Der Claudio Minder nimmt mich und dich in dem Vis-à-vis mit in seine Selbstzweifel von früher. Er erzählt, was er in dieser Zeit als Promi gelernt hat, wie er nah dies nah Menschenfurcht hat können ablegen und wie er heute als Familienvater lebt und warum zum Beispiel immer genau um 18 Minuten ab 5 Uhr sein Wecker läutet am Morgen. Schön bist du dabei, ich bin Ruth Stutz. Claudio Minder, ich freue mich mega, dass ich hier bei dir sein darf, zurück in Wil. Und wir sind hier in dem Unternehmen, wo du Co-Geschäftsführer bist. Und ich wollte dich zuerst einfach mal fragen, kommst du gerne am Morgen hierher arbeiten?
3: Ich komme unglaublich gerne hierher arbeiten, weil wir einerseits etwas Sinnvolles machen, ein wunderbares Team haben und bei diesem Wetter ist es sowieso wunderbar. Du musst dir vorstellen, so zwischen November und Februar ist es da unten oft Nebel verhangen.
0: Ah, wirklich?
3: Ja, da sieht es ganz anders aus. Also okay. Du hast einen guten Tag verwünscht.
0: Ja, ich habe immer gute Tage, wenn ich da rauskomme. Ich finde es traumhaft schön. Nähe Arbon und nähe See und so. Also wirklich sehr cool. Du führst ja das Unternehmen zusammen mit dem CEO Karl Müller und du machst es mit mega viel Herz und Leidenschaft. Das habe ich schon beim Vorgespräch, wo du mir Sprachnachrichten gemacht hast, gemerkt. Das ist einfach, das ist mehr dahinter, wie jetzt einfach nur, du führst ein Unternehmen und das möglichst erfolgreich, gell?
3: Ja, also grundsätzlich muss die Tätigkeit, die ich persönlich mache und wo ich mich hineingebe und Zeit dafür aufwende, die muss Spass machen einerseits und die muss irgendwie auch mehr sein als nur einen Job machen. Und ja, ist schön, wenn das durchdruckt und wenn man das spürt.
0: Mhm. Was würdest du sagen, was verkaufen dir? Weil es ist ja nicht einfach, du bist ja Schuhunternehmer, aber es ist ja mehr wie einfach ein Schuh, den ihr verkauft. Du sagst, ihr verkauft Gesundheit. Erklär mir das mal ein bisschen.
3: Das ist richtig. Also grundsätzlich unsere Kunden, die wünschen sich nicht nur einen Schuh, wenn sie unsere Schuhe kaufen, sondern zum Beispiel Linderung an einem Problem, das sie haben, ein Bewegungsapparat an den Füßen, sie haben vielleicht eine Herausforderung mit dem Rücken, mit den Knien und probieren unsere Schuhe und stellen dann fest, es bringt etwas und das ist dann auch der schöne Aha-Moment, weil solche Kunden bleiben dann sozusagen auch bei den Marken hängen und das ist dementsprechend auch etwas sehr Positives. Also wir verkaufen nicht einfach Schuhe, sondern wir verkaufen Lösungen.
0: Kommst du das überhaupt noch mit über? Weißt, wenn du jetzt von so jemandem erzählst, weißt du, dass es dann für so jemanden wirklich eine Änderung gibt, dass er sich besser fühlt? Kommst du das noch mit über so quasi den End-User? So?
3: Ja, wir bekommen immer wieder Feedbacks, etliche Feedbacks. Und wir haben es auch ein bisschen da im Büro zur Institution gemacht, dass wir nämlich so viele Feedbacks wieder reinkommen, dass wir immer wieder einmal, zweimal pro Woche auch das weiterschicken, das ganze Team, weil es gibt natürlich viele, die nicht an der Front die vorne sind. Und wir möchten trotzdem, dass jeder Mitarbeiter, auch jemand im Backoffice oder in der Produktion schafft, weiss, dass das, was er macht, etwas Sinnvolles ist und er eigentlich jemandem wieder ein Lächeln auf die Lippen zaubert. Das motiviert dann schlussendlich.
0: Und gleich, weißt du, so ein Unternehmen führen, habe ich mir so im Voraus gedacht, das stelle ich mir jetzt recht so recht ernst vor, also viele Sitzungen, es geht um Profit, es geht darum, dass du reisest viel um. Du hast vorhin gesagt, es muss Spass machen. Wie schaffst du denn das?
3: Das ist richtig, also es macht nicht immer Spass.
0: Ja.
3: Und du hast das Wort Profit angesprochen. Profit ist enorm wichtig. Ansonsten würde es unsere Firma in kürzester Zeit nicht mehr geben. Also wenn die Finanzen, wenn die Zahlen nicht stimmen, dann stellt es relativ schnell abs Licht. Und es gibt also auch Momente, wo dann nicht alles nur fröhlich, frisch und munter ist, sondern teilweise auch ganz schwierige Situationen. Und wir sind in einer konstanten Transformation. Also die Sachen, die man vielleicht von außen sieht, das sind die Sachen, die funktionieren und die positiv sind. Aber wir haben auch unsere Herausforderungen und merken, okay, das, was wir da initiiert haben, das ist nicht das Gelbe vom Ei, da müssen wir wieder aufgeben. Und das sind dann die schwierigen Entscheidungen, aber die wir dann müssen treffen, damit wir dann langfristig uns so aufstellen können, dass wir auch weiter leben können und weiter Menschen beglücken mit unseren Schuhen.
0: Mhm. Und das, weißt du, so das persönliche Wohl, hast du mir gesagt, ist dir mega wichtig bei den Mitarbeitern. Das klingt mega gut, aber wie schaust du das? Was kannst du da, wie kannst du da Einfluss nehmen? Wie macht man das?
3: Also grundsätzlich, ein Mitarbeiter fühlt sich wohl, jetzt aus meiner Optik, wenn er einerseits etwas Sinnvolles kann machen, etwas beisteuern kann zum Erfolg von einer Unternehmung, aber auch Wertschätzung in Empfang darf nehmen. Also wenn man ihm ganz einfach Danke sagt für das, was er macht. Und da reden wir nicht nur von diesen Verkaufsschlagern, die wir da haben, also unser Verkaufsteam, die dann wieder Umsatz bringen, sondern auch jemand, der im kleinen, stillen Kämmerli ist oder, und vielleicht nur Sachen im Hintergrund macht, oder, dass ihm auch eine gewisse Dankbarkeit entgegenkommt und wo man sagt, hey, das ist mega wichtig, was du machst. Wir laden alle Mitarbeiter, die da in dem Bürotrakt sind, laden wir immer zum Mittag ein. Wir haben im 8. Stock ein Restaurant, das Externes, und wir haben dann irgendwann mal gesagt, eigentlich möchten wir als Dankeschön, haben wir ihnen gesagt, du, jedes Mittagsmenü ist für euch gratis.
0: Nicht die Menschen, komm auch zu euch arbeiten. So cool.
3: Das sind dann die kleinen Sachen,
0: ja, das ist
3: wo man merkt, okay, das ist irgendwie wie ein Zeichen. Mhm. Und einerseits ist das wertschätzend, auf der anderen Seite ist das aber auch etwas, wo dann die Leute überrascht sind, oder? Und sagen, ja, das ist gar nicht normal. Und wir versuchen oft, Sachen zu machen, die eben nicht so allgemein normal sind. Dann fallen sie eben nicht mehr so auf, sondern etwas ein bisschen Außergewöhnliches. Und das Investment, das hat sich an und für sich gelohnt, weil, oder? Sie gehen während der Mittagspause auf ein Gutes in 8. Stock, sind wieder sozusagen, es gibt gesundes Essen, sie sind wieder recharged, also wieder aufgeladen, um nachher weitermachen. Aber es entstehen auch oft ganz gute Gespräche unter den Mitarbeitern, weil die einzige Bedingung ist, wir haben einen grossen Mitarbeitertisch, das sind etwa 30 Plätze, und dort müssen sie essen, das heisst, sie reden dann auf einmal über ihr Wochenende, aber auch noch schnell über das und das andere, eigentlich als Geschäftliche. Und da passieren Sachen, die sonst eigentlich während der Arbeitszeit nicht passieren würden.
0: Und du bist auch dort, Amir?
3: Ja, ich bin fast zu wenig dort, weil ich oft unterwegs bin. Aber wenn ich da im Haus bin, dann gehe ich gerne auf ein Essen mit den Mitarbeitern, das ist richtig.
0: Hey, komm, ich könnte mit dir noch ein bisschen in die Kindheit zurück. Es nimmt mich noch Wunder, wenn du jetzt so zurückschaust, vielleicht wo du, ja, wenn fängt man an zu überlegen, was man später machen, vielleicht so mit 13, hättest du gedacht, dass du dann so 30 Jahre später, sagen wir jetzt mal, dass du da stehst und dort stehst?
3: Nein, nie.
0: Nie?
3: Da hätte ich nie gedacht und ich muss ehrlich sagen, ich hätte auch nie auf meiner Bucketlist gehabt, dass ich Schuhverkäufer oder Schuhunternehmer werden. Das habe ich nicht so habe ich in meinem Repertoire gehabt. Ich habe gar nicht gewusst, dass man das machen kann, by the way. Nein, ich wollte dort eher mal Pilot werden, Polizist, Zollbeamter. Ich bin dann Zollbeamter.
0: Ja, genau.
3: Meine Güte. Ich habe auch eine dunkle Seite.
0: Nein, gar nicht. Ich kann mir das so gut vorstellen. Ich habe immer gemeint, du sagst gebürtige Italiener, aber das stimmt ja gar nicht. Du bist eigentlich Schweizer, der einfach in Italien aufgewachsen
3: richtig,
0: ist.
3: Richtig, ich bin in Uster auf die Welcome. Meine Eltern haben mich gerade mit 3 Tagen auf Italien genommen, weil sie haben dort gearbeitet haben mich nicht gefragt. Und somit bin ich halt zwungenermaßen in Italien aufgewachsen. Und das ist der italienische Einschlag, den du jetzt vielleicht da so
0: ja, optisch würde es ja schon auch noch hinkommen. Also, darum habe ich das auch immer gemeint.
3: Ja.
0: Also in Uster geboren, okay, und in Italien aufgewachsen. Und deine Eltern waren nicht per Zufall dort gewesen, sondern das sind Missionare gewesen.
3: Richtig, ja. Die sind auf Italien gegangen. Meine Mutter ist Deutsche und mein Vater ist Schweizer. Und die sind auf Italien gegangen, einerseits um Missionare zu sein, aber es hat auch noch gleichzeitig im 1980er Erdbeben in der Region Irpinia, das ist bei Neapel. Und meine Eltern sind dann mit so Hilfsgütern sind sie ausgesendet worden und haben dort vor Ort einerseits ein Senioren-Team geleitet und haben gewisse Gebäude wieder aufgebaut. Es ist dann daraus entstanden auch ein Kindergarten, der nach Schweizer Maßstab geführt wurde und eine Gemeinde.
0: Also ausgesendet heisst, auch von einer Kirchengemeinde wird man ausgesendet?
3: Richtig, da in der Schweiz.
0: Ah, okay.
3: Haben sie sie auf Italien sozusagen geschickt.
0: Ja, wie war das für dich? Also es war ein Dörfchen, gell, wo du aufgewachsen bist?
3: Ein 5000 Einwohner, ein kleines Dörfchen.
0: Ja.
3: Ich war dort 0-jährig. Nein, ich war dort sozusagen ein Baby. Ich kann das nicht genau sagen. Oder? Ich habe so teilweise so fragmentierte Erinnerungen. Ein paar schöne Sachen, die mir geblieben sind. So ein paar aus dem Fotoalbum, wo ich dann noch weiss, ah ja, genau, das haben wir so und so dort erlebt. Aber eben die Anfangszeit, die habe ich nicht mehr so in Erinnerung.
0: Aber die Schulzeit, hast du eigentlich noch Geschwister?
3: 5.
0: 5 Geschwister, okay. Sind die Eltern?
3: Ich bin der 4. von oben.
0: Okay.
3: Und der 3. von unten, je nachdem, wie man es anschaut.
0: Das ist eigentlich ein bisschen Sandwich.
3: Genau, irgendwie ein bisschen Sandwich. Und, aber meine Geschwister, die sind dann auch relativ früh sozusagen auch weitergezogen. Der eine die Schweiz eine Lehre machen, die andere eine Schule machen. Also die sind alle dann mit maximal 14 sind sie ausgezogen.
0: Okay.
3: Und darum, ich bin dann eigentlich bis, jetzt muss ich überlegen, bin ich bis 16 oder bis 18 in Italien geblieben.
0: Du hast gesagt, im Vorgespräch 16.
3: Ja, nicht mehr 16, meine Güte. Hey.
0: Okay, ja. Aber es ist, glaube ich, nicht alles so reibungslos gelaufen in der Schulzeit, hast du mir im Voraus gesagt. Also dort, oder nicht einfach Schulzeit, sondern einfach die Zeit dort, weil ihr doch Missionare gewesen, evangelistisch unterwegs.
3: Ja.
0: Und das ist in so einem katholischen Gebiet nicht so gut angekommen.
3: Einerseits ist das schon mal etwas, wo nicht ganz matcht mit den Vorstellungen vielleicht von den Einheimischen. Auf der anderen Seite sind wir halt Schweizer gewesen, ein Stück weit. Also Ausländer.
0: Mhm.
3: Halt spezielle Ausländer, weil von der Schweiz, normalerweise sind die Italiener in die Schweiz gegangen, jetzt sind die Schweizer auf Italien gegangen. Und ich bin sozusagen weder ein Schweizer gewesen, in der Schweiz, weil für die Schweizer bin ich ein Italiener gewesen, und umgekehrt in Italien bin ich auch kein Italiener gewesen. Also ich bin ein bisschen wie heimatslos
0: das gewesen. Das hörst du noch viel, gell? Ja.
3: Das höre ich immer wieder, aber mittlerweile weiss ich, wer ich bin und stört mich das nicht mehr. Trotzdem habe ich schon gewusst, was bin ich jetzt? Also, nein, ich habe es eben nicht gewusst. Wo gehöre ich jetzt auch genau her? Mhm. Aber ich habe auch irgendwie innerlich auch gewusst, ich wollte irgendwann wieder in die Schweiz zurück. Auch wegen den Möglichkeiten, die das Land bietet. In Süditalien ist es natürlich so, dass man oft in die obligatorische Schule geht und dann noch eine, macht man irgendein Gymnasium, geht an die Uni oder, und dann bist du irgendwie mal mit 30 fertig und dann noch eine, ist die Arbeitswelt, steht dann nicht wirklich offen für dich und dann landest du irgendwo und ich habe gewusst, nein, ich komme eigentlich in die Schweiz, dort habe ich Möglichkeiten und Opportunitäten, die ich in Italien nicht habe.
0: Okay, aber du hast Schule gemacht dort, alles wie gewohnt?
3: Genau,
0: und
3: ich habe bis zum zweiten Gymnasium in Italien gemacht und bin dann in die Schweiz gekommen.
0: Okay. Und Freunde und so dort hinter, also zurückgelassen, ist das nicht
3: schwierig? Ja, am Anfang bin ich in die Schweiz gekommen und habe jede freie Minute und auch jedes freies Wochenende und Ferien habe ich versucht, den Kontakt zu meinen italienischen Kollegen und Freunden zu behalten. Und das ist irgendwie so 2-3 Jahre gegangen, bis ich gemerkt habe, nein, ich muss mich langsam in der Schweiz integrieren. Ich kann nicht die ganze Zeit in der Retrospektive leben und sozusagen mich auf das Alte ausrichten, sondern wenn ich in der Schweiz will, die ersten Schritte machen, dann muss ich auch ein Umfeld aufbauen, wo da vor Ort ist. Und das hat dann ein bisschen Zeit gebraucht, bis ich dann das realisiert habe. Und ja, und die Freundschaften sind dann natürlich ein Stück weit halt Step by Step auseinandergegangen, weil doch irgendwie so 1300, 1400 Kilometer dazwischen liegen.
0: Aber es ist schon mega mutig von dir. Also du über 16, haben wir jetzt gesagt, du bist jemand gewesen und du bist alleine in die Schweiz gekommen.
3: Ja,
0: also ich stelle mir das mega krass vor. Mein Sohn ist jetzt 11 und in 5 Jahren würde er einfach gehen, so weit weg. Weißt du, haben dich deine Eltern einfach können ziehen lassen oder haben sie auch gewusst, hey, das ist das Beste für ihn einfach?
3: Ja, da müsstest du jetzt meine Eltern fragen, aber sie haben, glaube ich, schon schlaflose Nächte gehabt, weil ich bin natürlich trotzdem mit 16 noch nicht unbedingt der seriöseste und zuverlässigste.
0: Aha, da können wir auch nicht überlegen.
3: Jawohl. Und sie haben einfach mir das ermöglicht, indem dass sie bei Bekannten von ihnen habe ich ein Zimmer gemietet und konnte dort wohnen, essen, schlafen, lernen und so. Und bin dann in dem grossen Zürich gewesen und habe dann auch meine ersten Erfahrungen gemacht, abseits von den Eltern. Also niemand, der sagt, wenn, wie, wo, was läuft, sondern ich kann selber das Leben in die Hand nehmen.
0: Ist denn das eher ein bisschen eng gewesen bei deiner Familie? So Missionare, stelle ich mir jetzt, oder stellt man sich jetzt eher ein bisschen eng vor, so vielleicht eine Kindheit?
3: Ja und nein. Aus der Perspektive von einem Teenager vielleicht schon eher eng. Aber du musst dir vorstellen, ich habe in einem Dorf gewohnt mit 5'000 Einwohnern und das nächste grössere Städtli ist irgendwie 25 Minuten entfernt gewesen. Also ich war sowieso ein bisschen abgeschottet gewesen grundsätzlich. Mhm. Und dann kommt so ein 16-Jähriger das erste Mal auf Zürich oder, und entdeckt, dass es da in Zürich ganz viele Möglichkeiten und Sachen gibt. Ich glaube, eher das war das Thema gewesen, oder, dass ich auf einmal gemerkt habe, ich wollte

0: zurückkommen, aber ja, natürlich, sie sind viel, viel länger drinnen, dann bleiben in Italien als ich. Und darum, ja, ich bin dann in die Schweiz gekommen und habe dann ein Wirrwarr, eine Sprache gehabt. Ich habe auch nicht teilweise den Unterschied gewusst zwischen Hochdeutsch und Schweizerdeutsch. Habe ein riesen Durcheinander gemacht. Ich weiss noch, ich habe dann Verkehrsschule gemacht. Und nach dem ersten Aufsatz hat der Deutschlehrer allen die Prüfungen zurückgegeben und hat noch den einen in der Hand gehabt und hat gesagt, Claudio, tut mir leid, aber ich kann dir das nicht geben. Also so etwas Schlechtes kann ich nicht bewerten. Und dann hat er das auf den Tisch gelegt, aber ohne Noten gesagt, so etwas.
1: Also einfach, was du geschrieben hast, hat er gar nicht richtig verstanden oder grammatikalisch so schlecht, oder?
0: Wahrscheinlich beides.
1: Ja, ist ja verständlich. Aber dass du nicht, weißt, du bist nicht völlig... Also du hast gesagt, du hast es Knusch gehabt, sprachlich, aber nicht auch sonst. Weißt, ich stelle mir vor, das sind ja gerade die Jahre, wo alles im Durcheinander ist im Kopf, eigentlich nicht. Also mit diesen Teenie-Hormonen, also nein, mit den Hormonen einfach.
0: Ja, ja, also ich glaube, das ist schon so, oder? Und ich kann es nicht sagen, aus der Retrospektive muss ich wirklich sagen, war unglaublich. Also da hättest du so viel mal können, den falschen Abzweiger können nehmen, oder es ist so haarscharf gsi. Ein paar Mal. In dem Moment habe ich mir es irgendwie nicht überlegt. Und es war wirklich mega mutig von meinen Eltern, dass sie gesagt haben, ja, gang. Und ich weiss es nicht, aber ich glaube, sie haben viel mehr darunter gelitten, auch weil ich so einen freien Paradiesvogel eine Zeit lang bin, wo einfach, ich habe schon gewusst, ich muss in die Schule gehen, aber nebenzu kann ich machen oder wie ich es mache, ist dann meine Sache. Das war auch vielleicht das Abnabeln von zuhause oder vielleicht auch extra ein bisschen pubertieren oder extra noch.
1: Hast du ein Beispiel von so einem?
0: Ja, ich habe dann gemerkt, in Zürich gibt es Ausgangsmeilen und da kann man eigentlich am Freitagabend, am Samstagabend in Ausgang und da war mein Leben ein Stück weit. Und ich war jeden Sonntag deprimiert gewesen, ein Stück weit, dass der Ausgang wieder vorbei ist und dass jetzt wieder eine Woche Schule angesagt ist und dann noch erst wieder am nächsten Freitag wieder etwas läuft. Und dort habe ich auch auf die falschen Werte gesetzt, beziehungsweise fürs Falsche gelebt, wenn man es so sagen kann.
1: Wieso meinst du?
0: Ja, ich meine, dass wenn du nur von Ausgang zu Ausgang überlebst oder wenn das dein eigener, der einzige Motivator im Leben ist, dann kann das schon grauenhaft mühsam sein. Also, ja, weil du hast ja noch viele andere Sachen neben dem Wochenende, wo ich dann gemerkt habe, okay, das ist eigentlich aufs falsche Pferdli gesetzt.
1: Du hast ja das Gymi gemacht in Italien, bist nachher zurückgekommen, das 10. Schuljahr nachgeholt und eben die Verkehrsschule hast du gemacht. Und was hast du für Ideen gehabt? Was mit deinem Leben willst du machen?
0: Also ich habe Verkehrsschule gemacht, dazumal noch mit der Idee, ich könnte, also dazumal hat die Schule dich auf die 4 Bundesbetriebe vorbereitet. Das ist SBB, Zoll, Post und Swissair gsi. Und ich habe mir vorgenommen, ich wollte 2 Sachen probieren. Swissair wäre der Traum gsi und sonst zum Zoll. Post und SBB haben mich nicht gross triggert. Und bei der Swissair hat es dann nicht geklappt. Unter anderem auch wegen der Sprachkenntnis, glaube ich. Aber beim Zoll hat es irgendwie geklappt. Ich weiss nicht, vielleicht habe ich den Ärzten erzählt, ich könnte ja dann auch im Tessin arbeiten.
1: Ja, ja, und das Deutsch ist wahrscheinlich immer besser geworden, oder?
0: Ja, mit der Zeit dann schon.
1: Ja, genau. Ja. Okay, und nachher hast du irgendwann die Entscheidung getroffen, mit ein bisschen vor 20 wahrscheinlich, du meldest dich bei dieser Mr. Schweiz-Wahl an. Ist das jetzt etwas, wo du manchmal denkst, warum habe ich das nur gemacht? Oder wie denkst du an diese Zeit zurück oder an diese Entscheidung?
0: Also ich bin dort dazugekommen, ich habe über irgendwelche Umwege habe ich mal bei einer Modenschau mitmachen können. Dann hat mich eine Agentur gefragt, ob ich für sie würde modeln würde. Da habe ich keine Ahnung, aber ich habe gedacht, ja, das gibt noch ein bisschen Geld und ja, warum nicht? Models sind immer glaub, gute Typen. Und dann haben sie eben gesagt, sie hätten da es gibt so eine Wahl, oder? Ob ich Interesse hätte, da mitzumachen. Und dann haben sie erst mal abgesagt, weil ich so im Kopf hatte, das sind da die braun gebrannten Bodybuilder, die dann auf der Bühne stehen und ihre Muskeln zeigen und ich entspricht dem gar nicht.
1: Ja, Mr. Schweizer ist dort noch nicht so bekannt, genau. Oder? Ja.
0: Und darum habe ich dann irgendwie gedacht, nein, das ist nicht, also da, wie kommen die überhaupt auf die Idee? Und habe dann auch festgestellt, sie haben immer wieder aus ihrem, ja, aus ihrer Kartei Leute,

0: motiviert, um bei dieser Wahl mitzumachen, weil wenn sie dann nachher sozusagen jemanden entdecken oder wenn dann ihr Kandidat gewinnt, können sie sagen, wow, der ist aus unserer Agentur rausgekommen oder aus unserer Welt. Also wir haben den entdeckt. Aber ja, sie haben mir dann das nochmal erklärt, nein, das ist ganz etwas anderes, mach doch mit, oder? Und sie haben immer einen Jungen und einen Alten, einen Blonden und einen Dunklen, einen Dicken und einen Dünnen angemalt. Nein, also, das ist ein bisschen übertrieben.
1: Was
0: und
1: bist dann, jetzt du gewesen?
0: Ich bin der junge Blonde gewesen.
1: Ah,
0: natürlich nicht.
1: Ich dachte, vielleicht hast du die Haare gefärbt. Okay, ja.
0: Nein. Und und dann habe ich gesagt, ja gut, ich gehe mal an das Casting.
1: Mhm.
0: Und dann bin ich dort an dem Casting gewesen und dachte, gut, eigentlich kann ich gerade wieder rauslaufen.
1: Warum? Und
0: ja, ich meine, wenn du deine Mitbewerber siehst, die dann dort im Warteraum sind, oder, dann habe ich gewusst, oh, das ist...
1: Wirklich schon Muskelfetzen.
0: Ja, und 10 Cent grösser und im Verhältnis alle gut aussehen. Und dann denkst du, okay, das wird schwierig.
1: Hast du nicht so, wo dir gedacht? Hast du jetzt, wirklich?
0: Habe ich nicht gedacht, nein.
1: Ja. Obwohl Ausgang und so hast du ja auch irgendein Feedback wahrscheinlich bekommen, oder?
0: Ja, aber das ist dann nochmal etwas anderes, gell? Wenn du dann vor einer Jury musst laufen und Laufstege machen und so Zeug. Und ich habe das auch nie richtig wirklich gelernt. Ich habe das mir eingeredet, dass man das so und so macht und habe es dann gemacht. Aber eben, Learning by Doing ist das bei mir gewesen. Und nein, ich hatte dort noch nicht so viel Selbstvertrauen gehabt.
1: Aber hast du es ein bisschen gefaked vielleicht, oder?
0: Ja.
1: Ja, aber das muss man machen. Und dann ist aber das Feedback doch gut. Also wir hatten dich ja dann an die Show gelassen.
0: Ja, gell, schon wieder.
1: Und sehr erfolgreich.
0: Ja, also da ist wirklich ein Wunder passiert offensichtlich.
1: Wie denkst du zurück? Eben, würdest du es heute nicht mehr machen? Oder ist es viel so, immer wirst du wieder auf das angesprochen?
0: Also ich habe nach dem Miss Schweiz-Jahr proaktiv ein bisschen distanzieren. Oder ich habe gemerkt, eigentlich wollte ich nicht einfach auf das reduziert werden. Und schon dort habe ich gewusst, eigentlich wollte ich unternehmerisch tätig sein und nicht einfach mit Schönheit punkten. Schönheit kommt und geht, da ist kein Wert, der Bestand hat. Und vor allem eben, das ist ein Geschenk von Gott. Und die einen haben es, die anderen haben es vielleicht ein bisschen weniger. Aber das ist auch aus der Sicht des Betrachters, das ist so etwas Relatives, ein Stück weit, und auf das kannst du nicht bauen. Und mich hat das gestört, oder, dass ich oft auf das reduziert worden bin und habe dann auch versucht, mich dagegen zu wehren oder eben mich zu distanzieren. Mittlerweile habe ich absolut kein Problem mehr mit dem. Das ist ein Teil von meinem Leben. Gehört auch dazu. Die Phase habe relativ viel gelernt, habe viel mitnehmen aus dem Ganzen.
1: Was lernt man denn so? Was hast du mitgenommen?
0: Ja, ich habe enorm viel mitgenommen, zum Beispiel was Umgang mit Medien anbelangt, Umgang mit Geschäftssponsoren, Geschäftspartner, auch Umgang mit anderen Leuten, oder was sehen sie in dir? Sind das wirkliche Freunde oder sind das nur so möchte gerne Freunde, die dann beim ersten Sturm wieder weg sind? Ich habe viel aus dem Bereich Kommunikation gelernt. Ich habe viel auch gelernt, mit Leuten umzugehen, Leute deuten, wie meinen sie es wirklich, an was sind sie interessiert, an was nicht. Etliche Sachen.
1: Der Moment, wo du dann gekürt worden bist zu Mr. Schweiz, und du hast jetzt gesagt, du hast dich überhaupt nicht als schön empfunden oder überhaupt nicht das Gefühl gehabt, du hättest da eine Chance. Was ist denn, was hat das nachher mit dem Selbstbild gemacht?
0: Das ist noch spannend. Einerseits bin ich damals, habe ich einen offiziellen Titel gehabt. Der ist mir verliehen worden, mal sicherlich für ein Jahr. Und man könnte ja meinen, du müsstest dich ja fühlen, du bist es ja, oder? Und ehrlich gesagt, ich habe mich oft minderwertig gefühlt, oder? Ich habe mich immer noch verglichen mit diesen grossen, gut durchtrainierten Jungs, die dann wirklich ein Sixpack haben, oder? Und ich habe gewusst, ich erfülle nie. Aber immer dem Vergleichsdenken drin, weil du vergleichst dich ja oft mit anderen, die etwas mehr haben.
1: Immer gegen
0: genau. Oder? Du vergleichst dich immer gegen und das ist absurd gewesen, oder? Offiziell der schönste Mann, aber trotzdem habe ich mich nicht wirklich so gefühlt, oder? Ich habe dann auch immer wieder versucht, gewisse Sachen ein bisschen anders zurückzunehmen, im Sinne von, okay, ich muss den Fokus halt auf ein anderes Merkmal setzen. Ich bin eher ein bisschen der smarte, intelligente. Die anderen natürlich auch. Aber ich habe es nicht so gefühlt. Und darum, das hat irgendwie hat mich noch mehr in die Schiene gebracht. Jetzt muss ich eigentlich an einem Bild entsprechen, wo ich an und für sich gar nicht bin. Oder wo ich mich nicht in dieser Rolle fühlen.
1: Ja, genau. Und hast du ja auch erlebt, dass dich Leute beklatscht haben, hast du mir gesagt, aber eben auch ganz viele, die dich abgelehnt haben. Warum kann man einen Mr. Schweizer-Kandidat oder einen Mr. Schweizer ablehnen?
0: Also, du sprichst etwas an, oder? Es gibt natürlich, wenn du polarisierst oder vielleicht auch Meinungen vertrittst, die nicht vielleicht immer ganz von allen akzeptiert werden, dann gibt es sowohl die einen als auch die anderen. Und ich habe in gewissen Momenten habe ich sehr naiv reagiert und habe auch mit Journalisten Interviews gemacht, wo ich gemerkt habe, okay, der hat das irgendwie, der hat eine Aussage von mir rausgekützelt, wo eventuell nicht ganz optimal ist, hätte es in einer anderen Form gesagt, dann wäre es sicherlich nicht unbedingt zu einer Schlagzeile geworden. Und,
1: also was ist das zum Beispiel?
0: Also weißt du, dass ich in eine Kirche gehe?
1: Okay, so etwas. Ja, genau, ich
0: glaube,
1: das nicht so präsent, ja.
0: Dann ist das etwas gewesen, wo gewisse Leute gesagt haben, ja, aber das kann ja nicht sein. Also entweder bist Mr. Schweiz oder das hat mit Kirche nichts zu tun und so. Dort habe ich mich dann auch gefragt, ja, wenn ich eine persönliche Frage gestellt bekomme, dann kann ich die gerne beantworten. Und wenn du nicht einverstanden bist, dann musst du mich auch nicht fragen. Oder at least lässt sie so stehen, oder, wenn es dir nicht passt.
1: Gerade vom Journalist hast du so ein Feedback bekommen.
0: Teilweise von Journalisten. Ja. Und teilweise haben dann gewisse Journalisten auch eine Schlagzeile daraus gemacht. Oder dass ich in eine Kirche gehe, oder dass ich sozusagen sozusagen in meine Mr. Schweiz-Geschichte in Gott mitnehmen, oder? Dass ich es selber nicht im Griff habe, weil ich habe natürlich auch gewisse Aussagen gemacht, die dann in gewisse in die Richtung gehen, oder? Und dann je nachdem, wie man dann den Kontext anschaut, kann es so rauskommen oder auch anders.
1: Ja, also das macht ja etwas mit dem, also da wird man wahrscheinlich viel, das hast du jetzt vorher gesagt, gell? Also dann wirst du vorsichtiger mit Medien.
0: Genau, aber ich bin auch, glaube ich, noch nicht so selbstbewusst gewesen. Ich konnte nicht an einem Journalisten können sagen, du, das ist mein Privatleben und ich erzähle dir das bis daher und nicht weiter.
1: Das braucht
0: und ja, und wenn dich das interessiert, ist das gut und recht, aber genau, so bleibt es. Ich konnte nicht an einem Journalisten können Nein sagen oder grundsätzlich an einem Kunden oder an einem Partner oder so. Und heute könnte ich dem in die Augen schauen und sagen, du, sorry, da geht die nicht an oder ich will das nicht teilen, Punkt. Und verliere nicht gerade das Gesicht.
1: Es ist schon noch heftig, oder auch heute mit Social Media und so. Ich denke immer, hey, ich würde einfach nicht wollen, erfolgreich sein im Sinne von prominent, weißt, dass dann jeder dir irgendetwas unterher schreiben kann. Liest man das wahrscheinlich mit? Es hat es dort gar noch nicht so fest gegeben, gell? Aber gleich hat es Zeitungsberichte und Kommentarspalten gegeben. Das muss schon noch, da musst schon recht stabil sein, dass dir das nicht zu nahe geht. Oder hast du es gar nicht mehr gelesen?
0: Ich meine, nach der Wahl hat der Tagesanzeiger hat berichtet, die Schlagzeile «Milchgesicht minder gewinnt Mr. Schweiz-Wahlen».
1: Eben, das ist so heftig.
0: So ein krasser Titel.
1: Ja.
0: Und ich sehe das, beziehungsweise meine Grossmutter hat es gesehen, oder? Und hat mir das, also die hat ja noch nicht WhatsApp gehabt, weißt du, das ist ja dann telefonisch, du, ich habe das gelesen und so, wie geht's dir, oder? Und ich denke, hey, wie meinst du, wie geht's mir? Ja, da, die Schlagzeile. Und ich, ja, um was geht's? Und dann, als ich sie gehört habe, ich denke, oh, deftig. Ich bin der Jüngste gewesen. Dementsprechend auch der mit dem jüngsten Aussehen. Und das hat mich da zumal schon irgendwie getroffen. Heute denke ich, ja, gut, Journalist hat das so interpretiert, ist seine journalistische freie Meinungsäußerungsform. Aber ich kann damit umgehen, weißt, also ich muss nicht, ja, also ich muss auch keine Gegendarstellung verlangen und sagen, nein, das stimmt gar nicht, sondern im Gegenteil.
1: Du hast mir gesagt im Voraus, dass du immer wieder das Thema kennst, Thema Ablehnung. Also ich weiss nicht, wie es heute noch ist, ob das immer noch, weißt du, du hast gesagt, Menschenfurcht, das ist ein Thema, das dich beschäftigt, das kann ich mega nachvollziehen. Wie merkst du das heute noch? Hast du es voll können ad acta legen?
0: Jein. Ich habe mich, sagen wir es mal so, sehr stark weiterentwickelt. Aber es gibt schon noch Themen und Punkte, wo ich noch nicht 100% frei bin. Und je nachdem, aber bei den meisten Themen kann ich heute problemlos ein Gespräch führen und bin voll dabei, merke dann aber vielleicht, okay, da hätte ich eigentlich mehr sollen Position reinnehmen oder dort hätte ich eigentlich wirklich schwarz-weiß meine Meinung sollen weitergeben. Das wäre ehrlich gewesen.
1: Von wo kommt es echt? Hast du dich das mal gefragt? Ja, wahrscheinlich schon, so wie ich dich jetzt einschätze.
0: Ja, von was kommt es, oder? Ich bin Schweizer.
1: Kinder fragen sich immer, oder was? Wenn gut ankommen.
0: Ja, also weißt du, es ist halt schon...
1: Freundlich sein und gefallen.
0: Richtig, das ist schon ein Problem, wenn du so anschaust. Ja.
1: Wie wird man das denn los? Also eben, du, das ist ja wirklich manchmal ein bisschen wie ein Gefängnis. Du hast jetzt vorher gesagt, du hast heute gar kein Problem mit, um klar zu sagen, was du willst. Ich finde das schon noch cool, weißt du? Wie bist du dort hingekommen?
0: Ich glaube, das Alter spielt eine Rolle. Nicht mehr so abhängig sein von anderen Meinungen und auch wissen, okay, andere Meinungen sind sozusagen wie wenn dir jemand ein Geschenk überreicht. Und du kannst das Geschenk annehmen für dich und auspacken und dich daran freuen oder eben dann überrascht sein. Oder du kannst auch ein Geschenk ablehnen und sagen, du, danke vielmals, schau, kannst du es dort auf den Tisch stellen und gut ist und weitergehen. Und das ist vielleicht auch ein Dazulernen. Und als junger Mann hat mir das niemand gesagt. Und ich musste meine Strategie entwickeln oder finden, um mit dem umgehen zu können. Es hat also, ich glaube, einfach einen Weg gebraucht und ich bin jetzt doch etwas älter. Ich meine, bin mit 20 Meister geworden, bin jetzt 46, stell dir vor, hey, ist ja eine Ewigkeit her.
1: Ja, und du bist jetzt erfolgreicher Unternehmer, aber vermisst du manchmal noch das Rampenlicht oder du bist mega froh, hast du es hinter dir gelassen? Oder es ist ja nicht ganz hinter dir, aber nicht mehr präsent. So.
0: Ich vermisse nicht das Rampenlicht, das ich damals bekommen habe. Dazumal ist es wirklich nur ums Aussehen gegangen, herzustehen, hübsch sein, am besten nichts sagen und lächeln. Und das vermisse ich absolut nicht. Oder? Und mit dem habe ich auch abgeschlossen, ein Stück weit. Habe dann irgendwann mal auch gesagt, okay, ich laufe keine Modenschau mehr, ich mache das, das und das nicht mehr, weil eben, das bin nicht ich. Oder? Und als Unternehmer, wenn ich dort eine gewisse mediale Aufmerksamkeit bekomme oder auch wirklich etwas weitergeben kann, wo mein Herz im Tiefsten bewegt, dann bin ich dabei, oder? Also, das ist okay.
1: Was ich mega cool gefunden habe, ich habe letztens die Doc-Sendung gesehen, also ist jetzt auch schon, glaube ich, 2 Jahre her, über ehemalige, also über Ex-Mister Schweiz-Kandidaten, dort habe ich dich gesehen. Und es hat mich wirklich beeindruckt, wie natürlich du dort über deinen Glauben geredet hast.
0: Okay.
1: Ja, weil ich finde, das ist eben nichts war von, ich muss jetzt irgendwie cool sein oder irgendwie eben, ich werde da gefilmt und die Schweiz schaut mir zu. Da hat man schon gemerkt, also dass da muss ein Weg gegangen sein, dass du das kannst. Also weißt du, dass du auch über den Glauben so redest und spannend ist ja auch, der Glaube, der ist immer noch Thema, oder? Nach all diesen Jahren. Warum ist denn heute noch der Glaube nach wie vor so zentral?
0: Also
1: das, hast du es einfach so eingeimpft bekommen, weißt du, als Missionarseltern kann ja auch sein.
0: Nein, ich glaube, meine Eltern haben mir ein Stück weit das vorgelebt. Ich habe das natürlich nicht so, damals habe ich das nicht so geschätzt. Und bin dann in die Schweiz gekommen, habe gemerkt, du, es gibt auch noch eine andere Möglichkeit zu leben und sich auszutoben. Und habe dann eigentlich über das gemerkt, nein, eigentlich, ich wollte schon dem, was meine Eltern ein Stück weit mir vorgelebt haben, oder so wollte ich eigentlich auch mein Leben ein Stück weit führen. Und das, was ich heute mache, auch mit dem Karl, Geschäftsführer von der Firma da, das wäre über meine Verhältnisse und über meine Möglichkeiten, würde ich das wollen, aus eigenen Antrieb und aus eigenem, aus eigener Kraft willen zu machen. Also für mich ist der Glaube zentral, wo ich auch weiss, es gibt viele Sachen, die ich einfach muss ablegen muss, die ich nicht selber in der Hand habe, die ich auch nicht kann selber steuern. Also Sachen, Einflüsse von außen, die reinkommen und dann denke ich auch schon wieder negativ da und dort wieder irgendetwas los. Das geht Bach ab. Ich würde mich sozusagen zurückziehen und sagen, du, eigentlich das Beste, was du heute kannst machen, ist einfach nichts mehr machen. Dann kann es nicht schief gehen. Und ich denke schon aus dem Ganzen raus Hoffnung, Zuversicht. Ich weiss, dass ich am richtigen Ort bin und ich könnte jetzt so eine Firma heute nicht führen, würde ich nicht von Gott immer wieder auftankt werden.
1: Aber wie geht es denn ganz praktisch, eben das Auftanken oder den Glauben leben im Alltag, dass du wirklich da etwas merkst, weißt?
0: Also ich stehe am Morgen, wenn ich aufstehe, dann ist das Erste, was ich mache, das nehme ich mir vor und in einem normalen Tagesablauf klappt das auch immer. Ich hocke als Erstes her und lese die Bibel, weil ich ganz konkret mit dem starten will. Und ich nehme dort gewisse Sachen immer wieder mit. Es gibt auch Tage, da lese ich dreimal den Text und spricht mich nichts an. Und
1: genau,
0: springt es mich an nichts
1: recht an. Kompliziert auch.
0: Genau.
1: Oder?
0: Und dann muss ich es einfach so stehen lassen. Mhm. Nächsten Tag kommt vielleicht wieder etwas anderes daher. Aber dort weiss ich, okay, ich will dort einfach gewisse Werte mitnehmen. Oder ich kann dort aufdenken, ich habe dort auch meine Gebetszeit mit Gott, wo ich ihm den Tag herlegen kann, wo ich meine Ängste auch herlegen kann, meine Freudenmomente natürlich auch. Und dann mache ich gerade anschliessend Sport. Und dann fängt der erste Tag an. Und wenn ich sozusagen morgen aus dem Haus gehe, dann habe ich wie das Gefühl, ich hätte schon die Welt erobert. Einerseits habe ich gute Zeit mit Gott gehabt und gleichzeitig Sport gemacht, dass ich habe schon etwas erreicht habe. Dann bist du ganz anders unterwegs, als würde ich um 5 Uhr aufstehen und am Punkt muss ich aus dem Haus gehen.
1: Das ist so.
0: Dann hätte ich einen mega Stress und dann wäre ich nicht parat, sage ich jetzt einmal. Darum gewisse Disziplin, am Morgen früh aufzustehen. In meinem Fall ist es immer am 18 ab 5 Uhr. Keine Ahnung warum. Fang dort an, oder? Ich glaube, Disziplin ist etwas, wo ja, teilweise vielleicht auch verloren gegangen ist und wo man sagt, du, ja, komm, ich probiere es einfach mal für 2 Monate und schaue mal, was passiert. Und dann ist es nichts mehr Außergewöhnliches, wenn du mal angefangen hast.
1: Mhm.
0: Und das ist ein bisschen so der, ja, ich brauche
1: so Ritual,
0: Ritual,
1: oder?
0: Richtig.
1: Ja, genau. Das ist ja mega spannend, oder? Dass, wenn man mit Ritual kommst, wirklich, wenn du das immer wieder machst, gewünscht dich daran auch was Mühsamste. Du sagst es sogar, du tust was, jede Woche 40 Kilometer joggen, das ist dein Ziel.
0: Ja, ich muss, das Jahr habe ich mir 1400 Kilometer vorgenommen und Wahnsinn. Dementsprechend muss ich da wirklich ein paar Kilometer.
1: Wieso nimmst du dir so konkret ein Ziel vor? Ich könnte mir jetzt vorstellen, wahrscheinlich auch bei deinem Arbeiten familiär nimmst du dir auch so ein Ziel
0: Richtig.
1: Vor. Könnte das sein? Wieso hilft das?
0: Also, ziellos auf etwas zugehen, das habe ich gelernt, ist, glaube ich, etwas vom Schlimmsten. Unabhängig, ob es unternehmerisch ist, aber auch zuhause, wenn du kein Ziel hast oder wo ruft, dass man schauen kann, so einen Nordstern, und das ist unser Ziel, das macht es sehr, sehr schwierig. Weil jeder lebt dann einfach ein bisschen in den Tag rein, was nicht falsch ist und was auch durchaus einen Platz hat. Es muss nicht immer alles vom Ziel definiert sein, aber das macht es viel, viel einfacher. Wenn man auch jetzt egal in der Familie diskutiert, wo möchten wir überhaupt her, also es geht schon nur um den Ausflug. Also wenn sich niemand entscheidet, gibt es keinen Ausflug. Aber dann, wenn man sich mal entscheidet, muss man ein gemeinsames Ziel haben, oder? Und nicht der eine rechts und der andere links.
1: Mhm.
0: Kommt man ja auch nicht an. Und darum, das zieht sich eigentlich durchs Leben. Und ich habe gemerkt, wenn ich mir Ziel setze, Jahresziel zum Beispiel, dann ist es für mich viel, viel einfacher, die zu erreichen, weil ich tracke die. Und
1: was heisst das? Also schaust du immer wieder, ob du auf dem richtigen Weg bist?
0: Richtig, ich weiss ja, jetzt ist dann bald Mitte Jahr oder es ist Juni, Juli, August, was auch immer. Wie viel muss ich noch machen bis Ende Jahr, dass ich das erreiche? Und hey, jetzt musst du wirklich losrennen, damit du das noch schaffst. Oder oh wow, du bist eigentlich gut on track, mach einfach so weiter. Eben, das ist dann wie ein Gradmesser. Und ich glaube, das ist enorm wichtig, damit man vorwärts kommt. Weil ohne Ziel ja, ist man ein bisschen orientierungslos unterwegs.
1: Mhm.
0: Ich weiss, das klingt jetzt radikal für gewisse Leute, aber ja.
1: Aber du merkst, dass es funktioniert.
0: Bei mir also, funktioniert es, ja.
1: Und deine Familie, deine Frau setzt das nicht mega unter Druck. Kann ja manchmal sein, oder?
0: Ja, sie sagt, du musst immer einen Plan haben, immer ein Ziel. Und dann sage ich, ja, für mich macht es einfacher und ich glaube auch, es macht es einfacher für alle.
1: Mhm.
0: Gerade wenn ich ein Ziel habe, ich kommuniziere das offen in meinem Umfeld. Und das ist jetzt wie du, wenn ich das mal kommuniziert habe, ich muss die 40 Kilometer pro Woche machen, dann das erste Mal fragst du mich wahrscheinlich und bist immer noch dran. Es bekommt dann auch eine gewisse Gewichtung und also dein Umfeld hilft dir auf einmal, deine eigenen Ziele zu erreichen, weil sie immer wieder vielleicht mal nachfragen, sich vielleicht auch lustig darüber machen.
1: Und wenn du es so konkret machst, oder?
0: Du musst es konkret machen, richtig.
1: Ja.
0: Und das machen wir auch da im Geschäft so, genau das Gleiche. Wir setzen hoche Ziele und 80% davon erreichen wir. Aber würden wir kein Ziel setzen. Ich glaube, wir würden irgendwann umeinander tun.
1: Ah, du setzt nicht so ein Ziel, dass du es sicher erreichst?
0: Nein.
1: Und dann ist es ein Frust.
0: Ja, natürlich kann man mit einem Frust leben, aber auf der anderen Seite muss man auch dankbar sein im Leben, oder? Und auch sagen, okay, jetzt in diesem konkreten Fall sind 80% eigentlich auch schon mega viel wert, weil andere haben nicht einmal 50 erreicht. Aber eben, und dann gibt es andere Bereiche, wo man überperformt, da freuen wir uns natürlich auch. Und es ist auch bei uns nicht so, oder? Der Plan, den wir machen, ist nicht amigs der finale Plan. Also man plant A und am Schluss passiert B.
1: Mhm.
0: Aber es passiert wenigstens etwas.
1: Ja, genau. Du bist ja noch Papi, eben verheiratet, Papi von 3 Kindern. Und wenn ich richtig gerechnet habe, ist das älteste in der Teenie. Phase ankommen, gell? So,
0: 13,
1: wie geht's? Ja, ist ja schon noch. Bei uns fängt es so langsam an und ich finde es recht herausfordernd. Also, weißt du, so langsam auch in diese Rolle reinwachsen. Du bist voll drin. Wie geht's dir so als Vater? Weißt du, wie lebst du das?
0: Wie immer überfordert. Mit neuen Situationen, die ich mir vorab nicht überlegt habe, dass ich dann mal mit dem konfrontiert werde, egal was das Thema ist. Aber wo ich merke, wow, auch da bin ich auf Gottes Hilfe angewiesen, weil sonst wird das schwierig.
1: Ja. Was ist dir wichtig als Vater?
0: Ja, ich will einerseits vorbildliche Beziehungen mit meiner Frau vorleben. Oder ich will ihnen zeigen, dass es gesunde Ehen gibt. Dass nicht immer alles nur Sonnenschein ist, dass es auch mal einen Sturm gibt und mal regnet. Aber wie man dann damit umgeht, gewisse Werte weitergeben, also einerseits die bedingungslose Liebe, Vergebung, Versöhnung, dass wir als Familie unterwegs sind und nicht als zusammengewürfelte WG. Das hat nochmal einen anderen Verbindungsgrad sozusagen. Solche Sachen sind mir wichtig. Und wenn Sie auch merken, ich mache etwas Sinnvolles im Leben und vielleicht gewisse Menschen auch noch durch das Freude haben, dann ist es sicherlich etwas, wo ich mir wünsche, um weitergeben.
1: Und du bist mega viel unterwegs, hast du mir gesagt. Und das ist so ein bisschen spannend, gell? Ja. Also, weil du gerne daheim wärst. Wie bringst du das? Es gibt ja ganz viele Leute, die das auch erleben, die viel arbeiten, das gerne machen, aber gleichzeitig auch, wenn die Vaterrolle oder auch Mutterrolle daheim gut übernehmen. Wie macht man das? Hast du einen Tipp? Und wie machst du
0: das? Das ist jetzt auch so ein Punkt, oder? Das ist richtig, ich bin viel unterwegs. Und jetzt ist die Frage, mit wem vergleichst du dich jetzt wieder, oder? Mit solchen, die noch mehr weg sind, oder mit solchen, die immer daheim sind? Ich persönlich glaube fest, dass Qualität über Quantität geht. Also, wenn ich daheim bin, dann will ich sozusagen Qualitätszeit mit meinen Kindern verbringen, mit meiner Frau. Und es geht mir persönlich nicht um Quantität. Weil, wenn dann die ganze Zeit aufeinander oben hockst und es ist trotzdem nicht gut, dann muss ich sagen, nein, das muss es nicht sein. Dann ist es offensichtlich nicht der richtige Weg. Da eine gute Mischung zu finden, ist nicht immer einfach. Und auch dann die richtige Aufmerksamkeit können zu bieten. Weil in dem Moment, wo ich vielleicht präsent bin zuhause, genau dann sind die Kinder eben abwesend, egal ob körperlich, physisch oder auch mental, weil sie gerade an einer anderen Geschichte dran sind. Und dort dann der richtige Punkt zu finden. Aber ich versuche eigentlich immer am Wochenende zuhause zu sein und komplett nur für die Familie aufzuwenden. Und dann, das sind sozusagen dann die Spots, die ich dann als wertvoll oder als Luxus betrachte.
1: Also, meine letzte Frage, Claudio. Jedem Gast stelle ich die. Was würdest du sagen, was gibt deinem Leben Hoffnung? Oder was gibt dir Hoffnung? So, ja.
0: Also Hoffnung gibt mir Zukunft. In Bezug, ich weiss, Gott hat einen guten Plan für mich. Und das zu wissen, ist einerseits entspannend auf der einen Seite, aber auch ein Stück weit eine Verpflichtung, weil er hat einen guten Plan. Ich muss einfach den Plan irgendwie ein Stück weit verstehen oder mir zu eigenem Plan machen und mich in diesem Bereich bewegen, weil er macht Türen auf, er schenkt Möglichkeiten, sowohl familiär als auch geschäftlich. Und wenn das zusammenkommt, dann weiss ich, dann wird es viele Momente geben im Leben, die nicht einfach sind und wo ganz dunkel werden. Aber wenn ich weiss eigentlich, dass Gott seine Hand über mich, über meine Familie, über das Geschäft hat, dann ist das viel entspannter. Uns würde schon etliche Mal nicht mehr geben als Firma, wenn nicht Gott seine Hand darüber hätte. Das heisst, ich weiss, ich kann ihm vertrauen, ich gebe mein Bestes, ich gebe mehr als mein Bestes und den Rest macht er. Und solange dass ich so unterwegs sein darf, dann gibt mir das Hoffnung und schenkt mir Hoffnung.
1: Das ist noch spannend, dass du sagst, er hat einen guten Plan, heisst aber nicht, dass keine Schwierigkeiten kommen.
0: Richtig.
1: Das ist noch, also wie bringst du das zusammen?
0: Weißt, ich habe sehr viele Herausforderungen oder auch Niederlagen im Leben erlebt. Und im Moment, wo sie erlebst, dann ist es unglaublich mühsam. Und du denkst, das gibt es ja gar nicht. Aber oft lernt man in diesen Situationen am meisten. Genau das will der Mensch grundsätzlich nicht.
1: Genau, ja.
0: Und Veränderung, die omnipräsent ist mittlerweile, ist so ein Gefäß, oder? Also es werden Sachen abgeschnitten, es sterben Sachen weg und es entsteht Neues. Aber Neues kann nur entstehen, wenn auch ein gewisser Platz, ein Vakuum vorhanden ist. Und darum eben, die schwierigen Momente, die werden kommen, das weiss ich jetzt schon. Aber ich habe eben das Vertrauen, dass aus dieser schwierigen Situation etwas Neues entstehen wird. Und das Neue ist eventuell noch besser, noch grösser, noch attraktiver, ich weiss es nicht. Aber auf das, an dem würde ich mich festhalten.
1: Hey, danke vielmals, Claudia, fürs Erzählen, für dein Vertrauen. Hat mich mega gefreut.
0: Danke vielmals für deinen Besuch.
1: Der Claudio Minder hat uns mitgenommen in sein Leben, früher im Skiwerferlicht, aber auch in seinen heutigen Alltag. Mehr über seine Arbeit als Schuhunternehmer bei Gioia verlinken wir dir in unseren Shownotes. Und dort findest du auch den Link, um uns finanziell zu unterstützen. Wenn du nämlich das vis-à-vis so liebst wie ich und uns gerne möchtest mittragen, dann mega, mega gern. ERF Media, die diesen Podcast produziert, ist nämlich ein Spendenwerk und wir sind darauf angewiesen. Also danke dir vielmals. Wir hören uns bald wieder. Ich bin Ruth Stutz. Tschüss.
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1: Die Nachrichten von SRF um 22 Uhr mit Lara Christen. Sie hatte eine der bekanntesten Country-Stimmen der Welt. Nun ist Sängerin Dolly Parton im Alter von 80 Jahren verstorben. Und ein ganz anderes Thema, die Finanzkommission des Ständerats macht eigene Vorschläge zur Armeefinanzierung. Das Wetter, morgen ist es neben Wolken ziemlich sonnig bei 27 Grad. Die Country-Welt trauert um eine ihrer größten Stimmen. Dolly Parton ist tot. Die US-Sängerin starb im Alter von 80 Jahren in ihrer Heimat Tennessee. Mario Sturni.
2: Was für eine Erscheinung. Blonde Mähne, hochtopiert, dazu Glitzer-Outfits. So kennt man Dolly Parton. Dazu eine Portion Selbstironie. Denn zu ihrem Äußeren sagte sie einst, es koste eine Menge Geld, so billig auszusehen. Es ist aber ihre unverwechselbare Stimme, die Dolly Parton zu einer der erfolgreichsten Country-Musikerinnen aller Zeiten machte und zur Ikone.

0: Mit Liedern wie Jolene, 9 to 5 oder I Will Always Love You feierte Dolly Parton weltweite Erfolge. Insgesamt verkaufte sie über 100 Millionen Alben. Aufgewachsen ist Dolly Parton mit 11 Geschwistern in einfachen Verhältnissen im US-Bundesstaat Tennessee. Schon als Kind stand sie auf der Bühne und machte früh mit ihrer markanten Stimme auf sich aufmerksam. Nach dem Schulabschluss zog Parton nach Nashville und begann ein Leben als Songwriterin und Musikerin. Auch später vergaß sie ihre Herkunft nicht. Sie engagierte sich sozial, unter anderem mit Leseförderungsprogrammen für Kinder und auch für die Rechte der Frauen. Nun ist Dolly Parton im Alter von 80 Jahren gestorben. Sie sei friedlich eingeschlafen, teilte ihre Familie mit.
1: Wie soll die Aufrüstung der Schweizer Armee finanziert werden? Zu dieser Frage macht die Finanzkommission des Ständerats einen neuen Vorschlag. So soll die Mehrwertsteuer weniger stark erhöht werden als vom Bundesrat geplant, nämlich um 0,2 Prozentpunkte. Zudem soll es laut Vorschlag bereits ab nächstem Jahr einen Rüstungsfonds geben. Damit könnte die Armee jährlich zusätzlich 6 Milliarden Franken erhalten. In den Fonds soll unter anderem Geld fließen, das bislang in den Schuldenabbau geht. Kommissionspräsidentin und SP-Ständerätin Eva Herzog sagt zum neuen Vorschlag:
2: Wir haben versucht, einen klassischen Kompromiss zu machen. Alle haben da ein bisschen was gegeben, sind nicht auf ihren roten Linien gesessen und in der Regel ist das erfolgsversprechend.
1: Als nächstes befasst sich die Sicherheitspolitische Kommission des Ständerats mit dem Vorschlag und in der Herbstsession dann der Ständerat. Kanada reagierte auf die neuen US-Zölle mit Gegenzöllen. Nun ist auch klar, in welchem Umfang. Das Land erhebt in 2 Wochen Zölle von 15-50% auf rund 700 US-Produkte. Es geht um Zölle im Wert von umgerechnet rund 16 Milliarden Franken. Gleichzeitig will die kanadische Regierung Branchen unterstützen, die besonders von den neuen US-Zöllen auf kanadische Produkte betroffen sind, mit einem Hilfspaket. Am Wochenende waren Verhandlungen zwischen den beiden Ländern gescheitert. Die USA verhängten deshalb 50% Zölle auf weitere Produkte aus Kanada. Nun zu weiteren Meldungen des Tages in der Übersicht. Die Zahl der Asylgesuche in der Schweiz nimmt weiter ab. Mit weniger als 10.000 Gesuchen im ersten Halbjahr war die Zahl so tief wie seit 2022 nicht mehr. Den größten Rückgang gab es laut Bund bei Gesuchen aus Afghanistan, der Türkei und Eritrea. Für das gesamte Jahr rechnet der Bund mit 22.000 Asylgesuchen. Das Gebiet des Walliser Dorfs Randa wird von einem Gletschersturz bedroht. Die Eismassen am Weißhorn oberhalb von Randa haben sich laut der Gemeinde beschleunigt. In den nächsten Tagen seien Abbrüche möglich. Es wurde eine Gefahrenzone eingerichtet und die Überwachung des Gletschers verstärkt. Wohngebäude seien aber nicht bedroht. Im Kanton Aargau sollen Mädchen bis 16 Jahre an Schulen künftig keine Kopftücher tragen dürfen. Das Kantonsparlament hat einen entsprechenden Vorstoß gutgeheißen. Das geplante Verbot betrifft religiös geprägte Kleidungsstücke für Mädchen an Schulen. Die Aargauer Regierung hatte rechtliche Bedenken und war gegen den Vorstoß. Sie muss jetzt aber ein entsprechendes Gesetz ausarbeiten. Die Ukraine hat laut Angaben von Präsident Volodymyr Zelensky einige Patriot-Flugabwehrraketen erhalten. Wie viele der Abfangraketen sein Land erhalten hat, sagt er allerdings nicht. Auch nicht, wer sie geliefert hat. Die Ukraine kann russische Raketen wegen fehlender Patriot-Munition praktisch nicht mehr abfangen. Die Börsendaten von 22.05 Uhr geliefert von SIX. Der Swiss Market Index schließt bei 14.525 Punkten plus 0,5%. Der Dow Jones Index in New York stand kurz vor Schluss bei plus 0,3%. Der Euro wird zu 93,54 gehandelt, der Dollar zu 80,13. Und das Wetter? Morgen ist es oft sonnig. Die Wolkenreste am Morgen locken sich im Norden auf. Die Temperaturen erreichen 27 Grad. Das waren Nachrichten von Radio SRF. Verantwortlich Mario Sturni.
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1: Die Nachrichten von SRF um 11 mit Lukas Siegfried. Sängerin, Songwriterin, Ikone, das alles ist Dolly Parton. Nun ist die bekannte Country-Stimme verstummt. Dolly Parton ist im Alter von 80 Jahren gestorben, wie ihre Familie mitteilt. Bereits in jungen Jahren stand Dolly Parton auf der Bühne und schrieb eigene Songs. In den 70er Jahren schaffte Dolly Parton den weltweiten Durchbruch. Große Erfolge feierte sie mit Hits wie 9 to 5 oder I Will Always Love You und Jolene.

0: Im Verlauf ihrer Karriere verkaufte Dolly Parton über 100 Millionen Alben. Sie wurde mehrfach mit einem Grammy ausgezeichnet und auch in die Rock'n'Roll Hall of Fame aufgenommen. Die Polizei in der Slowakei hat nach eigenen Angaben einen Brandanschlag auf eine Drohnenfabrik verhindert. Ziel sei mutmaßlich ein Werk im Osten des Landes gewesen, so die Behörden. Zwei Verdächtige seien in der Slowakei festgenommen worden, zudem ein mutmaßlicher Komplize in Deutschland. Bei Hausdurchsuchungen beschlagnahmte die Polizei unter anderem Brandmittel, Werkzeuge und Mobiltelefone. Weitere Angaben zu den Hintergründen gibt es nicht. Die slowakische Polizei sagt auch nicht, ob in der Fabrik Drohnen für die Ukraine produziert werden. Schlangen sind gefährlicher als gedacht. Das legt zumindest eine neue Studie nahe. Die schätzt, dass jährlich mindestens 274.000 Menschen wegen Schlangenbissen sterben. Diese Schätzung übertrifft bisherige Maßnahmen deutlich, heißt es in der Studie, die im Fachjournal PLUS Medizin veröffentlicht wurde. Das internationale Forschungsteam, darunter auch Schweizer Beteiligte, hält zudem noch deutlich höhere Zahlen für möglich. Bis zu 513.000 Todesfälle stehen im Raum. Die große Spanne zwischen den Schätzungen erkläre sich durch die unterschiedlichen Datenquellen. Offizielle Statistiken und Spitaldaten würden das Problem oft unterschätzen, so die Forschenden. Erhebungen direkt in den Dorfgemeinschaften zeichneten ein drastischeres Bild. Viele Betroffene würden keine medizinische Einrichtung aufsuchen. Die Börsendaten von SIX, der Swiss Market Index, schließt bei 14.525 Punkten plus 0,5%. Der Dow Jones Index in New York steigt um 0,3%. Der Euro wird zu 93,63 gehandelt, der Dollar zu 80,14. Und das Wetter? Morgen ist es neben Wolken ziemlich sonnig, bei rund 27 Grad. Das waren Nachrichten von Radio SRF, verantwortlich Lukas Siegfried.
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1: Die Nachrichten von SRF um Mitternacht mit Lukas Siegfried. Dolly Parton ist tot, die Queen of Country stirbt mit 80 Jahren. In Erinnerung bleiben ihre Stimme und Klassiker wie Jolene. Dann geht es um die Finanzen der Schweizer Armee. Eine Kommission im Ständerat macht einen neuen Vorschlag, wie das zusätzliche Geld fürs Militär zusammenkommen soll. Und Asylsuchende ohne Chance auf einen positiven Entscheid sollen künftig frühzeitig eine Absage erhalten. Das Wetter heute Mittwoch wird ziemlich sonnig bei 27 Grad. Die Country-Welt trauert um eine ihrer größten Stimmen. Dolly Parton ist tot. Die US-Sängerin starb im Alter von 80 Jahren in ihrer Heimat Tennessee. Mario Stoni.
2: Was für eine Erscheinung. Blonde Mähne, hochtopiert, dazu Glitzer-Outfits. So kennt man Dolly Parton. Dazu eine Portion Selbstironie. Denn zu ihrem Äußeren sagte sie einst, es koste eine Menge Geld, so billig auszusehen. Es ist aber ihre unverwechselbare Stimme, die Dolly Parton zu einer der erfolgreichsten Country-Musikerinnen aller Zeiten machte und zur Ikone.

0: Mit Liedern wie Jolene, 9 to 5 oder I Will Always Love You feierte Dolly Parton weltweite Erfolge. Insgesamt verkaufte sie über 100 Millionen Alben. Aufgewachsen ist Dolly Parton mit 11 Geschwistern in einfachen Verhältnissen im US-Bundesstaat Tennessee. Schon als Kind stand sie auf der Bühne und machte früh mit ihrer markanten Stimme auf sich aufmerksam. Nach dem Schulabschluss zog Parton nach Nashville und begann ein Leben als Songwriterin und Musikerin. Auch später vergaß sie ihre Herkunft nicht. Sie engagierte sich sozial, unter anderem mit Leseförderungsprogrammen für Kinder und auch für die Rechte der Frauen. Nun ist Dolly Parton im Alter von 80 Jahren gestorben. Sie sei friedlich eingeschlafen, teilte ihre Familie mit.
1: Bei der Frage, wie die Aufrüstung der Schweizer Armee finanziert werden soll, macht nun die Finanzkommission des Ständerats einen neuen Vorschlag. So soll die Mehrwertsteuer weniger stark erhöht werden als vom Bundesrat geplant, nämlich um 0,2 Prozentpunkte. Dafür soll es ab nächstem Jahr einen Rüstungsfonds geben. Damit könnte die Armee jährlich zusätzlich 6 Milliarden Franken erhalten. In den Fonds soll unter anderem Geld fließen, das bislang in den Schuldenabbau geht. Als nächstes befasst sich die Sicherheitspolitische Kommission des Ständerats mit dem Vorschlag, wie unser Bundeshausredaktor Andreas Stüdli erklärt.
2: Dort wird sich in 2 Wochen zeigen, ob er hält. Angesichts der deutlichen Mehrheit in der Finanzkommission sind die Chancen zumindest intakt. Dann wird der Ständerat in der Herbstsession darüber entscheiden und ein großes Fragezeichen bleibt, nämlich ob der Nationalrat auch zustimmen wird. Das zeigt sich dann in der Wintersession. Würde der Rüstungsfonds dort angenommen und würde kein Referendum ergriffen, dann könnte der Rüstungsfonds sogar vor der Mehrwertsteuerabstimmung in Kraft treten und die Armee könnte so früher mehr Geld ausgeben.
1: Andreas Stülli. Die Zahl der Asylgesuche in der Schweiz nimmt weiter ab. Mit weniger als 10'000 Gesuchen im ersten Halbjahr war die Zahl so tief wie seit 2022 nicht mehr. Trotzdem wollen Bund und Kantone das Asylsystem weiter entlasten. Im Rahmen der Asylstrategie 2027 sind Massnahmen gegen kriminelle Asylsuchende und gegen Personen ohne Aussicht auf Asyl geplant. Noch dieses Jahr möchte das Staatssekretariat für Migration ein Gesetzespaket in den Bundesrat bringen mit sogenannt vorgelagerten Verfahren, wie Staatssekretär Vincenzo Mascioli sagt.
3: Bei diesem vorgelagerten Verfahren besteht das Ziel in, dass wir offensichtlich unbegründete Asylgesuche, dass wir die Zahl dieser Gesuche reduzieren können.
1: Konkret, Menschen, die keine Aussicht auf Asyl haben, sollen gar nicht erst in ein Asylverfahren kommen, sondern vorher schon eine Absage erhalten. Bund und Kantone denken laut Staatssekretär Mascioli dabei an 4 Gruppen.
3: Personen aus Staaten mit sehr tiefer Schutzquote. Zweitens handelt es sich um Medizinalfälle, die ausschließlich medizinische Gründe haben. Drittens um EU-Bürger und viertens um Personen, die in anderen Staaten bereits einen Schutzstatus haben.
1: Der Bund geht davon aus, dass dieses vorgelagerte Verfahren bei rund 20% der Gesuche zum Einsatz kommen könnte. Im Kanton Aargau sollen Mädchen an Schulen keine Kopftücher tragen dürfen, bis sie 16 sind. Das Kantonsparlament hat sich für eine entsprechende Motion ausgesprochen, die das Tragen von religiös geprägten Kleidungsstücken für Mädchen an Schulen verbietet. Die Aargauer Regierung hatte den Vorstoß aus den Reihen von FDP, EDU, Mitte und SVP noch abgelehnt. Sie begründete dies unter anderem mit rechtlichen Hürden sowie verfassungsrechtlichen Bedenken. Dennoch muss der Regierungsrat nun ein Gesetz für ein entsprechendes Kopftuchverbot ausarbeiten. Noch eine Meldung aus dem Ausland. Die Polizei in der Slowakei hat nach eigenen Angaben einen Brandanschlag auf eine Drohnenfabrik verhindert. Ziel sei mutmaßlich ein Werk im Osten des Landes gewesen, sagen die Behörden. 2 Verdächtige seien in der Slowakei festgenommen worden, zudem ein mutmaßlicher Komplize in Deutschland. Bei Hausdurchsuchungen beschlagnahmte die Polizei unter anderem Brandmittel, Werkzeuge und Mobiltelefone. Weitere Angaben zu den Hintergründen gibt es nicht. Die Wetteraussichten von heute Mittwoch, den 26. August. Es wird oft sonnig. Im Norden hat es am Morgen noch Wolkenreste. Diese lockern sich im Verlauf des Tages auf. Die Temperatur erreicht 27 Grad. Das waren Nachrichten von Radio SRF. Verantwortlich Lukas Siegfried.
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5: Endlich leben. Oder auch endlich leben. Ja, beides hat miteinander zu tun. Weil wenn wir wissen, dass das Leben endlich ist, dann können wir auch endlich leben. Und über den Zusammenhang zwischen Tod und Leben reden wir in diesem Podcast. Wir treffen Leute, die sich mit Tod, Sterben und Trauer auskennen. Und fragen, wie gehen sie mit ihrer Endlichkeit um? Ich bin Evelyn Gutknecht und Mami von drei Kindern. Drei gesunden Kindern. Dass das überhaupt nicht selbstverständlich ist, das habe ich beim Produzieren von dieser Folge wieder ganz neu realisiert. Das ist mir recht eingefahren. Ich habe nämlich Anna Margareta Neff-Seitz getroffen. Sie ist Hebamme und Trauerbegleiterin.
6: Als ich nachher eine Hebamme geworden bin, war für mich von Anfang an klar, zum Leben gehört Sterben dazu. Und wir haben es nicht in der Hand. Und eigentlich ist es normal, dass wir Menschen sterben. Und ob es früher oder später ist, ist eigentlich hat nur mit unserer Vorstellung zu tun. Und darum, für mich von Anfang an zum Hebammen sein, hat gehört, mich auch beschäftigen damit, dass es passieren kann, dass ein Kind früh wird sterben.
5: Anna Margareta ist auch die Leiterin der Fachstelle kindsverlust.ch. Sie beratet und begleitet Eltern, die ein Baby in der Schwangerschaft oder nach der Geburt verlieren. Und sie machen als Fachstelle ganz viel Aufklärungsarbeit unter Fachpersonen und auch Weiterbildungen. Ich habe ehrlich gesagt recht Respekt vor dem Gespräch mit Anna Margareta Neff-Seitz, weil das Thema ist ja schon recht heftig. Und da hatte ich eben auch so viele Fragen. Ja, was brauchen denn Eltern, die das Baby in der Schwangerschaft verlieren? Wie kann man als Umfeld für sie da sein? Und was passiert da rein medizinisch im Körper der Frau? Und. Mit all diesen Fragen bin ich dann auf Bern gereist, ins Büro von kindsverlust.ch. Und das komische Gefühl, das ist mir dann übrigens schnell vergangen, als ich vis-à-vis von der erfahrenen Hebamme gesessen bin und ich sie ganz ehrlich damit konfrontiert habe. Wir reden heute über ein schwieriges Thema. Ich merke auch, ich bin selber Mami von drei Kindern. Und über das Thema Kindstod, Babys, die im Bauch sterben, die tot auf die Welt kommen, da rede ich nicht so gerne drüber. Wie erlebst du das? Bin ich da wahrscheinlich nicht die Einzige?
6: Du bist absolut nicht die Einzige. Und ich denke gerade den meisten von uns so, dass darüber reden, wenn ein Kind so früh stirbt, macht mit uns allen etwas. Und wie es so als Haus mit dem Tod ja gerne ist, dass man eigentlich auch lieber nicht über etwas redet, das auch mit Sachen konfrontieren kann, die schwierige Gefühle auslösen. Und darum bist du absolut nicht die Einzige. Es geht den meisten Menschen geht so, dass man es fast nicht aushaltet, um überhaupt darüber zu reden.
5: Ich merke auch so, also wenn ich jetzt jemanden in meinem Umfeld hätte, ich muss gerade überlegen, habe ich das aktuell? Jetzt gerade nicht, aber ich habe sicher in der Vergangenheit auch schon gehabt, Mütter, die das Baby verloren haben, fühle ich mich dann auch so hilflos, machtlos. Wie soll ich jetzt diesen Müttern begegnen? Ja, ich merke, da ist so eine grosse Hemmschwelle, fast noch mal grösser, als wenn sonst jemand stirbt. Also wenn jetzt ein Grossvater stirbt. Oder ja, ist wie anders dann damit umzugehen. Wenn ich weiss, da ist ein Baby gestorben, fühle ich mich sehr hilflos.
6: Auch da bist du wirklich im grossen Grof von allen Menschen. Wir fühlen uns hilflos. Weil was man kann sagen kann, ist, wenn ein Mensch, eigentlich haben wir ja Vorstellungen vom Leben und auch vom Sterben. Und was eine kleine Normalität hat, wenn ein Mensch auf die Welt, ein Baby auf die Welt kommt, dann wird's, hat eine Kindheit, wird erwachsen. Und wenn, dann stirbt man mit 80 oder 90. Das ist so in unserem Denken drin. Und die Vorstellung, dass ein Kind, das noch gar nicht gelebt hat, oder eben hat ja gelebt, aber nur im Bauch hinein gelebt, zum Beispiel, das ist etwas, was es macht, das darf nicht wahr sein, das darf eigentlich gar nicht passieren. Und darum macht es, dass wir alle hilflos sind und übrigens auch mehr Fachpersonen, dass wir eigentlich fast kein Wort haben und auch nicht geübt sind, wie können wir Eltern ansprechen? Was wäre für sie hilfreich?
5: Auf das werde ich unbedingt dann auch noch während unserem Gespräch darauf eingehen, was wäre denn hilfreich, was soll man dann machen. Aber zuerst möchte ich noch ein bisschen zu dir, zu deiner Person oder deinem Beruf kommen, Anna-Margareta. Es ist ja schon noch spannend, du bist Hebamme. Viele Jahre sicher auch leidenschaftliche Hebamme gewesen, wenn ich dich jetzt so erlebe. Du wirkst auf mich sehr als ein leidenschaftlicher Mensch. Jetzt bist du aber Trauerbegleiterin für eben Eltern, die ein Kind verloren haben oder werden verlieren, also Eltern, die erfahren während der Schwangerschaft, dass ja, wird vielleicht sterben, das Kind, oder es hat auch eine schwierige Diagnose. Nimm uns mal ein bisschen mit auf deinen Weg. Wie kommt man von einer Hebamme, die ja eben so am Anfang vom Leben ist oder den Anfang vom Leben wird begleiten, zu einer Trauerbegleiterin, die am Ende vom Leben begleitet? Was ist da passiert?
6: Also ist schon viel früher passiert. Ich bin in Appenzell Innerrhoden, Brüllisau, bin ich aufgewachsen auf einem Bauernhof und habe dort von klein auf mitbekommen, dass wir Tiere im Stall hatten und ja, junge Kälbli sind auf die Welt gekommen. Und dort ist immer wieder mal auch passiert, dass ein Kälbli ganz normal gestorben ist und hat einfach dazugehört. Oder mein Grossvater war noch daheim aufgebahrt, wo er gestorben ist. Also wir Kinder waren in der Stube drin, sind rumgesprungen, die drei Tage, wo er daheim aufgebahrt war. Und die Erwachsenen haben dann immer wieder gesagt, pst, pst, sind ruhig. Und wir haben es natürlich wieder vergessen und sind wieder rumgesprungen. Also hat eine Normalität gegeben, dass Sterben zum Leben gehört. Mhm. Und aus dem heraus, wo ich nachher eine Hebamme geworden bin, ist für mich von Anfang an klar gewesen, zum Leben gehört Sterben dazu. Und für jede Hebamme, aber auch für jede Fachperson, die in diesem Bereich arbeitet, auch übrigens Ärzte und Ärztinnen, wenn man auch alles machen will, dass es gut kommt und dass Menschen wieder gesund werden, wir können nicht alles machen. Und wir haben es nicht in der Hand. Und eigentlich ist es normal, dass wir Menschen sterben. Und ob es früher oder später ist, ist eigentlich, hat nur mit unserer Vorstellung zu tun. Und darum, für mich von Anfang an zum Hebammen sein, hat gehört, mich auch beschäftigen damit, dass es passieren kann, dass ein Kind früh wird sterben.
5: Aber ist das dann wie auch etwas, weißt, was man jetzt in seinem normalen Hebammenjob häufig erlebt? Oder, weißt, ist der Tod ein grosses Thema im Alltag?
6: Unterschiedlich. Es ist wirklich so, dass glaub, gewisse Menschen einfach auch mehr anziehen, dass es bei ihnen passiert. Und das ist, hat sicher etwas auch mit mehr zu tun. Schon in der Hebammenausbildung habe ich immer wieder Situationen, bin ich daran hergekommen, wo ein Kind gestorben ist. Und auch zum Beispiel, wo ich mein Hebammendiplom gemacht habe, die praktische Prüfung, ist eine Frau mit Zwillingen gekommen, in der 23, also so im vierten, fünften Monat schwanger. Und dann ist es zur Geburt von einem von diesen Kindern gekommen. Und das war an meinem Prüfungstag. Das ist etwas, was einfach immer wieder passiert ist. Oder frische Hebammen, ich habe Herztöne gelesen, eine Frau ist mit Wehen gekommen, die Herztöne gelesen, und ich habe kein Herztöne gefunden. Und dann ist natürlich der Arzt dazu gekommen, um einen Ultraschall zu machen, zum bestätigen. Und das Kind war gestorben gewesen und die Frau in der Wehe und hat nachher ihr totes Kind geboren. Mhm. Und von dem her habe ich es, glaube ich, immer wieder auch ein bisschen angezogen. Und wenn man von Zahlen redet, wenn du fragst, ja, wie viel passiert es denn oder wie häufig, dann kann man sagen, so in der zweiten Hälfte der Schwangerschaft ist pro Tag 1 bis 2 Familien in der Schweiz, wo das Kind stirbt.
5: Mhm. Man sagt ja eben, in der zweiten Schwangerschaftshälfte ist es nicht mehr so häufig.
6: Also, und gleich sind es etwa 600 bis 700 Familien pro Jahr, die es betrifft.
5: Ja, das ist eigentlich schon noch viel, wenn man dann diese Zahl hört, oder? Mhm. Natürlich ist die andere Zahl, also vor der 12. Schwangerschaftswoche, wahrscheinlich viel grösser, wahrscheinlich auch viel grössere Dunkelziffern, oder? Genau. Weil viele ihr Baby verlieren, ohne dass sie überhaupt vielleicht gemerkt haben, dass sie wirklich schwanger sind oder dass man nicht darüber redet.
6: Und es gibt auch nur Schätzungen, weil dort, wir haben keine Statistik, die wirklich aufnimmt, bei frühen Fehlgeburt, das heisst bis zur 22. Schwangerschaftswoche, wie viele Kinder das dort wirklich sterben. Mhm. Es gibt keine Statistik. Und das heisst, dass es Schätzungen gibt und dort redet man wirklich davon, dass über ein Viertel von der schwangeren Frauen ihr Kind früh in der Schwangerschaft verliert.
5: Das ist echt mega viel.
6: Es sind über 20'000 Frauen pro Jahr in der Schweiz.
5: Und für das finde ich jetzt, ist es mega weniges Thema, oder wie erlebst du das?
6: In den letzten Jahren ist es immer mehr ein Thema geworden. Ich würde sagen, bis vor etwa 10 Jahren noch fast kein Thema, um über frühe Fehlgeburt zu reden. Jetzt hat es wirklich angefangen und zum Glück auch, ich bin sehr froh darüber, dass viele Frauen, die eine frühe Fehlgeburt erleben, dass sie nicht mehr still sind, sondern wirklich das darüber reden und sagen, ich habe das erlebt. Mhm. Und bis vor ein paar Jahren hat einfach niemand darüber geredet und durch das ist es wie, hat es nicht existiert.
5: Ja. Mir ist nochmal die Zahl im Kopf von diesen 600 Familien im Jahr in der Schweiz, die ein Baby verlieren, wo das Baby ja schon, man hat es schon gespürt als Mami, oder? Der Bauch ist schon gross gewesen, man wird darauf angesprochen auf die Schwangerschaft, man hat wahrscheinlich schon einen Namen für das Baby. Ich würde nachher mega gerne ein bisschen von dir wissen, wie ist der Moment eigentlich für diese Familien, weißt? Und was ist dann deine Aufgabe im Begleiten dieser Familien? Jetzt nimmt es mich aber noch Wunder, weißt, hat es irgendwann einmal in deiner Laufbahn den Moment gegeben, wo du gesagt hast, jetzt muss ich quasi den Beruf wechseln. Jetzt bin ich nicht mehr nur die Hebamme, sondern jetzt gehe ich eben in die Begleitung von trauernden Eltern. Hat es da irgend so einen Moment gegeben, den dich magst erinnern, wo du gemerkt hast, das ist jetzt wichtig, oder ist das so schleichend gekommen?
6: Ist für mich von Anfang an klar gewesen. Ich muss vielleicht dazu sagen, dass ich zuerst einen anderen Beruf hatte und dann Familienfrau geworden bin. Ich habe zwei Söhne, die jetzt erwachsen sind und auch schon einiges erlebt habe und natürlich auch Verlusterfahrungen in meinem Leben gemacht habe. Und durch das, wo ich mich mit 32 entschieden habe, zum Hebammen lernen, ist für mich von Anfang an klar gsi, es gehört dazu, dass auch Kinder sterben oder dass zum Leben gehört der Tod. Oder zum auf die Welt kommen, ist ein Kommen und ein Gehen. Und durch das habe ich schon immer wieder auch Kontakt während der Ausbildung gehabt mit Familien, wo das Kind gestorben ist. Und ich würde es gerne nicht so trennen von, ist ein oder zwei oder ist ein anderer Beruf geworden, weil ist für mich genau der gleiche Beruf. Ist wunderbar zum Eltern begleiten, wenn es ein lebendiges Kind im Bauch hat und alles gut kommt. Und ich begleite das auch oft, nämlich in Folgeschwangerschaften, denn wenn voraus eine grosse Geschichte war und nachher eine Frau wieder schwanger wird.
5: Aber wenn ich das richtig verstehe, hat es nicht den Moment gegeben, wo du gefunden hast, hey, ich muss mehr in die Trauerbegleitung investieren. Da ist vielleicht auch zu wenig rum an Fachpersonen, die da geschult sind.
6: Den Moment hat es in dem Sinn gegeben, rein von der Struktur her. Also ich habe den Abschluss von der Hebammenausbildung im Frauenspital Bern gemacht, was natürlich ein Universitätsspital ist und dort ganz viel halt die Fälle zusammenkommen, wo es eben nicht regelrichtig läuft. Und dort habe ich gerade nachdem dass ich die Ausbildung abgeschlossen habe, ist die Stelle frei geworden für Lebens- und Trauerbegleitung im Haus. Und dort habe ich nicht eine Sekunde müssen überlegen, sondern ist für mich klar gewesen, in diesem Spezialgebiet wollte ich mich weiterbilden, ich wollte mehr Wissen haben und vor allem auch Sicherheit erlangen, wie kann ich Eltern hilfreich begleiten.
5: Ja. Ich habe gelesen, dass noch vor einigen Jahren das eben kaum gegeben hat, dass

0: Und das hat mir im besten Wissen und Glauben gemacht, nicht aus Bösartigkeit, weil man das Gefühl hatte, das ist wirklich das Bessere für die Eltern. Und das hat mich in der Zwischenzeit wirklich gelernt und auch sind Studien darüber gemacht worden, was für die Eltern könnte hilfreich sein. Und man hat wirklich gemerkt, das ist überhaupt nicht hilfreich. Mhm. Ich bin jetzt so die Leiterin von Fachstelle Kindsverlust Schweiz und wir machen Beratungen machen für Betroffene, aber auch für Fachpersonen. Und bei uns können immer wieder Anfragen oder vor allem auch Briefe von älteren Frauen, zum Teil 80-, 90-jährige Frauen, die schreiben, ah, ich habe von euch gelesen, vielleicht in der Zeitung oder sonst gehört, dass es euch gibt. Wie schön, dass es euch gibt, weil dieses Mal habe ich und dann kommt ihre ganz persönliche Geschichte. Und wirklich, wo man merkt, auch mit 80 oder 90 ist noch unglaublich ein Schmerz und ein Leidensdruck da, weil sie nie hin können über ihr Kind reden.
1: Mhm. Und eben so, dass dem Kind können zugestehen, es ist eine Person, es ist ein Menschlich gewesen, oder? Also wenn du sagst, dort mal, hat man noch nicht einmal sagen, welches Geschlecht es ist, weil es möglichst vergessen, so tönt es für mich. Man will vergessen, dass da ein Mensch auf die Welt gekommen ist, der nicht hat leben durfte. Wie wichtig ist es denn, dass die totgeborenen Kinder wirklich auch dürfen eine Persönlichkeit sein, sage ich jetzt mal, was ich meine?
0: Ich weiss gut, was du meinst. Der grosse Unterschied ist ja, wenn ein Kind so früh stirbt, dass die Eltern selber noch keine Erfahrungen oder auch zum Beispiel noch nie einen ersten Geburtstag mit ihrem Kind haben können feiern können. Sie haben noch keine gemeinsame Geschichte können erleben, außer die Zeit, wo die Frau schwanger war. Mhm. Und das macht, dass sie sich auch nicht als Eltern haben können erleben. Und trotzdem für sie war das Kind da gewesen. Und wenn es zum Beispiel das erste Kind war, es wird immer ihr erstes Kind bleiben, auch wenn es noch ein Erfolgskind gibt. Und das macht es so wichtig, dass die Zeit, wo das verstorbene Kind noch da ist, zum Beispiel, und das klingt manchmal für, im ersten Moment das ganz komisch für gewisse Menschen, auch wenn jemand gestorben ist, dann will man nicht mehr mit dem Kind oder mit dem Körper zu tun nicht haben. Mhm. Und das ist etwas, was für Eltern, wenn das Kind so früh stirbt, ganz wichtig ist, dass sie noch gemeinsame Erinnerungen und eine gemeinsame Geschichte machen können. Weil das ist das Einzige, was ihnen bleibt als Eltern.
1: Und wie kann das aussehen, die Erinnerung oder die Geschichte?
0: Wichtig wäre, wenn Eltern erfahren, und das ist häufig durch einen Ultraschall, dass das Kind im Bauch, zum Beispiel, dass kein Herz gefunden wäre, dass das Kind gestorben ist. Und es könnte so aussehen, dass man dann nicht ganz schnell handelt und das Gefühl hat, oh, das Kind muss jetzt raus, ich halte es nicht mehr aus. Sondern, dass zum Beispiel dort, ich frage die Eltern häufig, gibt es einen schönen Ort, wo ihr, oder einen wichtigen Ort, wo ihr vielleicht dort, wo ihr Kurate habt, sei es in einer Kirche oder auch sonst an einem Ort, wo euch wichtig ist, schaut, wenn ihr noch gemeinsam mit dem Kind im Bauch, das immer noch im Bauch ist, zum Beispiel den Ort besuchen, dass ihr könnt miteinander noch eine Geschichte machen könnt. Mhm. Erinnerungen sammeln. Die wenigen, die es gibt bis zur Geburt, das heisst auch zum Beispiel eine Geburtsvorbereitung machen. Miteinander darüber reden, wie wollt ihr mehr, dass unser Kind auf die Welt kommt. Wie wollen wir uns vorbereiten? Vielleicht auch etwas parat machen für das Kind, weil ist ihr Sohn oder ihre Tochter.
1: Obwohl sie wissen, dass das Kind nicht mehr lebt.
0: Genau.
1: Ich finde jetzt mega einen spannenden Gedanken, weil mein erster Impuls wäre so, wenn ich jetzt wieder erfahre, mein Kind ist tot in meinem Körper, könnte ich mir vorstellen, es ist immer schwierig zu sagen, gell, haben wir es nicht erlebt, aber ich könnte mir vorstellen, ich würde gerade sagen, oh, ich will das möglichst schnell loswerden, weil das Kind ist tot in mir. Ich will das auf die Welt bringen und will das nicht mit mir tragen. Ist das die Reaktion von vielen Frauen oder Eltern?
0: Ist die Reaktion, die eigentlich immer kommt, wenn es unvorbereitet passiert ist. Ja. Die erste Notfallreaktion, das ist ja dann eine grosse Krise, die eintritt in dem Moment. Und was dort häufig oder eigentlich muss passieren und auch normal ist, dass es passiert, dass man entweder will man ganz schnell raus und eben sagen, das Kind soll so schnell wie möglich raus, oder man kommt in die Starrheit, dass man überhaupt nicht mehr reagieren kann. Mhm. Und beides sind Notfallreaktionen. Es gibt auch immer wieder Väter vor allem oder werdende

0: die Väter dann ja noch, die zum Beispiel sagen, helfe ich meiner Frau, mache ich den Kaiserschnitt, es muss etwas passieren, weil sie es nicht aushalten. Und das ist völlig normal. Ja. Und das muss auch passieren. Und mehr Fachpersonen, ist aber wichtig, dass wir in dem Moment wissen, ist nicht nachhaltig, wenn wir jetzt ganz schnell einfach aus dem Boot raus, weil dann ist es einfach ein Flüchen von dem und wirklich ein nicht hilfreich zum Weiterleben für die Eltern. Und dem braucht es vor allem mal Halt, also Schutz, dass die Eltern können aus dem Schock wieder, man sagt ja so schön, aus sich raus, ich habe aussen mehr gehandelt oder ich habe mich nicht mehr gespürt, weil ich war aussen mehr gewesen. Und das passiert. Und eigentlich wäre es dann der Moment, innezuhalten und zu schauen, wie können die Eltern wieder bei sich ankommen. Und das ist häufig so, dass es 3, 4, 5 Tage braucht, bis aus dem ersten Schock können überhaupt erahnen, was das für ihr Weiterleben bedeutet. Mhm. Und dort müssen wir als Fachpersonen zur Seite sein. Das ist unser Job, zum Halt zu geben. Und zum Beispiel, das wissen viele Eltern dann nicht, dass sie sich dann auch, wenn sie noch keine Hebamme haben, eine Hebamme suchen, die sie in dieser Zeit bis zur Geburt kann begleiten kann.
1: Ja. Also wenn du sagst, bis zur Geburt, wenn das Kind tot ist, muss es dann nicht so schnell wie möglich, weißt du, rein körperlich, gesundheitlich, meine ich
0: medizinisch.
1: Jetzt. Medizinisch, genau. Muss es dann gar nicht so schnell wie möglich rausgeholt werden? Oder, ja, weißt du, wie ist das rein medizinisch der Vorgang dann?
0: Es ist ja eine Vorstellung von uns, da hat man von früher gehört, auch ein Leich ist vergiftig und gefährlich. Und das hat ja viel mehr damit zu tun, dass wir mit dem Thema nicht konfrontiert werden. Und jetzt rein medizinisch auf den Körper bezogen, auch wenn das Kind gestorben ist, das ist ein, für sich in der Fruchtblase ist das ein Raum, der geschlossen ist im System, in der Gebärmutter und der grundsätzlich nicht gefährlich ist. Mhm. Und dort braucht es ganz klar eine Überwachung, vielleicht alle Wochen, wo man eine Blutentnahme nimmt, um ein paar Faktoren abklären, dass es nicht zu einer Infektion oder zu einer Greiningsstörung kommt. Grundsätzlich können wir sagen, man kann zuwarten und dort möglichst viel Zeit lassen, dass die Eltern können bei sich wieder andocken und aus dem heraus schauen, wie können sie es gestalten, dass das in ihren Händen bleibt.
1: Ja.
0: Was ganz wichtig ist, eigentlich passiert etwas, wo die Kontrolle ja genommen wird, die Eltern, wenn das Kind stirbt. Sie können in eine Art Ohnmacht. Und wenn wir dort als Fachpersonen ganz schnell reagieren, dann unterstützen wir eigentlich die Ohnmacht und wir machen von außen etwas. Und wenn es dort gelingt, dass Frauen und oder Partner wieder können aus sich heraus, aus ihren Ressourcen heraus schauen, wie wir es gestalten, dann können sie wieder ihre Selbstkräfte. Mhm. Und das wäre nachhaltig fürs Weiterleben.
1: Also braucht es irgendwo den Raum, die Ruhe, um wieder Entscheidungen zu treffen und überlegen, was wollen wir jetzt. Aber was gibt es denn für Möglichkeiten? Also weißt du, Kaiserschnitt oder eine Geburt einleiten? Oder ja, wie sieht das aus, rein medizinisch?
0: Rein medizinisch zum Glück in der heutigen Zeit immer so, dass eine Frau ihr Kind wird gebären und dass es keinen Kaiserschnitt gibt. Außer ist natürlich eine Notfallsituation, wo die Gefahr von der Frau da ist. Aber das passiert sehr, sehr selten. Grundsätzlich ist es so, es ist keine gefährliche Situation und die Frau wird das Kind gebären.
1: Stelle ich mir aber unheimlich brutal vor. So die Schmerzen von einer Geburt. Und du weißt, wie das Ergebnis ist nicht ein Baby, das ich dann aufwachsen kann, sondern es ist ein totes Baby. Wie schaffen die Frauen das, auf sich zu nehmen? Was braucht es da?
0: Das müssen wir jetzt eine betroffene Mutter fragen. Sie können sicher dort
1: weißt du, mein Gedanke besten. Ist, ich will wahrscheinlich ja, denke, ja. Kaiserschnitt, dass ich nicht noch wenigstens die Schmerzen genau. muss auf mich nehmen muss. Also, oder wieso raten dir denn das?
0: Das, ist, also, das, was du jetzt sagst, eben ein Kaiserschnitt oder zumindest eine PDA, also eine Periduralanästhesie, dass man weniger Schmerzen hat. Das ist so die übliche Reaktion, die von der Gynäkologin gekommen ist oder auch von der Hebamme oder einfach von den Betreuenden. Und bei mir leuchtet immer ein rotes Lämpchen auf, wenn so der Touch kommt von Achtung, wir wollen die Familie schonen. Weil das hat ja mit Schonen zu tun. Sie sollen das nicht auch noch machen müssen, wenn es schon so schlimm ist. Mhm. Und was die Erfahrung wirklich ist, dass wenn wir den Eltern oder vor allem auch der zukünftigen Mutter die Möglichkeit geben, dass sie sich erfahren kann als Mutter. Und durch die Geburt wird sie Mutter werden. Und wenn wir ihr das nennt, in allem ganz Schlimmen, ich gebe dir absolut recht, ist eigentlich unvorstellbar. Und gleichzeitig ist es die einzige Möglichkeit, wo geht, dass das Kind rauskommt. Und es kann, und das passiert zum Glück sehr oft, dass eine Frau nach einer achten Geburt kann sagen, und das sage ich häufig dann sehr verschämt, auch ich darf es niemandem sagen, aber ich habe die Geburt total als schön erlebt.
1: Mhm. Also ist es fast noch so ein bisschen heilsam dann in dem Moment.
0: Genau. Ja. Also der körperliche Schmerz ist ja auch etwas, das dem unglaublichen seelischen Schmerz gegenübersteht. Und für Frauen ist es manchmal auch wirklich heilsam, können etwas Körperliches auch wirklich dann so spüren und erfahren, weil der seelische Schmerz, der ist ja der, der nicht so sichtbar ist und nicht so spürbar ist, sondern einfach in ihr hinein tut.
1: Ja.
0: Und Geburt ist etwas, wo sie auch wieder in Kraft kommt, weil sie macht es selber. Also es wird nicht mit ihr gemacht. Und das ist etwas, wo mitträgt, dass sie Mutter wird.
1: Mhm.
0: Und Mutter wird sie, auch wenn es fast nicht vorstellbar ist mit einem verstorbenen Kind. Ich sage dort immer, es wird ein Leben geben, nicht mit keinem Kind, sondern mit einem verstorbenen Kind. Und das ist der Weg dazu, dass sie selber in diesen Prozess kommt, ist ein grosser Schritt, dass sie parat wird zum selber gebären.
1: Das sind jetzt ganz schöne Gedanken, die du gesagt hast. Ich kann mir vorstellen, wenn eine Frau eben zum ersten Mal schwanger ist und dann erlebt, dass das Kind stirbt, dass sie sich vielleicht fast nicht getraut, sich selber Mutter zu nennen nachher, oder? Weil eben das Kind ist ja gar nicht da. Von wem soll sie eine Mutter sein? Aber ihr können sagen, mal, du bist Mutter. Auch wenn das Kind nicht mehr da ist und du nie Zeit mit dem Kind so hast können verbringen, du bist Mutter.
0: Das ist etwas sehr Heilsames für die Frauen, für die Mütter. Was immer wieder passiert und was wir an der Fachstelle Kindsverlust Schweiz wirklich viel erleben, dass die Frauen von einer grossen Isolation erzählen und einfach das Gefühl, ich bin total allein. Niemand rundum spricht mich auf das Kind an. Und nach ein paar Monaten manchmal auch sagen, ah, ist es überhaupt passiert? Weil niemand rundum Zeuge ist von dem für sie grossen Ereignis.
1: Mhm.
0: Und wenn wir es natürlich nicht nur sagen können und sagen, ah, du bist Mutter, sondern wenn sie es selber kann erfahren kann, gerade durch die Geburt, die sie macht, dann ist es natürlich noch viel bestärkender für sie, weil sie es erfahren hat.
1: Ja. Jetzt gibt es ja auch den Fall, dass eine Schwangerschaft total unkompliziert verläuft, unspektakulär. Das Pärchen freut sich auf ein gesundes Kind, in Anführungszeichen. Und dann stirbt das Kind aus unerklärlichen Gründen während der Geburt oder nach der Geburt kommt plötzlich aus, das Kind hat eine schwere Erkrankung, die man vorher nicht hat gesehen in den Untersuchungen. Das Kind stirbt kurz nach der Geburt. Was brauchen da Eltern? Ist das der gleiche Fall wie während der Schwangerschaft? Oder ja, tust du da nochmal explizit anders beraten?
0: Also dann ist auch in solchen Situationen, das sind ja wirklich absolute Notfallsituationen, wo plötzlich etwas passiert, wo nicht vorgesehen war in den Köpfen von uns Menschen. Und was dort vor allem braucht, ist weniger Beratung, sondern einfach dabei bleiben. Also, und dabei bleiben heisst Präsenz haben im Zimmer, also das heisst vielleicht auch Blickkontakt mit der Mutter, mit dem Vater und eigentlich mehr ein Anzeigen, ich bleibe da, ich stand mit euch das durch, dass sie sich nicht allein fühlen. Häufig ist es so, in solchen Momenten braucht es kein Wort, weil im Schock kann man auch gar nicht so viel hören oder man kann gar nicht viel aufnehmen. Wichtig ist es dann, dass man Sicherheit kann vermitteln kann. Und dort Sicherheit vermitteln, im Anzeigen, signalisieren, ich bleibe da. Mhm. Wir machen das gemeinsam. Sie sind nicht allein. Das ist meistens am hilfreichsten. Mhm. Und was aber häufig passiert, dass wir Fachpersonen dort genau auch im Notfallmodus können und auch Notfallstrategien haben im Sinn von, wir halten jetzt nicht auf und wir wollen jetzt etwas ganz Gutes machen für das Paar und eigentlich, wir wollen jetzt das Paar retten, dass ihnen nicht so, dass für sie nicht so schlimm ist. Und das ist nicht hilfreich. Häufig reden wir dort ganz viel, wir wollen ihnen Tipps geben, Ratschläge, was sie machen können. Die Eltern sind einfach im Schock und kommt eigentlich gar nichts an. Mhm. Und eines vom Schwierigsten ist dort nichts zu reden, sondern dabei bleiben.
1: Aushalten.
0: Und das ist etwas, wo wir als Fachstelle auch dafür wirklich arbeiten, dass Fachpersonen viel mehr über Krisensituationen wissen und auch dort viel mehr Sicherheit bekommen. Was ist hilfreich, was kann ich eben machen oder noch hilfreicher, was muss ich nicht machen, sondern was würde es heissen, wie kann ich dabei sein, wie kann ich es mit aushalten. Mhm. Und das ist eines vom Schwierigsten.
1: Und ich nehme an, dort kommt eben auch wieder das Thema Ruhe bewahren rein, nicht gerade handeln, Zeit geben.
0: Also dort geht es natürlich sehr darum, wie kann ich mich als Fachperson, wie kann ich mich selbst regulieren? Weil mit mir macht es auch etwas. Das ist etwas, wo ich am Anfang, wo ich neu, oder eben, wo ich die Hebammen-Schule abgeschlossen habe, wo ich noch überhaupt nicht realisiert habe, dass wenn ich in so einer Situation dabei bin, dass mit mir auch viel macht. Mhm. Dass mich genauso in einen Notfallmodus mitnimmt. Und mein Job als Fachperson ist, möglichst schnell wieder aus dem Strudel aussteigen und wirklich für mich ein paar Werkzeuge haben, wie kann ich mich wieder beruhigen, wie kann ich für mich sorgen, um dann wieder da sein für das Paar.
1: Ja. Du hast gesagt, eben keine Tipps geben, einfach da sein, aber irgendwann wird es wahrscheinlich zu dem Moment kommen, wo die Frage ist, ja und jetzt, wie weiter? Jetzt ist das Baby gestorben und dann geht man heim als Bärli ohne das Baby? Oder ja, weißt du, was passiert dann?
0: Hilfreich ist, wenn man sich mal so erlaubt, Gedanken zu machen, was wäre denn, wenn das Kind daheim auf die Welt käme und daheim gestorben wäre. Dann würde sie wahrscheinlich einfach daheim an einem Ort auf einem Bett oder auf einer Kommode sein und man könnte immer wieder hergehen, man würde wieder schauen, ist es wirklich so passiert, wie fühlt sich das Kind an? Und man würde wahrscheinlich auch so die nächsten Menschen, sechs Familien, vielleicht Großmutter, wo dann das Enkelkind gestorben ist, oder die Götti einladen und würde mit ihnen schauen, ja, wie machen wir es jetzt? Oder sind einfach zusammen und brüllen zusammen oder reden zusammen und lernen das Kind kennen, weil es ja da ist mit dem Körper. Und der Unterschied ist, wenn es im Spital auf die Welt kommt, dass wir dort natürlich viel fragmentierter sind und verstückelter im Sinn von, ah, was passiert jetzt? Was machen wir als Nächstes? Weil die Frau und das Paar soll wieder aus dem Zimmer, weil muss ja wieder frei werden für ein anderes Paar, das kommt zur Geburt. Also ganz auch strukturelle Themen, wo man muss lösen.
1: Mhm. Recht brutal stelle ich mir das jetzt gerade vor.
0: Genau. Mhm. Also eigentlich ist es ja so eine außerordentliche Situation, wo man eigentlich immer auch außerordentlich handeln können. Und das ist halt in der Struktur des Spitals die Realität ist, dass es nicht immer möglich ist. Mhm. Und was dort viele Eltern oder auch Fachpersonen leider immer noch nicht wissen, ist, dass man ein Kind auch mit heimnehmen kann, wenn es gestorben ist.
1: Okay. Und die Heim aufbauen. Und, ja.
0: Genau. Mhm. In einem Körbchen rein. Einfach auch der Transport wäre so, dass man ein Kind darf mit heimnehmen darf.
1: Ja, also nicht im Sarg mit dem Bestatter?
0: Muss es nicht sein. Mhm. Was man Vorlage ist einfach, dass die Todesbescheinigung dabei ist und das bekommt man ja im Spital und dass es in einer Hülle ist oder geschützt ist, dass es nicht von außen so gesehen wird. Mhm. Und ich habe schon Eltern erlebt, die ihr Kind im Tragtuch mit heimgenommen haben. Ja. Oder dann vielleicht gleich in einem Särgli vom Spital, einfach für den Transport, aber in einem Privatauto. Oder heute gibt es sehr schöne so geflochtene Körbli, wo Kinder können hineinbettet werden und dass man es so mit heimnimmt. Mhm. Ist leider immer noch so, dass sehr wenige Eltern Kinder mit heimnimmt. Und ich höre immer wieder von Eltern, die sagen, oder sicher von der Mutter, ist einer der schlimmsten Momente gewesen, wo ich dann im Spital haben müssen, Tschüss sagen dem Kind und Abschied nehmen und allein heimgehen. Mhm. Und halt meistens passiert es dann auch innerhalb von ein, zwei, drei Tagen, dass das muss passieren. Und eigentlich weiss man, ist viel zu früh.
1: Ja. Also da ratest du in dem Fall Eltern, ja, sich da auch trauen. Ich stelle mir das halt auch noch, es braucht ja auch noch Mut irgendwo, ein totes Kindchen ins Auto packen oder, wie du vorhin gesagt hast, ins Tragtuch packen und mit heimnehmen. So, ich stelle mir vor, man hat doch, oder ich hätte Berührungsängste irgendwo.
0: Häufig ist es die Vorstellung, dass man Berührungsängste hat. Wenn wirklich eine Frau im Modus ist, sie hat geboren und ist Mutter geworden, kommt es häufig von der Mutter selber, dass es eine Selbstverständlichkeit ist. Ich habe schon Frauen erlebt, die das Kind heimgenommen haben und sie hat es auch daheim immer wieder in ein Tuch genommen und zu sich auf die Brust und hat es berührt und gehabt, zum Teil wirklich, wie wenn das Kind noch gelebt hat, weil sie so verbunden ist. Ich meine, die Realität ist, sie war vielleicht 9 Monate bei ihr im Bauch hinein. Und dann wird sie geboren und sie muss sich einfach trennen von dem Kind, das sie 9 Monate bei sich getragen hat. Und auch wenn es nur noch der Körper ist, ist es gleich noch die verbindende Hülle mit ihrem Kind. Mhm. Und das kann so etwas verbindend sein, dass sie dort noch mal sagt, dem Bonding mit dem Kind hat, dass es für sie, fürs Weiterleben, wirklich unglaublich wichtig kann sein. Ja. Ich möchte aber noch sagen, ich würde nie raten, allen Eltern, nehmt euer Kind mit heim. Ich finde, es ist wichtig, dass die Eltern wissen, sie könnten es mit heim nehmen.
1: Ja.
0: Und dass sie selber die Entscheidungsmöglichkeit haben und auch Zeit, um herauszufinden, was ist für sie am lebbarsten. Es geht nie um sagen, das ist das Richtige oder mache ich das oder das ist weniger gut. So, auch keine Wertung, weil ist so individuell, wie Eltern traurig und wie sie ihr Leben gestalten, genauso, was sie schon erfahren haben in ihrem Leben. Und aus dem heraus sollen die Eltern die Möglichkeit haben, wieder sehr viel an die eigene Hand zu nehmen und aus sich heraus Entscheidungen zu treffen.
1: Jetzt, wenn das alles wie durch ist, sage ich jetzt einmal blöd gesagt, in Anführungszeichen. Also das Kind ist tot auf die Welt gekommen, man musste Abschied nehmen, es hat vielleicht auch eine Beerdigung gegeben. Das kann man ja ab der 23. Woche, habe ich es richtig im Kopf, oder später erst?
0: Eigentlich, der Unterschied ist, ab 22.07. Schwangerschaftswoche wird der Kind meldepflichtig. Das heisst, wird angemeldet im Zivilstandsregister, dass das Kind mit Namen eingetragen wird.
1: Ja.
0: Und vor der 22. Woche ist es nicht meldepflichtig und mit dem hat es eigentlich keine Pflichten, aber auch keine Rechte. Ist aber so, dass sich das sehr verändert hat in der heutigen Zeit, dass auf sehr vielen Friedhöfen möglich ist, um ein Kind auch zu bestatten. Vor der 22. Schwangerschaftswoche gibt Gemeinschaftsgräben für früh verstorbene Kinder. Und auch, was in der Schweiz möglich ist, dass ein Kind kremiert wird, auch wenn es früh stirbt. Und den Turnen kann irgend an einem Ort vielleicht verstreut werden, wieder zurück in die Natur gegeben werden kann.
1: Also da gibt es Möglichkeiten,
0: auch so Abschied Möglichkeiten. Oder? Und ja, das empfehle ich sehr. Dort, weil was hilfreich ist zum Verstehen, wenn ein Kind im Bauch von einer Frau heranwächst, dann ist ja eigentlich, dass der ganze Körper von Frau stellt sich zur Verfügung, dass das Kind wachsen darf. Und die Fürsorge für das Kind ist rein im Körper da, aber natürlich dann auch auf der seelischen Ebene. Alles machen, dass es dem Kind gut geht.
1: Mhm.
0: Und die Fürsorge wächst und wächst während der Schwangerschaft. Und wenn ein Kind stirbt, dann ist die Fürsorge nicht einfach weg, sondern die Fürsorge, die Sorge ums Kind, die lebt weiter. Und eigentlich auch aus der Fürsorge und Liebe zum Kind entsteht ja der Schmerz. Wenn man nicht etwas so gern hat, dann würde es ja nicht so wehtun. Und wenn das Eltern erfahren oder auch merken, eigentlich ist sie aus der grossen Liebe entstanden und aus der Fürsorge, können sie häufig den Schmerz auch mehr annehmen und auch verstehen, weil die Liebe ja dann zu dem Kind wie ins Leere läuft, weil das Kind ist nicht mehr da. Dass auch darum schauen können, wie können wir es machen? Was können wir mit dieser Liebe zu dem Kind, wie können wir die gestalten? Und zum Beispiel ein Abschiedsritual machen, wo auch Zeugen dabei sind, also andere Menschen, die das bestärken und bekräftigen, kann mithelfen, dass sie einen anderen Umgang und ihre Liebe gleich Ausdruck geben können.
1: Ja. Also würdest du sagen, das ist etwas sehr Wichtiges auch?
0: Ist etwas sehr Wichtiges und das geht weiter. Also wenn du fragst, ja und was passiert nachher? Eigentlich geht es immer wieder darum, dass Eltern Ausdruck finden, zum dem Gefühl von Liebe, aber vielleicht auch vom Schmerz, von dieser Leere, weil das Kind ist nicht mehr da, dass dem weiter Ausdruck geben können. Und die Rituale, die tönt sich und sollen sich auch immer wieder verändern.
1: Ich nehme an, eben dein Job geht ja dann wie weiter im Beraten von so Eltern, die das Kind verloren haben, wenn sie aus dem Spital draußen sind, wenn der Alltag in Anführungszeichen wieder weitergeht, wenn vielleicht das Umfeld nicht mehr so daran denkt. Was ist da wichtig für die Eltern, wenn eben das alles langsam so ein bisschen vorbei ist, könnte man meinen, oder? Das Kind ist beerdigt. Was brauchen da Eltern?
0: Nach der Geburt oder nach der ersten Zeit wird sehr spürbar, ob das Umfeld der Familie eben die wie ein Teil dieser Geschichte geworden sind. Also wenn es vielleicht eben eine Grossmutter gegeben hat, die das Enkelkind auch kennenlernen konnte, oder liebe Menschen rundherum, die dabei waren, die Teil haben können an dieser Geschichte, dann fällt es natürlich den Eltern einfacher, um über das Kind zu reden, weil sie meistens haben die Eltern ein grosses Bedürfnis, um über ihr verstorbenes Kind zu reden. Und der Umgebung fällt es auch einfacher, um es ansprechen. Und dort ermutige ich wirklich alle Menschen rundum, spreche die Eltern darauf an. Ihr könnt nichts falsch machen, wenn ihr den Eltern wirklich als Eltern begegnet. Und normal würde man ja nach einer Geburt würde man anderen Mutter fragen, ah, wie war die Geburt? Wie hast du es erlebt? Wie ist es gegangen? Und häufig, wenn ein Kind dann verstorben ist, dann wird sie nicht mehr gefragt. Sie wird noch nicht gefragt, ist es ein Bub oder ein Mädchen gewesen, sondern als sie gehört, das Kind ist gestorben, vielleicht wechselt sie schon gerne die Strassenseite, weil sie nicht weiss, wie auf die Frau reagieren. Und das erzähle ich die Mütter immer wieder, dass das sehr verletzend ist. Und wir können viel bei Kindsverlust Schweiz so Telefon über, wo Eltern sich sehr einfach allein fühlen und dort Unterstützung brauchen. Wie können sie wieder Fuß fassen im Alltag und gleichzeitig auf der Beziehungsebene mit dem verstorbenen Kind können weiterleben und teilhaben mit dem verstorbenen Kind.
1: Wie könnte das zum Beispiel aussehen? Hast du da gerade eine konkrete Idee?
0: Ja, also wenn es zum Beispiel einen Ort gibt, wo das verstorbene Kind einen Platz bekommt, sei es jetzt auf dem Friedhof oder an einem schönen Ort im Wald, dass zum Beispiel dort Menschen rundum sich interessieren, wie war die Geburt gewesen, oder auch woher ist das Kind nachher gekommen, wo ist jetzt das Kind? Und wenn dort die Eltern sagen, wir haben ein Plätzchen im Wald, wo wir Taschen quasi vergraben haben, dass zum Beispiel von den Menschen rundherum kommen können, das würde mich interessieren, ich würde gerne mal mitkommen, ich würde gerne teilhaben an eurem Familie sein und dort mal mitgehen, dort, wo das Kind ist. Und nachfragen, hey, wie ist es gegangen bei der Geburt? Oder auch fragen, und jetzt, wie machst du es? Was häufig eine Frage ist, die schwierig ist für die Eltern, wenn jemand rundherum fragt, und wie geht es denn jetzt? Weil, ja, wie will es an Eltern gehen, wo das Kind gestorben ist? Es gibt eigentlich kein Wort zum Sagen. Und dort wäre es sicher hilfreiche zum Beispiel Fragen an dort, wie kannst du es machen? Oder wie erlebst du die Beziehung zu deiner Tochter? Wie geht es dir in dem Schmerz? Wie kannst du den Schmerz aushalten? Oder auch, und das ist schon häufig so, wenn man wirklich kein Wort findet, durchaus auch mal sagen, hey, das macht mich gerade sprachlos. Also von sich reden, was mit uns macht, ja, als Zuhörende. Ich finde kein Wort, ich war einfach unglaublich betroffen gewesen oder ich war unglaublich traurig gewesen, wo ich gehört habe, dass unser Kind gestorben ist.
1: Ja. Aber benennen, also nicht einfach aus dem Weg gehen, das ganze Totschweigen, sondern benennen, was mit einem macht, was man für Fragen vielleicht auch hat oder auch konkret, wie kann ich helfen oder wie kann ich für dich da sein?
0: Also unbedingt benennen. Und was häufig wirklich der einfachste Zugang ist, nach dem Kind fragen. Also zum Beispiel, ist es ein Bub oder ein Mädchen, was für einen Namen hat es? Und dann einfach mal hören, wie die Eltern reagieren. Oder häufig, wenn die Eltern eine Frage bekommen, die sehr offen gestellt ist und wo sie spüren, da ist wirklich das Interesse da, erzähle ich sehr gerne von ihrem Kind.
1: Anna-Margareta, du hast so viele Erfahrungen in diesem Thema. Ich könnte wahrscheinlich noch ganz lange mit dir darüber reden und auch ganz konkret Beispiele von dir hören. Aber ich möchte gerne noch so ein bisschen aufs Persönliche gehen. Du schaffst so viel mit Eltern, die ein Kind verloren haben. Du hast so viel mit dem Tod zu tun, mit Leid, mit Trauer. Was macht das mit dir persönlich?
0: Also es macht mich einfach unglaublich dankbar. Und zwar dankbar im Sinn, ich kann so an der Quelle vom Leben arbeiten. Die grossen Übergänge im Leben sind, wenn man auf die Welt kommt und wenn man stirbt. Und in meinem Beruf kommt beides zusammen. Und das ist so unglaublich intensiv. Und auch mit den Eltern in solchen Situationen zusammen sein und miteinander arbeiten, das ist etwas, was so am Sinn vom Leben anknüpft für mich. Also ist für mich unglaublich sinnvoll und bereichernd. Ich kann immer wieder dazulernen, weil jede Situation, jede Begleitung ist individuell und ist einfach nie, sind so intensive Begegnungen möglich mit den Eltern, wo mich einfach unglaublich dankbar machen, dass ich so arbeiten darf. Und was man wirklich, vielleicht, ich werde viel gefragt, aber wie kannst du die Arbeit überhaupt machen? Mhm. Und dort habe ich immer so ein Bild, ist ja wie so ein Orkan oder ein Vulkan, der passiert, wenn so eine grosse, grosse Krise bei den Eltern ist. Und wenn ich dort so am Rand dabei bin, ist es etwas, wo mir ja auch ganz viel gibt, weil es einfach hat so mit dem Leben zu tun hat und Sterben hat immer mit dem Leben zu tun hat. Und schlussendlich macht es einfach auch, dass jeder Tag, wo ich selber darf leben, mit dem Nichtwissen, wenn das mal anders ist, wo mich einfach wirklich dazu auffordert, umso mehr den heutigen Tag zu leben. Und eigentlich holt sie das Leben. Immer wieder mit dem Sterben arbeiten, holt sie das Leben.
1: Also würdest du sagen, du hast einen anderen Blick aufs Leben, dank deiner Arbeit?
0: Ja, das würde ich schon so sagen können. Weil ich glaube, was in unserer Gesellschaft oder in unserer Kultur häufig passiert, ist, dass wir vermeintlich das Gefühl haben, wir leben jetzt und der Tod kommt irgendwann. Und wenn er dann kommt, dann ist es halt so. Aber jetzt möglichst weg mit dem Tod und ich lebe es einfach. Und aber immer so, ja, gleich so hinterrücks eine Angst da ist, ui, aber irgendwann werde ich dann sterben. Mhm. Und wenn wir, und das habe ich gelernt in meiner Arbeit als Trauerbegleiterin, der Umgang mit Gefühlen heisst, dass alle Gefühle dürfen Platz haben und dass etwas ausgrenzen viel mehr diffus macht und auch viel mehr das Gefühl von Angst oder könnte etwas passieren, dass das wie gestärkt wird. Und wenn wir im Sterben im Leben einen Platz geben, dann gehört der Tod einfach dazu. Und das ist eine Bereicherung für das ganze Leben.
1: Mhm. Unser Podcast heisst ja «Endlich leben». Wie deutest du das oder was bedeutet es dir?
0: Ich finde es sehr schön, weil es eben das Ende drin hat von unserem Leben. Und das ist ja auch eine Vorstellung, unser Leben, das hier auf dieser Welt passiert. Und endlich leben, eigentlich sagt es genau das, was ich vorne habe probiert, mit Worten auszudrücken. Das Leben bedeutet, dass Sterben auch ein Teil davon ist. Und von dem her finde ich es sehr einen schönen Namen.
1: Danke. Anna-Margareta, vielen Dank für das sehr persönliche und inspirierende Gespräch. Ich wünsche dir weiterhin alles Gute für deine wichtige Arbeit, die ja sicher auch immer sehr viel Kraft von dir braucht. Danke.
0: Bitte, danke auch.
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1: Die Nachrichten von SRF um 1 mit Lukas Siegfried. Als Country-Sängerin war sie weltbekannt. Nun ist Dolly Parton im Alter von 80 Jahren gestorben. Bereits in jungen Jahren stand Dolly Parton auf der Bühne und schrieb eigene Songs. In den 70er Jahren schaffte sie den weltweiten Durchbruch. Große Erfolge feierte sie mit Hits wie 9 to 5, I Will Always Love You und Jolene.

0: Im Verlauf ihrer Karriere verkaufte Dolly Parton über 100 Millionen Alben. Sie wurde mehrfach mit einem Grammy ausgezeichnet und auch in die Rock'n'Roll Hall of Fame aufgenommen. Weiter mit zwei kurzen Meldungen aus dem Ausland. In Syrien hat eine kurdische Miliz mit dem Namen Syrische Demokratische Kräfte ihre Auflösung bekannt gegeben. Sie wird in die neuen staatlichen Institutionen eingegliedert. Das bestätigt der Chef der Miliz nach einem Treffen mit dem syrischen Präsidenten Ahmed al-Sharaa. Bis Ende letztes Jahr hatte es noch Kämpfe zwischen der Kurdenmiliz und Regierungstruppen gegeben. Und nach den schweren Erdbeben in Venezuela Ende Juni geht der internationale Flughafen der Hauptstadt Caracas bald wieder in Betrieb. Ab nächstem Dienstag starten und landen dort wieder Flugzeuge. Der Flughafen liegt in der Region La Guaira. Sie wurde von den Erdbeben am stärksten getroffen. Schlangen sind gefährlicher als gedacht. Das legt zumindest eine neue Studie nahe, die schätzt, dass jährlich mindestens 274.000 Menschen wegen Schlangenbissen sterben. Diese Schätzung übertrifft bisherige Annahmen deutlich, heißt es in der Studie, die im Fachjournal PLOS Medicine veröffentlicht wurde. Auch Schweizer Forschende gehören zum internationalen Forschungsteam und dieses hält noch deutlich höhere Zahlen für möglich. Bis zu 513.000 Todesfälle pro Jahr stehen im Raum. Die meisten davon gäbe es auf dem afrikanischen Kontinent sowie in Südasien. Bleibt der Blick aufs Wetter heute. Es wird ziemlich sonnig bei rund 27 Grad. Das waren Nachrichten von Radio SRF, verantwortlich Lukas Siegfried.
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4: Manchmal überkommt es einem doch einfach und man verliebt sich in jemanden. Was für ein schönes Gefühl, oder? Vielleicht manchmal aber auch ein bisschen Unangenehmes. So, dass man es vielleicht auch lieber nicht mehr hätte. Warum ist das eigentlich so? Und wo haben wir denn eigentlich den Unterschied vom Verliebtsein zum Lieben? Was gehört dort dazu? Was braucht es, dass eine Beziehung über das Verliebtsein rauskommen kann? Oder dass man auch nach einem Zeitchen von einer Partnerschaft die Leidenschaft wieder neu entfachen kann? Der Psychotherapeut Ernst Meier redet da von einem Feuerli, wo man immer wieder ein bisschen Holz nachgeben muss. Er erzählt uns in dieser Folge, was er da damit meint. Und unter anderem behandeln wir auch mal die Begrifflichkeiten, wie verliebt sie, Liebe und Leidenschaft auseinander. Ich bin Tobias Kobel, schön bist du mit dabei.
5: Ernst, wir haben ein paar Themen, die wir eigentlich gefunden haben, die würden wir jetzt noch interessant finden. Ich habe dir eine Auswahl geschickt und du hast dann gerade als erstes gesagt, hey, ich möchte jetzt gerade über das Thema gerne schwätzen mit dir. Warum eigentlich?
2: Ich habe natürlich ein bisschen mit meinem inneren Team Kontakt aufgenommen und der Kopf hat gesagt, wow, alles spannende Themen. Der Bauch hat gesagt, es muss irgendwo da ein Rumor mit da, so ein bisschen Hormon und so. Und dann habe ich das Herz befragt und das Herz hat gesagt, komm, das ist das Thema. Aha. Ohne Liebe geht dann gar nicht. Ich habe ganz unterschiedlich und in deinem Leben hat es ja immer irgendwo eine Rolle gespielt. Wir haben eine sehr schöne, wir haben eine sehr schwierige, macht das. Und ich war dann meinem Herz gehorsam und habe dir gemeldet, das machen wir.
5: So gut. Aber empfindest du es eigentlich als wichtig, dass man die Begriffe jetzt, da gibt es ja auch Leidenschaft noch, das Thema, oder? Also verliebt sein oder auch Liebe, dass man die auseinanderbeindelt?
2: Jein. Also für viele ist das irgendwo spürbar und klar. Die haben auch sehr gute Beziehung zu ihren Gefühlen, Emotionen, zum Körper. Dort ist das klar. Und vielleicht die anderen so ein bisschen, ich sage dem ein bisschen Kopffüßler, wo mehr halt mit dem Kopf übers Leben so nachdenken. Denen kann es schon Hilfe sein, das für sich so ein bisschen klar auseinanderzuhalten. Und ich komme ja ursprünglich so aus dem Sprachbereich. dort ist immer klar, wenn man etwas sprachlich auch klar erfasst, dann ist die Wahrscheinlichkeit, dass man auch körperlich die verschiedenen Gefühle, Emotionen immer besser kann auseinanderhalten, dass das dann eher klingt. Mhm. Und es wäre ein bisschen Training, aber eben, das ist vielleicht eher für die Kopfhüßler. Also mir, ich bin ja in einer, natürlich das Herz doch ein bisschen gewachsen ist in den letzten Jahren.
5: Hast du jetzt gerade gesagt, ja, hättest du gut aufs Herz gelassen?
2: Genau, ja, okay, das ist klar. Also. Aber mir ist es eine Hilfe gewesen, aber für andere, die haben das instinktiv richtig, aber es muss jeder ein bisschen für sich selber herausfinden.
5: Mhm. Also wir probieren es jetzt irgendwo einmal ein bisschen auseinanderzunehmen, vielleicht hilft es eben genau denen, die fest im Kopf sind, dann da auch, ja, einen Zugang oder eben das irgendwo auch zu verorten, oder? Wo stehe ich denn vielleicht gerade, oder? Wie erlebst du es denn jetzt vielleicht auch, wenn jetzt die Begrifflichkeiten brauchst, also in deinem Umfeld? Wie hast du das Gefühl, werden die richtig gebraucht oder werden sie vielleicht auch nicht ganz richtig verstanden?
2: Ja gut, ich habe ja schon ein paar Mal darauf hingewiesen, wenn ich da so in meiner Mannengruppe bin. Die haben natürlich auch so ein bisschen verliebt, sie haben mehr dann vielleicht in ein Segelschiff oder in einen Ferrari. Ist jetzt ein bisschen Spass, oder? Aber es sind ja eigentlich auch abstrakte Begriffe. Und in all diesen Jahrhunderten haben sie ja immer versucht, irgendwo zu übersetzen. Für die Liebe Herz. Und fürs Verliebtsein habe ich letztens einen wunderschönen Ausdruck gehört, das ist so wie ein Feuerwerk. Dort, wo man am 1. August hat, die Feuerwerke hat dürfen starten, als es noch geht. Also wenn einfach da der ganze Himmel voller Bang, oder? Und Eierrosetten an der anderen. Also das ist einfach. Oder der Himmel voller Geigen, oder?
5: Das sagt man auch etwa.
2: Ja, ja. Und Leidenschaft, das wäre vielleicht denen bei einem Feuer, so eine Flamme, oder, wo so lodert, oder ein Strom, wo du einfach plötzlich strömt und man verliert da die Kontrolle, wird mitgerissen. Und Liebe, das wäre ihnen dann vielleicht das Holz um das Feuer, wo man immer wieder mal ein Stück Holz hineinschiebt, dass es wunderschön brennt. Also mindestens, das sind so ein bisschen meine Sprachbilder, aber jeder hat da natürlich auch noch ein bisschen andere. Aber vielleicht helfen die ja, das ein bisschen zu unterscheiden.
5: Klingt auf jeden Fall schon sehr spannend. Jetzt hast du gesagt, in deinem Umfeld gibt es, dass man vielleicht auch mal verliebt ist in ein Schiff oder so etwas. Also, wie fühlt sich denn das an? Also, kann es denn auch sein, dass man eben sich auch irgendwie ähnliche Gefühle für irgendwas kann empfinden?
2: Ja, wie der Körper unterscheidet, also jetzt ist es vielleicht lasse ich mich da ein aufs Glattis aus, aber der Körper unterscheidet das vielleicht gar nicht so, der merkt einfach, wow, da ist etwas, wo ich will, wo ich begehren. Mhm. Im Idealfall ist natürlich ein Gegenüber, aber das kann vielleicht auch ein Haustier sein, oder? Mhm. Ich sage, das ist das Haustier, wenn das da ist, dann geht es mir viel besser. Oder vielleicht habe ich das Leben lang vom Segelboot geträumt und jetzt habe ich im Lotto einen, weiss ich was, einen 13er oder einfach irgendeine gute Zahlenkombination, das kann das. Aber der Körper, da passiert etwas. Der lässt dann Phenylethylamin, ich habe es extra nachgeschaut, wie es das heisst, der lässt dann so einen Neurotransmitter los und der Neurotransmitter, das ist so wie ein Botenstoff, so ein Briefträger im Hirn, der wirkt dann auf das Belohnungssystem. Mhm. Und das Belohnungssystem, das macht dann unterschiedliches, das macht dich dann Glücksgefühl, das hat also auch Botenstoff. Das ist dort Dopamin und Serotonin. Und gleichzeitig lässt es aber Adrenalin und Noradrenalin los. Und das macht dann so eine Fight-Flight, so eine Kampf-Flucht-Reaktion. Und da ist natürlich Intensität pur im Hirn und im Körper. Und wenn ich dann natürlich so etwas sehe und sage, wow, das ist das Objekt meiner Begierde.
5: Oder dann kommt das alles aufs Mal.
2: Ja, ja, also das rusht dann so durch den Körper. Es ist manchmal so, jetzt muss man natürlich sagen, jeder erlebt es ein bisschen anders, aber die eine, die überfällt das buchstäblich. Mhm. So wie so ein Flash, so ein Rauschen durch den Körper oder so ein Flash, so ein Blitz. Ich muss aber auch sagen, bei anderen ist das vielleicht auch sehr ruhig. Das ist halt je nach Temperament. Aber es gibt so einen Ausnahmezustand.
5: Jetzt hast du gesagt, es ist so ein bisschen wie ein Flash oder etwas, das einem einfach so überkommt. Ich würde jetzt sagen, das ist ja etwas, das eher kurze Zeit andauert, ja, wenn man so von einem Flash oder eben so redet. Wie lange kann denn das anheben?
2: Ich glaube, das hat die Biologie bei uns auch eingerichtet. Mhm. Einfach, dass man höchstes Interesse hat und auch so den Tunnelblick nur noch für den andere, für seine Geliebte. Mhm. Aber natürlich immer in den Tunnelblick umeinander laufen. Und dann ist eben noch so ein bisschen da der Neokortex, das ist da vorne, hinter der Hirnschale, ja, dort, wo wir so denken, analysieren, so kritisch sind, das wird da ziemlich runtergefahren. Mhm. Also wir sehen dann nur noch das eine oder die eine. Wir finden natürlich alles total toll. Wir haben natürlich unsere rosa Brille. Das ist gut. Aber wenn ich natürlich später wieder muss die Steuererklärung ausfüllen oder posten, wenn ich dann natürlich nur noch Schoki und Küchen in meinem Einkaufskorb, ist das nicht so gut. Also ich muss ja dann auch wieder funktionieren im Alltag.
5: Das ist ja genau der Punkt, oder? Also ich habe das auch schon als, sag jetzt mal, hast du ein bisschen stressig erlebt, wenn man irgendwie verliebt war, weil man eben vielleicht sich nicht mehr konnte auf das konzentrieren, was man eben hat Zellen machen, weil es einfach anstrengend geworden ist. Obwohl, dass es ja auch schön ist. Manchmal, ich kann mich auch erinnern, manchmal habe ich gedacht, ah, manchmal will ich gar nicht mehr verliebt sein, weil es so anstrengend ist oder so. Warum ist denn das so?
2: Ich glaube, das hat einfach unsere Biologie oder die Schöpfung so eingerichtet, dass wir extrem volles Interesse haben, nur noch für die eine oder den einen. Und so im Kognitiven, im Denken, ist, da verliert man natürlich vieles auch so ein bisschen vom Kritischen. Wir vermeiden natürlich, Konflikte hat man dort wahrscheinlich noch nicht gross oder noch kurz. Wir sind auch so ein bisschen in einer Illusion. Wir haben dann wirklich gedacht, oh, jetzt haben wir das Beste vom Besten. Und ich glaube, was auch noch wichtig ist, wir sind ja ein bisschen unsicher. Also der da beim Gänseblümli da zupft, sie liebt mich nicht. Das ist ein Zustand, wo ich weiss einfach nicht, verhebt das oder ist jetzt das nur ein Eintagesfliegen und morgen ist er oder sie wieder weg? Mhm. Weiss es einfach nicht. Also so von Stabilität und so natürlich keine Rede. Aber in dieser ersten Phase ist es toll. Und vor allem, vielleicht auch bei den Jüngeren, gut, bei den Älteren kann es natürlich auch noch sein, eben das Stresssystem, Fight, Flight, Kampf, Flucht, wo dann Herzklopfen macht, der Blutdruck geht auf, wir haben Schmetterlinge im Bauch und das Kribbeln, das ist natürlich auch ganz stark. Aber immer in dem Modus von Kampf, Flucht, das hält natürlich niemand auf lange Zeit aus.
5: Und kann man das denn aktiv, jetzt sagen, besänftigen, wenn man jetzt gerade merkt, es wird einem irgendwie ein bisschen zu viel?
2: Nein. Also, ich habe ja ganz am Anfang gesagt, Liebe, das hat auch mit dem Holz im Feuer zu tun. Jetzt könnte man natürlich, wenn man sagt, ja, ich will da wirklich reduzieren, könnte man natürlich ein paar Schiedli aus dem Feuer rausnehmen. Dann brennt es nicht mehr so. Aber ob man dann das will. Und es ist ja einfach der Zustand vom Schön schwierig. Also, die meisten Menschen geniessen das total. Oder das High, das man dann hat. So der, es ist ja so, was ist das, ein Drogencocktail? Ist einfach schön. Und will man dann das einfach beenden? Aber
5: eigentlich nicht, oder? Das ist ja etwas Schönes.
2: Ja, wobei, man ist doch innerlich im Konflikt. Genau. Oder der eine Teil möchte das und der andere sagt, du, so back to normality, jetzt wieder einmal ein bisschen low-key und wieder ein bisschen normal, wäre auch nicht schlecht.
5: Und was in dem Zusammenhang gerade mit dem Verliebtsein vielleicht auch noch eine grosse Frage ist, die ich in meinem Umfeld auch schon immer mal wieder gehört habe. Manchmal ist man nicht verliebt und man wäre gern verliebt, wenn man vielleicht jemanden kennengelernt hat, den man super findet, alles stimmt, ja, alles findet man eigentlich mega toll, aber man ist eben nicht verliebt. Kann man das denn produzieren?
2: Die Frage ist natürlich auch überhaupt, ob man das dann muss. Also ich habe natürlich mich jetzt ein bisschen schlau gemacht, habe mir auch einiges an Sendungen angeschaut und in einer Sendung haben sie so das Thema Eheschließungen. Und da ist klar, weltweit 50% die geht es über das Verliebtsein, man lehrt sich keiner, man sucht seinen Partner selber. Aber in ganz vielen Kulturen sind das arrangierte Ehen, über 50%. Und sie haben dann so ein paar alte Ehepaare gezeigt, die eine arrangierte Ehe erlebt haben. Die sind über 50 Jahre schon verheiratet. Und wenn ich mir das angeschaut habe, muss ich sagen, die sind glücklich. Die sind dann auch interviewt worden und der Etliche hat gesagt, ja nein, unsere Eltern haben das einfach arrangiert. Die haben dann irgendwo vielleicht, weiss ich was, nach Körpergröße und Interesse. Und es hat gepasst, es war ein Match gewesen, aber es hat nicht das Verliebtsein gemacht, vielleicht wie wir im Westen. Aber dass jetzt die weniger glücklich sind, habe ich gar nicht den Eindruck. Und da glaubt die Statistik zeigt, die sind genauso lang oder wenig lang zusammen, vielleicht sogar noch viel stabiler als mit unseren nicht arrangierten Ehen. Also, lange Rede, kurzer Sinn, es gibt häufig, dass das nicht so da ist. Und es sind vielleicht auch Menschen, die es eher ruhig mögen, nicht so heftig.
5: Aber würdest du jetzt sagen, in unserer heutigen Zeit, du hast jetzt von Paaren geredet, die schon 50 Jahre zusammen sind, hierzulande, Frau und Mann können alleine leben, wir sind auch autonom, braucht es einander in dem Sinn nicht. Und wenn du dort nicht das Verliebtheitsgefühl gehabt hast am Anfang, das höre ich noch öppe, findest du dann, es wird heute noch funktionieren?
2: Das ist natürlich eine sehr gute Frage, das müssen wir natürlich ein bisschen auf längere Zeit schauen. Aber selber persönlich bin ich überzeugt, absolut. Weil da kommt natürlich auch wieder ein bisschen Biochemie ins Spiel, oder? Das Kuschelhormon, das Oxytocin, oder? Und das wird natürlich aktiviert mit Nähe, mit Vertrautheit, mit Sexualität. Und das ist vielleicht nochmal in einem anderen Bereich als verliebt sein. Und wenn die Nähe da ist und das Oxytocin, also das Hormon, das macht, dass Nähe da ist, auch Bindung, Vertrautheit, das ist jetzt wie auf einer anderen Schiene als verliebt sein. Das macht etwas dann ganz Tiefes. Bindung, also da ist wie nochmal eine ganz andere Biochemie. Also es funktioniert, ja, tatsächlich. Also wenn wir jetzt halt bei vielen Paaren schauen.
5: Es kann funktionieren, hä?
2: Okay, du hast jetzt ein bisschen abgeschwächt. Ja, aber jetzt nochmal, wenn ich jetzt nochmal die Menschen aus arrangierten Ehen, wobei interessanterweise hat man dann die auch gefragt, wie ist denn das bei euren Jungen? Tun die dann die auch wieder arrangieren? Die haben dann fast alle gesagt, nein, das machen wir nicht mehr. Jetzt ist eine andere Zeit und die sollen selber wählen. Okay. Vielleicht haben die so ein bisschen gespürt, es hat dann doch noch etwas, so ein bisschen das Verliebtsein am Anfang. Wobei, vielleicht auch bei der einen oder anderen arrangierten Ehe hat das auch stattgefunden. Da müssen wir einfach mehr einfach anschauen.
5: Also jetzt ist es ja dann sowieso die Frage, führt das Verliebtsein in eine Beziehung oder in eine Liebe und geht das dann weiter oder nicht? Oder? Also je nachdem verlieben kann man sich ja dann auch, wenn man in einer Beziehung ist, wo man Liebe erlebt. Oder? Also das könnte ja auch noch sein. Vielleicht gehen wir da später nochmal darauf ein. Ich würde gerne noch einen Abstecher machen, dazwischen kurz zum Thema Leidenschaft. Okay. Was bedeutet denn Leidenschaft? Also, ja, also meistens hat man ja Leidenschaft, auch wenn man verliebt ist, kann ich mal sagen. Man ist ja dann voll so in diesen Gefühlen drinnen und so. Und weißt, wie zeigt sich das jetzt?
2: Ja, genau.
5: Leidenschaft, du hast jetzt gesagt, wie ein Feuer.
2: Jawohl, und so wie eine Flamme. Die Flamme kann klein sein, mittel, oder wenn man da noch ein bisschen Benzin rein tut, oder
5: Strom, so,
2: dann lodert es. Und vielleicht, aber das ist vielleicht ein bisschen eine technische Unterscheidung, aber das kann nochmal anders sein vom Verliebtsein. Also Leidenschaft kann man auch mal so ganz kurzfristig erleben, ohne dass jetzt verliebt sein oder Liebe. Man ist einfach irgendwo plötzlich merkt man, so wie man Strom da rusht, da verliere ich auch die Kontrolle. Das reisst mich mit. Das ist also der völlige Kontrollverlust. Und aber natürlich auch wieder irgendwo die Hormone, die dann natürlich wieder da so richtig rushen. Also einfach Cocktail pur. Jetzt habe ich aber nicht einmal wollen sagen, Liebescocktail. Aber einfach so der, ja, Runners High, das erleben ja die Läufer manchmal, wenn es da Kilometer lang rennt. Aber das wäre vielleicht noch viel intensiver. Ja. Es ist vielleicht auch so ein bisschen, wenn man manchmal so ein bisschen mit Leuten aus der Drogenszene, die ein bisschen etwas erzählen. Dort, wenn sie natürlich so Substanzen konsumieren, die das vielleicht dort auch erleben. Und das wäre ja wieder biochemisch ein intensiver Impuls aufs Belohnungssystem, dass da halt Dopamin und Serotonin pur. Ja. Also das Glück

0: spannend. Also, und gleich wünscht man sich jetzt gerade zum Beispiel ja, sag jetzt mal, in einer langen Beziehung oder so, dass man immer wieder mal ein bisschen Leidenschaft hätte,
1: ja,
0: oder?
1: Genau.
0: Auch für das Gegenüber.
1: Ja.
0: Dass das da wäre. Also eigentlich wünscht man es eigentlich immer, dass man es immer hätte, aber es wäre ja dann gar nicht mehr gesund, wie du jetzt gerade gesagt hast.
1: Ja, und doch, also ich muss jetzt immer ein bisschen schmunzeln, im Psychologiestudium haben wir einen Professor gehabt, der biologisch-mathematische Psychologie hat zuerst. Man denkt, was hat das mit Mathematik zu tun? Aber der hat gute Konzepte gehabt und der hat jetzt zu dem gesagt, in einer langjährigen Beziehung immer wieder mal verliebt sein, sodass es wieder mal so ein High gibt. Er hat dem gesagt, Erotisierung der Distanz.
0: Okay.
1: Das klingt jetzt so technisch, aber heisst doch eigentlich nichts anderes. Wenn man 24/7 immer so da zusammen ist, dann macht das zwar vielleicht eine grosse Vertrautheit, Bindung, aber irgendetwas ist halt mit der ganzen Gewöhnung. Und das andere wäre, wenn man hier und da auch wieder einmal so Distanz, also vielleicht einmal allein in ein Wochenende oder vielleicht in die Ferien oder in meiner Situation, ich lebe eigentlich eine Distanzbeziehung zwischen Zürich und Heilbronn, also meine Frau kommt zu mir im verlängerten Wochenende oder einmal unter der Woche, ich reise zu ihr. Es ist manchmal für mich so ein bisschen wie in die Ferien gehen und sie erlebt das ähnlich und das macht tatsächlich etwas aus, also man besucht den anderen, man hat Sehnsucht und vielleicht sind auch Blumen auf dem Tisch oder besonders das eine warme Umarmung. Also jetzt empfehle ich natürlich nicht, jeder hat seine andere Beziehungsform, aber für uns ist es eine grosse Hilfe.
0: Mhm. Also ein bisschen Distanz kann manchmal der Leidenschaft ein bisschen auf die Sprünge helfen.
1: Absolut.
0: So.
1: Distanz und vielleicht auch mal so ein bisschen aufschieben, wenn man den anderen gerne möchte sehen und denken so, wish you were here, heisst zu fangen, ich möchte eigentlich, dass du jetzt da bist, dass der nicht gerade kommt, sondern dass man vielleicht auch noch so ein bisschen zuwartet und auch so ein bisschen das Gefühl von dieser Sehnsucht noch ein bisschen mehr einfach pflegt und ansteigen lässt. Und dann kann tatsächlich etwas auch wieder da so neu so aufflammen.
0: Mhm. Also ist das auch ein Tipp, den du zu jemandem würdest geben, der sagt, hey, wir haben irgendwie die Leidenschaft verloren?
1: Ja, wobei ich würde irgendwo dann nicht sagen, wahrscheinlich hat das Paar die nicht verloren, aber sie schlummert.
0: Mhm.
1: Es ist halt wie ein Feuer, wo dann einfach halt die Glusen sind noch da.
0: Aber, im besten Fall, ja.
1: Ja, aber dann muss man wieder etwas machen. Und wenn es nicht mehr da wäre, ja, jetzt im weniger guten Fall, dann wäre man so ein bisschen wie in den verschiedenen Phasen von einer Liebesbeziehung. Dann wären die noch immer so, wenn man sagt, am Anfang verliebt sein, kommt die Phase 2, so wenn man irgendwo landet und irgendwo merkt, hey, mein Partner hat da noch ein paar Schwächen und jetzt habe ich meine rosa Brille abgezogen. Also da ist jetzt ein bisschen ein anderer Alltag. Wenn man dann irgendwo kann sagen, hey, wir legen die Karte auf den Tisch und jetzt schauen wir mal, was ist denn und was ist eingeschlafen oder wo sind die Klusen löst und was hat uns damals geholfen im Verliebtsein und was brauchen wir, was können wir aktivieren oder auch, wie müssen wir unsere Paarbeziehung wie neu erfinden oder manchmal vielleicht wieder wie eine Hochzeit. Und man sagt, jetzt müssen wir wieder wie vorne, also nicht vorne anfangen, aber es braucht wie eine Erneuerung. Wir sind älter geworden, wir haben uns entwickelt. Du bist nicht mehr der Mensch, den ich geheiratet habe. Und es gibt, glaube ich, sogar ein Buch darüber. Wer bist du denn jetzt, dass ich auch anschauen kann und auch mich anschauen lassen mit meiner Sehnsucht, mit meinen Bedürfnissen.
0: Ja. Also da wären wir jetzt schon voll im Thema eigentlich Liebe drin. Also wenn das Verliebtheitsgefühl jetzt nachlässt, Definition von Liebe, gibt es die überhaupt?
1: Ja, das kommt ein bisschen immer darauf an, wer das natürlich definiert. Aber ich glaube, das haben Menschen in all den Jahrhunderten, Philosophen und weiss ich was, in der Literatur gibt es ja viel. Also in der Spiritualität ist natürlich mehr etwas mit einer Haltung, mit Verbindlichkeit. Und wenn man ja in der Bibel liest, da gibt es ja ganz viel, also im Hebräisch, wenn ich mich schlau gemacht, heisst das Chesed. Das ist die absolute treue Liebe von Gott, was halt immer Menschen machen. Ich bin da, auch wenn es ganz schwierig ist.
0: Mhm.
1: Und da haben sie im Griechisch mit Agape, im Lateinisch mit Caritas auch, also das zugewendet sein, Nächstenliebe.

0: Und da gibt es natürlich das ganz anderes. Das Eros, oder? Das ist dann die körperliche Liebe eben da auf der Biochemie, oder? Wo natürlich das alles hineinspielt.
1: Da wäre mehr Leidenschaft oder Verliebtheit.
0: Ja, genau. Eros. Und dann gibt es aber auch noch Philia. Das ist so die freundschaftliche Liebe. Also, wenn wir von Liebe reden, da gibt es ganz vieles. Aber Psychologie, da geht es vielleicht mehr um Emotionen, auch um Bindungsstile, in welcher Art bin ich mit dieser Person verbunden, mehr auf Augenhöhe oder mehr in einer Abhängigkeit und.
1: Mhm.
0: Ja, das wäre vielleicht mehr der psychologische Approach.
1: Was jetzt da geht zum Thema Liebe, genau. Also ich finde auch noch interessant, wenn wir jetzt, sag jetzt mal umgangssprachlich so redet, ja, man hat Liebe oder so, dann hat es eben meistens hat's irgendwo mit intensiven Gefühlen auch zu tun, ja, oder mit Verliebtheit oder so. Also inwiefern unterscheidet sich es dann? Also du hast jetzt gesagt, es gibt ja verschiedenste Liebe, oder gehört ein Gefühl immer dazu? Intensiv?
0: Also wenn wir jetzt halt nochmal so bei der Bibel schauen, dort ist weniger jetzt, also gut, natürlich im Eros auch. Also jetzt, wenn wir das Hohelied anschauen, oder wenn wir irgendwo im Mittelalter, im 13. Jahrhundert, bei einer deutschen Liebesmystikerin, Mechthild von Magdeburg, also das ist die Liebesmystikerin, wenn die von ihrem himmlischen Geliebten, also das ist in einer Sprache, also ist richtig gewöhnungsbedürftig, weil die ist so als voll von Erotik.
1: Okay.
0: Und wenn man im gleichen Jahrhundert nach Afghanistan geht, beim Rumi, ein Sufi-Liebesmystiker war, also da ist das natürlich auch die Gefühle intensivst.
1: Mhm.
0: Aber es haben es nicht alle so ausgedrückt. Vor allem die dann Latinisch geredet haben, die haben das dann so ein bisschen auf einer anderen Ebene. Also, es kann intensiv dabei sein, muss es aber im letzten
1: Es muss nicht.
0: Im biblischen Kontext. Aber natürlich, sobald wir dann jetzt auf unsere moderneren Wissenschaften, Psychologie, also da ist natürlich Emotionen, Gefühl, etwas ganz Zentrales.
1: Was hast denn du das Gefühl, was braucht es denn, dass Liebe kann stehen überhaupt auch? Also wenn man verliebt ist, heisst das ja nicht gleich, man hat auch Liebe.
0: Ja,
1: oder
0: genau.
1: Es wächst Liebe. Man redet ja auch viel von dem. Was braucht es denn für
0: also,
1: Liebe?
0: Ja, klar. Also zuerst einmal am Anfang verliebt sein, ich glaube, das braucht es gar nicht.
1: Das passiert einfach.
0: Das passiert, oder it just happens. Oder das sagen die Engländer so schön. Und dann kommt aber irgendwo die Landephase, oder? Landephase heisst eigentlich, jetzt ist meine Rosabrille weg, oder? Und wenn ich natürlich dann sehe, hey, mein Partner hat ja auch noch ein paar irgendwo andere Seiten, irgendwo lässt eine Zahnbürste umliegen oder hat halt die Wäsche irgendwo vergessen einzuschalten. Oder mein Partner ist nicht konfliktfähig oder mein Partner hat immer das Gefühl, wegen mir gibt es Probleme.
1: Einfach die negativen Sachen anfangen
0: zu
1: entdecken.
0: Ja, genau. Also wenn ich dann von dem Tunnelblick wegkomme und anfange, genauer zu schauen, dann kann ich ja sagen, ja, nein, das ist unaushaltbar, also das geht dann gar nicht. Ich komme in einen riesigen Machtkampf, wir kommen immer weiter auseinander. Wenn das so weitergeht, dann sind wir eines Tages nicht mehr zusammen. Und dann braucht es natürlich etwas. Dann geht es jetzt irgendwo so ein bisschen auch um einem selber. Wenn ich die Schwächen von meinem Partner sehe, halte ich das aus. Wenn mein Partner irgendwo mit mir einen Konflikt austreibt, gebe ich da einfach nur zurück, oder höre ich einmal und sage, du Schatz, ja, es hat etwas, aber gib mir doch ein bisschen Zeit, ich will es gerne für mich mal anschauen, oder mit jemand Außenstehendem. Wenn ich irgendwo in diese Phase komme und merke, mein Partner hat sich entwickelt, ich bin selber, und merke ich auch als Mann, da muss ich ehrlich sagen, sind wir die Frauen viel weiter, und da bin ich jetzt auch sehr dankbar um meine jetzige Frau, die fordert mich da sehr raus, aber jetzt im guten Sinn, weil ich auch merke, irgendwo immer, wie das hat, so kein Befehl mit mir zu tun.
1: Also es braucht aber eine Bereitschaft, sich auch wollen, irgendwo vielleicht ein bisschen verändern, eben, dass man dann vielleicht auch findet, so, ja okay, also wegen der Zahnbürste wenn es jetzt dir wichtig wäre, dann kann ich mich vielleicht auch ein bisschen verändern. Oder
0: ja,
1: was würdest du sagen? Also es braucht eine
0: Anpassungsfähigkeit. Und, aber wo ich natürlich bei mir auch lange gemerkt habe, natürlich so jüngere Jahre kreist man natürlich um sein Ego, oder? Und da ist Leistung und Performance und natürlich auch in den sozialen Medien sein Profil, da geht es ja alles um sehr um Äußerliches. Und wenn ich da kann, irgendwo ein Stück weit auch bei mir selber anschauen, also ein bisschen Seelenschau, oder eben, was die Griechen früher gnotise auton, erkenne dich selber, ist ein Thema, das durch all die Jahrhunderte oder Jahrtausende durchgegangen ist. Wer bin ich? Und wenn man das so anfängt anzuschauen, dann merkt man, also, man ist da nicht nur der Tori Hecht, also da hat es dann auch Abgründe, also. Schon das, was jetzt, vielleicht auch, wenn man sich mit Psychologie sich mehr beschäftigt oder sonst in einer Beziehung. Also da kommt man sehr stark mit seinem eigenen Schatten in Kontakt. Und den Schatten anschauen, da hat es Konflikte drin, es hat ganz viel Ungelebtes. Und dann merke ich plötzlich, das hat gar nicht mit meinem Partner zu tun. In meiner jetzigen Ehe ist mir natürlich aufgefallen, da hat es Themen drin, die sind uralt, die habe ich einfach immer wieder mitgenommen. Und dann hat man das Gefühl, ja, wegen dem Partner ist es so. Aber nein, es ist halt einfach, weil da einiges noch nicht aufgeschafft ist. Also, lernen bei sich selber anschauen, lernen sein Ego ein Stück weit zurückzunehmen, Schattenarbeit machen, hat unser Schweizer Psychiater C.G. Jung gesagt. Schauen, was ist dort ungelebt? Oder auch schauen, wo sind meine Bedürfnisse, Sehnsüchte, aber auch wo sind meine Schwächen?
1: Ich denke auch, also wenn man dort einmal ist und gleichzeitig aber auch herausfinden, wo sind doch Wert und Sachen, die einem wichtig sind, weil du wie gesagt hast, man legt Sachen auf den Tisch, man muss es irgendwie abwägen. Was bringt die andere Person schon mal mit, ohne dass ich jetzt eine riesige Anforderung habe an die andere Person, wie sie sich muss entwickeln? Oder würdest du das jetzt nicht sagen? Weil es kann ja sein, dass sie sich nicht verändert. Und das ist ja dann das, oft oder, der Punkt. Dass
0: genau.
1: Dann, man sagt doch das auch. Männer möchten, dass die Frau gleich bleibt und die Frau möchte, dass sich der Mann noch ein bisschen verändert.
0: Jein. Ja, einerseits, klar. Und gleichzeitig möchte man natürlich auch dort, wo halt dann das Gegenüber der Frau irgendwas so ein bisschen Schwächen hat, das möchte man dann doch ändern,
1: doch,
0: oder? Und vor allem das finde ich eben auch noch wichtig. Also ist vielleicht auch wieder aus meiner eigenen Biografie. Also ich bin vielleicht nicht so aufgewachsen, dass man da so Schwäche gezeigt hat. Oder dann hat man es so ein bisschen versteckt gezeigt. Mhm. Also da ist inner halt stark sein, seinen Mann stehen. Und irgendwo mit der Zeit merken, hey, wenn ich Schwäche zeige, dann laufen mir nicht meine Partnerin davon, im Gegenteil. Aber muss ich ehrlich sagen, das ist auch so eine neue Erfahrung. Und da bin ich sehr froh um die jetzige Beziehung, dass ich sogar merke, das macht eher noch Liebesgefühl. Und da hilft mir Frau, wenn ich da auch mal Tränen zeige, Schwäche. Aber das ist doch eine Erfahrung, die noch nicht so wahnsinnig alt ist. Aber ich bin froh, dass ich sie noch machen durfte.
1: Jetzt hast du vorhin, wo wir über Leidenschaft geredet oder über Verliebtsein geredet haben, gesagt, dass eine Beziehung ja auch zustande kommen kann, wenn jetzt kein Verliebtsein da ist. Jetzt bei der Liebe oder bei der Leidenschaft hast du nachher dann gesagt, ja, man könnte sich ja dann zurückerinnern an die erste Phase von der Verliebtheit, wenn die Leidenschaft vielleicht ein bisschen abhanden kommt.
0: Mhm.
1: Wenn jetzt aber die Verliebtheitsphase nicht gehabt ist, hast du ja das nicht. Also, wie kann man dort jetzt in der Liebe trotzdem miteinander unterwegs sein, dass es für eine langfristige Beziehung langt?
0: Okay, ja. Also ich selber tue sehr gerne experimentieren. Jetzt also spontan fällt mir ein. Vielleicht habe ich ja so ein bisschen herausgefunden, wo fangen die Augen von meiner Geliebten oder meiner Frau oder Freundin an leuchten. Vielleicht, wenn ich ein Kerzchen anzünde oder wenn ich sie einlade, sage, du, machen wir mal ein Candlelight-Dinner. Oder vielleicht gibt es ja auch irgendeinen Kinofilm, wo Tränen fliessen. Also ich glaube, da ist einfach auch so ein bisschen Kreativität gefragt. Und man darf ja den anderen fragen, du, wo fangen die Augen an leuchten? Und vielleicht komme ich ja da auch gewisse Hinweise über. Und ich habe noch gute Erfahrungen gemacht. Manchmal muss man wirklich auch fragen. Und ich glaube, man kommt da schon Informationen über. Und das andere ist natürlich, man probiert aus und vielleicht hat sie Freude bei einem Candlelight-Dinner, aber man merkt, nein, da braucht es noch wie etwas anderes. Oder vielleicht gibt es auch einen Lieblingsort, wo man kann ahnen und sich kennengelernt hat. Oder irgendetwas, wo man merkt, da ist es körperlich anders. Und da ist vielleicht auch so ein bisschen Grenzen überschritten, also nicht nur immer die Heime, wobei die kann sie auch sein, oder? Aber wo sind die Orte? Und vielleicht auch gibt es andere Menschen, auch wenn die dabei sind, ist es auch etwas. Also irgendwo einfach würde ich ermutigen, ausprobieren, experimentieren und sich überraschen lassen.
1: Wenn jetzt das nicht erlebst, dass du jetzt verliebt bist, aber du vielleicht trotzdem ja, irgendwo doch mit jemandem unterwegs bist, also wie kann man lieben, ohne dass man verliebt war? Was würdest du dort sagen? Was braucht
0: es? Ja, genau. Also wenn ich das erlebe, da ist eine tiefe Vertrautheit zwischen uns. Wenn ich spüre, merke ich immer wieder, meine Frau einfach, jetzt auch in den Herausforderungen, die ich in letzter Zeit hatte, sie sieht mich und jetzt, heute Morgen jetzt auf den Podcast, hat sie mir ganz ein liebevolles WhatsApp geschrieben und ich spüre einfach, sie denkt daran, also das macht etwas, also es macht eine Verbindung, oder auch eine Fürsorge, dass irgendwo das spüren, wir sind irgendwo tief verbunden. Und wir heben zueinander unabhängig, ob jetzt das Leben da irgendein Heim macht oder vielleicht passiert etwas Schwieriges, auch Leid, Verlust irgendwo in der Familie. Aber mein Partner ist im Letzten da. Auch wenn es Konflikte gibt und auch wenn es manchmal halt schwierig ist. Aber irgendwo auch der Glaube, die Hoffnung und die Liebe, also die christliche Tugend, die ich da ganz fest spüre, das lebt. Und eigentlich wünsche ich das allen, die da zuhören, dass mit diesen Tugenden mehr noch in Kontakt kommen. Aber es ist nicht einfach, es macht Schnapp, Hebel um und dann hat man die. Also das ist lifelong work. Und da kommt mir vielleicht auch in den Sinn, ich habe in jungen Jahren mal gelernt, so ein Slogan, Liebe erhalten, Liebe gestalten. Und es ist eben nicht einfach etwas, es passiert und dann hat man Gefühl. Also es ist ganz fest, halt, dass man genug Holz hat und Sättig so gut brennt, dass man da immer wieder auch kann nachschieben kann. Und wenn man sieht, hey, da hat es einen guten Vorrat von Holz, dann merke ich auch, okay, ich kann doch mit meinen Möglichkeiten vorgesorgt, auch wenn das nicht im Letzten der Garant ist.
1: Und das Holz, würde ich sagen, eben sind die Sachen, die du aufgezählt hast, die man könnte mal füreinander tun, so wie eben das Candlelight-Dinner, das du vorhin erzählt hast, etc.
0: Ja,
1: so
0: solche Sachen. Ja, ganz vieles. Mhm. Und da ist man vielleicht erstaunt, dass da plötzlich ein ganz grosser Holzhof entstand. Aber es soll jetzt auch niemandem Stress machen, mache ich einfach mal ein Scheitli und dann nochmal eins. Und es denkt ja auch jemand anderem mit, oder? Vielleicht, man könnte sie auch mal im Freundeskreis oder beim Kaffeekränzli, können wir mal die anderen fragen, wie macht ihr das?
1: Das ist eine gute Idee, ja, dass man sich austauschen kann.
0: Ja, also wenn wir da fragen. Also,
1: ja. So unter Vertrauten. Was ich auch noch ein wichtiges Thema finde, oder ich vielleicht auch immer mal wieder gehört habe, ist das Thema Entscheiden.
0: Mhm.
1: Also wie wichtig ist es, dass man sich für die Liebe oder für die Beziehung entscheidet?
0: Ja, das ist genau. Also das ist ja eigentlich im Standesamt und die kirchlich noch heiratet, dort ist ja die Entscheidung ganz, ganz, ganz wichtig. Und
1: inwiefern hat die einen grossen Einfluss oder eben nicht?
0: Wir haben vor einem Monat unseren Hochzeitstag gefeiert und sind wieder in die Kapelle, die mich geheiratet hat. Und das ist meiner Frau ganz, ganz, ganz wichtig gewesen, dass wir den anderen wieder das Eheversprechen abgeben.
1: Mhm.
0: Und ich glaube, das ist vielleicht noch das andere. Also eine Liebe lebt einfach so Ritual, so eine Art wie von einer Erinnerungskultur. Wir sind einfach Menschen, irgendwo vergessen wir so viel. Und es ist irgendwo ein bisschen vielleicht Kampf gegen das Vergessen, dass etwas immer wieder in Erinnerung gerufen wird. Durch tägliche Rituale, jetzt natürlich einfach Zähneputzen, oder mache ich es. Aber natürlich auch so Liebesritual, mindestens einmal pro Jahr. Oder man könnte ja, weiss ich, was alle Monate mal oder was immer dran ist. Mhm. Aber dass man das so ganz bewusst eben auch so ein Eheversprechen und immer wieder auch überlegt, hey, was habe ich eigentlich meinem Partner versprochen? Und im Tiefsten wird man ja das auch halten, wo manchmal gelingt es im Letzten. Wer weiß, vielleicht auch nicht. Aber dass man mit bestem Wissen und Gewissen, mit all seiner Liebe, mit all seiner Kraft, wie es im biblischen Liebesgebot heisst, das versucht. Und vielleicht gelingt es dann. Das wäre natürlich zu hoffen für alle jetzt auch, die da zuhören.
1: Jetzt könnte man da eigentlich einen Abschluss finden. Ich habe aber noch eine Frage bei mir, die ich gleich auch noch stellen möchte. Vielleicht so ein bisschen für die Schlussrunde. Was würdest du jetzt jemandem sagen, der sich fragt, ist es jetzt Liebe oder rede ich es mir nur ein?
0: Das ist eine gute Frage. Also da würde ich natürlich sagen, ziehe vielleicht mal kurz Brüllen ab. Welche Brüllen hast du noch? Ist es die rosa oder ist es schon die ganz klare? Wenn es die rosa ist, ist es gut, oder? Aber rosa Brüllen, da sieht man halt alles ein bisschen rosa. Geniesse es. Aber weiss auch, irgendwo braucht es dann, dass auch deine andere Klarsichtbrille, vielleicht sogar eine Gleitsichtbrille, von Nähe bis Distanz sieht. Und wenn du die andere Brille anhast, aber da siehst du halt andere Sachen. Und schau dann mit einem offenen Herz und schau auch in dein eigenes Herz und brauch all deine Liebe, dass auch, wenn dein Partner siehst, mit all seinen Schwierigkeiten und Fehlern, und dich selber auch mit all deinen Schwierigkeiten und Fehlern, dass du für dich einen guten Weg findest und dass ihr zusammen auch einen guten Weg findet. Also, das wäre Liebe, Liebe pur, oder? Dass ich meinen Partner annehmen kann, so wie er ist.
1: Mhm. Und wenn ich es mir jetzt nur einrede, könnte es ja auch sein, dass man dann wie vielleicht neu mit ist, wo man einfach sich würde Liebe sehr fest wünschen.
0: Ja, das ist noch ja, sehr ein guter Punkt. Und da komme ich ja vielleicht auch mit meiner Sehnsucht und mit meinen Bedürfnissen in Kontakt. Und ich denke, wenn ich da irgendwo ganz tief bei dieser Sehnsucht bin, dann hört auch die gute Macht, dann hört aber auch mein Unbewusstes. Und je mehr ich ein Bild habe von dieser Sehnsucht, was wünscht ich mir dann so? Vielleicht auch Liebe, die ich wenig erlebt habe früher, aber da kann ich sie ja vielleicht auch lernen, mir die selber zu schenken. Und in dem Maß, wo ich mich auch mehr annehmen kann, mache ich vielleicht die Erfahrung, dass auch andere mich mehr annehmen können.
1: Und wo sind die Alarmzeichen, wo man muss sagen, hey, nein, das ist jetzt wirklich eine ungesunde Liebe, die ich lebe?
0: Vielleicht auch, wenn ich die über lange Zeit so lebe und irgendwo vielleicht auch merke, es geht wie nicht weiter, ich bleibe irgendwo allein. Oder wir haben immer einen halt Dauerkonflikt. Und da wäre es vielleicht manchmal auch gut, man hat eine gute Begleitung oder professionelle Begleitung, so wo wie die Aussicht hat, wo liebevoll einfach versucht, auch die Kommunikation wieder in Gang zu bringen und auch wo beiden Persönlichkeiten hilft, dass auch die wachsen, vielleicht dann mit in mehr Autonomie, mehr Liebesfähigkeit.
1: Wunderbar. Danke dir vielmals, Ernst. Da gibt es natürlich noch ein riesiges Feld in dem Thema Liebe und Beziehung, Leben. Vielleicht gibt es ja noch eine weitere Folge in die Richtung, wo wir da noch ein bisschen mehr darüber erfahren könnten. Merci dir, Ernst.
0: Das wäre natürlich spannend. Danke dir, Arthur.
1: Wie ist das gegangen? Die Erotisierung der Distanz. Schön, oder? Also das öfter mal ein bisschen auf Abstand gehen. Das kann ich die Sehnsucht nacheinander wieder auslösen. Das nehme ich mit von dieser Folge. Und auch, dass man sich auf die Suche macht nach dem Inhalt vom Holz, wo das Feuerli von der Liebe zum Brennen bringt. Was hast du auch mitnehmen? Schreib es uns doch über Kontakt in den Shownotes und dort darfst du uns sonst auch sehr gerne sagen, was dich mal interessieren würde, dass wir Erfolg in der Psychohygiene darüber machen. 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
1: Die Nachrichten von SRF um 2 mit Lukas Siegfried. Der Tod der Country-Ikone Dolly Parton hat in der Musikwelt und darüber hinaus Reaktionen ausgelöst. Elton John würdigt Dolly Parton als gigantische Künstlerin mit dem gütigsten Herz. Schauspielerin Jane Fonda schreibt, Dolly Parton sei so kraftvoll und großzügig gewesen, dass sie immer präsent bleiben werde. Auch US-Präsident Donald Trump drückt seine Trauer aus. Dolly Partons Tod sei ein Verlust für Millionen von Menschen. Er lasse die US-Flaggen im ganzen Land eine Woche lang auf Halbmast setzen, schreibt Trump auf Social Media. Dolly Parton starb im Alter von 80 Jahren. Sie wurde mit Hits wie Jolene und 9 to 5 ab den 1970er Jahren weltberühmt. Weiter mit 2 kurzen Meldungen aus dem Ausland. In Syrien hat eine kurdische Miliz mit dem Namen Syrische Demokratische Kräfte ihre Auflösung bekannt gegeben. Sie wird in die neuen staatlichen Institutionen eingegliedert. Das bestätigt der Chef der Miliz nach einem Treffen mit dem syrischen Präsidenten Ahmed al-Sharaa. Bis Ende letztes Jahr hat es noch Kämpfe gegeben.